0: beginnt heute der Prozess gegen einen 81-Jährigen. Die Staatsanwaltschaft wirft ihm vor, die Frau aus sexuellen Motiven getötet zu haben. Auf die Spur des Mannes führten alte DNA-Spuren, die mit modernen Methoden ausgewertet werden konnten. Der Verdächtige wurde im Februar in einem Seniorenheim im Raum Koblenz festgenommen und sitzt seitdem in Untersuchungshaft. Über seinen Anwalt hat der Mann die Tat grundsätzlich eingeräumt. An Einzelheiten will er sich allerdings nicht mehr erinnern können.
1: Deutschlandwetter.
0: In den kommenden Stunden größere Auflockerungen und langsam abklingende Schauer. Im äußersten Westen zum Morgen aufkommender Regen. Tiefstwerte 17 bis 9 Grad. Am Dienstag zeigt sich die Sonne vor allem im Nordosten und Osten sowie ganz im Südwesten häufiger. In den übrigen Regionen bleibt es meist wolkig und es fällt immer wieder Regen. Dazu gibt es 19 bis 25 Grad. Im Südwesten sind bis zu 28 Grad drin.
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2: 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Hallo und herzlich willkommen. In unserer heutigen Bibellese hören Sie aus der großen Hörbibel nach Martin Luther, erschien bei der Deutschen Bibelgesellschaft, einen Abschnitt aus dem Alten Testament, aus dem Buch Hiob, Kapitel 14 bis 19. Und nach ein wenig Musik auch einen Abschnitt aus dem Neuen Testament, aus dem 1. Korintherbrief, Kapitel 14. Und nun viel Freude beim Zuhören des Wortes Gottes.
3: Der Mensch, vom Weibe geboren, lebt kurze Zeit und ist voll Unruhe, geht auf wie eine Blume und fällt ab, flieht wie ein Schatten und bleibt nicht. Doch du tust deine Augen über einen solchen auf, dass du mich vor dir ins Gericht ziehst. Kann wohl ein Reiner kommen von Unreinen? Auch nicht einer. Sind seine Tage bestimmt? Steht die Zahl seiner Monde bei dir und hast du ein Ziel gesetzt, das er nicht überschreiten kann, so blicke doch weg von ihm, damit er Ruhe hat, bis sein Tag kommt, auf den er sich wie ein Taglöhner freut. Denn ein Baum hat Hoffnung, auch wenn er abgehauen ist. Er kann wieder ausschlagen und seine Schößlinge bleiben nicht aus. Ob seine Wurzel in der Erde alt wird und sein Stumpf im Boden erstirbt, so grünt er doch wieder vom Geruch des Wassers und treibt Zweige wie eine junge Pflanze. Stirbt aber ein Mann, so ist er dahin. Kommt ein Mensch um, wo ist er? Wie Wasser ausläuft aus dem See, und wie ein Strom versiegt und vertrocknet, so ist ein Mensch, wenn er sich niederlegt. Er wird nicht wieder aufstehen. Er wird nicht aufwachen, solange der Himmel bleibt, noch von seinem Schlaf erweckt werden. Ach, dass du mich im Totenreich verwahren und verbergen wolltest, bis dein Zorn sich legt und mir ein Ziel setzen und dann an mich denken wolltest. Meinst du, ein toter Mensch wird wieder leben? Alle Tage meines Dienstes wollte ich harren, bis meine Ablösung kommt. Du würdest rufen und ich dir antworten. Es würde dich verlangen nach dem Werk deiner Hände. Dann würdest du meine Schritte zählen, aber hättest doch nicht Acht auf meine Sünden. Du würdest meine Übertretung in ein Bündlein versiegeln und meine Schuld übertünchen. Ein Berg kann zerfallen und vergehen und ein Fels von seiner Stätte weichen. Wasser wäscht Steine weg und seine Fluten schwemmen die Erde weg. So machst du die Hoffnung des Menschen zunichte. Du überwältigst ihn für immer, dass er davon muss, entstellst sein Antlitz und lässt ihn dahinfahren. Sind seine Kinder in Ehren? Das weiß er nicht. Oder ob sie verachtet sind, das wird er nicht gewahr. Nur sein eigenes Fleisch macht ihm Schmerzen und nur um ihn selbst trauert seine Seele.
4: Da antwortete Eliphas von Teman und sprach: Soll ein weiser Mann so aufgeblasene Worte reden und seinen Bauch so blähen mit leeren Reden? Du verantwortest dich mit Worten, die nichts taugen, und dein Reden ist nichts Nütze. Du selbst zerstörst die Gottesfurcht und raubst dir die Andacht vor Gott. Denn deine Schuld leert deinen Mund, und du hast erwählt eine listige Zunge. Dein Mund verdammt dich und nicht ich. Deine Lippen zeugen gegen dich. Bist du als der erste Mensch geboren? Kamst du vor den Hügeln zur Welt? Hast du im heimlichen Rat Gottes zugehört und die Weisheit an dich gerissen? Was weißt du, das wir nicht wissen?
5: Was verstehst du, das uns nicht bekannt ist? Es sind Ergraute und Alte unter uns, die länger gelebt haben als dein Vater. Gelten Gottes Tröstungen so gering bei dir und ein Wort, das sanft mit dir verfuhr? Was reißt dein Herz dich fort? Was funkeln deine Augen, dass sich dein Mut wider Gott richtet und du solche Reden aus deinem Munde lässt? Was ist der Mensch, dass er rein sein sollte und dass der gerecht sein sollte, der vom Weibe geboren ist? Siehe, seinen Heiligen traut Gott nicht, und selbst die Himmel sind nicht rein vor ihm. Wie viel weniger der Mensch, der greulich und verderbt ist, der Unrecht säuft wie Wasser. Ich will dir's zeigen. Höre mir zu. Und ich will dir erzählen, was ich gesehen habe, was die Weisen gesagt und ihre Väter ihnen nicht verborgen haben, denen allein das Land gegeben war, so dass kein Fremder unter ihnen umherzog. Der Gottlose bebt sein Leben lang. Und dem Tyrannen ist die Zahl seiner Jahre verborgen. Stimmen des Schreckens hört sein Ohr, und mitten im Frieden kommt der Verderber über ihn. Er glaubt nicht, dass er dem Dunklen drinnen könne und fürchtet immer das Schwert. Er zieht hin und her nach Brot und weiß, dass ihm der Tag der Finsternis bereitet ist. Angst und Not schrecken ihn und schlagen ihn nieder wie ein König, der angreift. Denn er hat seine Hand gegen Gott ausgereckt und dem Allmächtigen getrotzt. Er läuft mit dem Kopf gegen ihn an und ficht halsstarrig wider ihn. Er brüstet sich wie ein fetter Wanst und macht sich feist und dick. Er wohnt in zerstörten Städten, in Häusern, wo man nicht bleiben soll, die zu Steinhaufen bestimmt sind. Doch wird er nicht reich bleiben, und sein Gut wird nicht bestehen, und sein Besitz wird sich nicht ausbreiten im Lande. Er wird der Finsternis nicht entrinnen. Die Flamme wird seine Zweige verdorren. Und Gott wird ihn durch den Hauch seines Mundes wegraffen. Er traue nicht auf Trug, sonst wird er betrogen sein. Und Trug wird sein Lohn werden. Er wird ihm voll ausgezahlt werden, noch vor der Zeit. Und sein Zweig wird nicht mehr grünen. Er gleicht dem Weinstock, der die Trauben unreif abstößt. Und dem Ölbaum, der seine Blüte abwirft. Denn die Rotte der Ruchlosen wird unfruchtbar bleiben und das Feuer wird die Hütten der Bestechlichen fressen. Sie gehen schwanger mit Mühsal und gebären Unglück und ihr Schoß bringt Trug zur Welt.
4: Hiob antwortete und sprach:
3: Ich habe das schon oft gehört. Ihr seid allzumal leidige Tröster. Wollen die leeren Worte kein Ende haben? Oder was reizt dich so zu reden? Auch ich könnte wohl reden wie ihr, wärt ihr an meiner Stelle. Auch ich könnte Worte gegen euch zusammenbringen und mein Haupt über euch schütteln. Ich würde euch stärken mit dem Munde und mit meinen Lippen trösten. Aber wenn ich schon redete, so würde mich mein Schmerz nicht verschonen. Hörte ich auf zu reden, so bliebe er dennoch bei mir. Nun aber hat er mich müde gemacht und alles verstört, was um mich ist. Er hat mich runzlig gemacht. Das zeugt wider mich, und mein Siechtum steht wider mich auf und verklagt mich ins Angesicht. Sein Grimm hat mich zerrissen, und er war mir Feind. Er knirschte mit den Zähnen gegen mich. Mein Widersacher funkelt mich mit seinen Augen an. Sie haben ihren Mund aufgesperrt wider mich und haben mich schmählich auf meine Backen geschlagen. Sie haben ihren Mut miteinander an mir gekühlt. Gott hat mich übergeben dem Ungerechten und hat mich in die Hände der Gottlosen kommen lassen. Ich war in Frieden, aber er hat mich zunichte gemacht. Er hat mich beim Genick genommen und zerschmettert. Er hat mich als seine Zielscheibe aufgerichtet. Seine Pfeile schwirren um mich her. Er hat meine Nieren durchbohrt und nicht verschont. Er hat meine Galle auf die Erde geschüttet. Er schlägt in mich eine Bresche nach der anderen. Er läuft gegen mich an wie ein Kriegsmann. Ich habe einen Sack um meinen Leib gelegt und mein Haupt in den Staub gebeugt. Mein Antlitz ist gerötet vom Weinen. Auf meinen Wimpern liegt Dunkelheit, obwohl kein Frevel in meiner Hand und mein Gebet rein ist. Ach, Erde, bedecke mein Blut nicht, und mein Schreien findet keine Ruhe statt. Siehe, auch jetzt noch ist mein Zeuge im Himmel, und mein Fürsprecher ist in der Höhe. Meine Freunde verspotten mich. Unter Tränen blickt mein Auge zu Gott auf, dass er Recht verschaffe, dem Mann bei Gott, dem Menschen vor seinem Freund. Denn nur wenige Jahre noch, und ich gehe den Weg, den ich nicht wiederkommen werde. Mein Geist ist zerbrochen. Meine Tage sind ausgelöscht. Das Grab ist da. Für wahr. Gespött umgibt mich. Und auf ihrem Hadern muss mein Auge weilen. Sei du selbst mein Bürge bei dir. Wer will mich sonst vertreten? Denn du hast ihrem Herzen den Verstand verborgen. Darum wirst du ihnen den Sieg nicht geben. Zum Teilen lädt einer Freunde ein, doch die Augen seiner Kinder müssen verschmachten. Er hat mich zum Sprichwort unter den Leuten gemacht, und ich muss mir ins Angesicht speien lassen. Mein Auge ist dunkel geworden vor Trauern, und alle meine Glieder sind wie ein Schatten. Darüber entsetzen sich die Gerechten, und die Unschuldigen entrüsten sich über die Ruchlosen. Aber der Gerechte hält fest an seinem Weg, und wer reine Hände hat, nimmt an Stärke zu. Wohlan, kehrt euch alle wieder her und kommt. Ich werde dennoch keinen Weisen unter euch finden. Meine Tage sind vergangen. Zerrissen sind meine Pläne, die mein Herz besessen haben. Nacht will man mir zum Tag machen. Licht sei näher als Finsternis. Wenn ich auch lange warte, so ist doch bei den Toten mein Haus. Und in der Finsternis ist mein Bett gemacht. Das Grab nenne ich meinen Vater und die Würmer meine Mutter und meine Schwester. Worauf soll ich denn hoffen? Und wer sieht noch Hoffnung für mich? Hinunter zu den Toten wird sie fahren, wenn alle miteinander im Staub liegen.
4: Da antwortete Bildad von Schuach und sprach: Wie lange wollt ihr auf Worte Jagd machen? Habt doch Einsicht! Danach wollen wir reden. Warum werden wir geachtet wie Vieh und sind so töricht in euren Augen? Willst du vor Zorn bersten? Soll um deinetwillen die Erde veröden und der Fels von seiner Stätte weichen? Dennoch wird das Licht der Gottlosen verlöschen und der Funke seines Feuers wird nicht leuchten. Das Licht wird finster werden in seiner Hütte und seine Leuchte über ihm verlöschen. Seine kräftigen Schritte werden kürzer und sein eigener Plan wird ihn fällen. Ins Garn bringen ihn seine Füße und über Fanggruben führt sein Weg. Das Netz wird seine Ferse festhalten und die Schlinge wird ihn fangen. Sein Strick ist versteckt in der Erde und seine Falle auf seinem Weg. Um und um schreckt ihn jähe Angst, dass er nicht weiß, wo er hinaus soll. Unheil hungert nach ihm und Unglück steht bereit zu seinem Sturz. Die Glieder seines Leibes werden verzehrt. Seine Glieder wird verzehren der Erstgeborene des Todes. Er wird aus seiner Hütte verjagt, auf die er vertraute, und hingetrieben zum König des Schreckens. In seiner Hütte wird wohnen, was nicht zu ihm gehört. Über seine Städte wird Schwefel gestreut. Unten verdorren seine Wurzeln und oben verwelken seine Zweige. Sein Andenken wird vergehen im Lande und er wird keinen Namen haben auf der Gasse. Er wird vom Licht in die Finsternis vertrieben und vom Erdboden verstoßen werden. Er wird keine Kinder haben und keine Enkel unter seinem Volk. Es wird ihm keiner übrig bleiben in seinen Wohnungen. Die im Westen werden sich über seinen Gerichtstag entsetzen und die im Osten wird Furcht ankommen. Ja, so geht's der Wohnung des Ungerechten und der Stätte dessen, der Gott nicht achtet.
6: Hiob antwortete und sprach:
3: Wie lange plagt ihr doch meine Seele und peinigt mich mit Worten? Ihr habt mich nun 10-mal verhöhnt und schämt euch nicht, mir so zuzusetzen. Habe ich wirklich geirrt, so trage ich meinen Irrtum selbst. Wollt ihr euch wahrlich über mich erheben und wollt mir meine Schande beweisen? So merkt doch endlich, dass Gott mir Unrecht getan hat und mich mit seinem Jagdnetz umgeben hat. Siehe, ich schreie Gewalt und werde doch nicht gehört. Ich rufe, aber kein Recht ist da. Er hat meinen Weg vermauert, dass ich nicht hinüber kann, und hat Finsternis auf meinen Steig gelegt. Er hat mir mein Ehrenkleid ausgezogen und die Krone von meinem Haupt genommen. Er hat mich zerbrochen um und um, dass ich dahin fuhr und hat meine Hoffnung ausgerissen wie einen Baum. Sein Zorn ist über mich entbrannt und er achtet mich seinen Feinden gleich. Vereint kommen seine Kriegsscharen und haben ihren Weg gegen mich gebaut und sich um meine Hütte hergelagert. Er hat meine Brüder von mir entfernt und meine Verwandten sind mir fremd geworden. Meine Nächsten haben sich zurückgezogen und meine Freunde haben mich vergessen. Meinen Hausgenossen und meinen Mägden gelte ich als Fremder. Ich bin ein Unbekannter in ihren Augen. Ich rief meinen Knecht und er antwortete mir nicht. Ich musste ihn anflehen mit eigenem Munde. Mein Odem ist zuwider meiner Frau und den Söhnen meiner Mutter ekelt's vor mir. Selbst die Kinder geben nichts auf mich. Stelle ich mich gegen sie, so geben sie mir böse Worte. Alle meine Getreuen verabscheuen mich, und die ich lieb hatte, haben sich gegen mich gewandt. Mein Gebein hängt nur noch an Haut und Fleisch, und nur das nackte Leben brachte ich davon. Erbarmt euch über mich. Erbarmt euch, meine Freunde. Denn die Hand Gottes hat mich getroffen. Warum verfolgt ihr mich wie Gott und könnt nicht satt werden von meinem Fleisch? Ach, dass meine Reden aufgeschrieben würden. Ach, dass sie aufgezeichnet würden als Inschrift, mit einem eisernen Griffel im Blei geschrieben, zu ewigem Gedächtnis in einen Fels gehauen. Aber ich weiß, dass mein Erlöser lebt. Und als der Letzte wird er über dem Staub sich erheben. Und ist meine Haut noch so zerschlagen und mein Fleisch dahingeschwunden, so werde ich doch Gott sehen. Ich selbst werde ihn sehen, meine Augen werden ihn schauen und kein Fremder. Danach sehnt sich mein Herz in meiner Brust. Wenn ihr sprecht, wie wollen wir ihn verfolgen und eine Sache gegen ihn finden, so fürchtet euch selbst vor dem Schwert, denn das sind Missetaten, die das Schwert straft, damit ihr wisst, dass es ein Gericht gibt.

0: 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Es folgt nun noch eine Lesung aus dem Neuen Testament, aus dem 1. Korintherbrief, Kapitel 14.
1: Strebt nach der Liebe. Bemüht euch um die Gaben des Geistes, am meisten aber um die Gabe der prophetischen Rede. Denn wer in Zungen redet, der redet nicht für Menschen, sondern für Gott. Denn niemand versteht ihn, vielmehr redet er im Geist von Geheimnissen. Wer aber prophetisch redet, der redet den Menschen zur Erbauung und zur Ermahnung und zur Tröstung. Wer in Zungen redet, der erbaut sich selbst. Wer aber prophetisch redet, der erbaut die Gemeinde. Ich wollte, dass ihr alle in Zungen reden könntet, aber noch viel mehr, dass ihr prophetisch reden könntet. Denn wer prophetisch redet, ist größer als der, der in Zungen redet. Es sei denn, er legt es auch aus, damit die Gemeinde dadurch erbaut werde. Nun aber, liebe Brüder, wenn ich zu euch käme und redete in Zungen, was würde ich euch nützen, wenn ich nicht mit euch redete in Worten der Offenbarung oder der Erkenntnis oder der Prophetie oder der Lehre? Verhält sich's doch auch so mit leblosen Dingen, die Töne hervorbringen, es sei eine Flöte oder eine Harfe. Wenn sie nicht unterschiedliche Töne von sich geben, wie kann man erkennen, was auf der Flöte oder auf der Harfe gespielt wird? Und wenn die Posaune einen undeutlichen Ton gibt, wer wird sich zum Kampf rüsten? So auch ihr. Wenn ihr in Zungen redet und nicht mit deutlichen Worten, wie kann man wissen, was gemeint ist? Ihr werdet in den Wind reden. Es gibt so viele Arten von Sprache in der Welt, und nichts ist ohne Sprache. Wenn ich nun die Bedeutung der Sprache nicht kenne, werde ich den nicht verstehen, der redet, und der redet, wird mich nicht verstehen. So auch ihr. Da ihr euch bemüht um die Gaben des Geistes, so trachtet danach, dass ihr die Gemeinde erbaut und alles reichlich habt. Wer also in Zungen redet, der bete, dass er es auch auslegen könne. Denn wenn ich in Zungen bete, so betet mein Geist. Aber was ich im Sinn habe, bleibt ohne Frucht. Wie soll es denn nun sein? Ich will beten mit dem Geist und will auch beten mit dem Verstand. Ich will Psalmen singen mit dem Geist und will auch Psalmen singen mit dem Verstand. Wenn du Gott lobst im Geist, wie soll der, der als Unkundiger dabei steht, das Amen sagen auf dein Dankgebet, da er doch nicht weiß, was du sagst? Dein Dankgebet mag schön sein, aber der andere wird dadurch nicht erbaut. Ich danke Gott, dass ich mehr in Zungen rede als ihr alle, aber ich will in der Gemeinde lieber 5 Worte reden mit meinem Verstand, damit ich auch andere unterweise, als 10.000 Worte in Zungen. Liebe Brüder, seid nicht Kinder, wenn es ums Verstehen geht, sondern seid Kinder, wenn es um Böses geht. Im Verstehen aber seid vollkommen. Im Gesetz steht geschrieben, ich will in anderen Zungen und mit anderen Lippen reden zu diesem Volk, und sie werden mich auch so nicht hören, spricht der Herr. Darum ist die Zungenrede ein Zeichen nicht für die Gläubigen, sondern für die Ungläubigen. Die prophetische Rede aber ein Zeichen nicht für die Ungläubigen, sondern für die Gläubigen. Wenn nun die ganze Gemeinde an einem Ort zusammenkäme und alle redeten in Zungen, es kämen aber Unkundige oder Ungläubige hinein, würden sie nicht sagen, ihr seid von Sinnen? Wenn sie aber alle prophetisch redeten und es käme ein Ungläubiger oder Unkundiger hinein, der würde von allen geprüft und von allen überführt. Was in seinem Herzen verborgen ist, würde offenbar, und so würde er niederfallen auf sein Angesicht, Gott anbeten und bekennen, dass Gott wahrhaftig unter euch ist. Wie ist es denn nun, liebe Brüder? Wenn ihr zusammenkommt, so hat ein jeder einen Psalm, er hat eine Lehre, er hat eine Offenbarung, er hat eine Zungenrede, er hat eine Auslegung. Lasst es alles geschehen zur Erbauung. Wenn jemand in Zungen redet, so seien es 2 oder höchstens 3 und einer nach dem anderen, und einer lege es aus. Ist aber kein Ausleger da, so schweige er in der Gemeinde und rede für sich selber und für Gott. Auch von den Propheten lasst zwei oder drei reden und die anderen lasst darüber urteilen. Wenn aber einem anderen, der dabei sitzt, eine Offenbarung zuteil wird, so schweige der Erste. Ihr könnt alle prophetisch reden, doch einer nach dem anderen, damit alle lernen und alle ermahnt werden. Die Geister der Propheten sind den Propheten untertan. Denn Gott ist nicht ein Gott der Unordnung, sondern des Friedens. Wie in allen Gemeinden der Heiligen sollen die Frauen schweigen in der Gemeindeversammlung, denn es ist ihnen nicht gestattet zu reden, sondern

0: Zungen rede. Lasst aber alles ehrbar und ordentlich zugehen.
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1: Hallo und herzlich willkommen bei Bibel erklärt. Zunächst ein wenig Musik und dann ein Vortragsmitschnitt von Fred Colvin über den zweiten Petrusbrief. Es geht um die literarische Struktur des Buches, Gliederung und Inhalt und warum wir diesen Brief im Neuen Testament stehen haben, was Gott uns im Blick auf den Eingang in sein ewiges Reich gegeben hat. Mehr zum Thema gleich. Zunächst ein wenig Musik.

0: Hallo und herzlich willkommen. Hören Sie nun einen Vortragsmitschnitt von Fred Colvin über den zweiten Petrusbrief, einen Überblick über das Buch.
1: Ein Freund von mir war auf einem Schiff in Indien. Er sah diese Riesenhaufen von Säcken. Er fragte sich, was das sei. Und er sah, ein Mann kam mit einem Pinsel und er hat jeden Sack etwas gestrichen in schwarz. Jeden Sack. Und ein anderer ist gekommen mit einem Stempel und er hat jeden Sack gestempelt. Und den ganzen Tag hat er gesehen, wie die zwei das tun. Und er ist neugierig geworden. So er hat das Schiff verlassen und er hat geschaut, was machen die zwei da auf dem beim Hafen da. Und er sah, er nahm ein Pinsel und er hatte eine Aussage ausradiert mit der schwarzen Farbe. Freundschaftliches Geschenk der USA. Und der Stempel, Gabe der UdSSR. Eine ganze Ladung. Und das ist genau, was Satan getan hat. Er möchte dir den Eindruck geben, dass er der Geber von wirklichem Leben ist. Dass du am besten das Leben genießen kannst, ohne Gott danach zu fragen, wie du lebst. Und ohne dein Leben nach ihm zu richten. Die Welt ist ein System. Ein System drauf gebaut, auch auf ihre Religion. Aber ein System, wo man die Gaben Gottes genießen soll, ohne den wirklichen Gott. Die Lust des Fleisches, die Lust der Augen, die Hochmut des Lebens, Gaben ohne Geber, Schönheit ohne Schöpfer, Erkenntnis ohne Gott. Und eben deswegen, Geschwister, ist unsere Errettung in der Erkenntnis unseres Herrn Jesus Christus. Weltlichkeit. Johannes sagt, liebet nicht die Welt, noch die Dinge der Welt. Denn all das, was von der Welt ist, die Lust des Fleisches, die Lust des Augens, Hochmut des Lebens, sind nicht von dem Vater. Die sind verdrehte Gaben Gottes. Sie sind von der Welt. Und die Welt und alle ihre Lust wird vergehen. Aber derjenige, der den Vater liebt, der wird nicht vergehen. Habt ihr bemerkt hier, was Weltlichkeit ist? Es ist Liebe für die Welt auf einer Seite und Liebe für Gott auf die andere Seite. Liebe Geschwister, Weltlichkeit ist nicht in erster Linie Äußerlichkeit. Ich habe gemeint, als Junge in einer Freikirche aufgewachsen, wenn ich nicht tanze, wenn ich nicht trinke, wenn ich nicht Zigaretten rauche, wenn ich nicht ins Kino gehe, dann wären meine Eltern mit mir zufrieden. Und ich habe das nicht getan, eine Zeit lang. Aber mein Herz war voll von der Welt. Denn es geht hier nicht um Äußerlichkeiten in erster Linie. Es geht um deine Liebe. Und der Fürst dieser Welt, du kannst ihn vergessen, er braucht gar nicht im Bilde sein, eigentlich. Aber er will, dass dein Blick ablenken von dem Vater der Lichter und lenken auf diese Welt. Wie bringt Gott seine Leute zu dem Ziel, ein gottwohlgefälliges Leben zu führen, ein gottseliges Leben, ein Leben entsprechend dem Teilhaber der göttlichen Natur? Zunächst Gottes Beitrag. Seine göttliche Kraft hat uns alles in Betreff des Lebens und der Gottseligkeit geschenkt durch die Erkenntnis dessen, der uns berufen hat, durch Herrlichkeit und Tugend, durch welchen er uns die größten und kostbaren Verheißungen geschenkt hat, auf dass ihr durch diese Teilhabe der göttlichen Natur werdet, indem dir dem Verderben entflohen sein, das in der Welt ist. Seine göttliche Kraft hat alles geschenkt. Und dieses alles ist in der Sphäre der vollen Erkenntnis von Gott und von Christus. Gott erkennen ist ewiges Leben. Ewiges Leben, die volle Erkenntnis Gottes. In dem ewigen Leben ist die ganze Zurüstung Gottes, dich ewig zu erretten und praktisch zu erretten aus dieser Welt. Alles ist dort eingeschlossen. Alles hat uns gegeben. Überleg das mal, die Zeit reicht nicht aus heute Abend. Rechtfertigung vor Gott. Der Vater, was hat getan? Hat das Werk in uns angefangen. Wird das Werk in uns vollführen. Und wir sollen in Furcht und Zittern das Werk ausleben in unser Leben, denn ist wirksam in uns. Ist das nicht gewaltig? Der Vater beginnt es. Der Vater schaut, dass es fertig sein wird, das Werk der Heiligung. Und es ist der Vater, der uns mit Energie speist und wirkt in uns, ein heiliges Leben zu führen. Und der Sohn starb für uns und sitzt lebendig zu Rechten Gottes jetzt und lebt mit unzerstörbares Leben, für uns zu beten, sich für uns einzusetzen, auf dass uns völlig und vollständig bis aufs Äußerste errettet. Und wir haben nicht nur, wenn man das Wort benutzen darf, einen Stellvertreter im Himmel, wir haben einen Stellvertreter auf dieser Erde, der Heilige Geist, der so beteiligt ist an unserer Heiligung, dass mit unaussprechlichen Seufzern Gottes Willen entsprechend sich für uns verwendet. Alles hat uns geschenkt in der Erkenntnis des Herrn. Wie begann dieser Prozess? Hat uns berufen durch Herrlichkeit und Tugend. Und hier die unrevidierte Elberfelder hat es genauer. Hat uns berufen durch seine eigene Herrlichkeit und Tugend. Christi Herrlichkeit, die Ausstrahlung, das Sicherwerden seines Charakters. Tugend hier heißt, entweder Tugend, wie wir das verstehen, die moralische Güte, das, was unsere Wertschätzung für eine Person bewirkt oder hervorruft, unser Respekt bewirkt, oder es kann heißen Tüchtigkeit. Durch seine Herrlichkeit und seine Tugend, das, was uns fasziniert und gewinnt unsere Liebe und Respekt, unsere Wertschätzung dadurch, hat diesen Prozess in Gang gesetzt. Denk an Petrus zum Beispiel. Ist da in seinem Boot. Ein Unternehmer. Und ihr wisst, wie Unternehmer sind. Ich habe einen Bekannten in den USA gehabt, der ist jetzt beim Herrn, aber er hat ein kleines Segelboot gehabt und meinte, könnte ein bisschen Deutsch. So ließ auf dem Segelboot schreiben den Namen, schrieb auf dem Segelboot den Namen. Wollte schreiben, irgendwie sinngemäß, das ist alles. Das heißt, das ist alles, was es ist. Es ist nur ein kleines Boot. Aber schrieb versehentlich, das alles. Und weißt du, das ist eigentlich, was es war für ihn. Hat so gelebt, als ob das sein alles war. Und es könnte so sein bei Petrus, gell? Letzten Endes, nicht einmal die Ehefrau als Konkurrenz für das alles, was man manchmal in einem Betrieb oder ein Boot findet. Und was war es, was Petrus von der Macht, von den Banden seines Berufes und seines Bootes befreite? Durch die Machttat unseres Herrn, durch diesen großen Fischzug, durch diese Ausstrahlung seiner Herrlichkeit und durch seine persönliche Tugend wurden die Banden des Berufes gebrochen, sie lösten sich von dem Herzen des Petrus und folgte Jesus nach. Und später, als Petrus von diesem Herrn, den Cornelius, erzählte, sagte, oh Cornelius, du hättest ihn so gerne kennengelernt. Ist umherum gegangen in der ganzen Weltgeschichte. Und was hat getan? Hat Gutes getan, wie du, Cornelius. Verkündigte die Tugenden des Herrn. Saulus unterwegs nach Damaskus, ein brillanter Mann, gute Erziehung und Ausbildung. Alles hat bei ihm gestimmt. Und auf einmal die über die Herrlichkeit des Herrn Jesus Christus übertraf den Glanz der Mittagssonne. Konfrontiert mit der Person Jesu, musste er verblendet von seiner Herrlichkeit fragen, Herr, wer bist du? Und später erzählt uns, dass er alles, was er bisher gehabt hat, für Verlust, für Dreck geachtet hat, wegen der unübertreffliche Erkenntnis des Herrn Jesus geachtet hat. Und was verkündigte er? Die Reichtümer des verherrlichten Christus. Gottes Mittel, einen Menschen aus dieser Welt und aus dem Verderben dieser Welt zu entreißen und praktische Teilhabe der göttlichen Natur zu werden, ist ganz einfach. Gott zeigt Menschen Jesus. Und in Jesus seine Herrlichkeit und seine Tugend. Die moralische Größe Christi. Deswegen sagte er, der Fürst dieser Welt ist jetzt hinausgeworfen. Wie? Denn wenn ich von der Erde erhört werde, ich werde alle Menschen zu mir ziehen. Wisst ihr, aus der Fürst dieser Welt die Schöpfung in Mitleidenschaft gezogen hat. Warum hat Gott wie ein Künstler, der seine Gemälde kaputt gemacht hat oder irgendeinen Fehler gemacht hat, warum hat er nicht diese Welt einfach aufgelöst? Er hätte Satan ewig verdammen können, genauso heiß wäre das Feuer. Aber und er hätte diese Welt zerstören können und ein besseres Projekt anstellen können. Warum hat er das nicht getan? Denn letzten Endes, Satan hätte sagen können, okay Gott, aber ich habe mehr Anziehungskraft wie du. Und Gottes Projekt in dieser Welt jetzt ist zu beweisen, dass er herrlicher ist und den Menschen herrlicher ist. Er möchte durch seine Herrlichkeit und Tugend Menschen, die verblendet sind von dem, was der Teufel ihnen vorgaukelte, er möchte ihnen einen Blick geben für die Herrlichkeit seines Sohnes. Der Fürst dieser Welt ist hinausgeworfen, seine Macht über Menschen gebrochen. Und durch diese Tugend und Herrlichkeit lesen wir hier, hat uns die größten und kostbaren Verheißungen, und wir könnten hier anfangen und den ganzen Abend reden über die Verheißungen Gottes, nicht wahr? Aber vergessen nicht, wir sind in 2. Petrus. Was für Verheißungen? In erster Linie die Verheißungen von neuer Himmel und neuer Erde, von einem ewigen Reich und so weiter. Besonders die Verheißung seiner Wiederkunft, sein Kommen in Macht ist hier vor Augen. Rettung aus der Welt? Wer wäre ein besseres Fallbeispiel als Abraham? Damals Abraham, ein Bürger von Ur, der Weltstadt damals. Dort in Ur haben sie Logarithmen gelernt in der Schule. Sie haben Zentralheizung gehabt. Sie haben die größte Bibliothek der Welt gehabt, sagt man. Ich meine Ur, wir sagen auf Englisch, you are auf Englisch. Ich habe gemeint, früher es gab eine Ortstafel und auf einer Seite steht, you are entering und auf der anderen Seite der Ortstafel, you are leaving. Weißt du, aber das war die Weltstadt. Und was hat ihn bewogen, die Weltstadt zu verlassen und zu leben wie ein Zigeuner in Zelten? Auch sein ganzes Leben, er musste die Heringe ausziehen und ein ganzes Leben die Heringe einschlagen. Was hat es getan, dass er ein Pilger wurde in dieser Welt? Stephanus sagt, der Gott der Herrlichkeit ist ihm erschienen. Der Gott der Herrlichkeit ist ihm in Mesopotamien erschienen. Und er sagte, gehe aus deiner Verwandtschaft und aus deinem Land und komm in das Land, das ich dir zeigen werde. Ein Land entsprechend meiner Herrlichkeit und meiner Tugend. Und er zog aus. Abraham in der Auseinandersetzung mit einem herrlichen Gott, mit dem lebendigen und wahren Gott, von ihm und seiner Darstellung angezogen und von einer Verheißung von einem besseren Land, von einer besseren Stadt, die Grundlagen hat, deren Baumeister und Architekt Gott selbst ist, eine Stadt. Gott wird sich nie schämen, Leute. Abraham wird nie da oben in der Stadt eines Tages herumgehen und sagen, na ja, das ist nicht schlecht, aber ich habe ziemlich viel verlassen da in Ur. Nein, nein, nein, Gott wird sich nie schämen, Abrahams Gott genannt zu werden, denn er bereitete eine Stadt für ihn. Etwas Besseres. Und diese Verheißung und diese Herrlichkeit Gottes waren die Macht Gottes, ihn zu befreien von Weltlichkeit. Er ist entflohen. Er ist Teilhaber der göttlichen Natur, ein Pilger in einem Zelt. Ein Wort an euch, Brüder, besonders an die, die das Vorrecht und die schwerwiegende Verantwortung haben, immer wieder zu stehen vor den Gläubigen. Ich möchte euch um eure Hilfe betten. Ich brauche Hilfe. Weltlichkeit kann man verschiedentlich bekämpfen. Du kannst Regeln benutzen. Regeln. Aber es gibt ein Problem mit Regeln. Entweder brechen Menschen die Regeln oder die Regeln brechen die Menschen. Das ist das Problem. Wir haben evangelisiert als junge Hupfer in Plain City, Ohio. Und auf einem landwirtschaftlichen Ausstellung, so wir sagen das ein Fair, 12 Leute bekehrten sich. Und die Christen in Plain City waren außer sich geraten. Nur die Kinder in der Gemeinde bekehren sich, sonst bekehrt sich niemand. So sie haben mich gebeten zu lernen über Evangelisation. So das habe ich mehrere Wochen hindurch getan. Und wirklich liebe Geschwister kennengelernt von den konservativen Mennoniten. Die sind ziemlich konservativ, Geschwister. Wir haben einen Bibelkreis begonnen und noch mehr Menschen bekehrten sich. Ein Friseur sagte mir, Fred, ich habe niemanden in meinem ganzen Leben zum Herrn geführt. Und jetzt habe ich 2 Männer zum Herrn geführt. Sie waren Kunden jahrelang. Wir waren so begeistert. Und dann haben wir gedacht, wie können wir diese Leute in die Gemeinde integrieren? Na ja. Aber Weltlichkeit, das ist ein Problem. Wir haben ein Anliegen für Weltlichkeit, Fred. Ja, ich auch. Ja, um zu unserer Gemeinde zu gehören, in Gemeinschaft zu sein, ja, man kann keinen Fernseher haben. Und man darf nicht ins Kino gehen. Und die Haartracht, das muss stimmen. Und die Frauen müssen Kopfbedeckung tragen den ganzen Tag. Nur wenn sie ins Bett gehen, dürfen sie... Nein, das ist... Entschuldigung, es ist keine lächerliche Sache. Sie müssen... Und es ist ein ganz komische kleine Dings, was sie tragen. Und dann, die Frauen dürfen keine Hose tragen. Und die Männer keine Krawatten. Und die Röcke müssen stimmen. Das war, gewisse Länge musste vorhanden sein. Es waren 12 Regelgeschwister. Und das habe ich erlebt mit bewegtem Herzen, wie ein Haufen von neuen Gläubigen zurückgetrieben wurden in anderen Denominationen, aber manche in die Welt. Du kannst Regeln benutzen, Geschwister. Das ist eine Möglichkeit. Aber es gibt Gott sei Dank eine andere. Und die Möglichkeit ist die Herrlichkeit und die Tugend Jesu Christi darzustellen. Und ein bisschen Geduld zu haben mit Menschen, ist das nicht die Lektion bei Abraham, Geschwister? Oder bei Petrus? Wie lang muss ich euch vertragen, sagte der Herr Jesus einmal. Dann verstehst du, was es heißt, mit jungen Christen umzugehen. Aber Forderungen am Anfang seines Christenlebens hat er nicht so sehr gestellt. Bitte sei mir eine Hilfe. Ich bin nicht über diese Sache hinaus. Ich brauche Hilfe. Es gibt eine Rettungsaktion jetzt. Es heißt Rettungsaktion Fred Colvin. Und wenn du dich daran beteiligen willst, du hilfst mir mehr, wenn du zu mir redest beim Kaffee und beim Austausch und so weiter über Jesus, als wenn du redest zu mir über Weltlichkeit. Denn Geschwister, Weltlichkeit ist eine Herzenssache. Und manche von den weltlichsten Menschen, ihr Tracht stimmt, ihr Rocklänge stimmt, sie haben kein Fernseher, kein Video und sie gehen nicht ins Kino und sie sind verweltlicht bis in die Knochen. Denn Weltlichkeit, es geht um Liebe, nicht die Welt. Und die Liebe des Vaters. Jetzt muss ich per Steno reden. Eben deshalb reichet daher auch da, indem ihr allen Fleiß anwenden in euren Glauben die Tugend und so weiter und so fort. Reichet aber auch da. Zuerst, Gott hat etwas dargereicht. Was hat er dargereicht? Alles. Das ist gewaltig, oder? Alles hat Gott dargereicht, was notwendig ist. Jetzt reicht ihr da. Ebenso. Eben wie Gott dargereicht hat, da Gott das getan hat, ebenso reicht ihr da, indem ihr allen Fleisch anwendet in eurem Glauben die Tugend. Gott hat so einen gewaltigen Beitrag zu unserer Heiligung gemacht. Was sollen wir jetzt beitragen? Wir sollen etwas darreichen. Und dieses griechische Wort beinhaltet das kleine Wort Chor. Es war der Begriff für den Unterstützer von dem Theater oder von dem Chor. Weißt du, der Patron, der das Geld gegeben hat, um die Sänger zu bezahlen, ihr Gagen. Es wurde im Laufe der Zeit zu einem Begriff, der bedeutete, einen großzügigen Beitrag zu leisten, die irgendeine Darstellung möglich macht oder irgendeine Handlung. Reicht großzügig da, Geschwister, in eurem Glauben Tugend. Und hier sind sieben Paare von Tugenden angeführt. Sieben Paare, die miteinander wirken. Grundvoraussetzung natürlich ist unser Glaube. Glaube gepaart mit Tugend. Tüchtiger Glaube. Diese tätige Glaube. Diese Tugend heißt, wie wir gesagt haben, geistliche Energie. Ein Glaube mit geistlicher Energie. Oh, wie wichtig ist das? Ich glaube, dass der allergrößte Teil von Leuten in diesem Zimmer in fast allen wesentlichen Fragen des Christentums einen korrekten Glauben haben. Wir haben einen gleich kostbaren Glauben mit den Aposteln, lesen wir hier. Der Bruder, der am wenigsten versteht oder verstehen kann von der Bibel, hat einen gleich kostbaren Glauben wie der Apostel Paulus, empfangen durch die Gerechtigkeit Gottes. Aber in unserem Glauben sollen wir einen tätigen Glauben, wir sollen Energie haben in der Anwendung unseres Glaubens. Geistliche Energie. Ich denke an Kaleb im Alten Testament. 80 Jahre alt und kein Riese war in Sicherheit, als so lange er lebte. Na wirklich. Und in unserer Tugend, Erkenntnis. Aktivität ist gut, aber nicht nur Aktivität. Aktivität und geistliche Energie, erkenntnisgemäß. Es ist nicht nur wichtig, unterwegs zu sein. Man muss irgendwo hingehen. Und Erkenntnis mit Enthaltsamkeit. Und man fängt schon an, aber Enthaltsamkeit mit Ausharren. Die Leute, ich kann euch wirklich sagen, die Lebensveränderungen, Eheschließung, Kinder in der Familie, Übersiedlungen, die Ansammlung von Gütern, notwendigerweise, es macht ein gewisses Ausharren in Jüngerschaft erforderlich. Und es ist nicht leicht. Ausharren mit Gottseligkeit, eine Lebenshaltung, die Gott gefallen will. Gottseligkeit heißt folgendes: Wenn ich nur Gott habe, dann habe ich genug. Das ist Gottseligkeit. Und Gottseligkeit mit Brüderliebe. Wenn Gott einen Platz in meinem Herzen gewonnen hat, wie kann das sein, wenn mein Bruder keinen Platz hat? Und Brüderliebe gepaart mit göttlicher Liebe. Der Gipfel der Entwicklung hier, des Fortschreitens, das ist Wachstum hier geschrieben. Vers 8. Denn wenn diese Dinge, diese sieben Paare von wechselwirkenden Dingen bei euch sind und reichlich vorhanden sind, das ist ein wichtiges Wort, stellen sie euch nicht träge noch fruchtleer hin bezüglich der Erkenntnis unseres Herrn Jesus Christus. Wir erkennen des Herrn, den Herrn, aber es ist möglich, fruchtleer zu sein, dass das wenig in unser Leben produziert. Dass wir träge sind. Ja, wir kennen Jesus. Ja, natürlich. Man hört eine Predigt? Naja, wir können gut reden. Ich habe es immer wieder gehört bei Konferenzen in Amerika. Man sagt, he's good. Man redet über den Prediger. Er ist ein guter Prediger. Und dann geht man nach Hause, einer redet nicht so gut. Und zum Mittag, Sonntag hat man gebratenen Prediger. Weißt du? Es ist möglich, träge zu sein in unserem Glauben. Aber wenn wir einen großzügigen Beitrag und wenn wir anwenden und wenn wir oder da erreichen und allen Fleiß anwenden, wird das Ergebnis sein, dass wir nicht träge sind, nicht fruchtleer. Weil diese christlichen Tugenden vorhanden sind, werden wir, wie wir hier lesen, unsere Berufung und Erwählung festmachen. Denn wenn ihr diese Dinge tut, so werdet ihr niemals straucheln. Ein Leben, das vorwärts geht mit Ausharren, du brauchst kein Problem mit Hausgewissheit. Ein Leben, gekennzeichnet beim Vorwärtsgehen, du wirst nie straucheln. Schau aber, dass dein Objekt deines Glaubens nicht dein Fortschritt ist, dann wirst du keine Hausgewissheit haben. Es geht um die Erkenntnis des Herrn. Es geht um die Tugenden des Herrn, um die Herrlichkeit des Herrn, um seine Verheißungen. Und wir glauben, aber wir sind energisch in unserem Glauben. Und wenn wir vorwärts gehen, ja, Leute, die so leben, ich kann dir sagen, 1. Thessalonicher Kapitel oder 2. Thessalonicher Kapitel 1, oder 1. Thessalonicher Kapitel 1 sagt, wie Paulus sagt, ich weiß, ihr seid auserwählt. Wie weiß man, dass man auserwählt ist? Ja, wenn man so ein Leben führt ist, dann braucht man keinen Zweifel. Deine Wählung sicher. Und sonst, wie wir lesen, und dann ein reicher Eingang in das ewige Reich. Denn wenn diese Dinge, Vers 10, wenn ihr diese Dinge tut, so werdet ihr niemals straucheln, denn also wird euch reichlich dargereicht werden den Eingang in das ewige Reich unseres Herrn und Heilandes Jesus Christus. Der reiche Eingang. Und der griechische Text betont das Wort reichlich. Gott reicht dir alles da. Und du wendest Fleiß an. Und dann reicht er dir die Belohnung da. Ein reicher Eingang bei im ewigen Reich, in das ewige Reich. Ist das nicht wunderbar? Ist es nicht wunderbar, für den Herrn zu leben? Der Herr gibt dir einen Auftrag. Gut. Er schaut um deine Führung. Du nicht, da brauchst nicht herumbasteln mit deinem Leben. Er gibt dir einen Auftrag. Gut. Dann gibt er die geistige Energie, den Auftrag zu erfüllen. Alle Mittel, was du brauchst, sind da. Und dann tut er das Werk durch dich. Er tut das Werk. Und dann, wenn das Werk getan ist, was tut er? Er belohnt dich. Es ist wunderbar, mit Gott zu wirken, nicht wahr? Er gibt dir alles. Du wendest allen Fleiß an. Und am Ende wird dir dargereicht, wenn du darreichst, einen großzügigen Beitrag deinerseits, wird dir Gottesseits einen großzügigen, einen reichen Beitrag dargereicht beim Eingang in das ewige Reich. Lesen wir eine Stelle, über den Eingang in das ewige Reich. Hier zum Schluss. Und hier ein paar Gedanken aus Lukas Kapitel 19. Lesen wir zusammen ein paar Verse von diesem Abschnitt über den Eingang in das Reich Gottes. Und hier ist die Rede nicht von dem Eingang in das ewige Reich, aber es ist doch von dem Eingang in das Reich Gottes. Hier haben wir in dem ersten Abschnitt, Kapitel 17, Vers 11 bis Kapitel 19, Vers 10, vier Geschichten über das Kommen des Königreiches und wie das Königreich kommen wird. Es wird kommen einerseits sichtbar. Du wirst nicht sagen müssen, siehe hier oder siehe da, da ist das Königreich. Und andererseits, das Reich ist unsichtbar. Du brauchst nicht sagen, siehe da ist das Königreich, denn das Königreich ist mitten unter uns in der Person des Königs, zumindest zur Lebzeit unseres Herrn. Und dann vier Geschichten oder drei Geschichten über das Eingehen in das Königreich. Wie ein Kind in das Königreich eingeht, Kapitel 18, Vers 15 bis 17, und wie der Oberste nicht eingeht. Und Jesus sagt, die Reichen werden es schwer haben, einzugehen in das Reich Gottes. So das Thema hier ist das Kommen des Reiches Gottes, des Königreiches und das Eingehen ins Königreich. Und wir wollen diese Geschichte in Kapitel 19, Vers 11 kurz anschauen. Beachte, diese erste Geschichte behandelt die Rückkehr des Aussätzigen. Es waren 10 Aussätzigen. Einer ist zurückgekommen. Hier sind 10 Knechte in dieser Geschichte. Und dieses Mal der Herr kommt zurück. Diese zwei Geschichten hängen zusammen. Kapitel 19, wegen der Zeit erzähle ich. Ihr kennt eure Bibel. Oh, ich erzähle nicht alles. Während sie aber dieses hörten, fügte er ein Gleichnis hinzu, weil er nahe bei Jerusalem war und sie meinten, dass das Reich Gottes alsbald erscheinen sollte. Er sprach nun: Ein gewisser hochgeborener Mann zog in ein fremdes Land, um ein Reich für sich zu empfangen und wiederzukommen. Er berief aber seine 10 Knechte und gab ihnen 10 Pfunde und sprach zu ihnen: Handelt, bis ich komme. Und die Bürger aber hassten ihn, schickten eine Gesandtschaft hinter ihn her und ließ sagen: Wir wollen nicht, dass diese über uns herrsche. Und es geschah, als er zurückkam, nachdem er das Reich empfangen hatte, da hieß er diese Knechte, denen er das Geld gegeben, zu sich rufen, auf dass er wissen, was ein jeder erhandelt hätte. Der erste aber kam herbei und sagte: Herr, dein Pfund hat 10 Pfunde hinzugewonnen. Er sagt: Wohl, du guter Knecht, weil du in dem Geringsten treu warst, so habe ich Gewalt gegeben über 10 Städte. Der zweite kam und sprach: Herr, dein Pfund hat 5 Pfunde eingetragen. Er sprach: Gut, und du bekommst 5 Städte. Und dann, einer sagte, Vers 20, der Herr, siehe, hier ist dein Pfund, welches ich in einem Schweißtuch verwahrt hielt. Denn ich fürchtete dich, weil du ein strenger Mann bist. Du nimmst, was du nicht hingelegt, und erntest, was du nicht gesät hast. Und er spricht zu ihm: Aus deinem Mund werde ich dich richten, du böser Knecht. Du wusstest, dass ich ein strenger Mann bin, der ich nehme, was ich nicht hingelegt, und ernte, was ich nicht gesät habe? Und warum hast du mir mein Geld in die auf eine Bank gegeben? Und wenn ich kam, hätte ich es mit Zinsen eingefordert? Und er sprach zu den dabei Stehenden: Nehme das Pfund von ihm und gebe dem, der 10 Pfunde hat. Und sie sprachen zu ihm: Herr, er hat 10 Pfunde. Denn er sagte: Jedem, der hat, dem wird gegeben werden. Und der nicht hat, sogar was er hat, wird von ihm weggenommen. Und die Feinde hat er dann vor sich gebracht und sie erschlagen lassen. Was lernen wir hier über das Eingang in das Reich? Zuerst einmal möchte ich etwas aus aktuellem Anlass etwas zu diesem Text sagen. beachte, wann das Reich kommt. Das Reich kommt bei der Rückkehr des Herrn. Es gibt eine wachsende Bewegung, sie heißt The Reconstruction Movement, natürlich aus den USA, aufgebaut auf alte Auslegungen und Zitate in der Kirchengeschichte und ein neues Verständnis von prophetischen Dingen. Und die sagen, wir sollen möglichst jetzt das Reich auf dieser Welt errichten durch unseren christlichen Einfluss in der Politik, in der Kunst, in der Kultur, dass wir möglichst viele prominente Leute vom Christentum überzeugen und sie in ihre Regierungsstellungen und Einflussbereiche versuchen, die Weltgesellschaft zu verbessern, um die Welt vorzubereiten auf den Herrn. Und wenn wir das Evangelium auch auf diese Weise auf den ganzen Erdkreis predigen, das Evangelium des Königreiches, dann kann der Herr kommen. Und die Rede ist nicht von einem tausendjährigen Reich, denn das ist jetzt, beziehungsweise schon gewesen. Sie haben aus der himmlischen Hoffnung eine irdische gemacht. Sie glauben nicht, dass der Herr jederzeit kommen könnte. Der Herr kann erst kommen, wenn unsere Vorbereitungen vorbei sind. Aber ich möchte darauf aufmerksam machen, was dieser Text sagt. Der Herr geht in ein fremdes Land. Und zwar gibt es Untertanen seines Reiches in dieser Welt. Und sie handeln in seinem Namen und in seinen Interessen. Sie trachten nach seinem Reich zuerst. Aber das Reich kommt erst in Wirklichkeit bei dem Rückkehr des Königs. Und du wirst nicht sagen müssen, siehe hier, siehe da. Denn es wird kommen wie ein Blitzschlag, ein Einschnitt in dieser Geschichte. Der vornehme Herr, der verworfene König, beauftragt 10 Knechte, für ihn in seiner Abwesenheit zu handeln. In Matthäus Evangelium, einer ist offensichtlich begabter als der andere. Einer hat vielleicht 5 Talente, ein langes Leben, viel Energie, gute Gesundheit und eine sehr grundlegende, fesselnde 4 Begabung vielleicht. Einer bekommt 2 Talente, vielleicht eine kürzere Zeit zu wirken und weniger Begabung. Und einer bekommt nur 1 Talent. Ha? 1 Talent. Gut. Aber derjenige, der handelte mit 5 Talente, hat verhältnismäßig den gleichen Ertrag, 5 Talente mehr, als derjenige, der handelte mit weniger, 2 Talente, er hat auch nur 2 mehr, die gleiche Prozentsatz. Und sie bekommen haargenau die gleiche Belohnung. Beachte das. Derjenige, der mehr gegeben, anvertraut wird, von ihm wird mehr verlangt. Derjenige, der begabter ist in diesem Leben, sein Gericht wird schwerwiegender sein. Und seine Belohnung entsprechend. Weißt du, was mir an dieser Geschichte herrlich erscheint? Gott hat irgendeine Software da oben beim Gericht, wo er alles in unser Leben und alle Faktoren einprogrammiert hat. Und letzten Endes geht es nach dem, wie fleißig du bist mit dem, was du hast. Und keiner hat einen Vorteil. Aber in unserer Geschichte, alle bekommen das Gleiche. Jeder bekommt 1 Pfund. Und hier in Gottes Mathematik, in seiner Software, ist es so einprogrammiert, er weiß, wie viel er gegeben hat, aber alles ist irgendwie kalibriert auf das Gleiche. Und der eine, der 1 Pfund bekam, er hat 10 dazu gewonnen. Einer hat 1 bekommen, er hat 5 hinzugewonnen. Und derjenige, der 10 Pfund dann verdient hat, er hat, weil es das Geringste ist, in dem wirklichen Leben Herrschaft über 10 Städte. Und derjenige, der 500% eingebracht hat, Er hat über 5 Städte Herrschaftsbefugnis bekommen. Einer, sein Eingang war reicher als der nächste. Aber dann gab es einen Mann. Ich wusste, dass du ein harter Mann bist. Du erntest, wo du nicht gesät hast. Du forderst, wo du nicht gegeben hast. Und ich habe diesen Fond genommen und einem Schweißtuch gewickelt. Geschwister, Schweißtücher sind für Arbeit und fleißigen Dienst gemeint, nicht zum Einwickeln von deinem Fond. Und ich habe das versteckt, denn ich weiß, wie du bist. Und beachte, wie der Herr handelt in beiden Dingen, beiden Geschichten. Er will wissen, wo sind die anderen 9 Aussätzigen? Ich habe sie alle geheilt. Haben sie vergessen ihre vorherige Reinigung? Es sind Menschen unter uns heute Abend, die leben und die denken so, als ob sie vergessen haben die Reinigung ihrer vorherigen Sünden. Gott hat sie gerettet, wie alle diese 10 Aussätzigen geheilt wurden, aber sie sind nicht dankbar. Einer kommt zurück aus dem Zehn, einer ist überwältigt von der Größe des Heiles des Herrn und die anderen sind auch gereinigt. Aber sie haben es vergessen. Aber weißt du, es wäre wichtig zurückzugehen und Danke zu sagen, aber ich bin nicht nach Hause gegangen seit 5 Jahren und jetzt das Dach muss renoviert werden und der Garten muss gepflegt werden. Und dieser Mann? Was für ein Bild hatte er von dem Herrn? Du hast nicht gesät. Oh, Geschwister. Er hat alles dargereicht zu einem gottseligen Leben. Seine Herrlichkeit. Sieht er seine Herrlichkeit? Nein, du bist ein harter Mann. Und du erntest, wo du nicht gesät hast. Seine Tugenden. Seine Gnade und Freigebigkeit. Der Mann, was ist er? Er ist kurzsichtig und blind. Und Brüder und Schwestern, wenn wir nicht diese Dinge in unserem Leben haben und im Laufe der Zeit reichlich vorhanden haben, Fortschritte in Tugend, Fortschritte in Gottseligkeit, Fortschritte in Erkenntnis, Fortschritte in der Brüderliebe, Fortschritte in der christlichen Liebe, wir werden auch so sein. Der Text sagt es, blind und kurzsichtig. Wir leben nicht im Hinblick auf ewige Reiche, auf ein ewiges Reich. Wir leben im Hinblick auf jetzt. Mit keinen Augen für die Herrlichkeit des Herrn. Keinen Augen für die Größe seiner Verheißungen. Keine Augen für seine Tugenden. Wir sind blind. Wir sind kurzsichtig. Und Geschwister, wenn wir zurückgehen zu Petrus' Brief, das ist genau, was Petrus uns sagen will. Denn er redet von der göttlichen Natur hier. Und dann er redet in diesem Abschnitt von einer anderen Natur. Und dann führt er 2 Beispiele an. Von echten, gerechten Menschen, die der Herr gerettet hat, aus der Versuchung an dem Tag des Gerichtes. Darf ich von ihnen erzählen? Es gab einen Mann namens Lot. Er wusste von Verheißungen. Er wusste von Verheißungen, er ist losgezogen, wenn Abraham, er ist zumindest gegangen. Er ist losgezogen und er hat geglaubt und er war gerecht. Und als Abraham seine Augen erhob und er sah mit Gottes Blick nach Norden und Süden und Osten und Westen und Gott hat gesagt, das gehört dir. Wandle durch und genieße das im Glauben, was du eines Tages bekommst. Diese Verheißung. Lot hatte Augen nach einer Stadt auf dieser Erde. Und Abraham auf eine Stadt in der neuen Welt, in der nächsten Welt. Er war blind. Er war kurzsichtig. Und als er selbst befreit war von dem Sumpf von Sodom, er hob seine Augen und er sagte, ja, wenn nicht in Sodom, zumindest in einem kleinen Dorf, ich muss irgendwo in einem Ort sein. Er suchte seine Stellung auf dieser Welt. Er war blind. Er war kurzsichtig. Er vergaß die Reinigung seiner vorherigen Sünden. Er hatte keine Augen für die Verheißungen Gottes und keine Augen für seine Herrlichkeit. Aber er war gerettet. Und wie war sein Eingang? Ich möchte die Geschichte nicht erzählen. Sie ist kein guter Gedankenfutter. Aber dann gab es Noah. Möchtest du ein Beispiel in der Bibel finden von auf deiner Seite allen Fleiß anwenden, besser als Noah? Ihn ausharren? Tag für Tag, Woche für Woche, Jahr für Jahr, sein ganzes Leben lang. Er war ein Prediger der Gerechtigkeit. Jeder Schlag von dem Hammer bedeutet Gericht für diese Welt. Seine Hoffnung auf die Verheißung Gottes, auf eine neue Welt. Und jedes Mal predigte er Gericht für diese verdammte Welt. Er war ein Prediger Gerechtigkeit. Na, Lot war kein Prediger, Geschwister. Niemand hat Lots Prediger geglaubt, nicht einmal seine Frau. Und wenn die Engel sie nicht gefasst hätten, die Töchter wären auch nicht mitgegangen. Er versucht, die Schwiegersöhne zu überzeugen. Sie lachen ihn aus. Und die Männer von Sodom, sie haben nichts übrig für sein Zeugnis. Er war ein gerechter Mann. Aber selbst die Welt hat keinen Respekt für einen kurzsichtigen, blinden Mann, der die Reinigung seiner vorherigen Sünden vergessen hat. Aber Noah eines Tages, Gott öffnete die Tür. Und was sah Noah? Was sah er, Geschwister? Eine neue Welt. Und wie war sein Eingang? Oh, Geschwister, das war gewaltig, abgesehen von seinen Feier, die er angestellt hat. Diese neue Welt. Und dieser Eingang in diese neue Welt. Geschwister, jeder Wiedergeborene,

könne. Er sagte, Gutes tun, seid reich in guten Werken, freigebig, mitteilsam, indem sie sich selbst eine gute Grundlage auf die Zukunft sammeln, auf das wirkliche Leben ergreifen. Aber das ist interessant, ein Geschäftsmann, ein reicher Mann, das ist das, was 1. Timotheus 6 schildert. Er ist interessiert an Startkapital. Ohne Startkapital weiß er, du kannst nichts tun. Und Paulus sagt, Timotheus, sag ihnen, wenn sie Startkapital wollen, in wirklichem Leben, wo es wirklich zählt, wenn sie wirkliches Leben ergreifen wollen und eine gute Grundlage haben wollen, sag ihnen, sie sollen jetzt allen Fleiß anwenden, mitteilsam, großzügig, voll von guten Werken. Reicht es da, Geschwister? Es beeinflusst die Grundlage. Du kannst nicht mitnehmen, aber du kannst oben begegnen. Und dieser eine Mann, er hat 10 Städte und 10 Pfund. Wahnsinn. Er konnte das Geld behalten. Jetzt hat er 11 Pfund. Was heißt das? Was wird er tun da oben? Meinst du, dass wir herumlegen werden am Sofas? Wir werden nicht schlafen. Es gibt kein Bett oben, glaube ich. Aber glaubst du, dass wir an einem Sofa oder irgendwo auf einer Wolke sitzen und, na ja, es ist Zeit, wieder um Nummer 10 zu singen. Aber dann hin und wieder. Aber sonst sitzt man grundsätzlich herum. Nein, wir sind seine Knechte und wir werden ihn sehen und wir werden ihm dienen, Geschwister. Oh, Halleluja, derjenige, der hört, wohlgetan, du. Es war das Geringste in diesem Leben. Jetzt, Fred, jetzt, Wolfgang, jetzt, Monika, jetzt, komm. Hier ist das wirkliche Leben. Und was für eine Grundlage willst du haben? Oh, der Himmel wird Himmel sein für jeden. Jeder Bäcker wird voll. Aber manche Bäcker werden größer sein, Geschwister. Wie bei einer Party. Oh, wir haben eine Party, stell dir vor. Die kleine Anne-Christine oder Sarah, Susanne sitzt jetzt in ihr Hochstuhl da oben und sie bekommt ihr Kuchen. Eine Schokoladetorte mit Schlagsahne drauf und ein Kirsch drauf. Und ein bisschen von diesem holländisch Zeug drauf gestreut, weißt du, was das ist? Ein paar Mandeln drauf und da ist sie mit beiden Händen. Sie hat es in den Mund, sie hat es um die Ohren, sie hat es auf den Kopf. Sie ist total glücklich. Es ist wie Himmel für sie auf die Party. Und da ist Stefan auf dem Boden. Er hat gerade einen neuen elektrischen Eisenbahn bekommen. Und er ist so begeistert, das Ding hat er zusammengebaut mit Vati und er schaltet vorwärts und es geht vorwärts. Und er schaltet zurück und es geht zurück. Und er schaltet weit vorwärts und dann geht es erst recht. Gewaltig, so faszinierend. Das Leben, diese Party, fantastisch. Und die Susanne sitzt oben in dem Hochstuhl. Das, was auf dem Teppichboden stattfindet, ist ihr zu hoch. Sie kann gar nicht begreifen, was da los ist. Ja. Ja. Aber sie versteht es nicht. Und dann sitzt Jennifer drüben auf dem Sofa. Achsenjährig. Mit ihren schönsten Fetzen, die sie in der Garderobe finden konnte. Ihr Haar, weißt du, gewaltig. Sie ist ein bisschen nervös, aber sehr glücklich. Wenn ein, ja, das mit diesem Eisenbahn, das ist längst langweilig. Mit dem, wie so tut er das? Es gibt Interessanteres im Leben als elektrische Eisenbahn. Jemand kommt auf diese Party. Ein besonderer jemand kommt auf diese Party und Hans-Peter Stefan ist auf dem Boden mit dem elektrischen Eisenbahn und er weiß, er versteht diese Dinge nicht. Das ist ihm zu hoch, das, was oben auf dem Sofa stattfindet. Das ist zu hoch. Und die kleine Susanne haben wir längst um 17 Uhr getragen, bewusstlos in ihr Sehnekreis zu Bett. Aber da gibt es Mutti.

0: Und da gibt es Vati. Und sie schauen die Susanne an und ihr Hochstuhl. Sie hat Spaß gehabt. Und der Stefan ist immer noch, ist friedlos, gell? Und sie sehen Jennifer. Und sie wissen, was Jennifer denkt, ob Jennifer das weiß oder nicht. Und sie teilen Jennifers Freude. Sie verstehen es alles. Wer hat am meisten Freude an der Party? Du bestimmst, wie deine Ewigkeit sein wird. Du bestimmst die Freude des Himmels. Ein Leben wie Lot auf dieser Erde, kurzsichtig, blind, gefesselt, meinen, dass das wirkliche Leben besteht aus Besitz und Theater und dem interessanten Stadtleben, der keinen Blick hat für die Verheißungen Gottes. Glaubst du wirklich, dass der Himmel und der Eingang ins ewige Reich das gleiche sein wird wie für ein Abraham, der Jahrzehnte lang lebte in der Kraft eines ewigen Reiches? Du bestimmst die Feier. Dein Becher wird voll sein. Aber du bestimmst, ob es ein Maß ist oder ein Stempel.
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1: Ich bin Silke Rech. Das wird der Tag. Das Oberlandesgericht Stuttgart will heute das Urteil gegen drei Männer verkünden, die im Auftrag Russlands Anschläge auf den Güterverkehr in Deutschland vorbereitet haben sollen. Die drei Ukrainer im Alter zwischen 22 und 30 Jahren sollen für einen russischen Nachrichtendienst gearbeitet haben. Im Mittelpunkt der Ermittlungen steht ein mutmaßlicher Sabotageplan gegen die Transportwege eines Paketdienstleisters. Die Männer waren im Mai vergangenen Jahres in Köln, Konstanz und in der Schweiz festgenommen worden. Die Bundesanwaltschaft fordert Haftstrafen zwischen knapp 3 und gut 4 Jahren. Die Verteidiger verlangen dagegen Freisprüche. Das Urteil soll am Vormittag fallen. Der Deutsche Bauernverband zieht heute Bilanz der diesjährigen Ernte. Nach der langen Trockenheit und der großen Hitze rechnen die Landwirte mit deutlichen Einbußen bei Getreide und Raps. Insgesamt dürfte die Ernte unterdurchschnittlich ausfallen. Besonders schwierig ist die Situation in Teilen Süddeutschlands. Dort sind die Schäden teilweise so groß, dass auf einzelnen Flächen die Ernte komplett ausfallen könnte. Auch beim Tierfutter gibt es regional bereits Engpässe. Für viele landwirtschaftliche Betriebe bedeutet das zusätzliche finanzielle Belastungen. Der Bauernverband fordert deshalb Unterstützung von der Politik. In Sachsen-Anhalt wird heute ein neues Forschungszentrum für Drohnensicherheit eröffnet. Am Standort des Deutschen Zentrums für Luft- und Raumfahrt in Kochstedt sollen neue Technologien entwickelt werden, um gefährliche Drohnen schneller zu erkennen und abzuwehren. Zur Eröffnung werden unter anderem Bundesinnenminister Dobrindt und Bundesforschungsministerin Bär erwartet. Hintergrund sind auch zunehmende Sicherheitsbedenken nach Drohnenvorfällen in Deutschland. Rund 30 Jahre nach dem Mord an einer US-amerikanischen Touristin in Koblenz beginnt heute der Prozess gegen einen 81-Jährigen. Die Staatsanwaltschaft wirft ihm vor, die Frau aus sexuellen Motiven getötet zu haben. Auf die Spur des Mannes führten alte DNA-Spuren, die mit modernen Methoden ausgewertet werden konnten. Der Verdächtige wurde im Februar in einem Seniorenheim im Raum Koblenz festgenommen und sitzt seitdem in Untersuchungshaft. Über seinen Anwalt hat der Mann die Tat grundsätzlich eingeräumt. An Einzelheiten will er sich allerdings nicht mehr erinnern können.
0: Deutschlandwetter.
1: In den kommenden Stunden größere Auflockerungen und langsam abklingende Schauer. Im äußersten Westen zum Morgen aufkommender Regen. Tiefstwerte 17 bis 9 Grad. Am Dienstag zeigt sich die Sonne vor allem im Nordosten und Osten sowie ganz im Südwesten häufiger. In den übrigen Regionen bleibt es meist wolkig und es fällt immer wieder Regen. Dazu gibt es 19 bis 25 Grad. Im Südwesten sind bis zu 28 Grad drin.
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3: Wenn wir heute uns darüber Gedanken machen, und das ist ja Hauptinhalt dieses Vortrags, dass wir mit Menschen über das sprechen, was uns hoffentlich richtig wichtig ist. Und das ist ja Jesus, das ist Gott, das ist die Bibel, das ist das Leben nach dem Tod und so weiter. Dann ist eine ganz erste wichtige Sache, also ich werde heute schwerpunktmäßig eher darauf eingehen, was man nicht tun soll, also Fehler, die man vermeiden soll. Und da kann man ja ungemein schon bei lernen. Aber das Allerwichtigste zuerst ist, dass du dich heute von der Tabuisierung, die in Deutschland herrscht, von religiösen Gesprächen, nicht abschrecken lässt. Das Hauptproblem heute, erlebe ich bei Christen, ist, dass sie einfach gar nicht mehr richtig offen und fröhlich und begeistert von Jesus und von der Bibel sprechen. Also vielleicht untereinander noch, auch das nicht immer, aber dann nicht den anderen Menschen gegenüber, mit denen du tagtäglich zu tun hast. Und hier ist so eine erste ganz, ganz wichtige Herausforderung. Und wenn du die nicht bewältigst, dann muss ich zu dir gar nicht mehr weitersprechen. Welche Fehler kannst du machen? Denn dann ist das der erste Fehler und der führt dazu, es kommt am Ende nichts bei raus. Und wir müssen zuerst einmal wahrnehmen, wir sind in Deutschland zwischenzeitlich in einer Situation, da kannst du eher mit einem Wildfremden auf der Straße über deine sexuellen Vorlieben sprechen, als darüber, dass du gläubig bist und regelmäßig in die Kirche gehst. Ja, das ist doch so, oder? Da gibt es dann irgendeinen Politiker, der tritt dann auf in seiner Wahlrede und sagt, ich bin schwul und das ist auch gut so. Habt ihr jemals einen Politiker erlebt, der sagt, ich bin Christ und ich gehe regelmäßig in die Gemeinde? Habe ich noch nie einen erlebt. Also es sei denn, der ist gerade in der Gemeinde und der will den Christen imponieren, aber ich meine mal so im Fernsehen. Sagen die es nie. Und da merkt ihr, das eine, was eigentlich seine Privatsache ist, denn was der zu Hause in seinem Bett treibt, will ich ja gar nicht wissen. Aber der redet davon. Aber dass Menschen nicht mehr wagen, offen über Jesus zu sprechen, das ist in Deutschland ganz weit verbreitet, ist auch eine Strategie einer säkularen, atheistischen Gesellschaft. Religion ist Privatsache. Hier würde ich sagen, Sexualität ist Privatsache, redet darüber nicht so viel, aber Religion ist eine öffentliche Angelegenheit und war es immer gewesen. Alle unsere Städte, in denen wir leben, sind tief vom christlichen Glauben geprägt. Und deshalb müssen wir uns immer wieder überwinden. Sprich frei über den Glauben. Lass dich da nicht in die Ecke drängen. Hab nicht den Eindruck, weil da jemand komisch guckt oder weil dein Gesprächspartner keine Antwort hat. Deshalb schweigst du. Ich kenne manche Christen, die sagen, ja, Michael, ist ja alles in Ordnung. Mein Arbeitskollege, der weiß ja, dass ich Christ bin. Denn wir hatten vor 10 Jahren eine Evangelisation und ich habe ihn dann in seinen Postkasten eine Einladung gelegt und er hat sich weder bekehrt noch ist er gekommen, also das war's. Und das vielleicht etwas übertrieben, aber wenn das bei dir so aussieht, ja, das ist natürlich viel zu wenig. Du musst davon ausgehen, der normale säkularisierte Deutsche braucht heute etwa 10 Jahre, dass du immer wieder mit ihm sprichst und nochmal mit ihm sprichst und nochmal mit ihm sprichst, ehe jemand dann so weit ist zu begreifen, das ist auch etwas für mich und sich dann vielleicht entscheidet dafür oder dagegen. Diese Sache, dass du einmal mit jemandem redest, dass die Leute heute generell sagen, egal wen du ansprichst als einheimisch Deutscher, der meiste sagt, lass mich in Ruhe, das ist Privatsache oder ich bin katholisch oder ich bin atheistisch und viele Christen hören dann schon auf zu reden und hier ist ein erster Fehler beim Reden über Jesus, nämlich es gar nicht mehr weiterzutreiben, nicht genügend Kreativität zu entwickeln, auch tiefergehende Gespräche über den Glauben zu haben. Und ich kann dir garantieren, du kannst mit ganz vielen Menschen heute auch in Deutschland über den Glauben sprechen. Nur wenn du sie direkt fragst, bist du bekehrt oder kommst du zu Jesus, willst du im Himmel sein? Die Leute sind überfordert, das ist nicht die Ebene, mit der sie da kommunizieren. Du musst dann andere Wege finden, um mit ihnen zu sprechen. Aber die tiefgehenden Lebensfragen haben Menschen heute ganz genauso noch. Warum glaubt ihr, dass psychiatrische Probleme die Krankheiten sind, die am stärksten wachsen, wo es am meisten Zuwachsrate gibt, weil alle möglichen Leute, auch deine freundlichen Nachbarn oder Kommilitonen, ganz viele von denen schlucken regelmäßig Pillen, weil sie psychische Probleme haben. Und das sind im Grunde genommen häufig Probleme, totale Überforderung. Also ich hatte jetzt gerade letzte Woche gelesen, war da ein Artikel, da stand dann, die Deutschen sind krisenmüde. Viele Deutsche wollen nichts mehr von Krise hören. Sie haben doch im Hinterkopf, da gab es doch mal Corona und Ukraine-Krise und Klimakrise und was weiß ich noch alles für Krisen. Und die können das nicht mehr ertragen, weil das viel zu viel ist, was kein gesunder Mensch mehr ab kann. Und hier sollten wir gerade als Christen auftreten. Also ich hoffe, dass ihr nicht dann genauso mit euren Kollegen oder Leuten an der Schule oder sonst wo dann so diskutiert, wie die das auch tun, dass wir uns zu irgendeiner politischen Partei schlagen. Sondern du musst immer sagen, ich als Christ oder wir als Christen sind dann immer die dritte Partei. Wir sind weder für die noch gegen die, sondern wir sind eine ganz andere Partei. Und viele Christen, merke ich, die bleiben dann irgendwo, die schlagen sich nur auf die eine oder andere Seite und verlieren damit ihre Chance, so etwas wirklich von Jesus Geprägtes aus weiterzusagen, was den anderen weiterbringt. Also am Ende, ob du jetzt für die Ukraine oder für die Russen bist oder so, spielt auch ja gar keine Rolle. Erstmal wirst du da sowieso nichts ändern. Sondern dann lieber versuch doch die Ängste, die Leute haben, als Anknüpfungspunkt zu sehen, wo da so tiefe Ängste der Unsicherheit sind. Werden wir in einen Krieg kommen? Wie wird das sein? Werden auch mal Bomben auf Deutschland fallen? Das sind ja die Ängste, die viele Leute haben. Und da anzuknüpfen und den Leuten zu zeigen, warum du hoffentlich keine Angst hast. Und das ist ja nicht illusionär, sondern ich habe dann keine Angst, weil ich weiß, ich bin sicher in der Hand Jesu. Und das kann man dann ja da versuchen mit einzubringen. Also so etwas. Du musst lernen und dich überwinden, über Jesus frei zu sprechen. Mit den Leuten, die es von sich selbst aus nicht tun, die manchmal sogar ablehnend sind und sagen, lass mich damit in Ruhe, damit will ich nichts zu tun haben, dich nicht davon beeinflussen zu lassen. Die meisten Leute tun das nämlich nicht, weil sie schon so tief darüber nachgedacht haben. Die meisten Menschen tun das einerseits, weil sie gesellschaftlich davon geprägt sind, das ist ein Nicht-Thema, oder weil sie so verunsichert sind, dass sie darüber nicht reden wollen, weil dann sehr schnell zutage tritt, dass sie gar keine Ahnung haben. Ich erlebe das immer wieder. Also dann, wenn ich mich nicht abschrecken lasse und dann bohre ich ein bisschen mal nach, manchmal schon nur, dass ich nachfrage, also wenn er sagt, nein, ich will damit nichts zu tun haben oder ja, ich bin katholisch, dann sage ich ja, ist doch gar kein Problem, dann unterhalten wir uns halt katholisch. Ne, also dann ist doch auch, ich meine, man kann ja auch in der katholischen Kirche sein und trotzdem in der Bibel lesen, oder? Und manche Leute sind dann überrascht, weil sie sich wollen gleich wissen, bist du evangelisch? Und dann sage ich, ist dir total egal. Oder wenn er atheistisch ist, ja, manche Leute sagen auch, bin ich Atheist? Dann, da habe ich schon manchmal gesagt, man muss nicht Atheist bleiben. Ja, dann war der auch erstmal überrascht, nicht? Weil der denkt eher umgekehrt, also ich muss von meinem Glauben weg und dann aber, ja, man kann ja darüber reden, man kann ja darüber nachdenken, nicht? Also wenn man so eine Position hat. Also du darfst dich nicht zu schnell abschrecken lassen, weil viele Leute blocken ein Gespräch erstmal ab aus Unsicherheit. Und das ist selbst bei Leuten, die dann vorgeben, manche Leute geben dann vor, sagen, ja, die Bibel ist ja vollkommen ungerecht und der Gott der Bibel, der ist ja so grausam oder, und manchmal, wenn ich etwas näher ins Gespräch komme, merke ich, die Leute haben, eigentlich kennen sie die Bibel nur aus ein paar Shorts von YouTube oder so, nicht? Und das ist halt nicht so sehr intensiv. Ich erinnere mich immer noch an ein Gespräch mit einer Frau und die hat mir dann sogar gesagt, so allen Ernstes, sie kennt die Bibel auswendig. Da habe ich gedacht, boah, das ist ja ziemlich beeindruckend. Also ich lese schon jahrelang in der Bibel, aber auswendig kenne ich sie auch noch nicht. Und dann waren wir ein bisschen weiter im Gespräch und dann hatte ich sie mal gefragt, ja, was sie denn in der Bibel besonders schätzt und so. Kamen wir auch aufs Gespräch mit Altes, Neues Testament. Und da sagt sie mir, naja, also das weiß doch jeder, das Neue Testament ist die überarbeitete Version des Alten Testaments. Also ich hoffe, dass ihr jetzt alle merkt, da läuft was falsch. Denn definitiv ist das Neue Testament nicht die überarbeitete Version des Alten Testaments, sondern das ist was ganz anderes. Das ist schon einer ganz anderen Zeit, ganz anderer Inhalt damit drin. Und dann habe ich gemerkt, naja, das mit dem Auswendiglernen darf man nicht wörtlich nehmen. Nicht? Also wahrscheinlich hat sie mal eine Bibel aufgeschlagen, vielleicht auch mal ein bisschen drin gelesen und so. Aber das will ich euch nur sagen, lasst euch nicht zu schnell beeindrucken von Leuten, die so mit heftigen Ausdrücken kommen, die irgendwas übernommen haben, was sie irgendwo mal gehört oder gelesen haben. Lasst euch nicht zu stark in die Defensive drängen. Seid auch nicht aggressiv gleich, sondern hört euch das erstmal an, stell vernünftige Fragen, versuch Interesse für den anderen aufzubringen. Und das ist das Erste, was du als Redefehler tun kannst, nicht Gespräche zu suchen. Also mein ganz wichtiger Tipp, wenn du nur allein nur den mitnimmst heute, dann hat sich schon die ganze Konferenz gelohnt. Mein Tipp ist nämlich, werde ein Meister im spirituellen, also das ist ja das neue Wort für religiös, nicht? Also im spirituellen Smalltalk. Also was ich damit meine, werde ein Meister damit, dass du in deinen ganz normalen kleinen Gesprächen, die du führst, einfach mal was von Jesus und Glauben einfließen lässt. Du wirst merken, am Anfang, wenn deine Nachbarn, Kollegen, Freunde das nicht gewohnt sind, dann werden sie erstmal schlucken oder peinlich wegschauen. Also rechne nicht damit, dass gleich ein großes Bekehrungsgespräch daraus kommt. Aber damit können wir den Boden bereiten, dass Menschen aus unserer Umgebung überhaupt erst einmal bereit sind, tiefergehend über den Glauben nachzudenken. Was meine ich mit religiösem Smalltalk? Also eines der Lieblingsthemen der Deutschen ist das Wetter. Und für den typischen Deutschen ist ja klar, das Wetter ist immer schlecht. Ja, und seit der Klimaerwärmung, da wissen wir dann sogar, wenn die Sonne scheint, ist das Wetter schlecht. Also wenn es regnet, ist sowieso schlecht. Und wenn es bewölkt, ist auch schlecht. Und entweder ist es zu heiß oder ist es zu kalt. Und wenn die Sonne scheint, dann denken wir, oh, so viel Sonne, jetzt kommt die Klimaerwärmung, bald geht die Welt unter. Also das Wetter ist immer schlecht. Ja, und dann, mein Nachbar hat auch wieder gefunden, das Wetter ist schlecht und so. Und dann war meine Antwort darauf, also ich bin ja richtig froh, dass wir das Wetter nicht bestimmen. Da hat er erstmal geguckt, wieso? Da habe ich gesagt, ja, ich finde es gut, dass Gott das in der Hand hat, das Wetter, denn sonst würden wir uns ja dauernd in die Haare bekommen. Also der eine will mehr Regen, der andere will mehr Sonnenschein und der andere will wärmer, kälter und so. Gut, dass Gott das macht. Dann wäre erstmal Schluss vom Gespräch. Naja, aber was ich meine ist, genau das mache ich mit religiösem Smalltalk. Irgendwo im Alltagsgespräch ist es zum Beispiel dabei, du bist eben übers Wetter, ja dann sagst du einfach mal, was Gott da drin ist und ich hoffe, dass du mir ja zustimmst. Ich hoffe, dass du auch froh bist, dass nicht du übers Wetter bestimmst und nicht ich, sondern dass Gott es tut. Weil der hat den besseren Überblick. Ja, oder auch bei anderen Sachen. Dann, was weiß ich da, unsere Nachbarin, nicht, die hat einen Hund, den liebt sie über alles und dann war der Hund krank. Und dann hat sie mir das alles ausführlich erzählt, wie der Hund krank ist, wie sie zum Hund, also zum Tierarzt geht. Ja, und dann habe ich nachher dann gesagt, ja, soll ich für den Hund beten? Da war sie total überrascht. Und jetzt könnt ihr natürlich die Frage stellen, darf man für den Hund beten? Also kann Gott auch Hunde heilen? Also Menschen ja vielleicht, nicht? Aber Hunde? Ja, klar. Und wenn Gott diese Frau, die Nachbarin, auch liebt und wenn er weiß, dass sie den Hund so liebt, vielleicht heilt er nur den Hund und dem ging es nachher tatsächlich besser. Und also ich trete jetzt nicht als Hundeheiler auf, nicht? Also das auch nicht. Aber da denke ich mir, warum nicht? Das ist Smalltalk. Also Smalltalk, du bist irgendwo im Gespräch und dann fällt dir gerade was ein und der Heilige Geist führt dich und dann sagst du da so etwas und ja, oder nämlich beim Arzt, nicht? Mit zunehmendem Alter kommen ja Arztbesuche immer häufiger. Und worüber redet man beim Arzt? Also entweder, dass man zu lange warten muss oder bei Krankheiten oder sonst irgendwie etwas. Ja, und dann habe ich mit einem, der neben mir saß, dann eben auch gesagt, also, ja, irgendwie, also ja, wir sterben alle mal, das wollte er nicht hören, nicht? Ja, und danach habe ich ihm gesagt, ja, aber irgendwie, ja, ich bin froh, mein Leben ist in der Hand Gottes, nicht? Also auch wenn die Ärzte nicht immer ganz super sind, aber ich weiß, am Ende hat Gott das letzte Wort. Und für jemanden, der krank ist, ist das doch eine wahnsinnig wichtige Erkenntnis. Also zu sehen, ob ich sterbe oder ob ich lebe, hängt nicht an der Kompetenz des Arztes. Das musst du natürlich erstmal selbst glauben. Wenn du selbst als Christ auch denkst, an sich der Arzt ist schuld, wenn du krank bist, ja, dann musst du erstmal in deinem geistlichen Leben noch was arbeiten. Aber wenn du davon überzeugt bist, egal was ein Arzt macht, mein Leben ist in der Hand Gottes und genau das lesen wir doch in der Bibel, ihr wisst ja hier, nicht? Bergpredigt, wo Jesus dann sagt, was hilft, also was kann der Mensch durch all seinen Sorgen seiner Lebenslänge eine Elle hinzusetzen? Antwort, gar nichts. Also das heißt, ja, klar können wir Ärzte besuchen, aber am Ende hat Gott das in der Hand. Also er kann dich auch im Krankenhaus sterben lassen. Übrigens, falls du das noch nicht weißt, die Sterberate im Krankenhaus ist relativ hoch. Besonders in der Intensivstation. Also manche schließen dann die Schlussfolgerung raus, dann gehe ich besser nicht ins Krankenhaus. Das ist allerdings ein Trugschluss. Es liegt ja meistens daran, dass die Leute erst ins Krankenhaus gehen, wenn sie schon todkrank sind. Und dann natürlich sterben auch viele Leute da. Aber auch da sind ja Leute, die sind richtig mit Ängsten und Schwierigkeiten. Und hier brauchen wir mal so einen Smalltalk, einfach etwas zu sagen, was dir in dieser Situation von Jesus wichtig ist. Und wenn dir nichts einfällt, dann fang einfach mal an, dafür zu beten. Herr Jesus, ich möchte gerne mal was über dich sagen. Gib du mir doch die richtigen Worte, gib mir die richtige Situation. Und dann bin ich überzeugt, du wirst keinen Monat beten und Gott wird dir eine Möglichkeit schenken, wo du deinem Nachbarn, deinem Arbeitskollegen oder sonst was einfach mal was sagen kannst. Und hier eine ganz wichtige Sache, lass es einfach bei einem Gedanken in so einem Smalltalk. Und da wird es dann mit der Zeit so sein, wenn das kommt, eure Freunde werden sich daran gewöhnen. Du bist halt einer, der ab und zu mal mit so einer frommen Idee kommt. Und dann werden sie sich dran gewöhnen. Und wenn dann mal eine Frage aufbricht, werden sie eher im Gespräch mit dir sein. Wenn du genauso häufig nur über den Urlaub oder das Fußball redest wie deine anderen Nachbarn und dann kommst du plötzlich mit einer Einladung zur Evangelisation, dann sind die Leute so geschockt, dass im Normalfall kaum jemand kommt und auch keiner mehr zuhört. Aber da können wir eben Fehler machen oder wir können es richtig machen. Also fang an, ein Meister im religiösen Smalltalk zu werden, darum zu bitten, dass Gott dir Ideen gibt, wo du in alltäglichen Gesprächen, wo es um die Inflation geht, wo es um den Krieg in der Ukraine geht, wo es um Arbeitslosigkeit, um Alter, um Krankheit, um Wetter geht. Irgendwie mal zu überlegen, wo gibt es da so einen Aspekt, der mir als Christ wichtig ist und den kann ich mal nennen und dann innerlich sei bereit dafür, dass der andere höchstwahrscheinlich das nicht offen aufnimmt, sondern erst einmal kritisch darauf reagiert. Aber schadet gar nichts. Du musst den Boden vorbereiten dafür, dass hinterher auch tiefergehende Gespräche möglich sind mit Leuten, die eben nicht schon fragen, was muss ich tun, um gerettet zu werden. Denn ehrlicherweise, solche Leute begegnest du nicht so häufig. Gibt es ab und zu schon, aber nicht so häufig. Dann musst du auch daran denken, nicht jedes tiefergehende Gespräch über den Glauben ist ein Gespräch über Glaubensverteidigung, also über Apologetik. Das ist ja der Fachbegriff Apologetik, Apologestai, Apologeia, griechisch, nicht, von Verteidigung vor Gericht ist eigentlich die Verteidigungsrede vor Gericht damit gemeint. Und hier ist dann gemeint, wir verteidigen den Glauben. Und nicht jedes Gespräch über den Glauben ist ein apologetisches Gespräch. Ganz viele Gespräche sind Smalltalks, manche sind seelsorgerliche Gespräche. Du wirst auch erleben, manchmal hast du ein seelsorgerliches Gespräch mit Leuten, die gar nicht gläubig sind. Und dann musst du deutlich auch erkennen, wo ist ein seelsorgerliches Gespräch, weil das nach anderen Regeln läuft als ein apologetisches. Und hier ist ein weiterer Fehler, den du machen kannst. Nämlich, es gibt die einen Leute, die mögen Apologetik, also Verteidigung des Glaubens, gar nicht. Aber es gibt andere Leute, meiner Erfahrung nach eher einige junge Männer, junggläubig, motiviert, die würden an jeden, nicht so, ach, zack, so richtig. Und das ist ja gut. Nur man muss das kanalisieren, denn du bist dann in der Gefahr, mit Menschen apologetisch zu sprechen, die eigentlich vielleicht ein seelsorgerliches Gespräch brauchen. Also für mich ist da immer vor Augen so eine Begegnung, ich hatte sie am Zug, ich fahre jetzt häufiger Zug, und wegen Augenproblemen, und dann bin ich da auf dem Bahnhof in Siegen, und wir warten beide, und der Zug kommt zu spät, und man kommt halt ins Gespräch, dass die Bahn mal wieder so unzuverlässig ist, ist auch so ein typisches Gespräch, und irgendwann kommt sie, was machen Sie hier, und ich sage, ja, ich war da für einen Vortrag und so, und Glauben, und dann, oh, mit Glauben, nein, Gott, der soll mir gestohlen bleiben, es gibt keinen Gott. Und dann frage ich sie eben dann, ja, wieso gibt es denn keinen Gott? Und plötzlich bricht dann aus ihr heraus, kurze Zeit vorher ist ihr Mann gestorben, also ein paar Wochen davor. Und dann sagt sie natürlich, der Mann war so gut, also ich habe ihn ja nie kennengelernt, ich weiß das ja nicht, aber sie sagt, er war so gut, und warum hat Gott das zugelassen, dass mein guter Mann gestorben ist? Gibt es nicht. Ja, und hier, wenn du sowas hörst, ging bei mir genauso, jetzt muss ich schalten. Hier geht es nicht darum, dass ich plötzlich irgendwelche apologetischen Gründe für die Existenz Gottes liefere, denn das geht vollkommen an der Frau vorbei. Das ist gar nicht, was sie braucht. Sondern, was sie braucht, ist hier jemand, der zuhört, der Mitleid hat, der mittragen hilft, ihren Schmerz. Das heißt Seelsorge. Und hier war das, also der Zug kam dann eine Zeit lang später, dauerte doch etwas. Wir waren dann noch im Gespräch. Und dann, ich schätze mal, das war gar nicht so lange, vielleicht Viertelstunde, 20 Minuten. Und danach biete ich der Frau an zu beten. Und dann setzen wir uns zusammen auf die Bank. Und ich bete für sie, dafür, dass Gott sie tröstet, weil ihr Mann gestorben ist und sie so traurig ist. Und da merkt ihr, das war, weil es eigentlich gar nicht um Apologetik ging. Diese Frau hatte keine intellektuellen Gründe gegen Gott, sie hatte einfach einen tiefen Schmerz erlebt. Und hier musst du richtig darauf reagieren, nämlich seelsorgerlich. Hier geht es nicht um Argumente austauschen, auch wenn die Frau sagt, es gibt keinen Gott. Und ihr werdet manche Menschen erleben, die sagen, es gibt keinen Gott, die Bibel ist falsch oder die Christen sind alle blöd. Und wenn du genau nachbohrst, merkst du, hier musst du keine großen Geschütze auffahren, hier musst du nicht große Argumentationen machen, weil es in Wirklichkeit eher eine verletzte Seele ist, um die du dich kümmern musst. Und hier ein weiterer Redefehler. Was kann ich falsch machen in apologetischen Gesprächen? Dass ich sie Menschen aufdränge, die gar keine brauchen, sondern Leute, die eigentlich zum Beispiel eher Seelsorge brauchen, die einfach jemanden brauchen, wo jemand zuhört, wo sie ihre ganzen Sorgen loswerden können. Und dann am Ende ist es so, dann kannst du etwas sagen. Oder ich erinnere mich an ein anderes Gespräch. Ich war bei einer russlanddeutschen Gemeinde eingeladen und da hatte ich sie dann mit überzeugt, wir machen in eurer Umgebung so eine Aktion von Haustür zu Haustür. Wir geben den Leuten ein kleines Geschenk und hören mal so, wie sie über Gott denken. Und dann ist dabei rausgekommen, ganz viele der Nachbarn dachten über die Gemeinde schlecht. Und also von einem habe ich gehört, ja, das sind ja alles nur Russen. Und da musste ich sie erstmal aufklären, dass Russlanddeutsche nicht gleich Russen sind und so. Dann die anderen, die haben gesagt, ja, die verbarrikadieren sich ja. Ja, warum? Weil die hatten einen Zaun um ihr Grundstück herum. Und der Zaun war meistens zu, nur am Sonntagmorgen war der offen. Und die anderen haben dann geschimpft, die verparken immer das ganze, die ganze Straße und so. Ja, weil so viele zum Gottesdienst kamen, dass nicht mehr alle auf dem Parkplatz haben. Also alle solche Sachen kamen. Und dann waren die Leute sauer auf die Gemeinde. Aber es war eine äußerst effektive Sache. Und zwar effektiv in dem Sinne, jetzt war endlich jemand da, der alle ihre Nöte angehört hat, warum die Christen denn so blöd sind und die Gemeinde so blöd sind. Und meistens, nachdem sie das alles losgeworden sind, dann plötzlich waren sie offen. Ich konnte ihnen auch mal sagen, ja, so schlimm sind die doch gar nicht. Und schauen Sie doch mal so und so und kommen Sie doch mal vorbei. Wir haben jetzt gerade da so eine Aktion. Dann merken sie, ja, und da habe ich natürlich auch mal gesagt, ja, ich werde das weitergeben. Dann passt die Gemeinde bestimmt auf mit dem Parken, dass das da so und so ist. Nicht? Und habe ich erklärt, warum die einen Zaun haben und so. Und aber da waren ganz viele Vorurteile schon im Kopf. Diese Christen sind böse, weil aber sie mit niemandem da mal ausführlich drüber sprechen konnten, waren die natürlich gar nicht offen, irgendeine Veranstaltung in der Gemeinde zu besuchen. Also hier auch sehen, wo ist Apologetik angeraten und wo eben nicht. Auch in diesem Fall ging es eher darum, sich mal die ganzen Sachen anzuhören, die Leute so sagen, zu sehen, wo die begründet sind und wo sie nicht begründet sind. Also das ist eine ganz wichtige Angelegenheit. Ja, also jetzt haben wir geklärt, schon mal eine Sache, wenn du die mitgenommen hast, riesig was gewonnen, rede überhaupt über Jesus. Zweitens, probier es erstmal mit religiösem Smalltalk, mit so kleinen Gedankensplittern über den Glauben, das kann jeder. Dafür musst du kein Spezialist sein, keine Schulung, dafür kannst du sogar schüchtern sein, weil reden tust du ganz bestimmt irgendwann schon. Und dann musst du nur überlegen, was redest du? Lass mal was von Jesus einfließen. Auch wenn es dir peinlich ist, mit der Zeit wird die Peinlichkeit verschwinden. Du wirst dich dran gewöhnen, deine Mitmenschen werden sich dran gewöhnen. Denn die Gesellschaft, die atheistisch ist, will genau das verhindern. Religion soll nur noch deine Privatsache sein, die du in deinem Wohnzimmer oder in deiner Gemeinde besprichst, aber nicht mehr in der Öffentlichkeit. Und das musst du emotional durchbrechen und auch im Handeln durchbrechen, um mit Menschen zu sprechen. Und nur dann kommen all die schönen Argumente, die du mal gehört hast, überhaupt zum Tragen. Sonst bringen die ja keinem was, außer dir selbst vielleicht. Ja, und dann habe ich jetzt darauf hingewiesen, führe Gespräche über die Verteidigung des Glaubens auch nur mit den Menschen, die den Glaubensverteidigung dafür offen sind. Wenn es Leute sind, die eher Seelsorge brauchen, ja, dann gib ihnen Seelsorge. Also achte darauf, was ist gerade dran mit deinem Gesprächspartner. Ja, jetzt möchte ich mal zu einer ganz anderen Gruppe von Voraussetzungen kommen oder von Denkfehlern kommen oder Verhaltensfehlern kommen, die man machen kann. Und das sind mehr so ganz grundsätzliche, die mit geistlichen Prinzipien zu tun haben. Also, da möchte ich mal kurz erklären, was brauchst du denn, wenn du mit Menschen apologetisch argumentierst? Und da gibt es verschiedene Sachen. Und das Erste ist, wie manche von euch jetzt wahrscheinlich auch erwarten werden, hoffentlich, nämlich das Erste, was du brauchst, ist Gebet. Also, weil manche Leute würden jetzt vielleicht sagen, ja, du musst jetzt richtig mal ordentlich trainieren, ich schaue dir viele Videos an, wie das da läuft. Ich sage, nein, nein, das Allerwichtigste ist Gebet. Warum? Ist ja auch klar. Weil wenn sich beim anderen wirklich etwas bewegen soll, dann muss Gott deine Worte und Gedanken leiten. Denn egal, was du vorbereitest, wenn hinterher das zum Glauben kommt, nur ein Ergebnis unserer ausgefeilten menschlichen Strategie wäre, ja, dann sind wir nicht besser als die Ideologen von irgendwelchen anderen Philosophien, Weltanschauungen, politischen Ausrichtungen. Die können das auch. Nein, wir gehen doch hoffentlich davon aus, dass in dem Moment, wo ich mit jemandem über Jesus spreche, etwas Geistliches passiert. Und dann kommt es darauf an, dass ich mich von Gott gebrauchen lasse, also deshalb vorher dafür bete. Und dass Gott auch das Herz des anderen Menschen anspricht. Dass da nicht nur Argumente gesammelt werden, sondern dass die durchdringen. Und das kannst du nicht machen. Und deshalb ganz wichtig, wenn du Gespräche über den Glauben führen willst, apologetische, und ich hoffe, dass du dann häufig dafür offen bist, dann fang erst mal an zu beten. Du wirst auch merken, wenn du betest, zum Beispiel ganz konkret, fang an für deine Arbeitskollegen zu beten. Und dann wirst du sehen, dass du auch ein viel stärkeres Anliegen bekommst, mit ihnen über den Glauben zu sprechen, als wenn das nicht der Fall ist und du begegnest ihnen jeden Tag. Also bete mal für deinen Kollegen, mit dem du immer jeden Tag den siehst, der auf dem Parkplatz ist, der im Büro sitzt oder an der Werkbank oder sonst wo ist. Bete für den und zwar so mal ganz allgemein, dass Gott ihm nachgeht, dass es ihm im Leben besser geht und so weiter und so weiter. Und dann auch darum, dass Gott dir die richtigen Worte gibt und dass Gott das vorbereitet. Und wenn dann Gespräch ist, dann weißt du so, und jetzt ist das von Gott vorbereitet und jetzt wird Gott das auch benutzen. Und ich habe schon manches Mal erlebt, dass Gott dann in so einer Situation, die auch mir genau die richtigen Worte geben kann, die richtigen Argumente geben kann, nämlich die gerade für mein Gesprächspartner

du wirklich verteidigst. Denn ich hoffe, bei Apologetik verteidigst du nicht deine eigene Lebensweise. Also dass dann hinterher den Leuten argumentierst, ja, aber alle müssen die Haare färben, weil das ist ja ganz klar, nicht? Bunt und so muss das Leben sein oder was weiß ich, wie du argumentierst. Oder du sagst, alle vernünftigen Menschen müssen Mercedes fahren, weil, da sagt doch das Lernt Stern, auf den ich schaue. Nicht? Also wird und dann, ja, also Mercedes fahren. Sondern wenn du was verteidigst vom Glauben, dann sollte das so sein, dass du das verteidigst, was in der Bibel steht. Aber um das zu verteidigen, musst du die Bibel erstmal gründlich kennen. Und es könnte doch auch mal sein, dass ein Gesprächspartner zu dir kommt und sagt, was, das steht in der Bibel? Das ist, ja, ja. Und dann wäre es natürlich gut, dass du das auch zeigen kannst. Also was sonst könntest du alles Mögliche behaupten. Also es wäre doch mal eine Möglichkeit. Ich sage meinem Nachbarn, übrigens in der Bibel steht, du musst mir dein Auto geben. Und er sagt auch, da glaube ich nicht. Doch, bestimmt steht in der Bibel. Du musst mir dein Auto geben. Also ihr merkt ja schon, das ist ja eine ganz betrügerische Idee, nicht? Aber es gibt auch betrügerische Leute, die treten mit Bibelversen auf oder versuchen das. Und nee, also die Sachen, die du verteidigst, die müssen aus der Bibel begründet sein. Und deshalb musst du die Bibel gut kennen. Du musst wissen, was steht da drin, dass du nicht die falschen Sachen verteidigst und dass du den Menschen, wenn es drauf ankommt, auch zeigen kannst. Hier, lese selbst nach. Da steht das. Nicht meine Idee, das ist die Idee Gottes. Da ist das drin. Also Fehler, man argumentiert und man ist sich gar nicht ganz klar, ist das überhaupt Wille Gottes, finde ich das überhaupt in der Bibel? Also beten, dann mit dem in der Bibel das nachlesen. Dritte Sache, auch eine ganz wichtige Angelegenheit, es schadet nicht, wenn du eine gewisse Sachkenntnis mitbringst. Also vielleicht ist das sogar absolut notwendig. Weil ich kenne manche Leute auch, nehmen wir mal das Thema Evolution und Schöpfung, weil das ja jetzt auch gerade Hauptthema dieser Konferenz ist. Und jetzt kenne ich Menschen, die sehr heftig auftreten, ihrem Kollegen gegenüber, und dann haben sie, was weiß ich, die haben jetzt hier eine Konferenz besucht, haben vielleicht auch noch mal 3 YouTube-Videos gesehen zum Thema, und dann kommen sie zu ihrem frisch motiviert, am nächsten Montag kommst du zu deinem Kollegen, und du sagst, nur die dummen Köpfe glauben an Evolution, die Evolution ist widerlegt, das wissen doch schon alle. Ja, und wenn jetzt dein Arbeitskollege noch weniger Ahnung hat als du, dann stehst du schon mal gut da. Wenn er aber etwas mehr Ahnung hat oder wenn er kritische Fragen stellt, dann wirst du sehr schnell merken, dass 3 Vorträge über Evolution und Schöpfung ersetzen kein Biologiestudium. Also denn spätestens, wenn du dann mit dem Biologiestudium redest, mit dem Studenten, wirst du merken, man sollte sich etwas intensiver damit beschäftigt haben. Und das gilt für andere Fragen genauso. Also wenn einer sagt, die Bibel ist voller Fehler, dann darfst du zwar bekennen, nein, ich glaube, die Bibel ist nicht voller Fehler. Wenn er dann aber anfängt, mit Textkritik zu argumentieren, dann solltest du entweder deutlich eingestehen, du hast keine Ahnung, was auch kein Weltuntergang ist, oder du solltest dich informieren, um dann sachgerechte Antworten zu geben. Weil das, was in jedem Fall schadet, ist, dass wenn du mit großer Vehemenz auftrittst, um Sachen behauptest, aber Leute, die sich intensiver damit beschäftigt haben, merken, da steckt nicht so viel dahinter. Das heißt natürlich nicht, dass du Fachmann in allem sein solltest, aber dann drück auch nur das aus, was du selbst verstanden und durchdacht hast, wo du selbst gute Argumente hast, hinter denen du stehst, und dann markiere auch deine eigenen Grenzen. Nirgends in apologetischen Gesprächen ist es eine große Hilfe, wenn du auftrittst als der, ich habe eine Antwort für alles. Weil das gibt es nicht. Es gibt keine Menschen, die auf alles eine Antwort haben. Es gibt manche Leute, die sich das einbilden. Die werden aber auch selten geschätzt, weil entweder sind es totale Überflieger, Genies, und dann fühlen sich andere schon deprimiert, weil sie es nicht können, oder das, was viel häufiger ist, ist ein Fanatiker. Und mit Fanatikern möchte man auch nicht diskutieren. Also das gibt es ja auch nicht. Die haben auf alles eine Antwort und du merkst, das stimmt ja alles gar nicht. Sondern informiere dich gut und mach den Anfang. Hier auf der Kreatikon ist das hier eine Chance. Du hörst hier viele gute Sachen, viele gute Beiträge, kannst noch mehr viele gute Bücher kaufen über Schöpfung und Evolution, andere naturwissenschaftliche Fragen. Und dann setz dich mit den Fragen auseinander, versuch die zu verstehen, dass du sie mit eigenen Worten erklären kannst. Und wenn es drauf ankommt, dann erklär das auch. Aber nur so weit, wie du es verstanden hast. Und wenn du auf jemanden triffst, der mehr Ahnung hat als du, dann lass das auch mal so laufen und lieber sag an der Stelle, ja, das weiß ich jetzt auch nicht. Damit fällt uns kein Zacken aus der Krone. Weil Gott ist nicht deshalb wahr, weil du das letzte Wort behältst,
Und Gott ist auch nicht deshalb wahr, weil du die super tollen Argumente hast, sondern er ist wahr, ja, weil er eben

0: und die Wahrheit ist, weil er da steht und dafür musst du ihn nicht rechtfertigen. Glücklicherweise ist Gott klüger als du und ich und er kann noch auf anderem Weg Menschen überzeugen, als du und ich das tun können. Also deshalb setz dich auseinander mit Fragen, Atheismus zum Beispiel oder der anderen Religion oder der Widersprüche in der Bibel oder der Archäologie oder eben auch der Frage nach Schöpfung und Glauben. Setz dich damit auseinander für dein eigenes Glaubensleben und auch für deine Gespräche, aber sei dir klar darüber, wo deine Grenzen liegen. Du kannst nicht gleichzeitig Archäologe werden und Biologe und Textforscher und Geschichtswissenschaftler und Soziologe und was weiß ich, das geht gar nicht. Aber du kannst bei wesentlichen Punkten, die häufig diskutiert werden, zumindest grob verstehen, worum es im Allgemeinen geht, um dann den Menschen eine Antwort zu geben, damit sie merken, du bist nicht einfach nur der Dumme. Weil das ist heute häufig der Mainstream bei den meisten Menschen, die gehen davon aus und große Medien verbreiten das sogar, Christen sind generell dumm oder sie sind generell Wissenschaftsfeinde. Da hatte ich vor Jahren einen Artikel gelesen in dem renommierten deutschen Magazin Der Spiegel und das war dann überschrieben, Christen sind wissenschaftsfeindlich. Ergebnis einer Studie in den USA. Und das ist natürlich erstmal einschüchtern, nicht? Wenn du das liest, was machst du jetzt damit? Bist du jetzt auch ein Wissenschaftsfeind? Man muss meistens gar nicht so viel Angst haben. Du musst dann nur genauer hinschauen, wie die Studie zusammengestellt worden ist. Und diese Studie wurde zusammengestellt. Man hatte da, ich glaube, sogar mehrere tausend Leute befragt in den USA. Und zwar mit dem Hintergrund, glauben Sie, dass die Welt durch Evolution entstanden ist? Oder glauben Sie, dass Gott die Welt geschaffen hat? Und das überraschende Ergebnis war, die Christen glauben eher, dass Gott das die Welt geschaffen hat, die Atheisten glauben eher an Evolution. Jetzt würde ich auch sagen, ihr hättet euch das Geld sparen können. Also das hätte ich euch auch vorher sagen können. Das hätte aber auch keinen Spiegelartikel gebraucht dafür. Aber das sagt doch über Wissenschaftsfreundlichkeit gar nichts aus. Also da ist dann zum Beispiel jemand, der einen Hauptschulabschluss hat, Hilfsarbeiter ist, glaubt an Evolution, der gilt als Wissenschaftsfreund. Dann hast du einen Professor der Physik, der aber glaubt, dass Gott die Welt geschaffen hat, das ist ein Wissenschaftsfeind. Bitte sehr, wo ist denn da die Logik? Und deshalb sollten wir als Christen uns nicht zu sehr einschüchtern lassen. Ja, natürlich gibt es Leute, die wissenschaftsfreundlich sind und trotzdem daran glauben, dass Gott die Welt geschaffen hat, weil das ja vernünftig ist. Aber in der Welt, in der wir leben, wird suggeriert, Christen seien generell Wissenschaftsfeinde. Sie wollen die neuen Ergebnisse der Wissenschaft nicht haben, was ja hoffentlich gar nicht stimmt. Und da musst du darauf richtig antworten können. Also setz dich auseinander mit grundsätzlichen wichtigen Fragen, die häufig vorkommen, um dann Leuten eine Antwort liefern zu können. Oh, aber lass dich nicht zu sehr in die Defensive dabei drängen und gib keine Antworten über etwas, wo du keine Ahnung hast. Sondern dann lieber sag, da habe ich keine Ahnung, das weiß ich jetzt nicht genau. Du kannst ja, wenn du jetzt nicht dabei stehen bleiben willst, kannst sagen, aber bis zu seinem nächsten Gespräch, ich erkundige mich. Oder ich kann dir jemanden vermitteln, der kennt sich da aus. Und dann gibst du dem eine E-Mail-Adresse von jemandem, der sich da besser auskennt und dann kann er da Informationen bekommen. Aber tritt nicht mit dem Anspruch auf, ich gebe überall eine Antwort oder ich versuche, die mir aus den Fingern zu saugen. Das merken andere Leute auch und du wirst dann hinterher an Glaubwürdigkeit verlieren. Denn wenn sie merken, dass du an dieser Stelle mehr sagst, als du weißt, dann werden sie vermuten, dass du das auch tust, wenn du über die Bibel sprichst und über Jesus sprichst. Und dann untergräbst du deine eigene Glaubwürdigkeit. Also, wichtige Sache, nicht, was sollst du nicht tun, ohne Gebet ins Gespräch zu gehen, weil du denkst, ich schaffe das. Was sollst du nicht tun, ohne intensives Bibellesen ins Gespräch zu gehen, weil du meinst, na, ich bin doch christlich aufgewachsen, ich kenne das alle schon. Was sollst du nicht tun, ohne Sachkenntnisse ins apologetische Gespräch gehen, weil du musst dich schon grundsätzlich auskennen über die Sachen, über die du redest. Wenn du es bisher nicht tust, fang an, dich darüber zu informieren, dann wächst das und du kannst immer mehr sagen. Ja, was haben wir noch als Viertes? Eine vierte Sache ist dann, wenn du anfängst zu reden, vergiss nicht, du brauchst Liebe zu den Menschen, mit denen du sprichst. Also ein Fehler ist, wenn du das Gespräch lediglich als Gespräch siehst oder noch schlimmer, wenn du den Gesprächspartner nicht als von Gott geliebten Menschen wahrnimmst, weil der vielleicht aggressiv auftritt, sondern vielleicht noch als Feind, den es zu bekämpfen gilt. Dann kannst du nach Hause kommen zu deiner Frau, ist aus männlicher Sicht, ne, und dann sagst du, Frau, ich habe heute wieder einen richtig fertig gemacht, der ist hinterher in Tränen ausgebrochen, der lag am Boden und wusste nichts mehr zu sagen. Und da habe ich gesagt, so, was hast du noch zu sagen? Gott ist die Antwort und er hat nur noch geschlurzt und gesagt, ich weiß nicht, lass mich in Ruhe. Und ich bin der Held. Also ich hoffe, das war jetzt so deutlich, dass du merkst, nein, nein, nein, so soll das nicht. nicht laufen. Also erstmal bist du vielleicht für dessen Selbstmord hinterher verantwortlich. Aber es kann auch sein, dass der nie wieder mit einem Christen sprechen will, weil er jetzt den Eindruck hat, Christen sind alle so böse und rücksichtslos und so. Nein, hier ist eine ganz wichtige Sache. Im 1. Petrusbrief, Kapitel 3, Vers 15, da finden wir die Aufforderung, sei bereit zur Rechtfertigung gegenüber dem Glauben, gegenüber jedermann. Das ist eine Aufforderung für Verteidigung des Glaubens. Da steht auch das Wort Apologeia im Griechischen. Und dann steht aber direkt im nächsten Vers, aber mit Sanftmut und Ehrerbietung. Das ist etwas ganz Wichtiges. Manche Leute, die richtig begeistert sind von Apologetik, die vergessen den zweiten Teil dieser Aussage mit Sanftmut und Ehrerbietung. Also wenn du das mal so richtig machen willst, so dann geh da zu der Speakers Corner nach London zum Beispiel. Das ist so eine Ecke für die Radikalen. Also gut, da geht auch manchmal nicht radikal, aber es sind schon ein paar Radikale da, weil den Leuten kommt es häufig nicht darauf an, mit Wahrhaftigkeit und Liebe, sondern möglichst lautstark und aggressiv und den anderen totreden. Und dann sagt der andere irgendein Wort und dann kommt gleich noch etwas lauter. Und das bringt's ja nicht. Also wenn ihr wissen wollt, wie man es nicht macht, schaut euch Videos an von Pierre Vogel. Pierre Vogel ist ja so einer der islamischen Apologeten in Deutschland, sehr, sehr bekannt unter Muslimen und der macht das genauso. Also dann ruft er irgendwie einer vorne, ja, ich will mal mit dir reden über Jesus hier, ich komm mal nach vorne, wenn du Christ bist. Und dann kommen zwei, drei Sätze, sag mal das, das, das. Und wenn der anfängt zu reden, der Christ sagt, lass mich hier reden und du sagst hier mal was und das ist immer falsch. Und dann können die gar kein Wort mehr sagen. Also das ist dann seine Apologetik. Sobald die Leute gut sind, wenn sie nicht gut sind, keine Ahnung haben, dann lässt er sie stehen und schmoren. Sobald die aber eine Antwort haben, dann versucht er sie mit Lautstärke oder so. Und das erlebe ich immer wieder bei islamischen Apologeten. Also wenn ihr mit denen zu tun habt, fürchtet euch nicht. Also braucht man wirklich die biblische Aussage, fürchte dich nicht. Weil die arbeiten manchmal so mit Furcht verbreiten. Nicht? Da hast du so, was weiß ich, 10 bärtige Männer, die dich böse anschauen. Und dann sagst du etwas, dann umso lauter, und das ist aber die Wahrheit. Und umso lauter, da musst du umso ruhiger bleiben, aber selbstbewusster. Weil im Grunde genommen, umso mehr bei den islamischen Apologeten die Lautstärke steigt, dann weißt du, umso unsicherer sind sie. Was ja klar ist, nicht? Hätten sie wirklich gute Argumente, könnten sie ganz cool bleiben. Aber hier merken sie, oh, die Argumente fehlen, dann werden sie umso lauter. Und manche lassen sich beeindrucken, weil sie denken, umso lauter einer schreit, umso besser ist er. Oder wenn er den anderen nicht mehr zu Wort kommen lässt. Aber genau das sollt ihr nicht tun. Ihr sollt nicht christliche Fundamentalisten werden in diesem Sinne, also im biblischen Sinne schon, nicht, dass ihr das Fundament kennt, auf das ihr aufbaut, aber nicht in dem Sinne, dass ihr einfach borniert seid, dass ihr nicht mehr zuhört, dass ihr nur herumschreit, dass ihr jeden gleich in die Hölle transportiert. Weil das gibt's ja auch, nicht? Also du kannst auch, also ich bin dann immer etwas im Zweifel, ob das die beste Art und Weise ist. Auch da musst du dich von Gott führen lassen. Also eine Sache, die fand ich nur nicht ganz so hilfreich. Ich hoffe, es waren nicht Geschwister, die ich gut kenne, die das gemacht haben. Ich war dann in Stuttgart eingeladen, war am Abend mit Leuten noch spazieren in der Stadt. Und dann war da jemand, also es waren zwei Leute sogar, die sind dann von Café zu Café, waren lauter Cafés draußen, schönes Sommerwetter, haben sich ja vor jedes Café gestellt, mit bösem Blick die Leute angeschaut und dann gesagt, ihr kommt alle in die Hölle. Ihr kommt alle in die Hölle. Ich glaube, dreimal haben sie es dann wiederholt, dann gehen sie zum nächsten Café. Und jetzt könnt ihr mal raten, wie viele Leute waren hinterher begeistert vom Glauben, wie viele haben gesagt, was müssen wir tun, um in den Himmel zu kommen? Ich habe keinen einzigen beobachtet. Also ich muss ja sagen, falls es wirklich Gläubige waren, was sie gesagt haben, ist wahrscheinlich nicht ganz falsch. Allerdings vermute ich, dass es bei den Leuten nicht in derselben Weise angekommen ist. Also zumindest Liebe hat es nicht ausgedrückt, weder mit ihrem Gesicht noch mit ihren Aussagen. Und ich vermute, dass die allermeisten Leute, die da saßen, die Hölle sowieso nur für ein Gerücht aus dem Mittelalter halten. Von daher sich gedacht haben, hä, was sind das für komische Spinner? Also es waren ja nicht mal die Leute, die da erschüttert waren, sagen, ich will nicht in die Hölle. Sondern die Leute, die da saßen und Kaffee getrunken haben, die glauben ja nicht mehr daran, dass es eine Hölle gibt. Also deshalb, die Wahrheit ist ja nicht falsch, dass die Leute in die Hölle kommen. Jetzt nur die Frage, wie sagst du es und wem sagst du es? Also manchen Leuten musst du auch deutlich darauf hinweisen, dass es eine Hölle gibt, vollkommen klar. Aber sag es ihnen dann, wenn sie bereit sind, diese Wahrheit auch zu verstehen und zu akzeptieren. Also Jesus hat auch nicht alle Nase lang nur von der Hölle gesprochen. Paulus auch nicht, Petrus auch nicht, Jakobus auch nicht. Die kommt vor. Wir sollen die auch nicht generell verschweigen. Aber bitte sehr, bei den Menschen, die verstehen, worum es überhaupt geht. Und der normale Deutsche, der nie in der Bibel liest, der Jesus vielleicht für einen Moderator aus dem Fernsehen hält, ja, wenn du da mit der Hölle kommst, der denkt sich nur, du bist ein Fall für die Psychiatrie. Und das hilft dir keinem. Also deshalb, sag biblische Wahrheit, aber sag sie dann und steh dafür ein, wenn du weißt, jetzt muss es gesagt werden, jetzt ist die Person so weit, dass sie es auch versteht. Jetzt sind wir doch bei anderen Redefehlern. Also jetzt, mein Redefehler war ja, du musst Liebe haben zu den Menschen. Wenn du nur Hass zu den Menschen hast oder Gleichgültigkeit, wenn du nur deine Pflicht tust, das werden die Menschen merken und sie werden sich abgestoßen fühlen. Und wenn du keine Liebe zu den verlorenen Menschen hast, dann bitte Gott darum, dass er dir Liebe zu den verlorenen Menschen gibt. Und dann wirst du da auf der Christopher Street Parade auftreten können und dann wirst du nicht Feuer und Schwefel speien, sondern dann wirst du sagen, diese armen Menschen, die da sind, die so irregeführt werden, die so von ihrer inneren Sehnsucht und Gefühlen mitgerissen werden, denen muss ich die Liebe Jesu nahebringen. Und dass diese Leute wirst du eher dadurch ansprechen, als dass du ihnen genau mit derselben Vehemenz entgegenschreist, wie die meinetwegen zu dir schreien. Sondern wir sollen ja, wie finden wir das noch im Neuen Testament? Was sagt Paulus dann noch? Überwinde das Böse mit Bösem. Na, ihr wisst natürlich klar nicht, da steht, überwinde das Böse mit Gutem. Und genauso hat Jesus das ja auch gemacht. Was hat Jesus gemacht bei denen, die er ein Kreuz geschlagen hat? Lass die möglichst tief in der Hölle schmoren. Nein, sondern Jesus hat gesagt, Vater, vergib ihnen, denn sie wissen nicht, was sie tun. Und das ist genauso, wir brauchen Liebe, die in der Bibel ja deutlich steht, Liebe zu Verlorenen, und wenn du sie nicht hast, bitte darum. Und wenn du diese Liebe hast, dann wirst du auch mit der richtigen Motivation zu ihnen gehen, dann wirst du auch dir die Weisheit schenken lassen, so zu ihnen zu sprechen, dass sie es verstehen. Und das ist uns ein Redefehler, wenn du es nur tust aus Verpflichtung, nur tust, um andere fertig zu machen, um der Sieger zu bleiben, das ist keine wirklich christliche Motivation, sondern lass dich da von der Liebe treiben und wenn du sie nicht hast, bitte Gott darum, dass Gott dir die Liebe zu den verlorenen Menschen schenkt und du dann so durch deine Heimatstadt gehst, so wie Paulus durch Athen gegangen ist. Da lesen wir nämlich, Paulus kam nach Athen, sah die ganzen Tempel und dann sagte sie, und dann ergrimmte es ihn. Aber dann merkt ihr, so der Grimm war nur der Anfang. Worüber war der Grimm? Der Grimm war, diese armen Menschen, die nach Gott suchen, werden so verführt, dass sie statt nach Gott abgespeist werden mit irgendwelchen Götzentempeln. Und so solltest du durch deine Stadt gehen, dass du das Kaufhaus siehst und das dann ergrimmst. Und jetzt nicht den Stein nimmst und ins Schaufenster wirfst, das nicht, sondern dass du dann siehst, diese Leute sollen durch Konsum ruhig gestellt werden. Da ist innerlich so dieses tiefe geistliche Loch in den Menschen, wie werde ich zufrieden und glücklich? Und dann wird dir angeboten, das Kaufhaus löst deine Probleme. Oder heute halt Amazon, nicht? Oder so, oder der Black Friday oder so. Und da solltest du einen inneren Grimm bekommen. Zerschlag nicht gleich deinen Computer, hilft auch nichts, Amazon bleibt trotzdem da. Aber sollst du den inneren Grimm bekommen? Weil Materialismus und Konsum, ich hoffe, dass du das selbst auch weißt, wird nie dieses innere Vakuum, dieses tiefe geistliche Loch erfüllen, was in uns drin ist. Sondern dafür brauchen wir Jesus. Und das müssen wir glauben, muss der andere glauben, dass dir Liebe schenken zu den Menschen. Und manchmal müssen wir dann ergrimmt sein, so wie der Paulus über die oberflächliche Welt, die mit ihren Vergnügungen und Konsum den Menschen etwas anbietet, was ihn wirklich nicht erfüllen kann. Aber das musst du glauben. Wenn du es nicht glaubst, kannst du auch nicht weitergeben. Ja, das habe ich euch ein paar Redefehler schon gesagt. Ich mache dann noch mal weiter mit den Redefehlern. Also ein anderer Redefehler ist, dass Leute zu viel reden. Ich habe ja gesagt, manche reden zu wenig. Also bloß alle paar Jahre die Einladung zur Evangelisation, das reicht nicht. Aber manche reden zu viel. Das ist besonders bei denjenigen von uns, die auch reden können. Und dann hast du vielleicht sogar gerade mal einen Gesprächspartner, der ist nicht so rhetorisch drauf wie du. Der ist eher ein bisschen ruhig. Und manchmal kannst du dann den Erfolg haben. Du redest und der andere schaut dich nur an, nickt vielleicht ab und zu mal. Innerlich denkt er sich aber nur, wann macht er eine Pause, wann kann ich jetzt endlich weg? Schaut sich schon nach einem Fluchtweg um, aber schafft das nicht, weil er ja von dir weggehen muss und dann wagt er das nicht. Also manchmal gibt's das tatsächlich. Und ich kann dir garantieren, wenn du das einmal durchziehst, diese Person das nächste Mal, wenn sie sich am Ende der Straße sieht, wird sofort umdrehen, Umweg machen, um dir nicht mehr zu begegnen. Also deshalb, dir ist nicht gewonnen, wenn du möglichst viel redest, sondern die meisten Menschen mögen das nicht. Deshalb, am Anfang eines Gesprächs musst du meistens den toten Punkt überwinden, dass du erstmal ins Gespräch reinkommst. Wenn du im Gespräch bist, dann mach zwischendurch mal das Angebot, das Gespräch zu beenden. Und wenn der andere wirklich so offen ist, wie du hoffst, dann ist es so, dann wird er das Gespräch weiterführen. Wenn nicht, dann lieber brech ab und er nimmt ein paar positive Gedanken mit und du kannst mal anders weitermachen. Also sag lieber mal zwischendurch, also ich fand das Gespräch mit dir ja ganz interessant, aber ich weiß nicht, hast du noch Zeit? Und wenn er sagt, ja klar, komm, lass uns noch weiterreden, dann weißt du, super, du hast die nächste halbe Stunde. Wenn er aber sagt, ja gut, dass du es mir sagst, ich muss unbedingt weg, dann weißt du, er hat schon lange daran gedacht. Und jetzt behält er dich aber immerhin positiv in Erinnerung. Du bist nicht einer, der ihm die Zeit raubt, sondern jemand, der mal ein interessantes Gespräch hat. Dann lieber mach Schluss. Das, was er gehört hat, hat er gehört. Und dann lass ihn gehen. Also das heißt, überfrachte den anderen nicht mit einer Länge oder Vehemenz des Gesprächs. Genauso gilt das natürlich nicht nur für die absolute Länge, sondern es geht genauso darüber, wie stark du auftrittst. Also spätestens, wenn der andere deinen ganzen Speichel im Gesicht hat, weil oder so, dann weißt du, das mögen die Leute nicht so sehr. Ja. Oder wenn der hinterher einen Gehörschaden hat oder so, ne, dann, weil du meinst, dass Überzeugungskraft mit Lautstärke verbunden ist, das eben auch nicht immer, dann sei vorsichtig. Also ja, sei überzeugt, aber sei gleichzeitig auch freundlich. Also wenn du das nicht kannst, ich weiß, ich kenne so ein paar Leute, sobald sie anfangen, über ernsthafte Themen zu reden, siehst du ihm das an Gesicht an. Die Brauen ziehen sich runter, nicht? Der Blick wird stechend so. Und das ist ganz automatisch, kann man auch nichts dafür tun manchmal. Aber dann trainiere vor dem Spiegel. Nicht? Trainiere vor dem Spiegel, sag ein paar ernsthafte Sachen und versuch, freundlich auszusehen. Ja, weil die Leute sehen ja nicht in dein Herz, die Leute sehen dein Gesicht. Und ich habe ja schon gesagt, die meisten Deutschen heute sind krisenmüde. Und wenn dann noch jemand zu ihnen kommt, der ihnen noch mehr Probleme macht, als sie sowieso schon haben, ist die Motivation ziemlich gering. Deshalb probier den Leuten freundlich zu begegnen, sodass sie merken, du meinst es gut mit ihnen und das soll sich nicht nur in deinen Worten, sondern das soll sich auch in deinem Gesicht widerspiegeln. Also das heißt, wenn du es automatisch tust, alles in Ordnung. Wenn nicht, dann probier ein bisschen mehr zu lächeln, denn du hast doch eine gute Botschaft. Ihr wisst ja, das Evangelium heißt zu Deutsch Euangelion, die gute Botschaft. Und gute Botschaft sollte auch im Gesicht, in der Gestik, im Ausdruck deutlich sein. Es ist nicht die Botschaft, dass du die Leute noch mehr fertig machst. Wie gesagt, da sind die Medien schon eifrig dabei, den Leuten Ängste einzuimpfen. Das haben die meistens schon genug. Sondern wir wollen den Leuten eine Perspektive für ihre Zukunft geben, Heimat für ihre Seele bieten, Ort, wo man die Lasten ablegen kann und so weiter. Und das sollen die Leute auch spüren, wie man ihnen begegnet. Also in dem Vehemenz, Lautstärke, das gilt alles für den normalen Deutschen. Wenn du jetzt mit einem Muslim apologetisch betreibst, dann musst du umschalten innerlich. Du musst nur mal richtig sehen, dass du in die richtige Richtung umschaltest. Ne? Also hast du mit einem Muslim, dann musst du auch mal lautstark sein. Also nicht aggressiv, aber lautstark. Weil ich habe ja vorhin schon gesagt, für viele Muslime in unserer Umgebung, da ist Lautstärke ein Beweis für Überzeugungskraft. Ist irgendwie verrückt, nicht? Aber ist halt so. Und wenn du dann sagst, ich glaube, dass die Bibel wahr ist, dann denken sie, was ist das für eine Lusche? Also sondern da musst du auftreten, die Bibel ist wahr und das glaube ich. Das ist jetzt. Dann denken sie, du glaubst es auch. Weil so tun die das auch. Und da musst du dann kulturell umschalten. Sagst du das deinem Nachbarn, der ruft die Polizei. Also, dem musst du mal etwas ruhiger und weniger mit Temperament und so, aber der versteht das dann hoffentlich auch. Aber hier musst du dich dann kulturell drauf einstellen. Aber bei so Muslim im Gespräch, also ich habe das auch schon mehrfach, nicht? Gehst du irgendwie durch eine deutsche Stadt und dann begegnest du einem Muslim, wobei meistens nicht einer, weil meistens treten sie in der Mehrzahl auf, besonders die jungen Männer. Und dann bist du da im Gespräch und das kann man auch durchaus, aber da musst du mal ein bisschen deutlicher und lautstarker und überzeugter und so. Das tun die auch. Also ich habe das schon regelmäßig erlebt, dann spreche ich mit einem und der sagt, ich bin Muslim und der Koran ist wahr. Und dann komme ich etwas näher und dann, solche Leute muss man auch mal ein bisschen pieksen, so vorsichtig, aber nett, ne, und so. Und dann frage ich ihn, ja, wie häufig gehst du in die Moschee? Also Deutsche darfst du so ja nicht fragen, nicht? Wie häufig gehst du in die Kirche, das ist ja eine Personensache. Aber darfst du mal fragen und dann kommt, wenn die meisten Muslime sind einigermaßen ehrlich dann dabei, und dann komme ich so, naja, so, ja, nicht so häufig. Also die meisten Muslime gehen nicht häufig in die Moschee. Und dann sage ich, ja, und wie häufig liest du im Koran? Boah, kommt dann auch so. Und dann wieder mit deiner Freundin. Sagt, ja, und schläfst du mit deiner Freundin zusammen? Peinliche Sache, nicht? Aber in Deutschland darf man das ja. Und dann sage ich, und was sagt der Koran dazu? Ja, dann sagt natürlich nein. Und dann sage ich, ja, und in der Disco trinkst du da auch ein? Hey, das ist aber verboten, Alkohol trinkst verboten. Und plötzlich holst du ihn so ein bisschen runter, nicht? Dann so. Aber ihr könnt davon ausgehen, der Großteil der jungen Männer, denen ihr begegnet, ja, die leben ja gar nicht so, wie das der Koran fordert, treten aber auf, so, ich bin der Supermuslim. Jetzt will ich die auch nicht dazu bringen, dass sie regelmäßig in die Moschee laufen, nicht? Also das ja auch nicht, aber einfach, um das so auf die richtige Ebene zu heben, weil sonst bin ich der blöde Christ und sie sind die Supermuslime, das ist ja irgendwie nicht mehr so auf Augenhöhe. Also hier musst du dann umschalten, kulturell anders, du musst etwas deutlicher auftreten, du musst mehr mit Bibelversen operieren, du musst mehr mit Überzeugungen, du musst aber auch mal ganz offene, ehrliche Fragen stellen, ohne böse zu sein, immer mit einem freundlichen Gesicht. Ja, und jetzt gibt's natürlich Sachen, wir sind jetzt nicht speziell bei Islam und Apologetik, aber da brauchen wir auch Apologetik. Also in jedem Fall, wenn ihr das mitnehmt bei Apologetik mit Muslimen, was ihr nicht tun solltet, ist, macht euch nicht über den Islam lustig, macht euch nicht über Mohammed lustig, macht euch nicht über den Koran lustig. Weil, habt gute Argumente. Aber diese drei Sachen, dann bei den allermeisten Muslimen hört jede Argumentation und jede Toleranz auf. Dann kannst du sehr schnell Erfahrung sammeln, so aus eigener Erfahrung, was ist eine Messerattacke? Nicht, und das ist ja besser nicht so selbst zu erfahren. Kann man besser in der Zeitung lesen als selbst erfahren. Denn viele Muslime, das ist absolutes No-Go. Das geht gar nicht. Und hier würde ich auch sagen, ey, was bringt's? Ich meine, was hilft das, wenn du dich über Mohammed lustig machst? Dadurch liebt keiner Jesus. Also deshalb lass Mohammed Mohammed sein und den Koran Koran sein. Du bist begeistert von Jesus und von der Bibel und das muss der andere mitnehmen. Also lass dir auch nicht da aufbinden, der Koran ist irrtumslos und wurde nie verfälscht, sagen Muslime auch gerne. Dann musst du halt ein bisschen Sachkenntnis wieder haben und merken, natürlich wurde der Koran verändert, was nicht das Hauptthema für heute Nachmittag ist, sonst könnte ich dir da noch Argumente für liefern. Also lass dich nicht zu sehr in die Defensive drängen, aber bleib freundlich und nett und greif Leute nicht an, wo es nichts bringt. Also hier eine ganz wichtige Sache auch, nicht zu große Vehemenz, nicht zu große Aggressivität den Menschen entgegenbringen. Und zusätzlicher Hintergrund, also lass Leute eine Pause, zusätzlicher Hintergrund auch, wenn du bei einem wirklich guten apologetischen Gespräch bist, da vielleicht nochmal kleiner Einschub dabei, du musst manchmal erkennen, ob es hier wirklich ein apologetisches Gespräch ist, weil manche Leute wollen mit dir auch nur diskutieren, aber die haben wirklich kein Problem. Das kannst du meistens daran erkennen, dass Leute von einem Thema sofort zum nächsten springen. Also hast du einen Arbeitskollegen und dann wagst du mal zu sagen, ja, ich gehe regelmäßig in den Gottesdienst. Jetzt sagst du das auch noch fröhlich, nicht, dass er merkt etwas Positives, nicht du leidest darunter nur. Und dann sagt er, da, das ist doch schlimm, diese ganzen Christen, die haben die ganzen Hexen ermordet. Und jetzt kennst du dich vielleicht aus und weißt, wie das mit der Hexenverfolgung war und sagst dann 2, 3 Sätze und schon beim zweiten Satz merkst du, der hat keine Ahnung und dann kommt er, ja, aber der Papst, der ist ja hier so schlimm. Und dann bist du dabei, ihm zu erklären, dass du ja gar nicht den Papst glaubst und dass das auch nicht deine Fraktion ist. Und dann kommt gleich, und die Frauenunterdrückung und dann kommt noch alles mögliche andere. Wenn das so läuft, das Gespräch, dann gib 2, 3 Mal eine Antwort. Und dann fragt den anderen, wo denn sein Hauptproblem ist, warum er den Glauben ablehnt. Warum? Weil ich kann dir garantieren, dieser Mensch hat keine apologetischen Probleme. Wenn einer wirklich ein apologetisches Problem hat, dann bleibt er bei einem Thema, weil er tiefer darüber nachgedacht hat. Einer, der schnell alle paar Minuten zum nächsten Thema hüpft, der tut das, weil er gar keine Argumente mehr in diesem Bereich hat. Und wenn du das merkst, dann bleib freundlich, aber dann komm irgendwann dazu, weil sonst fällt ihm doch alles Mögliche ein, was er mal bei YouTube gesehen hat. Aber das berührt ihn eigentlich gar nicht. Viele Leute machen das, um abzulenken von dem ursprünglichen, eigentlichen Problem, was in ihrem Leben eine Rolle spielt. Also das ist so ähnlich wie die Frau am Jakobsbrunnen. Nachdem Jesus gesagt hat, geh doch mal hin und hol deinen Mann. Oh, peinliche Sache, die wusste ja ganz genau, sie hatte ja keinen Mann. Dann sagt sie, übrigens Jesus, wo betet man am besten an? In Jerusalem oder in Samaria? Ja, wo du auch denkst, liebe Frau, das ist doch gar nicht dein Problem. Die hatte auch keine großen theologischen Probleme. Jesus gibt eine kurze Antwort und dann kommt er, übrigens hol mal deinen Mann. Und dann kommt, ich habe keinen Mann. Nicht? Oder da sagt Jesus, ja, dann auch. Und genauso ist es bei manchen Menschen, die nennen dir irgendwelche Sachen und jetzt musst du das durchschauen, wenn da nicht wirklich etwas mehr kommt, sondern einfach bloß so Klischee-Vorwürfe, dann beantworte sie auch kurz und knapp und dann nach dem dritten, dann komm mal dazu und sag, ja, jetzt haben wir ja mal schon 3 Sachen geklärt, so, wo ist denn dein Hauptproblem? Lass uns doch das mal lösen. Genau dasselbe würde ich euch empfehlen, wenn jemand kommt und sagt, die Bibel ist voller Widersprüche. Geht's manche Leute auch. Ich meine, erstmal ist das ja, was soll ich jetzt dazu sagen? Alles voller Widersprüche. Dann reagier genauso. Reg dich nicht auf und sag, nein, sie ist gar nicht voller Widersprüche. Sondern sag demjenigen, ja, nenn mir doch mal so deine zwei Hauptwidersprüche, die ja am meisten Probleme machen. Wisst ihr, was meine Erfahrung ist bei den meisten Leuten? Die meisten Leute sind dann, alles. Ja, dann nennen sie gar keinen. Oder es kommt irgendwas, was so aus den Haaren herbeigezogen ist, wo du denkst, naja, also wenn die Leute so sind, dann pass auch auf, freu dich nicht, dass du denkst, ha, jetzt lasse ich dich mal schmoren. Nein, so auch nicht, sondern dann nenne ich Ihnen ein paar Punkte. Dann sage ich Ihnen, ja, es gibt ja manche Leute, das haben Sie meistens im Religionsunterricht gelernt, der ja heute eher dazu dient, die Leute vom Glauben wegzubringen, als sie hinzubringen, an der normalen staatlichen Schule. Also dann sage ich Ihnen, ja, manche Leute sagen ja, in einem Evangelium steht, diese Gruppe von Frauen ist zum Grab gekommen, in dem anderen steht aber eine andere Gruppe ist dahin gekommen und das widerspricht einander. Und dann sage ich Ihnen gleich die Lösung und sage, ja, das sagen manche Leute, aber eigentlich ist das ja gar kein richtiges Problem, weil da waren einfach zwei Gruppen von Frauen morgens am Grab. Die eine kam erst und dann kam die andere und deshalb berichtet der eine davon, der andere davon. Und dann sage ich ihm nochmal, ja, dann sagen ja einige, da gibt es einen Widerspruch, aber ist ja auch einfach zu lösen, weil so und so. Und dann sage ich, ja, haben Sie noch ein anderes Problem? Und meistens sind sie dann so froh, dass ich sie vor der Peinlichkeit gerettet habe, dass sie dann sagen, ja, nee, ja, schon in Ordnung und so. Nicht? Und dann, ja gut, siehst du, ein Problem gelöst. Hast du noch ein Problem, warum du nicht glaubst oder so? Und weil ihr werdet merken, die meisten Menschen in Deutschland sind ohne Gott oder sind Atheisten, weil sie einfach zum Atheismus erzogen wurden. Jetzt wird sich der ein oder andere wahrscheinlich wundern, weil dieses Argument bekommst du meistens in der anderen Richtung zu hören. Da sagst du irgendwie deinem Schulkameraden, ich bin Christ. Und dann sagt er, hä, du bist doch nur Christ, weil deine Eltern Christen sind. Und dann denkst du schon innerlich peinlich, oh, der hat ja recht, genau, meine Eltern sind auch Christen. Also manche Leute, die so antworten, dann sage ich auch, ja, irgendwie, du hast recht. Zum Beispiel, ich rede auch Deutsch, das habe ich auch von meinen Eltern gelernt. Das muss auch falsch sein. Und wenn ich morgens esse, dann sitze ich nicht auf dem Boden, sondern auf dem Stuhl. Das haben mir meine Eltern auch beigebracht. Also dann sind sie erstmal schon irritiert, weil, aber das ist ja die Logik dahinter. Also wenn meine Eltern mir was beigebracht haben, muss es falsch sein. Also, wieso? Wo ist das Problem? Und manchmal bin ich dann noch etwas offensiver und sage den Leuten, hey, und bei dir und deinen Eltern, waren die Christen? Nee. Ja, siehst du, du machst auch nur, was deine Eltern gesagt haben. Und dann sind sie ein bisschen beunruhigt, weil das haben sie noch nie gehört. Sie denken sich immer, sie sind dann die Helden, weil sie ja Atheisten sind oder ohne Gott. Aber im Grunde genommen sind es nur, weil die Freunde sind Atheisten, die Eltern sind Atheisten, die Schulkameraden sind Atheisten, die Arbeitskollegen sind Atheisten. Ja, und dann würde ich sagen, ja, denk doch mal tiefer rüber nach. Wo hast du das mal gemacht? Jetzt musst du natürlich freundlich bleiben immer noch dabei, nicht zu angriffig, aber auch nicht zu sehr sich dich in die Defensive drängen lassen, nicht zu sehr dann versuchen, auf die Fallen der anderen reinzufallen. Also auf dieses, wenn die sagen, du glaubst ja nur, weil deine Eltern. Dann denken sofort viele, jetzt muss ich mich entschuldigen, dass ich nicht nur glaube wegen meinen Eltern. Entschuldige dich gar nicht erstmal viel, sondern versuch, die Logik des Argumentes zu begreifen und zu merken, dass dieses Argument eigentlich unsinnig ist. Und dass es, wenn es für dich gilt, gilt es meistens für deinen Gesprächspartner genauso. Das sagt nur nichts darüber aus, ob es Gott gibt oder nicht. Ob deine Eltern dran geglaubt haben oder nicht. Sagt eigentlich nicht darüber aus. Und viele Sachen, die meine Eltern geglaubt haben, waren ja auch wahr. Übrigens auch in der Mathematik. Mein Mathematiklehrer hat mir die binomischen Formen beigebracht und ich habe sie akzeptiert. Du vielleicht auch. Wobei, manche gibt es vielleicht auch, die haben sie nicht akzeptiert, vielleicht nicht mal verstanden. Und ja, aber die sind deshalb nicht falsch, weil sie dir der Lehrer beigebracht hat. Also diese Argumentation ist halt schwierig. Ne? Also das heißt auch hier, bei solchen Sachen, lass dich nicht zu sehr in die Ecke drängen, steh zu der Sache und so, wenn da so apologetische Argumente sind. Und wenn einer von einem Thema zum nächsten kommt, dann denk daran, der hat meistens gar kein Problem, komm dann darauf zu so, wo ist jetzt das eigentliche Problem? Was ist das Hauptproblem, warum du die Bibel ablehnst oder den Glauben ablehnst, damit du nicht von einem zum nächsten kommst und derjenige eigentlich keine Probleme hat. Und manchmal habe ich sogar schon Leute erlebt, dann kamen noch mehr Sachen, dann habe ich sie gefragt, tu das auch? Wenn ich jetzt alle deine Probleme lösen würde, hätte auch alles eine Antwort, würdest du dann Christ werden? Und ich habe schon manche Leute erlebt, die mir ganz ehrlich sagen, nee. Ja, und dann habe ich ihnen gesagt, ja siehst du, dann hält das also gar nicht mit Einsicht zusammen. Also das heißt, egal welche Gründe du nennst, du hast dir schon lange im Herzen entschieden. Und dann sage ich manchen Leuten auch deutlich, ja siehst du, das wird Gott akzeptieren. Der gibt dir so eine große Freiheit. Und wenn du mal vor Gott stehst, dann wirst du nicht sagen können, ich konnte nicht glauben, sondern genau wie du mir gesagt hast, dann musst du sagen, ja, ich will nicht glauben. Und das ist ja durchaus biblisch legitim. Wir werden durch kein Argumenten einen Mensch dazu zwingen können, dass er Christ ist. Apologetik ist lediglich, dass ich die Vorwürfe gegen den Glauben entkräfte. Ich werde durch Apologetik nie jemanden zwingen können, gläubig zu werden. Denn du kannst alle Argumente, die jemand hat, widerlegen, wenn du gut bist und wenn der andere darauf eingeht. Und trotzdem kann er am Ende noch sagen, und ich will nicht Christ werden. Also das heißt, du bist ja nicht gezwungen. Es gibt ganz viele Menschen, die tun Dinge, obwohl sie genau wissen, dass sie falsch sind. Oder sie tun Dinge nicht, obwohl sie genau wissen, dass sie richtig sind. Also da musst du nur mal in dein eigenes Herz schauen. Also zum Beispiel, weißt du, ob Lügen falsch ist? Ja, das weißt du. Und, lügst du deshalb nie? Wenn du jetzt ehrlich bist, nicht, dann ist das nicht ganz so einfach. Oder geh doch mal zu jemandem hin auf der Straße, der raucht. Und sagst du ja, wussten Sie übrigens, Rauchen ist gesundheitsschädlich? Ja, so kannst du ja mal machen. Die meisten, die werden nicht nur böse anschauen, denken, was will der schon wieder? Ich habe selbst gesehen, dass es Krankenschwestern gibt, die rauchen. Die müsstest du mal sagen, wissen Sie nicht, Rauchen ist gesundheitsschädlich. Und dann wirst du feststellen, viele Krankenschwestern wissen, dass Rauchen gesundheitsschädlich ist und sie rauchen trotzdem. Und genauso gibt es Leute auch, die wissen, es ist richtig, mit Gott zu leben, aber die wollen es trotzdem nicht. Also deshalb, Fehler bei Apologetik, verwechsle Apologetik nicht mit einer Entscheidung für oder gegen Jesus. Leute entscheiden sich für oder gegen Jesus nicht nur aus logischen, verständnismäßig Gründen, sondern manche entscheiden sich für Jesus aus emotionalen Gründen. Darf man auch. Manche tun das auch, weil sie nicht in die Hölle kommen wollen oder so. Darf man auch. Manche entscheiden sich, weil sie es logisch verständlich finden. Darf man auch. Aber es gibt auch Leute, die lehnen Jesus ab, obwohl sie keine vernünftigen Gründe haben. Und das kann auch verschiedene Gründe haben. Also verwechsle nicht Apologetik mit Evangelisation. Verwechsle Apologetik nicht damit, dass ein Mensch eine Entscheidung für oder gegen Jesus trifft. Auch das ist dann falsch. Auch das ist dann schlecht. Das sollten wir ja nicht tun. Noch ein anderer Fehler. Also ihr merkt, eine ganze Menge Fehler kann man machen. Ich hoffe, bei all dem, trotzdem haltet ihr dem fest, ich will über Jesus reden, ich will gute Argumente bringen, obwohl man Sachen falsch machen kann. Also was kannst du noch falsch machen? Manche Leute machen von ihrer Seite aus den Fehler, weil sie einem begegnen, der sehr offen ist, vielleicht wirklich auch offen ist, dass sie zu viele Themen auf einmal ansprechen. Weil sie den Eindruck haben, jetzt ist jemand offen, jetzt muss ich das nutzen. Jetzt vielleicht ist die Tür geöffnet und jetzt muss der zuhören und ich fange an bei Adam und Eva und ende bei der Offenbarung im Jenseits und so. Und hier müsst ihr davon ausgehen, das verkraftet kein Mensch. Und ihr werdet eher damit rechnen müssen, ihr werdet dadurch richtig viel kaputt machen und nichts erreichen. Meine Erfahrung, aus der ihr dann lernen könnt, ist, wenn du ein wirklich apologetisches Gespräch hast, also nicht einer, der alle 5 Minuten hüpft, weil der ja keines hat, sondern einer, der wirklich darunter leidet, dass Gott das Böse zulässt oder ob es Gott gibt oder so, dann bleibt bei diesem Thema, versucht das Thema möglichst gründlich zu behandeln und dann mach einen Punkt und lass denjenigen damit nach Hause gehen. Weil kein Mensch kann bei wirklich wichtigen Fragen mehr als eine Sache gleichzeitig verarbeiten und verändern. Und dann rechnet lieber damit, dass Jesus dieser Person nachgehen wird und dann wird die nächste Lektion wird kommen. Wenn einer die eine hat, dann wird die nächste kommen und dann geht das auch weiter in der Beziehung zu Jesus. Mach nicht zu viel. Wenn da einer anfängt und sagt, es gibt keinen Gott und ist wirklich ein überzeugter Atheist und du hast es in einem Gespräch geschafft, ihn dazu zu bringen, dass er am Ende sagt, vielleicht gibt's doch einen Gott, dann freu dich und jubele innerlich und danke Gott darüber und lass es dabei. Versuch, die Situation nicht auszunutzen, indem du gleichzeitig noch viele andere Sachen mit reinpackst, die Irrtumslosigkeit der Bibel und die Nachfolge als Christ und so weiter. Erstmal lass es bei deinem, es gibt einen Gott, weil dasselbe ist bei dir ja auch. Achte mal auf dein geistliches Leben. Wie lange braucht es und wie viel Geduld hat Gott mit dir, dass kleine Dinge sich verändern, obwohl du schon viel länger im Glauben stehst als derjenige, mit dem du redest. Also deshalb bleib bei einer Sache und vertraue darauf, Gott geht ihm weiter nach. Wenn du weiter diskutierst, wirst du eher vieles von dem durchstreichen, was du vorher gesagt hast. Vertraue darauf, das kommt später. Wenn du ein Gespräch führst, dann achte auch darauf, wo ist die notwendige Grundlage, auf der du aufbauen kannst. Also fang nicht irgendwo an, wo möglicherweise die Grundlage fehlt. Also einen Menschen, der jetzt wirklich überzeugt ist, die Bibel ist vollkommen falsch, den musst du nicht dauernd Bibelverse zitieren, dafür, dass Jesus für ihn gestorben ist, weil das ist für ihn ja gar keine Autorität. Also das ist ungefähr so, als wenn du null Ahnung von Fußball hast und auch Fußball gar nicht magst, du hasst Fußball und dann kommt einer zu dir und sagt, aber Fußballer so und so ist auch Christ. Das wird dir gar nichts sagen. Das wird dich vielleicht eher noch abschrecken, weil du sagst, oh, dann will ich erst recht nichts mit denen zu tun haben. Also deshalb auch da, wenn einer gar nicht daran glaubt, dass die Bibel wahr ist und das ist aus apologetischen Gründen, also nicht nur, weil er es mal gehört hat, dann musst du diese Frage klären, ehe du weitergehst. Also das heißt, kläre erst einmal die Grundlagen und dann bau darauf auf, sofern du Personen hast, die du häufiger triffst, wie Nachbarn, Freunde, Familienmitglieder, Arbeitskollegen und so weiter. Und dann kannst du erst mal, also das macht überhaupt erst Sinn, weiterzugehen, wenn die grundlegenden Fragen geklärt sind, sonst wirst du immer wieder zum selben Punkt kommen und es geht dabei nicht weiter. Also fang mit den Grundlagen an und kläre eine Sache, mach nicht den Fehler, zu viele verschiedene Dinge anzusprechen, weil du sonst Leute irritieren wirst mit Dingen, die sie in dem Moment gar nicht verstehen oder mitnehmen. Eine wichtige Frage ist auch, kläre die Fragen im apologetischen Gespräch nicht, die dir besonders auf dem Herzen liegen, sondern kläre die Fragen, die den anderen davon abhalten, anzuerkennen, dass er schuldig vor Gott ist und Vergebung für sein Leben braucht. Also Beispiel. Ich bin dort eingeladen, tatsächlich reales Beispiel, in einer Gemeinde in Wolfsburg. Ich halte dort einen Vortrag und nachher kommt dann ein Bruder auf mich zu, hat seinen Arbeitskollegen mitgebracht. Fand ich eine ganz tolle Sache. Der Arbeitskollege ist nicht gläubig, aber die haben schon viel über den Glauben geredet. Und dann kommt der Arbeitskollege zu mir mit dem Christen und dann kommt er gleich und sagt, ja, wie ist das jetzt hier mit der Schöpfung? Ich kann mir nicht vorstellen, dass die Welt in 6 Tagen geschaffen ist. Hier sind wir ja gerade auf dem Kongress, nicht für Kreatikon, also Schöpfung und so und ja, und jetzt in dem Moment, was habe ich gemacht? Also ich habe jetzt nicht lange argumentiert, ist die 6-Tage-Schöpfung wahr, sondern ich habe dann gefragt, ja, glaubst du, dass es Gott gibt? Ja, glaube ich, dass es Gott gibt. Glaubst du, dass du sündig bist? Ja, bin sündig. Glaubst du, dass Jesus für deine Sünden gestorben ist? Ja, ich glaube, Jesus ist für meine Sünden gestorben. Ja, dann habe ich mir gesagt, ja, dann bekehr dich doch. Ja, aber ich glaube nicht, dass die Welt in 6 Tagen geschaffen ist. Ja, dann habe ich mir gesagt, ja, du musst auch nicht glauben, dass die Welt an 6 Tagen geschaffen ist, um gerettet zu werden. Oder glaubt ihr was anderes? Also seht ihr in der Predigt von Paulus, der sagt, du musst deine Sünde bekennen, also wenn ihr eure Sünden bekennt und glaubt, dass die Welt in 6 Tagen geschaffen ist, dann kannst du gerettet werden. Johannes 1, also 1. Johannes 1, Vers, ich glaube 15 oder so, nein. Sondern da steht ganz deutlich, wenn wir aber unsere Sünden bekennen, dann ist er treu und gerecht, dass er uns die Sünden vergibt und uns reinigt von aller Ungerechtigkeit. Das ist die Antwort. Stimmt es, dass Gott die Welt in 6 Tagen geschaffen hat? Ja, ich glaube schon. Ist es heilsnotwendig, das zu glauben, ehe du dich bekehren darfst? Nein. Also ist es heilsnotwendig zu glauben, dass Noah in die Arche gestiegen ist? Ich glaube, es ist wahr. Aber du kannst Christ werden, ohne das zu akzeptieren. Und ich glaube, wir müssen jetzt innerlich immer darauf sehen, manchen Leuten ist geistlich etwas wichtig und sie haben sogar recht, dass das stimmt. Aber du willst das verteidigen, nur das ist gar nichts, was den anderen hindert, Christ zu werden. Sondern hier würde ich doch eher sagen, also so wie bei diesem jungen Mann, der hat sich dann an dem Abend bekehrt. Und jetzt würde ich sagen, ja, das ist doch erst der Anfang des Glaubenslebens. Lass dem doch mal ein bisschen Zeit. Wenn der Heilige Geist in ihm wirkt, vielleicht in 5 Jahren, kommt er auch zu der Erkenntnis, dass Gott doch die Welt in 6 Tagen geschaffen haben kann. Also das heißt, diskutiere mit jemandem über die Frage der Evolution, wenn die Evolution dem anderen ein unüberwindbares Hindernis ist, um zu akzeptieren, dass es Gott gibt, dass Jesus für deine Sünden gestorben ist, mit dem müsst ihr diskutieren darüber. Oder natürlich mit dem Christen, der irgendwie meint, aus halbgaren Gründen oder aus Bibelkritik die Bibel umdeuten zu müssen, mit dem musst ihr auch argumentieren. Oder für dich selbst, wenn du Zweifel hast, das auch. Aber wir müssen nicht jeden Ungläubigen erst davon überzeugen, dass es eine 6-Tage-Schöpfung gibt, damit er gläubig werden kann, sondern ich kann dir eine ganze Menge Leute nennen, die gläubig werden, und zwar echt Buße tun, echt umkehren und diese einzelne Sache noch nicht verstehen oder nicht bejahen. Und hier musst du immer darauf achten, wo ist wirklich das Hindernis, das den anderen daran hindert, gläubig zu werden? Und nicht nur, wo gibt es auch noch eine Diskussion, über die du gerne sprichst? Also bei mir war das so im Jugendalter. Ich hatte unter anderem an dem Abitur den Leistungskurs Biologie. Ich hatte dann auch noch den Lehrer gefragt, war so ein Doktor der Biologie, habe gefragt, ich würde gerne ein Referat halten, warum ich die Evolution für falsch halte. Es war ein ganzes halbes Jahr, was nur Evolution ging, nicht? Ein Leistungskurs Biologie. Und da habe ich dann ein Referat gehalten, warum ich glaube, dass die Evolution falsch ist. Jetzt natürlich mit weniger Bibelversen, aber dafür mit mehr fachlichen Argumentationen. Und immerhin am Ende, ich fand es schon richtig erfolgreich, weil der Biologielehrer hat dann gesagt, ja, das, was hier der Michael so sagt, das kann man so sehen. Ich sehe das nicht so. Ich glaube, das ist falsch. Hatte ja auch nicht erwartet, dass ich ihn da überzeugen werde. Der war schon so festgelegt. Aber immerhin, er hat anerkannt, die Argumente waren gut. Das war schon ein Erfolg. Und jetzt war ich so richtig tief im Thema drin. Und damals, jeder, der mit mir über den Glauben gesprochen hat, hatte gleich eine richtig ordentliche Abreibung bekommen hier für Evolution und Schöpfung. Was? Glaubst du das noch? Guck mal hier. Zack, zack, zack, Fakten alle durch. Ne? Nur ich habe mit manchen Leuten auch diskutiert, das war gar nicht deren Hauptproblem. Und da musste ich dann hinterher sagen, oh Michael, das war falsch. Das war nicht gut. Weil egal wie wahr ein Thema ist, du musst sehen, ist das Thema, was die Leute jetzt von Gott abhält? Das ist das Entscheidende. Und da musst du innerlich drum beten, du musst im Gespräch das auch klären. Und manche Sachen verschiebt die auf später. Ich kenne das auch manche, die treffen dann jemanden, der ist, was weiß ich, homosexuell. Und jetzt meinen sie, ja, Homosexualität ist falsch, also muss ich ihn erstmal überzeugen, nicht homosexuell zu sein. Da würde ich sagen, hey, total falsche Strategie. Was ist das Wichtigste? Also nehmen wir mal an, der Homosexuelle sagt, oh ja, du hast recht, Homosexualität ist nicht mehr gut. Ja, und wird er jetzt gerettet dadurch? Kommt er jetzt in den Himmel? Also, soweit ich die Bibel verstehe, auch Heterosexuelle kommen in die Hölle, oder? Oder nicht? Habe ich was falsch gelesen? Doch. Sondern da steht doch, wer die Sünde bekennt, wer zu Jesus kommt, der wird gerettet werden. Und das ist nicht die Frage deiner sexuellen Orientierung. Ist das eine jetzt richtig oder das falsch? Das spielt ja gar nicht die entscheidende Rolle. Sondern es ist die Frage, was willst du Leuten vermitteln? Willst du vermitteln, meine Anschauung ist die richtige, oder willst du ihnen helfen, Denkbarrieren zu überwinden, damit sie zu Jesus kommen, Vertrauen zu ihm bekommen? Hast du das Vertrauen, dass Gott auch mit deinem Gesprächspartner weiterarbeitet, wenn er sich bekehrt hat? Ich ja. Ich hoffe, du auch. Aber manche Leute wollen erst alles vorher klären, dass alles klar ist, was selbst bei vielen Leuten der Gemeinde nicht klar ist, und dann dürfen sie sich bekehren. Also wenn Sie die 10 wichtigsten Punkte alle gut verstanden haben, nicht? Also je nach Gemeinde sind die ja unterschiedlich gelagert, dann darfst du dich bekehren. Und hier musst du ganz wichtig in der Apologie darauf achten, das ist vollkommen falsch. Du kannst manche absolut sinnlose Gespräche führen, die vielleicht inhaltlich wahr sind, die den anderen aber nicht weiterbringen, sondern dann vertrau darauf, das kommt später. Das Erste und Wichtigste ist, dass Menschen Gott akzeptieren. Dass sie sehen, wer sie selbst sind, wo das Hindernis ist, zu Gott zu kommen. Und manche anderen Sachen kannst du dann auch für spätere Zeit aufschieben. Also hier ist ebenfalls ein Fehler, den man machen kann, dass man an Stellen diskutiert, die es in diesem Moment nicht unbedingt wert sind. Sondern wo man sagen muss, das kann dann eben auch später mal drankommen, wenn dann die geeignete Situation dafür da ist. Also auch solche Sachen. Naja, so ein paar andere Dinge, die man auch noch falsch machen kann, ist also, dass man so zu starkem Selbstbewusstsein auftritt. Also das heißt, man so überheblich wirkt, das mögen die meisten Leute auch nicht. Also dass man so dann den anderen für dumm darstellt, sondern dass du dann ernst nimmst. Beim Reden sollte ich ja nochmal darauf hinweisen, lass den anderen auch mal zu Wort kommen. Also dass der andere auch mal was sagen darf, dass du nicht sofort abbrichst, wenn der andere redet. Ich würde sogar sagen, die beste Apologetik ist die, wo der andere es gar nicht merkt. Also manche haben das ja mal mit ihren eigenen Kindern so. Kennt ihr sowas auch? Also falls ihr selbst Kinder habt, die schon ein bisschen älter sind. Also ich habe das mal so frustrierende Erfahrung gesammelt. Da sage ich meinen Kindern so, das ist jetzt richtig so und so geht das. Ich höre das, geht bei einem Ohr rein, beim anderen wieder raus. Irgendwann kommen sie mal und sagen, Papa, ich habe da was gehört, so und so. Und innerlich bin ich jetzt, ja, das habe ich dir eben schon 20 Mal gesagt. Aber da haben sie es nicht aufgenommen. Jetzt kommt irgendein anderer, sagt es ihnen, vielleicht nicht mehr so gut, wie ich es ihnen gesagt habe. Und plötzlich gilt es. Jetzt könnte ich ja hinkommen und könnte sagen, meine Kinder, das habe ich euch schon immer gesagt. Was hilft es? Gar nichts. Das ist dann höchstens für mein Ego, dass ich jetzt mein verletztes Gefühl, dass sie mir nicht vertraut haben. Es könnte sogar noch dazu führen, dass sie dann denken, okay, wenn es der Papa gesagt hat, nee, vielleicht ist es auch falsch. Ja, und dann, lass das doch, lass es doch die von irgendwo her hören. Und genauso kann es in der Apologetik auch sein, du kannst den Fehler machen, dass du denkst, sie müssen hinter dir entgegenkommen und deine Meinung übernehmen. Nein, sie müssen ja für Jesus offen werden. Und deshalb, die idealste Apologetik ist nicht die, wo du möglichst stark den anderen zeigst, wie toll du bist und dass sie deiner Meinung sein müssen, sondern das ist die, wo der andere selbst so zum Denken angeregt wird, dass er die eigenen Fehler seiner Argumentation einsieht und selbst zu Schlussfolgerungen kommt, die du ihm eigentlich sagen würdest, aber die dann seine eigenen sind. Weil ihr werdet das alle von euch selbst wissen, eine Wahrheit, die du selbst eingesehen hast, bist du viel eher bereit zu glauben, als eine Wahrheit, die dir von außen kommt, wo dann immer denkst, ja, aber das ist doch nicht meine und der will doch, dass ich das übernehme und so. Und deshalb versuche Menschen dahin zu führen, dass sie selbst dazu kommen, dass sie bestimmte Dinge einsehen. Also das kann man, indem man neugierig nachfragt. Oder das kannst du, indem du sie vorsichtig auf Missverständnisse oder Denkfehler in ihrer Argumentation hinweist. Und das geht immer dann viel, viel besser. Also stell lieber gezielte Fragen. Das geht übrigens genauso, falls ihr noch in der Schule seid oder an der Uni seid und ihr habt zum Beispiel Biologieunterricht, Religionsunterricht, dann seid ihr ja als Schüler oder Studenten immer in der Defensive. Weil am Ende das letzte Wort hat der Professor oder der Lehrer. Das, was du am besten tun kannst für Apologetik ist, also entweder mach es so, halt ein Referat, nicht? Dann hast du wenigstens mal am Stück Zeit, was zu erklären, bereite dich gut vor, oder überleg dir richtig gute Fragen. Und dann werden nämlich die Mitschüler und Mitstudenten auch merken, ob der Professor oder der Lehrer darauf eine vernünftige Antwort gibt. Also ich habe das selbst mehrfach ausprobiert, an der Schule, an der Uni. Und dann manches Mal habe ich gemerkt, oh, der Professor, der jongliert da so richtig herum, der versucht da so irgendwie noch einen Weg zu finden und so. Aber alle Studenten merken, na, so überzeugend war das ja nicht. Und das ist viel, viel besser, als wenn du Argumente nennst und der Professor hinterher sich so darüber lustig macht, ein bisschen überhebt und so. Und du musst ja nur Leuten mal so Fragen stellen, so wie ich es vorhin gemacht habe. Nicht? Dann kommt da ein Professor, im Theologiestudium kommt das ja mal, nicht? Quellenscheidung oder hier synoptisches Problem nennt man das dann. Und dann zu sagen, ja, könnte es nicht auch sein, dass es zwei Gruppen am Morgen gab, die zum Grab gegangen sind? Ja, was will der Professor jetzt Vernünftiges drauf sagen? Sagt er nein, dann denkt jeder Student, ja, wieso eigentlich nicht? Sagt er ja, ja, dann ist sein Argument zusammengefallen, dass sich die Evangelien widersprechen. Also allein durch die Frage hast du schon wesentlich was erreicht, viel, viel mehr, als wenn du jetzt so ein Statement abgibst, wo du was erklären musst. Übrigens in der Bibel haben wir das manchmal auch. Da wird genau dieser Weg benutzt. Manchmal, dass Leute zum Nachdenken gebracht werden sollen oder dass sie selbst eine Schlussfolgerung ziehen, die du nicht ziehen musst, die der andere zieht. Und dann kann er viel schlechter was dazu sagen. Also für mich ist das manchmal so die Nathan-Strategie. Da ist ja der Prophet Nathan und ihr wisst ja, da ist David, der seinen Ehebruch begangen. Und bei David wisst ihr auch, der hat nicht mal vor einem Mord zurückgeschreut. Also es hätte es ja auch sagen können, der Nathan, der sagt ihm, du bist ein Ehebrecher. Und David schaut sich mal ein bisschen um und dann zack, Schwert raus und das war's. Und stattdessen, was macht er? Er sagt, König, du bist solch ein kluger und weiser Mann, ich habe da ein schweres Problem. Weißt du, da ist so ein armer Mann mit einem einzigen kleinen Schäfchen und da ist ein großer, reicher, böser und der nimmt das Schäfchen, schneidet ihm die Kehle durch und das Blut spritzt und der Arme weint und der will es nur schlachten und braten. Und David sofort, boah, dieser gemeine Kerl, der ist des Todes würdig. Und dann muss der Nathan nur noch sagen, du bist der Mann. Oh, was willst du jetzt noch sagen? Du hast doch selbst das Urteil gesprochen. Aber genau das ist auch so eine Art der Argumentation, wo man manchmal merkt, überlass dem anderen eine Urteil, überlass dem anderen eine Möglichkeit, das Ganze da zu beantworten und so. Versuch du das nicht nur zu machen. Und dann wirst du manchmal merken, dann kommen Leute auf Schlussfolgerung, du musst dir sie gar nicht aufdrängen und dann sind sie eher bereit, das zu akzeptieren. Also lass Leute mitdenken, nennen Leute gute Beispiele oder stell ihnen gezielte Fragen, die sie animieren, wirklich darüber nachzudenken, worum es in diesem Gespräch eigentlich geht. Das ist manchmal viel, viel effektiver als das lange Argumentieren. Dazu gehört übrigens auch, jetzt muss ich mal gerade sehen, wie spät es ist hier, wie viel Zeit habe ich denn eigentlich noch? Eigentlich gar keine mehr. Ja, gut. Also noch ein letzter Gedanke und dann mache ich dabei Schluss. Also letzter Gedanke ist, versuche gute Analogien. Das finde ich eine ganz tolle Sache. Analogien sind so kurze Beispiele und Geschichten, wo Leute manchmal eine Sache viel eher einsehen, als wenn du eine lange, lange, lange Erklärung machst. Also was du heißt, du erzählst irgendwelche ganz einigen Beispiele und Geschichten, wo sie sofort merken, das passt doch alles nicht. Also meinetwegen, da kommt jetzt einer auf dich zu und sagt, ich glaube nur, was ich sehe. Jetzt kannst du ihm lange Studien nennen, physiologische, medizinische und so weiter, dass es natürlich viele Sachen gibt, die wahr sind, obwohl er sie nicht sieht. Manchmal ist aber auch viel, viel besser, du nennst irgendein Beispiel einer Analogie, wo du ihn deutlich machst, das, was du jetzt argumentierst, passt doch so gar nicht. Also eine, die ich am liebsten mag dabei, also ich habe für viele Sachen so Analogien, die ich gerne benutze, ist die Analogie der Radioaktivität. Dann sage ich den Leuten nämlich, naja, also bis vor etwa 150 Jahren rund gesehen, hatten die Menschen keine Ahnung von Radioaktivität. Keiner hat sie geschmeckt, keiner hat sie gerochen, keiner hat sie gefühlt, keiner hat sie gesehen. Gab es zu dem Zeitpunkt auch schon Radioaktivität? Eine ehrliche Frage, was würdest du darauf antworten? Ich meine, jeder, der einigermaßen klar beim Kopf ist und ein bisschen in Physik aufgepasst hat, der würde sagen, ja, natürlich gab es Radioaktivität. Da habe ich gesagt, ja gut, aber keiner hat sie gesehen, keiner hat sie geschmeckt, keiner hat sie gerochen, keiner hat sie gefühlt. Weil die Radioaktivität in der Natur, also ich hoffe, ich erschrecke euch nicht, hier im Raum ist Radioaktivität. Nur die ist halt so schwach, dass sie uns nicht gleich umfallen lässt. Das ist ja nicht wie im Atomkraftwerk oder so, sondern schwächer, aber die ist überall da. Und die macht uns auch nichts, aber keiner kann sie feststellen ohne Geigerzähler oder andere Sachen. Und trotzdem ist sie da und die war auch schon da vor 1000 Jahren, obwohl kein Mensch sie wahrgenommen hat. Und das ist dann so eine Analogie, wo eigentlich jeder mal hinterher sagen muss, naja, irgendwie, eigentlich hast du recht. Es gibt Sachen, die sind da, obwohl wir sie nicht wissen und weder riechen können, noch schmecken können, noch sehen können, noch messen können. Trotzdem sind sie da. Also diese Aussage, etwas ist nicht da, weil ich es nicht sehen, riechen, schmecken kann, die ist inhaltlich falsch. Und das kann ich an so einem Beispiel den Leuten viel eher plausibel machen, als wenn ich ihnen jetzt eine lange, ausführliche, philosophische und naturwissenschaftliche Erklärung gebe, weil die meisten dann abhängen und dann gar nicht mehr dabei sind. Aber so eine Geschichte, die können sie sich merken, die ist auch einzig und sie stimmt. Also jetzt nehmt nicht irgendwelche Beispiele wie meinetwegen der Wind. Da würde ich sagen, eher schlechtes Beispiel, weil den Wind kann ich spüren, auch wenn ich ihn nicht sehen kann. Ich kann die Auswirkungen des Windes direkt sehen, wenn die Blätter sich bewegen. Aber bei Radioaktivität, du siehst gar nichts. Hier die Radioaktivität im Raum, du siehst nichts, du spürst nichts und trotzdem ist sie da. Also das finde ich ein besseres Beispiel. Also nehmt Beispiele, wo man nicht so viel rumkritisieren kann, sondern ja, also die relativ klar sind. Jetzt am Ende der Stunde sage ich nochmal, hoffentlich habt ihr was mitgenommen. Ich habe euch ja gesagt, wenn ihr nur allein mitgenommen habt, rede mal in der Öffentlichkeit was über Jesus, irgendwas. Religiöser Smalltalk, dann hast du schon wesentlich was gewonnen. Sei bereit, dich nicht in die Defensive drängen zu lassen. Bete dafür, dass Gott dir Möglichkeiten schenkt und dir Liebe zu den anderen schenkt und die richtigen Worte schenkt dafür. Kenn dich in der Bibel aus. Rede nur das, wovon du Ahnung hast, aber verschaff dir Ahnung von mehr Sachen, dass du auch darüber reden kannst. Rede die Leute nicht tot. Rede nicht über zu viele Sachen, sei nicht zu aggressiv, lass den Leuten Zeit, lass sie gehen, vertraue darauf, dass Gott ihnen nachgeht. Glaube nicht, dass wenn du gut argumentierst, die Menschen dann gleich sich bekehren. Rede nicht möglichst lautstark, weil das nicht die Argumentationstiefe vertieft, außer bei Muslimen, echt da ein bisschen heftiger. Also ich hoffe, dass du bei all den Sachen was mitgenommen hast. Wenn nicht, hör dir die Aufnahme nochmal an. Die wird dann ja irgendwann auch erhältlich sein. Und dann kannst du hoffentlich einige der Sachen durchgehen. Das war jetzt so komprimiert. Also wenn wir nochmal Zeit haben, können wir auch das Ganze für ein Tagesseminar machen, mit einüben und so weiter. Dann ist dann noch ein bisschen mehr möglich. Aber ich hoffe, dass du mindestens 1, 2 oder 3 Sachen mitgenommen hast. Und wenn du die mitnimmst und daran arbeitest, ja, dann hat sich die ganze Konferenz schon gelohnt. Und dann kannst du manche Redefehler vermeiden, die wichtig sind für apologetische Gespräche.
1: Sie hörten Michael Kotsch in einem Vortragsmitschnitt mit dem Titel »Für den Glauben argumentieren«.

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1: Ich bin Jerome Nussbaum. Aus Deutschland kommen Forderungen nach EU-Sanktionen gegen Israel. Anlass dafür sind umstrittene Aussagen von Sicherheitsminister Ben Gvir. Er hatte in einem Podcast erklärt, dass er Tötungen in Gaza für richtig halte.
2: Konkret sprach er von 30 bis 40 Personen pro Nacht, die gezielt getötet werden sollten. Es gebe Menschen, die es nicht verdient hätten zu leben, sagte er. Zudem warb er für eine jüdische Besiedlung des Palästinensergebietes. Die Aussagen des Sicherheitsministers haben parteiübergreifend Empörung ausgelöst. Unions Außenpolitiker Hart bezeichnete sie als menschenverachtend. Und die linken Politikerin Reißner rief die Bundesregierung auf, alle Waffenexporte nach Israel zu stoppen und das Assoziierungsabkommen zwischen der EU und Israel auszusetzen. Noah Ulrich, Redaktion.
1: Die Gespräche von US-Unterhändlern zu einer Friedenslösung im Gazastreifen sind ohne Durchbruch geblieben. Der Sondergesandte Kushner hatte sich in Jerusalem mit dem israelischen Ministerpräsidenten Netanyahu getroffen. Kushner selbst sagte danach, es gebe noch keine Einigung. Vorgestern war er in Ägypten schon mit Vertretern der Terrororganisation Hamas zusammengekommen. Gleichzeitig kritisierte der türkische Präsident Erdogan in einem Telefonat mit US-Präsident Trump, dass die Angriffe Israels auf Palästinenser zunehmen, trotz des vereinbarten Friedensplans. Das Thüringer BSW will einen Sonderparteitag einberufen. Hintergrund ist der Streit mit der Bundesspitze über eine weitere Regierungsbeteiligung und den Umgang mit der AfD. Der Landesverband des BSW hatte entschieden, dem Beschluss des Bundesvorstands nicht zu folgen, aus der Brombeer-Koalition auszusteigen, nachdem CDU-Regierungschef Vogt seinen Doktortitel verloren hat. Die BSW-Fraktion votierte einstimmig dafür, die Regierung unter Vogt im Amt zu belassen. Zwei Fraktionsmitglieder blieben der Abstimmung fern, weil sie auf der Seite von Parteigründerin Wagenknecht stehen. Die Lage in Ostbelgien nahe der Grenze zu Nordrhein-Westfalen bleibt angespannt. Der große Waldbrand im Hohen Venn rückt wieder näher, nachdem der Wind aufgefrischt hat. Zuletzt hieß es, die Brandlinie sei gut 2 Kilometer von der deutschen Landesgrenze entfernt. Die Löscharbeiten werden erschwert, weil auch Teile des Torfmoores brennen. Schweres Gerät versinkt oft im Boden. Auch Löschflugzeuge und Hubschrauber sind im Einsatz, darunter 2 von der Bundeswehr. Für Menschen aus Mecklenburg-Vorpommern, Brandenburg und Sachsen lohnt es sich wieder, zum Tanken über die Grenze nach Polen zu fahren. Das Nachbarland hat die Mehrwertsteuer für Benzin und Diesel bis zum Monatsende auf 8% gesenkt. Damit kostet Benzin etwa 1,50 Euro pro Liter. Diesel liegt bei etwas über 1,70 Euro. Ziel der polnischen Regierung ist es, die Autofahrer beim Rückweg aus dem Urlaub zu entlasten. Neue Einschränkungen beim Verkauf mit Blick auf einen möglichen Tanktourismus sind derzeit nicht geplant.
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1: Die Temperaturen liegen im Moment in Köln und in Bonn bei 16 Grad, 13 messen wir in Hamburg, 14 sind es in Bremen, Berlin und auch in Dresden, Frankfurt am Main 17, Stuttgart 19 Grad, München 17 und Erfurt und Münster jeweils 15 Grad. Es ist heute überwiegend stark bewölkt, zeitweise kann es etwas regnen. Im Nordosten sowie in Südbaden ist es tagsüber zeitweise aufgelockert, da lässt sich auch die Sonne blicken und es bleibt meist trocken. Die Höchstwerte liegen heute zwischen 18 und 24 Grad. Ganz im Südwesten bei bis zu 28 Grad.
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0: 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Guten Morgen und herzlich willkommen. Hören Sie nun Dieter Weidensdörfer mit einer Botschaft.
1: Es ist nicht nur interessant, sondern immer wieder eine große Freude, wenn Menschen Zeugnis geben, wie sie zu Jesus Christus gefunden haben. Dabei ist jede Bekehrung eine Gottesoffenbarung im Herzen eines Menschen. Darum bestätigen viele suchende Menschen: Ich hab's gefunden. Das soll auch unser Thema sein, liebe Hörer. Natürlich geht diesem Ausruf eine göttliche Verheißung voraus, denn in Matthäus 7, Vers 7 lesen wir: Bittet und es wird euch gegeben werden. Sucht und ihr werdet finden. Klopft an und es wird euch geöffnet werden. Manchmal ist es ein langer Weg vom Suchen bis zum Finden. Für mich ist es aber immer wieder erstaunlich, wie viel Geduld Gott hat und zum anderen, wie Gott die Wege eines Menschen lenkt, um ihn zur Wahrheit des Evangeliums zu führen. Also teilen wir unser Thema in drei Bereiche. Erstens, jeder Mensch ist auf der Suche. Zweitens, die Wege Gottes mit uns Menschen sind immer Wege der Liebe und Zurechtbringung. Drittens, wenn Gott Christus in uns offenbart, gibt es nur Freude. Jeder Mensch ist auf der Suche. Das mag zunächst sehr allgemein klingen, aber dahinter steckt die Sehnsucht nach Frieden und Geborgenheit. Wie recht hat die Fürstin Eleonore von Reuss, wenn sie dichtete: Sie suchen, was sie nicht finden, in Freude und Ehre und Glück, und sie kommen belastet mit Sünden und unbefriedigt zurück. Dass jeder Mensch auf der Suche nach Geborgenheit ist, beweisen die vielen Versuche des Menschen, auf allen nur möglichen Gebieten das zu finden, wonach man sich sehnt. Gott hat in das Herz des Menschen die Ewigkeit gelegt. Damit verbunden ist die Sehnsucht nach irgendetwas, das der Mensch nicht richtig beschreiben kann. So erzählen mir Menschen, dass sie immer auf der Suche nach einem Glück waren, das sie nie richtig beschreiben konnten. Jetzt kommt das, was verhängnisvoll sein kann. Viele suchen dann in trüben Gewässern und geraten in furchtbare Bindungen. Natürlich kennt auch der Teufel die Sehnsucht des Menschen tief in ihrem Herzen. Dann versucht er, diese Menschen in die Irre zu führen. Man beginnt sein Glück in Yoga zu suchen und gerät in die Abhängigkeit der fernöstlichen Mystik. Oder Menschen geraten in die Fänge des Okkultismus. Aus Spaß oder Neugierde machte man eben einfach einmal mit und geriet in Abhängigkeit. Das geht oft ganz allmählich, dann aber immer schneller, bis man ein Gefangener ist. Andere stürzen sich ins Vergnügen und versuchen, das Leben in vollen Zügen zu genießen. Was bleibt am Ende? Fragen wir doch einmal diese Menschen, wie enttäuscht sie sind und feststellten: Das, was ich suchte, war letztendlich nur Schein. Auch die Befriedigung unserer Lüste ist letztendlich keine Freude und Lebenserfüllung, sondern hinterlässt eine Leere im Leben. Nicht zuletzt sind es die vielen Selbstmordfälle, die das bestätigen. Dahinter steckt die Suche nach echtem Lebenssinn. Auch die Top-Manager und politischen Spitzen sowie die Größen der Sportler und Erfolgsmenschen stehen irgendwann vor der Frage: Was hat das alles für einen Sinn? Der Rausch vergeht, weil er nicht lange anhält. Auf dem Siegerpodest der Arenen dieser Welt zu stehen, mag wohl etwas Besonderes sein, wenn man von tausenden Menschen gefeiert wird, aber irgendwann sind wir ganz allein. Und da stellt sich die Frage: War das alles im Leben? Und die Suche geht weiter. Leider gibt es bei Christen an diesem Punkt viel Versagen.

Es kann aber nicht sein, weil das nur Schaum und Schein ist. Das ist keine wirkliche Freude, das sind Trugbilder. Vielleicht suchst auch du, lieber Hörer, schon sehr lange nach echtem und bleibendem Glück. Du hast alles ausprobiert, bist enttäuscht worden und bist frustriert von dem Betrug. Hast du es denn schon einmal mit Jesus Christus versucht? Vielleicht sagst du sofort, als ich mich an die Christen wandte, war ich so enttäuscht. Warum? Weil du dich an die verkehrte Adresse gewandt hast. Auch Christen können enttäuschen, aber Jesus Christus nie. An ihn musst du glauben und nicht an Menschen. Die Wege Gottes sind immer Wege der Liebe, auch wenn wir Menschen das nicht verstehen wollen. Unser Gott versucht, uns Menschen durch manch schwierige Wege zu sich zu ziehen, um uns zur Vernunft zu bringen. Vielleicht begreifen wir erst hinterher, dass es Wege der Liebe waren. Es gibt Menschen, die sehr schnell begreifen, dass es Gott gut mit ihnen meint. Andere brauchen länger, bis sie die Wegführung Gottes verstanden haben. Leider gibt es eine Menge, die das nicht begreifen wollen und die gegen Gott rebellieren. In der Bibel finden wir einen König, der sehr krank war. König Hiskia fing an, in der Krankheit die Hilfe seines Gottes zu suchen. Gott erhörte sein Gebet und fügte ihm noch 15 Lebensjahre hinzu. Er verstand die Wege Gottes und sagte in Jesaja 38, Vers 17, »Siehe, zum Heile wurde mir bitteres Leid.« Damit hatte er den Sinn der Leiden verstanden. Er hatte begriffen, was Gott mit diesem Leid in seinem Leben bewirken wollte. Das Heil, das ihn ohne das Leid nicht zur Umkehr bewegt hätte. Er begriff, dass Gott ihn dadurch vom ewigen Verderben erlöst hat. Es gibt auch Beispiele, in denen Gott jahrelang ruft und mahnt, und sein Ruf bleibt unbeantwortet. Manchmal machen Menschen Gott bittere Vorwürfe. Stellen wir uns einmal vor, alle unsere Wünsche würden in Erfüllung gehen und wir hätten nur eitel Sonnenschein im Leben. Ob ein Mensch dadurch zu seinem Herrn und Gott findet? Vielleicht einige schon, aber die anderen werden den Herrn ablehnen, weil sie meinen, wir brauchen Gott nicht. Einigen meiner lieben Hörer mag es vielleicht so wie Hiskia ergangen sein, doch andere sind nicht bereit, den Herrn zu verstehen. Diese drei Menschengruppen hat es in der Geschichte immer wieder gegeben. Als Paulus in Athen auf dem Marshügel die Botschaft von der Auferstehung Jesu Christi verkündigte, gab es auch eine Spaltung der Zuhörer. Die einen lachten und sagten, was hat dieser Schwätzer überhaupt zu sagen? Andere wiederum wurden nachdenklich und wollten mehr darüber hören und sich alles noch einmal überlegen, denn irgendetwas schien für sie dran zu sein am Glauben. Nur einige Menschen, die zur dritten Gruppe gehörten, lauschten dem Evangelium und nahmen den Herrn Jesus an. Bis heute ist es immer so geblieben, lieber Hörer, dass nicht jeder die Botschaft sofort annimmt. Nun die Frage an dich. Zu welcher Gruppe gehörst du? Vielleicht hat der Herr auch in deinem Leben sehr deutlich gesprochen und du hast gemeint, es sei Zufall oder Schicksal. Die Wege, die dich Gott führt, sollen dazu dienen, seine Liebe durch seinen Sohn Jesus Christus zu erkennen. In der Bibel wird uns berichtet, wie die Jünger des Herrn Jesus sich am Anfang ihrer Jüngerschaft gegenseitig zuriefen. Wir haben den gefunden, von dem Mose in dem Gesetz geschrieben und die Propheten, Jesus, den Sohn des Josef von Nazareth. Einer hatte dem anderen die gute Botschaft mitgeteilt. Und wenn die anderen das nicht glauben wollten, dann konnte es durch das persönliche Erleben des Herrn bezeugt werden. Wer den Herrn Jesus gefunden hat, kann triumphierend bezeugen, ich habe den Heiland gefunden und habe Frieden mit Gott. Wer das sucht, der findet. Natürlich muss man suchen und nicht am falschen Platz, sondern dort, wo Christus zu finden ist. In der Bibel hat er sich uns offenbart. Die Bibel ist kein Buch wie die anderen Bücher. Es ist die Offenbarung Gottes in seiner Liebe zu uns. Wer die Bibel liest, wird die Gedanken Gottes verstehen und den Weg der Rettung finden.

Es ist das größte Geschenk, lieber Hörer, das ein Mensch überhaupt erhalten kann, wenn wir Frieden mit Gott haben. Kinder in seiner Familie zu sein, ja Erben Gottes und Miterben Christi zu sein. Wenn das offenbar wird, was uns Gott durch Christus geschenkt hat, kann man nur jubeln und danken. Viele Menschen sind sich überhaupt nicht darüber bewusst, was sie eigentlich ablehnen, wenn sie den Herrn Jesus nicht annehmen wollen. Das ist keine Geschmacksfrage, sondern eine existenzielle Frage nach dem Platz, den ich in der Ewigkeit einnehmen werde. Es gibt nur eine Möglichkeit, indem du, lieber Hörer, dem Herrn Jesus deine Schuld bekennst, um ihn im Glauben dein gesamtes Leben zu übergeben. Dann kannst du sagen, ich habe es gefunden, weil er mein Heiland ist und mein Leben von ihm geführt wird. Wir wollen beten. Herr Jesus, habe Dank, dass du der Weg zu Gott geworden bist, indem du am Kreuz für uns Menschen gestorben bist. Ich habe deine Wege oft nicht verstanden, doch jetzt weiß ich, dass es Wege der Liebe sind. Danke, dass ich dich finden durfte. Ich möchte aber für die Hörer bitten, die noch zweifeln oder überlegend vor der Himmelstür stehen. Schenke allen Hörern durch diese Sendung Klarheit, was zu tun ist, um gerettet zu werden. Amen.

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1: Ich bin Jerome Nussbaum. Aus Deutschland kommen Forderungen nach EU-Sanktionen gegen Israel. Anlass dafür sind umstrittene Aussagen von Sicherheitsminister Ben Gvir. Er hatte in einem Podcast erklärt, dass er Tötungen in Gaza für richtig halte.
2: Konkret sprach er von 30 bis 40 Personen pro Nacht, die gezielt getötet werden sollten. Es gebe Menschen, die es nicht verdient hätten zu leben, sagte er. Zudem warb er für eine jüdische Besiedlung des Palästinensergebietes. Die Aussagen des Sicherheitsministers haben parteiübergreifend Empörung ausgelöst. Unions Außenpolitiker Hart bezeichnete sie als menschenverachtend. Und die linken Politikerin Reißner rief die Bundesregierung auf, alle Waffenexporte nach Israel zu stoppen und das Assoziierungsabkommen zwischen der EU und Israel auszusetzen. Noah Ulrich, Redaktion.
1: Die Gespräche von US-Unterhändlern zu einer Friedenslösung im Gazastreifen sind ohne Durchbruch geblieben. Der Sondergesandte Kushner hatte sich in Jerusalem mit dem israelischen Ministerpräsidenten Netanyahu getroffen. Kushner selbst sagte danach, es gebe noch keine Einigung. Vorgestern war er in Ägypten schon mit Vertretern der Terrororganisation Hamas zusammengekommen. Gleichzeitig kritisierte der türkische Präsident Erdogan in einem Telefonat mit US-Präsident Trump, dass die Angriffe Israels auf Palästinenser zunehmen, trotz des vereinbarten Friedensplans. Das Thüringer BSW will einen Sonderparteitag einberufen. Hintergrund ist der Streit mit der Bundesspitze über eine weitere Regierungsbeteiligung und den Umgang mit der AfD. Der Landesverband des BSW hatte entschieden, dem Beschluss des Bundesvorstands nicht zu folgen, aus der Brombeer-Koalition auszusteigen, nachdem CDU-Regierungschef Vogt seinen Doktortitel verloren hat. Die BSW-Fraktion votierte einstimmig dafür, die Regierung unter Vogt im Amt zu belassen. Zwei Fraktionsmitglieder blieben der Abstimmung fern, weil sie auf der Seite von Parteigründerin Wagenknecht stehen. Die Lage in Ostbelgien nahe der Grenze zu Nordrhein-Westfalen bleibt angespannt. Der große Waldbrand im Hohen Venn rückt wieder näher, nachdem der Wind aufgefrischt hat. Zuletzt hieß es, die Brandlinie sei gut 2 Kilometer von der deutschen Landesgrenze entfernt. Die Löscharbeiten werden erschwert, weil auch Teile des Torfmoores brennen. Schweres Gerät versinkt oft im Boden. Auch Löschflugzeuge und Hubschrauber sind im Einsatz, darunter 2 von der Bundeswehr. Für Menschen aus Mecklenburg-Vorpommern, Brandenburg und Sachsen lohnt es sich wieder, zum Tanken über die Grenze nach Polen zu fahren. Das Nachbarland hat die Mehrwertsteuer für Benzin und Diesel bis zum Monatsende auf 8% gesenkt. Damit kostet Benzin etwa 1,50 Euro pro Liter, Diesel liegt bei etwas über 1,70 Euro. Ziel der polnischen Regierung ist es, die Autofahrer beim Rückweg aus dem Urlaub zu entlasten. Neue Einschränkungen beim Verkauf mit Blick auf einen möglichen Tanktourismus sind derzeit nicht geplant.
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1: Die Temperaturen liegen im Moment in Köln und in Bonn bei 16 Grad. 13 messen wir in Hamburg, 14 sind es in Bremen, Berlin und auch in Dresden. Frankfurt am Main 17, Stuttgart 19 Grad, München 17 und Erfurt und Münster jeweils 15 Grad. Es ist heute überwiegend stark bewölkt, zeitweise kann es etwas regnen. Im Nordosten sowie in Südbaden ist es tagsüber zeitweise aufgelockert, da lässt sich auch die Sonne blicken und es bleibt meist trocken. Die Höchstwerte liegen heute zwischen 18 und 24 Grad. Ganz im Südwesten bei bis zu 28 Grad.
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1: Dienstag, 18. August. So tut nun Buße und bekehrt euch, dass eure Sünden ausgetilgt werden. Apostelgeschichte 3, Vers 19. Fenster ins frühe Christentum 3. Die Grundlage für Wachstum. In der Natur lässt sich Folgendes beobachten: Ein Samenkorn wird in fruchtbaren Boden gelegt und bewässert. Bald sproßt daraus ein Keimling hervor. Das Licht und die Wärme der Sonne sowie der Sauerstoff bewirken, dass die neue Pflanze emporwächst, ausreift, blüht und sogar Früchte und Samen trägt. Dieser Vorgang verläuft je nach Pflanzenart unterschiedlich. Zum Beispiel gibt es auch Samen, die auf bestimmte Anreize warten, bevor sie zu keimen beginnen. Mit der Predigt von Jesus, dem Retter, wurde damals ein ganz besonderes Samenkorn in die Herzen der Menschen gelegt. Eines, das, wenn es aufgeht, ewiges Leben hervorbringt. Doch anders als in der Natur bedarf es dazu einer Reaktion dessen, der es empfangen hat. So tut nun Buße und bekehrt euch, damit eure Sünden ausgetilgt werden, forderte der Apostel Petrus seine Zuhörer auf. Kehrt um, damit ihr in den Genuss der guten Gabe Gottes kommt, die mit dem Glauben an Jesus verbunden ist. Vergleiche Apostelgeschichte 3, Verse 19 und 20. Die Vergebung der Sünden bei der Umkehr zu Gott ist das eine. Aber es ist nur der Anfang und geht noch viel weiter. Gott gibt solchen, die an Jesus und das, was er für sie getan hat, glauben, seinen Geist. Dieser wirkt wie die Sonne und das Licht in der Natur. Er bringt aus dem Keim des Evangeliums neues Leben hervor und lässt es zu einer nützlichen Pflanze wachsen, die Frucht bringt. Frucht, die Gott gefällt und die auch im Leben anderer wiederum etwas bewirkt. Sie macht Geschmack auf das, was von Gott kommt und zum ewigen Leben wirkt. Kein Hungern, kein Vergehen, sondern Sättigung und Erhalt des Lebens. Das sind Gottes Ziele für uns. Aber sie werden nur erreicht, wenn wir uns auf Jesus einlassen und ihn dankbar und bereitwillig in uns aufnehmen. Die Frage zum Nachdenken: Wie steht es bei Ihnen mit der Bereitschaft zur Umkehr? Der Tipp fürs Leben: Lassen Sie doch zu, dass das Samenkorn des Wortes Gottes in Ihrem Herzen aufgeht und zum ewigen Leben wächst. Die tägliche Bibellese. Apostelgeschichte 3. Petrus aber und Johannes gingen um die Stunde des Gebets, die neunte, zusammen hinauf in den Tempel. Und ein Mann, der von seiner Mutter Leibe an lahm war, wurde herbeigetragen. Man setzte ihn täglich an die Pforte des Tempels, die man die Schöne nennt, damit er Almosen erbat von denen, die in den Tempel gingen. Als dieser Petrus und Johannes sah, wie sie in den Tempel eintreten wollten, bat er, ein Almosen zu erhalten. Petrus aber mit Johannes blickte fest auf ihn hin und sprach: Sieh uns an. Er aber gab Acht auf sie, in der Erwartung, etwas von ihnen zu empfangen. Petrus aber sprach: Silber und Gold besitze ich nicht. Was ich aber habe, das gebe ich dir. Im Namen Jesu Christi des Nazoräers, geh umher. Und er ergriff ihn bei der rechten Hand und richtete ihn auf. Sofort aber wurden seine Füße und seine Knöchel stark. Er sprang auf, konnte stehen und ging umher. Und er trat mit ihnen in den Tempel, ging umher und sprang und lobte Gott. Und das ganze Volk sah ihn umhergehen und Gott loben. Und sie erkannten ihn, dass er der war, der um das Almosen an der schönen Pforte des Tempels gesessen hatte. Und sie wurden mit Verwunderung und Erstaunen erfüllt über das, was sich mit ihm ereignet hatte. Während er aber den Petrus und Johannes festhielt, lief das ganze Volk voller Erstaunen zu ihnen zusammen in der Säulenhalle, die Salomonshalle genannt wird. Als aber Petrus es sah, sprach er zum Volk: Männer von Israel, was verwundert ihr euch hierüber Oder was seht ihr so gespannt auf uns, als hätten wir aus eigener Kraft oder Frömmigkeit bewirkt, dass er gehen kann? Der Gott Abrahams und Isaaks und Jakobs, der Gott unserer Väter, hat seinen Knecht Jesus verherrlicht, den ihr überliefert und vor Pilatus verleugnet habt, als dieser entschieden hatte, ihn loszugeben. Ihr aber habt den Heiligen und Gerechten verleugnet und gebeten, dass euch ein Mörder geschenkt wurde. Den Fürsten des Lebens aber habt ihr getötet, den Gott aus den Toten auferweckt hat, wovon wir Zeugen sind. Und durch den Glauben an seinen Namen hat sein Name diesen, den ihr seht und kennt, stark gemacht. Und der durch ihn bewirkte Glaube hat ihm diese vollkommene Gesundheit gegeben vor euch allen. Und jetzt, Brüder, ich weiß, dass ihr in Unwissenheit gehandelt habt, wie auch eure Obersten. Gott aber hat so erfüllt, was er durch den Mund aller Propheten vorher verkündigt hat, dass sein Christus leiden sollte. So tut nun Buße und bekehrt euch, dass eure Sünden ausgetilgt werden, damit Zeiten der Erquickung kommen vom Angesicht des Herrn und er den euch vorausbestimmten Jesus Christus sende. Den muss freilich der Himmel aufnehmen bis zu den Zeiten der Wiederherstellung aller Dinge, von denen Gott durch den Mund seiner heiligen Propheten von jeher geredet hat. Mose hat schon gesagt, einen Propheten wird euch der Herr, euer Gott, aus euren Brüdern erwecken, gleich mir. Auf ihn sollt ihr hören in allem, was er zu euch reden wird. Es wird aber geschehen, jede Seele, die auf jenen Propheten nicht hören wird, soll aus dem Volk ausgerottet werden. Aber auch alle Propheten von Samuel an und der Reihe nach, so viele geredet haben, haben auch diese Tage verkündigt. Ihr seid die Söhne der Propheten und des Bundes, den Gott euren Vätern verordnet hat, als er zu Abraham sprach, und in deinem Namen werden gesegnet werden alle Geschlechter der Erde. Euch zuerst hat Gott seinen Knecht erweckt und ihn gesandt, euch zu segnen, indem er jeden von euch von seinen Bosheiten abwendet.

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1: Ich lese zunächst ein Wort aus der Bibel. Ich bin mit Trost erfüllt. Ich fließe über von Freude bei all unserer Bedrängnis. 2. Korinther 7, Vers 4b. Unterwegs mit dem Auto fällt mir täglich dieser Spruch an einer Plakatwand ins Auge. Irgendwann fange ich an, darüber nachzudenken. Eine Biermarke wird hier auf intelligente Weise präsentiert. Offenbar eignet sich das angepriesene Kölsch nach Auffassung der Macher besonders gut, um den Durst zu löschen. Das heißt, dem Körper die fehlende Flüssigkeit zuzuführen. Oder ist es etwa noch mehr damit gemeint? Soll es auch helfen, die innere Leere zu füllen? Leider greifen viele nicht nur ihres Durstes wegen zu alkoholischen Getränken. Einsamkeit, Frust, Langeweile, Seelenschmerz und Gruppenzwang. Es gibt eine Menge Gründe, warum Menschen zur Flasche greifen. Doch die Leere, die man verdrängen möchte, kommt immer wieder. Das Trinken ist kaum das richtige Rezept, wenn man so schrecklich leer ist. Und mancher muss ziemlich weit absinken, bis er das endlich begreift. Hier im Brief an gläubige Christen in Korinth schreibt einer, dass er erfüllt ist, mit Trost und mit Freude, und zwar mitten im Leid. Nicht, weil er zur Flasche gegriffen hat, sondern weil er jemanden kennt, bei dem er auftankt, Jesus Christus. Jeder weiß, wie wichtig es ist, einen Menschen zu haben, bei dem man seine Sorgen abladen kann. Nichts ist wertvoller als jemand, der mir seine Liebe zeigt und meine gebeugte Seele mit guten und mutmachenden Worten aufrichtet. Jesus Christus bietet sich auch uns als Lebenspartner an. Kommt her zu mir, alle ihr Mühseligen und Beladenen, und ich werde euch Ruhe geben. Matthäus 11, Vers 28. Das sagt er, und dieses Versprechen kann er erfüllen, weil er auferstanden ist und lebt.

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1: Ich bin Jerome Nussbaum. Die Brombeer-Koalition aus CDU, SPD und BSW in Thüringen droht zu platzen. Zwei BSW-Abgeordnete haben CDU-Regierungschef Vogt ihre Unterstützung entzogen. Hintergrund ist ein Beschluss des Bundesvorstands, das Thüringer Bündnis aufzugeben, nachdem Vogt der Doktortitel wegen Plagiatsvorwürfen entzogen worden war.
2: Das Thüringer BSW will einen Sonderparteitag einberufen. Der Landesverband hat entschieden, dem Beschluss der Bundesspitze nicht zu folgen. Die Fraktion in Erfurt votierte einstimmig dafür, die Regierung unter Vogt im Amt zu belassen. Zwei Fraktionsmitglieder blieben der Abstimmung gestern aber fern. Anke Wirsing und Sven Künzel erklärten, dass sie den Ministerpräsidenten nicht mehr mittragen. Die Koalition hatte bisher 44 von 88 Sitzen im Landtag und somit keine eigene Mehrheit. Noah Ulrich, Redaktion.
1: Der große Waldbrand in Ostbelgien nahe der Grenze zu Nordrhein-Westfalen ist immer noch nicht gelöscht. Bis zu 240 Einsatzkräfte von Feuerwehren und unter anderem auch THW kämpfen gegen die Flammen. Die Brandlinie war in der Nacht rund 2 Kilometer von der deutschen Landesgrenze entfernt. Mehrere Löschflugzeuge sind im Einsatz. Heute soll entschieden werden, ob und wann die Bewohner aus den evakuierten Straßenzügen in Kalter Herberg wieder nach Hause können. Mecklenburg-Vorpommerns Ministerpräsidentin Schwesig hat einen Wechsel an die SPD-Bundesspitze nach Berlin ausgeschlossen. Sie habe sich klar für Mecklenburg-Vorpommern entschieden, sagte sie bei einem Bürgerdialog in der Kleinstadt Lübtheen.
3: Dabei machte sie auch deutlich, dass sie nach der Landtagswahl im kommenden Monat die nächsten 5 Jahre Ministerpräsidentin bleiben wolle. Dabei wächst der Druck auf die aktuellen Parteichefs Baas und Klingbeil. Kurz vor den Landtagswahlen auch in Sachsen-Anhalt und der Abgeordnetenhauswahl in Berlin sind die Umfragewerte der Partei dünn. Schwesig war dagegen zuletzt im Politiker-Ranking von Insa auf Platz 4 bei der Beliebtheit eingestiegen. Ulrike Klein, Redaktion.
1: Die Berliner Landesverwaltung versucht, Probleme nach einem Hackerangriff zu beheben. Die Kommunikationssysteme mehrerer Landesbehörden sind lahmgelegt worden. Konkret seien die Senatsbau und die Verkehrsverwaltung betroffen, heißt es von der Senatskanzlei. Beide wurden demnach schon am Freitag aus Sicherheitsgründen vom Landesnetz isoliert. Laut ARD sollen dennoch Daten abgeflossen sein. Unter anderem wurden das LKA und die Staatsanwaltschaft eingebunden. Auch ein Krisenstab wurde eingesetzt. Der Fußballweltverband FIFA hat sich von einem Kritiker des Verbandspräsidenten Infantino getrennt. Betriebsdirektor Lamour verliert seinen Posten. Offiziell wurden dafür keine Gründe genannt. Lamour hatte sich offen gegen Infantinos Vorhaben gestellt, WM-Rechte an private Investoren zu verkaufen.
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1: Wir schauen auf die aktuellen Temperaturen. Köln und Bonn 17 Grad, 14 in Hamburg und in Bremen, 15 Grad in Berlin, Dresden 16, Frankfurt am Main 17 Grad, Stuttgart 22, München 18, Erfurt 17 Grad und Münster 15. Es ist heute überwiegend stark bewölkt, zeitweise kann es etwas regnen. Im Nordosten sowie in Südbaden ist es tagsüber zeitweise aufgelockert, da lässt sich auch die Sonne blicken und es bleibt meist trocken. Die Höchstwerte liegen heute zwischen 18 und 24 Grad, ganz im Südwesten bei bis zu 28 Grad.
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0: 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Guten Morgen und herzlich willkommen. Es folgt ein Beitrag von Dieter Weidensdörfer.
1: Es ist nicht nur interessant, sondern immer wieder eine große Freude, wenn Menschen Zeugnis geben, wie sie zu Jesus Christus gefunden haben. Dabei ist jede Bekehrung eine Gottesoffenbarung im Herzen eines Menschen. Darum bestätigen viele suchende Menschen: Ich hab's gefunden. Das soll auch unser Thema sein, liebe Hörer. Natürlich geht diesem Ausruf eine göttliche Verheißung voraus, denn in Matthäus 7, Vers 7 lesen wir: Bittet und es wird euch gegeben werden. Sucht und ihr werdet finden. Klopft an und es wird euch geöffnet werden. Manchmal ist es ein langer Weg vom Suchen bis zum Finden. Für mich ist es aber immer wieder erstaunlich, wie viel Geduld Gott hat und zum anderen, wie Gott die Wege eines Menschen lenkt, um ihn zur Wahrheit des Evangeliums zu führen. Also teilen wir unser Thema in drei Bereiche. Erstens, jeder Mensch ist auf der Suche. Zweitens, die Wege Gottes mit uns Menschen sind immer Wege der Liebe und Zurechtbringung. Drittens, wenn Gott Christus in uns offenbart, gibt es nur Freude. Jeder Mensch ist auf der Suche. Das mag zunächst sehr allgemein klingen, aber dahinter steckt die Sehnsucht nach Frieden und Geborgenheit. Wie recht hat die Fürstin Eleonore von Reuss, wenn sie dichtete: Sie suchen, was sie nicht finden, in Freude und Ehre und Glück, und sie kommen belastet mit Sünden und unbefriedigt zurück. Dass jeder Mensch auf der Suche nach Geborgenheit ist, beweisen die vielen Versuche des Menschen, auf allen nur möglichen Gebieten das zu finden, wonach man sich sehnt. Gott hat in das Herz des Menschen die Ewigkeit gelegt. Damit verbunden ist die Sehnsucht nach irgendetwas, das der Mensch nicht richtig beschreiben kann. So erzählen mir Menschen, dass sie immer auf der Suche nach einem Glück waren, das sie nie richtig beschreiben konnten. Jetzt kommt das, was verhängnisvoll sein kann. Viele suchen dann in trüben Gewässern und geraten in furchtbare Bindungen. Natürlich kennt auch der Teufel die Sehnsucht des Menschen tief in ihrem Herzen. Dann versucht er, diese Menschen in die Irre zu führen. Man beginnt sein Glück in Yoga zu suchen und gerät in die Abhängigkeit der fernöstlichen Mystik. Oder Menschen geraten in die Fänge des Okkultismus. Aus Spaß oder Neugierde machte man eben einfach einmal mit und geriet in Abhängigkeit. Das geht oft ganz allmählich, dann aber immer schneller, bis man ein Gefangener ist. Andere stürzen sich ins Vergnügen und versuchen, das Leben in vollen Zügen zu genießen. Was bleibt am Ende? Fragen wir doch einmal diese Menschen, wie enttäuscht sie sind und feststellten: Das, was ich suchte, war letztendlich nur Schein. Auch die Befriedigung unserer Lüste ist letztendlich keine Freude und Lebenserfüllung, sondern hinterlässt eine Leere im Leben. Nicht zuletzt sind es die vielen Selbstmordfälle, die das bestätigen. Dahinter steckt die Suche nach echtem Lebenssinn. Auch die Top-Manager und politischen Spitzen sowie die Größen der Sportler und Erfolgsmenschen stehen irgendwann vor der Frage: Was hat das alles für einen Sinn? Der Rausch vergeht, weil er nicht lange anhält. Auf dem Siegerpodest der Arenen dieser Welt zu stehen, mag wohl etwas Besonderes sein, wenn man von tausenden Menschen gefeiert wird, aber irgendwann sind wir ganz allein. Und da stellt sich die Frage: War das alles im Leben? Und die Suche geht weiter. Leider gibt es bei Christen an diesem Punkt viel Versagen. Sie sind es, die die Antwort auf die Suche geben müssten, weil sie den lebendigen Gott kennen. Leider bewegen sich viele Menschen auf ihrer Suche in die falsche Richtung. Da kommen irgendwelche Scharlatane und bieten Noetsch oder positives Denken an. Hier wird der Mensch zum Gott erhoben und zum Götzen. Das klingt sehr gut und zudem wird dem Menschen gesagt: Du kannst das werden, was du gerne sein möchtest. Das ist übrigens die alte Lüge von 1. Mose 3, Vers 5, wo der Teufel dem Menschen sagte, welches Tages ihr davon esset, werdet ihr sein wie Gott, erkennen Gutes und Böses. Was daraus geworden ist, wissen wir. Die Sünde mit ihren Folgen. Manchmal scheint es so, als ob die Menschen hier das Glück gefunden hätten. Es kann aber nicht sein, weil das nur Schaum und Schein ist. Das ist keine wirkliche Freude, das sind Trugbilder. Vielleicht suchst auch du, lieber Hörer, schon sehr lange nach echtem und bleibendem Glück. Du hast alles ausprobiert, bist enttäuscht worden und bist frustriert von dem Betrug. Hast du es denn schon einmal mit Jesus Christus versucht? Vielleicht sagst du sofort, als ich mich an die Christen wandte, war ich so enttäuscht. Warum? Weil du dich an die verkehrte Adresse gewandt hast. Auch Christen können enttäuschen, aber Jesus Christus nie. An ihn musst du glauben und nicht an Menschen. Die Wege Gottes sind immer Wege der Liebe, auch wenn wir Menschen das nicht verstehen.

König Hiskia fing an, in der Krankheit die Hilfe seines Gottes zu suchen. Gott erhörte sein Gebet und fügte ihm noch 15 Lebensjahre hinzu. Er verstand die Wege Gottes und sagte in Jesaja 38, Vers 17, »Siehe, zum Heile wurde mir bitteres Leid.« Damit hatte er den Sinn der Leiden verstanden. Er hatte begriffen, was Gott mit diesem Leid in seinem Leben bewirken wollte. Das Heil, das ihn ohne das Leid nicht zur Umkehr bewegt hätte. Er begriff, dass Gott ihn dadurch vom ewigen Verderben erlöst hat. Es gibt auch Beispiele, in denen Gott jahrelang ruft und mahnt, und sein Ruf bleibt unbeantwortet. Manchmal machen Menschen Gott bittere Vorwürfe. Stellen wir uns einmal vor, alle unsere Wünsche würden in Erfüllung gehen und wir hätten nur eitel Sonnenschein im Leben. Ob ein Mensch dadurch zu seinem Herrn und Gott findet? Vielleicht einige schon, aber die anderen werden den Herrn ablehnen, weil sie meinen, wir brauchen Gott nicht. Einigen meiner lieben Hörer mag es vielleicht so wie Hiskia ergangen sein, doch andere sind nicht bereit, den Herrn zu verstehen. Diese drei Menschengruppen hat es in der Geschichte immer wieder gegeben. Als Paulus in Athen auf dem Marshügel die Botschaft von der Auferstehung Jesu Christi verkündigte, gab es auch eine Spaltung der Zuhörer. Die einen lachten und sagten, was hat dieser Schwätzer überhaupt zu sagen? Andere wiederum wurden nachdenklich und wollten mehr darüber hören und sich alles noch einmal überlegen, denn irgendetwas schien für sie dran zu sein am Glauben. Nur einige Menschen, die zur dritten Gruppe gehörten, lauschten dem Evangelium und nahmen den Herrn Jesus an. Bis heute ist es immer so geblieben, lieber Hörer, dass nicht jeder die Botschaft sofort annimmt. Nun die Frage an dich. Zu welcher Gruppe gehörst du? Vielleicht hat der Herr auch in deinem Leben sehr deutlich gesprochen und du hast gemeint, es sei Zufall oder Schicksal. Die Wege, die dich Gott führt, sollen dazu dienen, seine Liebe durch seinen Sohn Jesus Christus zu erkennen. In der Bibel wird uns berichtet, wie die Jünger des Herrn Jesus sich am Anfang ihrer Jüngerschaft gegenseitig zuriefen. Wir haben den gefunden, von dem Mose in dem Gesetz geschrieben und die Propheten, Jesus, den Sohn des Josef von Nazareth. Einer hatte dem anderen die gute Botschaft mitgeteilt. Und wenn die anderen das nicht glauben wollten, dann konnte es durch das persönliche Erleben des Herrn bezeugt werden. Wer den Herrn Jesus gefunden hat, kann triumphierend bezeugen, ich habe den Heiland gefunden und habe Frieden mit Gott. Wer das sucht, der findet. Natürlich muss man suchen und nicht am falschen Platz, sondern dort, wo Christus zu finden ist. In der Bibel hat er sich uns offenbart. Die Bibel ist kein Buch wie die anderen Bücher. Es ist die Offenbarung Gottes in seiner Liebe zu uns. Wer die Bibel liest, wird die Gedanken Gottes verstehen und den Weg der Rettung finden. Es ist das größte Geschenk, lieber Hörer, das ein Mensch überhaupt erhalten kann, wenn wir Frieden mit Gott haben. Kinder in seiner Familie zu sein, ja Erben Gottes und Miterben Christi zu sein. Wenn das offenbar wird, was uns Gott durch Christus geschenkt hat, kann man nur jubeln und danken. Viele Menschen sind sich überhaupt nicht darüber bewusst, was sie eigentlich ablehnen, wenn sie den Herrn Jesus nicht annehmen wollen. Das ist keine Geschmacksfrage, sondern eine existenzielle Frage nach dem Platz, den ich in der Ewigkeit einnehmen werde. Es gibt nur eine Möglichkeit, indem du, lieber Hörer, dem Herrn Jesus deine Schuld bekennst, um ihn im Glauben dein gesamtes Leben zu übergeben. Dann kannst du sagen, ich habe es gefunden, weil er mein Heiland ist und mein Leben von ihm geführt wird. Wir wollen beten. Herr Jesus, habe Dank, dass du der Weg zu Gott geworden bist, indem du am Kreuz für uns Menschen gestorben bist. Ich habe deine Wege oft nicht verstanden, doch jetzt weiß ich, dass es Wege der Liebe sind. Danke, dass ich dich finden durfte. Ich möchte aber für die Hörer bitten, die noch zweifeln oder überlegen,

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1: Ich bin Jerome Nussbaum. Die Brombeer-Koalition aus CDU, SPD und BSW in Thüringen droht zu platzen. Zwei BSW-Abgeordnete haben CDU-Regierungschef Vogt ihre Unterstützung entzogen. Hintergrund ist ein Beschluss des Bundesvorstands, das Thüringer Bündnis aufzugeben, nachdem Vogt der Doktortitel wegen Plagiatsvorwürfen entzogen worden war.
2: Das Thüringer BSW will einen Sonderparteitag einberufen. Der Landesverband hat entschieden, dem Beschluss der Bundesspitze nicht zu folgen. Die Fraktion in Erfurt votierte einstimmig dafür, die Regierung unter Vogt im Amt zu belassen. Zwei Fraktionsmitglieder blieben der Abstimmung gestern aber fern. Anke Wirsing und Sven Künzel erklärten, dass sie den Ministerpräsidenten nicht mehr mittragen. Die Koalition hatte bisher 44 von 88 Sitzen im Landtag und somit keine eigene Mehrheit. Noah Ulrich, Redaktion.
1: Der große Waldbrand in Ostbelgien nahe der Grenze zu Nordrhein-Westfalen ist immer noch nicht gelöscht. Bis zu 240 Einsatzkräfte von Feuerwehren und unter anderem auch THW kämpfen gegen die Flammen. Die Brandlinie war in der Nacht rund 2 Kilometer von der deutschen Landesgrenze entfernt. Mehrere Löschflugzeuge sind im Einsatz. Heute soll entschieden werden, ob und wann die Bewohner aus den evakuierten Straßenzügen in Kalter Herberg wieder nach Hause können. Mecklenburg-Vorpommerns Ministerpräsidentin Schwesig hat einen Wechsel an die SPD-Bundesspitze nach Berlin ausgeschlossen. Sie habe sich klar für Mecklenburg-Vorpommern entschieden, sagte sie bei einem Bürgerdialog in der Kleinstadt Lübtheen.
3: Dabei machte sie auch deutlich, dass sie nach der Landtagswahl im kommenden Monat die nächsten 5 Jahre Ministerpräsidentin bleiben wolle. Dabei wächst der Druck auf die aktuellen Parteichefs Baas und Klingbeil. Kurz vor den Landtagswahlen auch in Sachsen-Anhalt und der Abgeordnetenhauswahl in Berlin sind die Umfragewerte der Partei dünn. Schwesig war dagegen zuletzt im Politiker-Ranking von Insa auf Platz 4 bei der Beliebtheit eingestiegen. Ulrike Klein, Redaktion.
1: Die Berliner Landesverwaltung versucht, Probleme nach einem Hackerangriff zu beheben. Die Kommunikationssysteme mehrerer Landesbehörden sind lahmgelegt worden. Konkret seien die Senatsbau und die Verkehrsverwaltung betroffen, heißt es von der Senatskanzlei. Beide wurden demnach schon am Freitag aus Sicherheitsgründen vom Landesnetz isoliert. Laut ARD sollen dennoch Daten abgeflossen sein. Unter anderem wurden das LKA und die Staatsanwaltschaft eingebunden. Auch ein Krisenstab wurde eingesetzt. Der Fußballweltverband FIFA hat sich von einem Kritiker des Verbandspräsidenten Infantino getrennt. Betriebsdirektor Lamour verliert seinen Posten. Offiziell wurden dafür keine Gründe genannt. Lamour hatte sich offen gegen Infantinos Vorhaben gestellt, WM-Rechte an private Investoren zu verkaufen.
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1: Wir schauen auf die aktuellen Temperaturen. Köln und Bonn 17 Grad, 14 in Hamburg und in Bremen, 15 Grad in Berlin, Dresden 16, Frankfurt am Main 17 Grad, Stuttgart 22, München 18, Erfurt 17 Grad und Münster 15. Es ist heute überwiegend stark bewölkt, zeitweise kann es etwas regnen. Im Nordosten sowie in Südbaden ist es tagsüber zeitweise aufgelockert, da lässt sich auch die Sonne blicken und es bleibt meist trocken. Die Höchstwerte liegen heute zwischen 18 und 24 Grad, ganz im Südwesten bei bis zu 28 Grad.
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0: 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Hallo und herzlich willkommen. In unserer heutigen Bibellese hören Sie aus der großen Hörbibel nach Martin Luther, erschienen bei der Deutschen Bibelgesellschaft, einen Abschnitt aus dem Alten Testament, aus dem Buch Hiob, Kapitel 20 bis 25, und nach ein wenig Musik auch einen Abschnitt aus dem Neuen Testament, aus dem 1. Korintherbrief, Kapitel 15. Und nun viel Freude beim Zuhören des Wortes Gottes.
1: Da antwortete Zophar von Nama und sprach:
2: Darum muss ich antworten, und deswegen kann ich nicht schweigen, denn ich muss hören, wie man mich schmäht und tadelt. Aber der Geist aus meiner Einsicht lehrt mich antworten. Weißt du nicht, dass es alle Zeit so gegangen ist, seitdem Menschen auf Erden gewesen sind, dass das Frohlocken der Gottlosen nicht lange währt und die Freude des Ruchlosen nur einen Augenblick? Wenn auch sein Scheitel in den Himmel reicht und sein Haupt an die Wolken rührt, so wird er doch für immer vergehen wie sein Kot. Und die ihn gesehen haben, werden sagen: Wo ist er? Wie ein Traum wird er verfliegen und nicht mehr zu finden sein und wie ein Nachtgesicht verschwinden. Das Auge, das ihn gesehen hat, wird ihn nicht mehr sehen, und seine Stätte wird ihn nicht mehr schauen. Seine Söhne werden bei den Armen betteln gehen, und seine Hände müssen seine Habe wieder hergeben. Sind auch seine Gebeine voll Jugendkraft, so muss sie sich doch mit ihm in den Staub legen. Wenn ihm auch das Böse in seinem Munde wohlschmeckt, dass er es birgt unter seiner Zunge, dass er es hegt und nicht loslässt und es zurückhält in seinem Gaumen, so wird sich doch seine Speise verwandeln in seinem Leibe und wird Otterngift in seinem Bauch. Die Güter, die er verschlungen hat, muss er wieder ausspeien, und Gott treibt sie aus seinem Bauch heraus. Er wird Otterngift saugen, und die Zunge der Schlange wird ihn töten. Er wird nicht sehen die Ströme, noch die Bäche, die mit Honig und Milch fließen. Er wird erwerben und doch nichts davon genießen und über seine eingetauschten Güter nicht froh werden. Denn er hat unterdrückt und verlassen den Armen. Er hat Häuser an sich gerissen, die er nicht erbaut hat. Denn sein Wanst konnte nicht voll genug werden. Mit seinem köstlichen Gut wird er nicht entrinnen. Nichts entging seiner Fressgier, darum wird sein gutes Leben keinen Bestand haben. Wenn er auch die Fülle und genug hat, wird ihm doch Angst werden. Alle Gewalt der Mühsal wird über ihn kommen. Es soll geschehen: Damit er genug bekommt, wird Gott den Grimm seines Zorns über ihn senden und wird über ihn regnen lassen seine Schrecknisse. Flieht er vor dem eisernen Harnisch, so wird ihn der eherne Bogen durchbohren. Es dringt das Geschoss aus seinem Rücken, der Blitz des Pfeiles aus seiner Galle. Schrecken fahren über ihn hin. Alle Finsternis ist für ihn aufgespart. Es wird ihn ein Feuer verzehren, das keiner angezündet hat. Und wer übrig geblieben ist in seiner Hütte, dem wird's schlimmer gehen. Der Himmel wird seine Schuld enthüllen, und die Erde wird sich gegen ihn erheben. Seine Erde wird weggeführt werden, zerstreut am Tage seines Zorns. Das ist der Lohn eines gottlosen Menschen bei Gott und das Erbe, das Gott ihm zugesprochen hat.
1: Hiob antwortete und sprach:
3: Hört doch meiner Rede zu und lasst mir das eure Tröstung sein. Ertragt nicht, dass ich rede und danach spottet über mich. Geht denn gegen einen Menschen meine Klage? Oder warum sollte ich nicht ungeduldig sein? Kehrt euch her zu mir, ihr werdet erstarren und die Hand auf den Mund legen müssen. Wenn ich daran denke, so erschrecke ich, und Zittern kommt meinen Leib an. Warum bleiben die Gottlosen am Leben, werden alt und nehmen zu an Kraft? Ihr Geschlecht ist sicher um sie her, und ihre Nachkommen sind bei ihnen. Ihr Haus hat Frieden ohne Furcht, und Gottes Rute ist nicht über ihnen. Ihr Stier besprengt und es missrät nicht. Ihre Kuh kalbt und wirft nicht fehl. Ihre kleinen Kinder lassen sie hinaus wie eine Herde, und ihre Knaben springen umher. Sie jauchzen mit Pauken und Harfen und sind fröhlich mit Flöten. Sie werden alt bei guten Tagen, und in Ruhe fahren sie hinab zu den Toten. Und doch sagen sie zu Gott: Weiche von uns, wir wollen von deinen Wegen nichts wissen. Wer ist der Allmächtige, dass wir ihm dienen sollten? Oder was nützt es uns, wenn wir ihn anrufen? Doch siehe, ihr Glück steht nicht in ihren Händen, und der Rat der Gottlosen ist ferne von mir. Wie oft geschieht's denn, dass die Leuchte der Gottlosen verlischt und ihr Unglück über sie kommt, dass Gott Herzeleid über sie austeilt in seinem Zorn, dass sie werden wie Stroh vor dem Winde und wie Spreu, die der Sturmwind wegführt. Gott spart das Unglück des Gottlosen auf für dessen Kinder. Er vergelte es ihm selbst, dass er es spüre. Seine Augen mögen sein Verderben sehen und vom Grimm des Allmächtigen möge er trinken. Denn was liegt ihm an seinem Hause nach seinem Tode, wenn die Zahl seiner Monde zu Ende ist? Wer will Gott Weisheit lehren, der auch die Hohen richtet? Der eine stirbt frisch und gesund in allem Reichtum und voller Genüge, sein Melkfass ist voll Milch und sein Gebein wird gemästet mit Mark. Der andere aber stirbt mit verbitterter Seele und hat nie vom Glück gekostet. Und doch liegen beide miteinander in der Erde und Gewürm deckt sie zu. Siehe, ich kenne eure Gedanken und eure Ränke, mit denen ihr mir Unrecht antut. Denn ihr sprecht, wo ist das Haus des Fürsten und wo ist die Hütte, in der die Gottlosen wohnten? Habt ihr nicht befragt, die des Weges kommen, und nicht auf ihre Zeichen geachtet, dass nämlich der Böse erhalten wird am Tage des Verderbens und am Tage des Grimms bleibt? Wer sagt ihm ins Angesicht, was er verdient? Wer vergilt ihm, was er getan hat? Wird er doch zu Grabe geleitet, und man hält Wache über seinem Hügel. Süß sind ihm die Schollen des Grabes, und alle Menschen ziehen ihm nach, und die ihm vorangehen, sind nicht zu zählen. Wie tröstet ihr mich mit Nichtigkeiten, und von euren Antworten bleibt nichts als Trug?
1: Da antwortete Eliphas von Teman und sprach:
4: Kann denn ein Mann Gott etwas nützen? Nur sich selber nützt ein Kluger. Meinst du, der Allmächtige habe Vorteil davon, dass du gerecht bist? Was hilft's ihm, selbst wenn deine Wege ohne Tadel sind? Meinst du, er wird dich wegen deiner Gottesfurcht zurechtweisen und mit dir ins Gericht gehen? Ist deine Bosheit nicht zu groß und sind deine Missetaten nicht ohne Ende? Du hast deinem Bruder ein Pfand abgenommen ohne Grund. Du hast den Nackten die Kleider entrissen. Du hast die Durstigen nicht getränkt mit Wasser und hast dem Hungrigen dein Brot versagt. Dem Mächtigen gehört das Land und sein Günstling darf darin wohnen. Die Witwen hast du leer weggehen lassen und die Arme der Waisen zerbrochen. Darum bist du von Schlingen umgeben und Entsetzen hat dich plötzlich erschreckt. Dein Licht ist Finsternis, so dass du nicht sehen kannst und die Wasserflut bedeckt dich. Ist Gott nicht hoch wie der Himmel? Sieh die Sterne an, wie hoch sie sind. Du sprichst zwar, was weiß Gott, sollte er durchs Gewölk hindurch richten können? Die Wolken sind seine Hülle, dass er nicht sehen kann. Er wandelt am Rande des Himmels. Hältst du den Weg der Vorzeit ein, auf dem die Ungerechten gegangen sind, die fortgerafft wurden, ehe es Zeit war? Und das Wasser hat ihren Grund weggewaschen, die zu Gott sprachen, heb dich von uns! Was sollte der Allmächtige ihnen antun können? Hat er doch ihr Haus mit Gütern gefüllt. Aber der Rat der Gottlosen ist ferne von mir. Die Gerechten werden sehen und sich freuen. Und der Unschuldige wird sie verspotten. Ja, unser Widersacher ist vertilgt und was er hinterließ, hat das Feuer verzehrt. So vertrage dich nun mit Gott und mache Frieden. Daraus wird dir viel Gutes kommen. Nimm doch Weisung an von seinem Munde und fasse seine Worte in dein Herz. Bekehrst du dich zum Allmächtigen und demütigst du dich und tust das Unrecht weit weg von deiner Hütte, wirf in den Staub dein Gold und zu den Steinen der Bäche das Gold von Ophir, so wird der Allmächtige dein Gold sein und wie Silber, das dir zugehäuft wird. Dann wirst du deine Lust haben an dem Allmächtigen und dein Antlitz zu Gott erheben. Wenn du ihn bitten wirst, wird er dich hören, und du wirst deine Gelübde erfüllen. Was du dir vornimmst, lässt er dir gelingen, und das Licht wird auf deinen Wegen scheinen. Denn er erniedrigt die Hochmütigen, aber wer seine Augen niederschlägt, dem hilft er. Auch wer nicht unschuldig ist, wird errettet werden. Er wird errettet um der Reinheit deiner Hände willen.
1: Hiob antwortete und sprach:
3: Auch heute lehnt sich meine Klage auf. Seine Hand drückt schwer, dass ich seufzen muss. Ach, dass ich wüsste, wie ich ihn finden und zu seinem Thron kommen könnte. so würde ich ihm das Recht darlegen und meinen Mund mit Beweisen füllen und erfahren die Reden, die ihr mir antworten, und vernehmen, was er mir sagen würde. Würde er mit großer Macht mit mir rechten? Nein, er selbst würde Acht haben auf mich. Dann würde ein Redlicher mit ihm rechten, und für immer würde ich entrinnen meinem Richter. Aber gehe ich nun vorwärts, so ist er nicht da. Gehe ich zurück, so spüre ich ihn nicht. Ist er zur Linken, so schaue ich ihn nicht. Verbirgt er sich zur Rechten, so sehe ich ihn nicht. Er aber kennt meinen Weg gut. Er prüfe mich, so will ich erfunden werden wie das Gold. Denn ich hielt meinen Fuß auf seiner Bahn und bewahrte seinen Weg und wich nicht ab und übertrat nicht das Gebot seiner Lippen und bewahrte die Reden seines Mundes bei mir. Doch er ist der eine. Wer will ihm wehren? Und er macht's, wie er will. Ja, er wird vollenden, was mir bestimmt ist, und hat noch mehr derart im Sinn. Darum erschrecke ich vor seinem Angesicht, und wenn ich darüber nachdenke, so fürchte ich mich vor ihm. Gott ist's, der mein Herz mutlos gemacht, und der Allmächtige, der mich erschreckt hat. Denn nicht der Finsternis wegen muss ich schweigen, und nicht, weil dunkel mein Angesicht deckt. Warum sind von dem Allmächtigen nicht Zeiten vorbehalten, und warum sehen, die ihn kennen, seine Tage nicht? Die Gottlosen verrücken die Grenzen, rauben die Herde und weiden sie. Sie treiben den Esel der Weisen weg und nehmen das Rind der Witwe zum Pfande. Sie stoßen die Armen vom Wege, und die Elenden im Lande müssen sich verkriechen. Siehe, sie sind wie Wildesel, in der Wüste gehen sie an ihr Werk und suchen Nahrung in der Einöde als Speise für ihre Kinder. Sie ernten des Nachts auf dem Acker und halten Nachlese im Weinberg des Gottlosen. Sie liegen in der Nacht nackt ohne Gewand und haben keine Decke im Frost. Sie triefen vom Regen in den Bergen. Sie müssen sich an die Felsen drücken, weil sie sonst keine Zuflucht haben. Man reißt das Waisenkind von der Mutterbrust und nimmt den Säugling der Armen zum Pfande. Nackt gehen sie einher ohne Kleider und hungrig tragen sie Garben. Gleich in den Gärten pressen sie Öl. Sie treten die Kälter und leiden doch Durst. Fern der Stadt seufzen Sterbende und die Seele der Säuglinge schreit. Doch Gott achtet nicht darauf. Sie sind Feinde des Lichts geworden, kennen Gottes Weg nicht und bleiben nicht auf seinem Pfaden. Wenn der Tag anbricht, steht der Mörder auf und erwürgt den Elenden und Armen, und des Nachts schleicht der Dieb. Das Auge des Ehebrechers lauert auf das Dunkel und er denkt, mich sieht kein Auge, und verdeckt sein Antlitz. Im Finstern bricht man in die Häuser ein, am Tage verbergen sie sich und scheuen alle das Licht. Ja, als Morgen gilt ihnen allen die Finsternis, denn sie sind bekannt mit den Schrecken der Finsternis. Er fährt leicht wie auf dem Wasser dahin. Verflucht wird sein Acker im Lande, und man wendet sich seinem Weinberg nicht zu. Der Tod nimmt weg, die da sündigen, wie die Hitze und Dürre das Schneewasser verzehrt. Der Mutterschoß vergisst ihn, die Würmer laben sich an ihm denkt man nicht mehr, so zerbricht Frevel wie Holz. Er hat bedrückt die Unfruchtbare, die nicht gebar, und hat der Witwe nichts Gutes getan. Gott rafft die Gewalttätigen hin durch seine Kraft. Steht er auf, so müssen sie am Leben verzweifeln. Er gibt ihnen, dass sie sicher sind und eine Stütze haben, doch seine Augen wachen über ihren Wegen. Sie sind hoch erhöht, aber nach einer kleinen Weile sind sie nicht mehr da. Sie sinken hin und werden hinweggerafft wie alle. Wie die Spitzen der Ähren werden sie abgeschnitten. Ist's nicht so? Wer will mich Lügen strafen und erweisen, dass meine Rede nichts sei?
1: Da antwortete Bildad von Schuach und sprach, Herrschaft und Schrecken ist bei ihm, der Frieden schafft in seinen Höhen. Wer will seine Scharen zählen? Und über wem geht sein Licht nicht auf? Und wie kann ein Mensch gerecht sein vor Gott? Und wie kann rein sein ein vom Weibe geborener? Siehe,
5: Auch der Mond scheint nicht hell, und die Sterne sind nicht rein vor seinen Augen. Wie viel weniger der Mensch, eine Made, und das Menschenkind, ein Wurm.

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1: Ich erinnere euch aber, liebe Brüder, an das Evangelium, das ich euch verkündigt habe, das ihr auch angenommen habt, in dem ihr auch feststeht, durch das ihr auch selig werdet, wenn ihr's festhaltet in der Gestalt, in der ich es euch verkündigt habe. Es sei denn, dass ihr umsonst gläubig geworden wärt. Denn als erstes habe ich euch weitergegeben, was ich auch empfangen habe, dass Christus gestorben ist für unsere Sünden nach der Schrift, und dass er begraben worden ist, und dass er auferstanden ist am dritten Tage nach der Schrift, und dass er gesehen worden ist von Kephas, danach von den Zwölfen. Danach ist er gesehen worden von mehr als 500 Brüdern auf einmal, von denen die meisten noch heute leben, einige aber sind entschlafen. Danach ist er gesehen worden von Jakobus, danach von allen Aposteln. Zuletzt von allen ist er auch von mir als einer unzeitigen Geburt gesehen worden, denn ich bin der Geringste unter den Aposteln, der ich nicht wert bin, dass ich ein Apostel heiße, weil ich die Gemeinde Gottes verfolgt habe. Aber durch Gottes Gnade bin ich, was ich bin. Und seine Gnade an mir ist nicht vergeblich gewesen, sondern ich habe viel mehr gearbeitet als sie alle. Nicht aber ich, sondern Gottes Gnade, die mit mir ist. Es sei nun ich oder jene, so predigen wir und so habt ihr geglaubt. Wenn aber Christus gepredigt wird, dass er von den Toten auferstanden ist, wie sagen dann einige unter euch? Es gibt keine Auferstehung der Toten? Gibt es keine Auferstehung der Toten, so ist auch Christus nicht auferstanden. Ist aber Christus nicht auferstanden, so ist unsere Predigt vergeblich, so ist auch euer Glaube vergeblich. Wir würden dann auch als falsche Zeugen Gottes befunden, weil wir gegen Gott bezeugt hätten, er habe Christus auferweckt, den er nicht auferweckt hätte, wenn doch die Toten nicht auferstehen. Denn wenn die Toten nicht auferstehen, so ist Christus auch nicht auferstanden. Ist Christus aber nicht auferstanden, so ist euer Glaube nichtig, so seid ihr noch in euren Sünden, so sind auch die, die in Christus entschlafen sind, verloren. Hoffen wir allein in diesem Leben auf Christus, so sind wir die elendesten unter allen Menschen. Nun aber ist Christus auferstanden von den Toten als Erstling unter denen, die entschlafen sind. Denn da durch einen Menschen der Tod gekommen ist, so kommt auch durch einen Menschen die Auferstehung der Toten. Denn wie sie in Adam alle sterben, so werden sie in Christus alle lebendig gemacht werden. Ein jeder aber in seiner Ordnung, als Erstling Christus. Danach, wenn er kommen wird, die, die Christus angehören. Danach das Ende, wenn er das Reich Gott dem Vater übergeben wird, nachdem er alle Herrschaft und alle Macht und Gewalt vernichtet hat. Denn er muss herrschen, bis Gott ihm alle Feinde unter seine Füße legt. Der letzte Feind, der vernichtet wird, ist der Tod, denn alles hat er unter seine Füße getan. Wenn es aber heißt, alles sei ihm unterworfen, so ist offenbar, dass der ausgenommen ist, der ihm alles unterworfen hat. Wenn aber alles ihm untertan sein wird, dann wird auch der Sohn selbst untertan sein dem, der ihm alles unterworfen hat, damit Gott sei alles in allem. Was soll es sonst, dass sich einige für die Toten taufen lassen? Wenn die Toten gar nicht auferstehen, was lassen sie sich dann für sie taufen? Und was stehen wir dann jede Stunde in Gefahr? So wahr ihr, liebe Brüder, mein Ruhm seid, den ich in Christus Jesus, unserem Herrn, habe. Ich sterbe täglich. Habe ich nur im Blick auf dieses Leben in Ephesus mit wilden Tieren gekämpft? Was hilft's mir? Wenn die Toten nicht auferstehen, dann lasst uns essen und trinken, denn morgen sind wir tot. Lasst euch nicht verführen. Schlechter Umgang verdirbt gute Sitten. Werdet doch einmal recht nüchtern und sündigt nicht. Denn einige wissen nichts von Gott. Das sage ich euch zur Schande. Es könnte aber jemand fragen, wie werden die Toten auferstehen und mit was für einem Leib werden sie kommen? Du Narr, was du säst, wird nicht lebendig, wenn es nicht stirbt. Und was du säst, ist ja nicht der Leib, der werden soll, sondern ein bloßes Korn, sei es von Weizen oder etwas anderem. Gott aber gibt ihm einen Leib, wie er will, einem jeden Samen seinen eigenen Leib. Nicht alles Fleisch ist das gleiche Fleisch, sondern ein anderes Fleisch haben die Menschen, ein anderes das Vieh, ein anderes die Vögel, ein anderes die Fische. Und es gibt himmlische Körper und irdische Körper. Aber eine andere Herrlichkeit haben die himmlischen und eine andere die irdischen. Einen anderen Glanz hat die Sonne, einen anderen Glanz hat der Mond, einen anderen Glanz haben die Sterne. Denn ein Stern unterscheidet sich vom anderen durch seinen Glanz. So auch die Auferstehung der Toten. Es wird gesät verweslich und wird auferstehen unverweslich. Es wird gesät in Niedrigkeit und wird auferstehen in Herrlichkeit. Es wird gesät in Armseligkeit und wird auferstehen in Kraft. Es wird gesät ein natürlicher Leib und wird auferstehen ein geistlicher Leib. Gibt es einen natürlichen Leib, so gibt es auch einen geistlichen Leib, wie geschrieben steht. Der erste Mensch, Adam, wurde zu einem lebendigen Wesen und der letzte Adam zum Geist, der lebendig macht. Aber der geistliche Leib ist nicht der erste, sondern der natürliche, danach der geistliche. Der erste Mensch ist von der Erde und irdisch. Der zweite Mensch ist vom Himmel. Wie der irdische ist, so sind auch die irdischen. Und wie der himmlische ist, so sind auch die himmlischen. Und wie wir getragen haben das Bild des irdischen, so werden wir auch tragen das Bild des himmlischen. Das sage ich aber, liebe Brüder, dass Fleisch und Blut das Reich Gottes nicht ererben können. Auch wird das Verwesliche nicht erben die Unverweslichkeit. Siehe, ich sage euch ein Geheimnis. Wir werden nicht alle entschlafen, wir werden aber alle verwandelt werden. Und das plötzlich, in einem Augenblick, zur Zeit der letzten Posaune. Denn es wird die Posaune erschallen, und die Toten werden auferstehen unverweslich, und wir werden verwandelt werden. Denn dies Verwesliche muss anziehen die Unverweslichkeit, und dies Sterbliche muss anziehen die Unsterblichkeit. Wenn aber dies Verwesliche anziehen wird die Unverweslichkeit und dies Sterbliche anziehen wird die Unsterblichkeit, dann wird erfüllt werden das Wort, das geschrieben steht. Der Tod ist verschlungen vom Sieg. Tod, wo ist dein Sieg? Tod, wo ist dein Stachel? Der Stachel des Todes aber ist die Sünde. Die Kraft aber der Sünde ist das Gesetz. Gott aber sei Dank, der uns den Sieg gibt durch unseren Herrn Jesus Christus. Darum, meine lieben Brüder, seid fest, unerschütterlich und nehmt immer zu in dem Werk des Herrn, weil ihr wisst, dass eure Arbeit nicht vergeblich ist in dem Herrn.
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1: Hallo und herzlich willkommen bei Bibel erklärt. Zunächst ein wenig Musik und dann ein Vortragsmitschnitt von Fred Colvin über den zweiten Petrusbrief. Es geht um die literarische Struktur des Buches, Gliederung und Inhalt und warum wir diesen Brief im Neuen Testament stehen haben, was Gott uns im Blick auf den Eingang in sein ewiges Reich gegeben hat. Mehr zum Thema gleich. Zunächst ein wenig Musik.

0: Hallo und herzlich willkommen. 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
1: Wir wollen lesen heute Abend im zweiten Petrus Kapitel 1, ab Vers 12. Gestern Abend haben wir geredet über, was wir für Leute sein sollen im Hinblick auf das ewige Reich. Ein gottseliges Leben im Hinblick auf unseren Eingang in das ewige Reich. Gott hat uns alles gegeben, was notwendig ist zu einem Leben in Gottseligkeit, zu einem Leben, das Gott gefällt. Man kann so Gottseligkeit irgendwie definieren oder Gottseligkeit. Wärst du selig, wärst du glücklich, wärst du zufrieden, wenn du nur Gott hättest. Das ist Gottseligkeit. Ein Leben nach Gott ausgerichtet. Und ich glaube, wenn wir reden über das ewige Reich, und wie wir später im Brief gelesen haben, von neuer Himmel und neuer Erde, wo Gerechtigkeit wohnt, wenn wir reden,

von dem Tag Gottes, wo das Endziel der ganzen Schöpfung erreicht ist, wenn wir reden von dem Tag der Ewigkeit und wir einmal uns vorstellen, wie das einmal sein wird, sogar gewaltiger als das tausendjährige Reich, als wir in den ewigen Zustand treten. Ich glaube, es ist sehr wichtig, dass wir in dieser Hinsicht noch einmal denken über Gottseligkeit. Wenn Gott alles wäre, das Einzige wäre, was du hättest, wärst du zufrieden. Das ist eine sehr wichtige Frage. Was macht Himmel zum Himmel? Sind es goldene Straßen? Ist es Gold und kostbare Steine? Meine Güte, Gold ist in der himmlischen Stadt nur Asphalt. Die Straßen werden damit asphaltiert. Ist das Gewaltige am Himmel, dass es kein Trauer gibt und kein Mord und die Diebe und die Hunde und die Politiker sind draußen? Nur lustig, Mike. Was ist das Himmlische am Himmel? Wärst du enttäuscht, anzukommen? In einen Himmel mit goldenen Straßen, mit Engelchören, mit wunderbarer Atmosphäre, intellektueller Betätigung, Befriedigung von allen deinen Träumen. Und du kommst an und Gott ist nicht da. Wärst du zufrieden? Das, was Himmel zu Himmel macht, ist die Person, die da wohnt. Und so, wir wollen lernen, auf dieser Erde gottselig zu leben, im Hinblick auf das ewige Reich. Und Gott hat uns alles, was notwendig ist, zu diesem Leben gegeben. Es gibt keine Ausrede, keine "Ich kann es nicht". Denn Gott hat uns gegeben alles, was notwendig ist. Sein großzügiger Beitrag, die kostbaren und großen Verheißungen, die er uns in der Erkenntnis seiner selbst, in der Erkenntnis Christi gegeben hat. Er hat uns gerufen durch Herrlichkeit und Tugend und er zieht uns an. Und eben deswegen wollen wir einen großzügigen Beitrag leisten, fleißiges Fortschreiten in einem Leben, das ihm gefällt, in Hinblick auf unseren Eingang in das ewige Reich. Aber eine berechtigte Frage taucht auf. Die Frage nach der Wirklichkeit des ewigen Reiches. Gibt es ein ewiges Reich? Petrus fordert uns auf, mit allem Fleiß auf dieses Ziel zu steuern. Existiert dieses Ziel überhaupt? Oder ist das nur eine schöne Illusion? Ein Märchen? Ein Lebenssalbe? Eine Erfindung religiöser Männer, die uns hilft, irgendwie dieses bittersüße Leben zu ertragen? Petrus erzählt uns von seiner Erfahrung am Heiligen Berg. In Hinblick und was das bedeutet, inwiefern das beweist die Existenz des ewigen Reiches. Lesen wir ab Vers 12. Deshalb will ich Sorge tragen, euch immer an diese Dinge zu erinnern, wiewohl ihr sie wisst, und in der gegenwärtigen Wahrheit befestigt seid. Ich halte es aber für recht, solange ich in dieser Hütte bin, euch durch Erinnerung aufzuwecken. Da ich weiß, dass das Ablegen meiner Hütte bald geschieht, wie auch unser Herr Jesus Christus mir kundgetan hat. Ich will mich aber befleißigen, dass ihr auch
zu jeder Zeit nach meinem Abschied imstande seid, euch diese Dinge in ins Gedächtnis zu rufen. Denn wir haben euch die Macht und Ankunft unseres Herrn Jesus Christus nicht kundgetan, indem wir künstlich erdichteten Fabeln folgten, sondern die da Augenzeugen seiner Majestät, seiner herrlichen Größe gewesen sind. Denn er empfing von Gott dem Vater Ehre und Herrlichkeit, als von der prachtvollen Herrlichkeit eine solche Stimme an ihn erging: Dieser ist mein geliebter Sohn, an welchem ich Wohlgefallen gefunden habe. Und diese Stimme hörten wir von Himmel her erlassen, als wir mit ihm auf dem heiligen Berge waren. Und so besitzen wir das prophetische Wort befestigt, auf welches zu achten ihr wohl tut, als auf eine Lampe, welche an einem dunklen Ort leuchtet, bis der Tag anbreche und der Morgenstern aufgehe in euren Herzen. Indem ihr dieses zuerst wisst, dass keine Weissagung der Schrift von eigener Auslegung ist, denn die Weissagung wurde niemals durch den Willen des Menschen hervorgebracht, sondern heilige Männer Gottes redeten, getrieben vom Heiligen Geist. Petrus kommt uns hier zu Hilfe in unserer Frage nach der Wirklichkeit des ewigen Reiches. Seine Erfahrung an diesem Berg der Verklärung hat ihn nie losgelassen. Da ist er überzeugt worden von der Realität dieses Reiches. Dort hat er gesehen Gottes Programm für die Errichtung seines Königreiches auf dieser Erde. Wie können wir sicher sein? Ja, wir haben Augenzeugen. Sie haben seine herrliche Größe gesehen, seine Majestät. Nicht nur ein Mann, nicht ein Mensch, der irgendwie vielleicht eine Vision hatte in irgendeinem Trancezustand. Drei Menschen. Und sie waren alle Augenzeugen. Und sie hörten die Stimme Gottes aus der prachtvollen Herrlichkeit. Und sie waren anwesend in Raum und Zeit. Drei Zeugen. Augenzeugen. Das Zeugnis des Gehörs und schließlich leibliche Anwesenheit bei der Verklärung unseres Herrn. Und das ist eine Bestätigung. Eine Befestigung sozusagen des prophetischen Zeugnis der alttestamentlichen Propheten. Aber inwiefern war das einschneidende Erlebnis der drei Apostel für mein Leben und für dein Leben heute relevant? Inwiefern beweist diese Erfahrung der Verklärung unseres Herrn die Realität, die absolute Sicherheit der Macht und Ankunft unseres Herrn? Oder anders gesagt, das ist ein bisschen poetisch gesagt, das Kommen in Macht, seine Wiederkunft in Macht und in Herrlichkeit. Inwiefern? Wir wollen heute Abend einer der drei Evangeliensberichte anschauen von der Verklärung, Lukas Kapitel 9. Lukas Kapitel 9 erzählt uns oder zeigt uns Gottes Programm für die Errichtung des messianischen Königreiches. Wie wird Gott das anstellen? Und dieses Programm wird von zwei Blickwinkeln betrachtet. Zuerst einmal von der Perspektive dieser Welt. Und dann das gleiche Thematik wird von einer anderen Seite beleuchtet, aus der anderen Welt. Denn wisst ihr, Geschwister, es gibt zwei Welten. Nicht nur die sichtbare Welt der
Physik und Chemie und Naturwissenschaften von Schwergewicht und von dem starken Kraft und von dem schwachen Kraft und von Elektromagnetismus. Es gibt eine andere Welt. Und sie ist so real wie diese Welt. In unserer ersten Geschichte in Kapitel 9 sendet Jesus die 12. 6 missionarische Teams sind unterwegs. Nicht dieses Mal Jesus tut die Wunder und hat seine Begleitung mit sich. Nein, hier ist das sechsfache Wirken Jesu. Stellt euch vor, sechsmal so viel Wunder passiert. Sechsmal so viel Staub wird aufgewirbelt in Galiläa. Und die Leute werden stutzig. Wir lesen in dem Text, und wir werden diese Verse überblicken, bis wir kommen zu Vers 18. Aber die Leute werden stutzig. Was ist hier los? Ist das Elias? Ist das einer der Propheten? Ist Johannes der Täufer aus den Toten auferstanden? Und das bedeutet Schrecken in dem Herzen eines Herodes, eines erdengebundenen Menschen, ein Mensch, der sucht Erfüllung im Leben in dieser Welt. Ja, Propheten sind interessant, wenn du Herodes fragst. Er hat immer wieder Johannes vorführen lassen. Es ist nicht jeden Tag, dass man einen solchen Prediger im Gefängnis hat. Und so hat er sich amüsiert, aber nicht nur amüsiert. Das war ein gewaltiger Prediger. Ich kann mir nicht vorstellen, dass Herodes Angst hätte vor Simon Petrus zu der Zeit. Oder von Thomas oder von Johannes. Aber dieser Johannes der Täufer, er hat Gänsehaut hervorgerufen auf diesem fleischlichen, natürlichen König. Als er mit seinen langen Fingern ins Gesicht des Königs deutete und sagte, das, was du tust, ist Sünde und du wirst dafür gehen. Und diese Stimmen sind unangenehm. Man kann ihn wiederum ins Gefängnis tun. Und das ist, was steht im englischen Text. Herodes wollte ihn nicht hören, so he shut him up im Gefängnis. Er hat ihn eingesperrt, aber der englische Begriff heißt einfach, he shut him up im Gefängnis. So, du kannst einen Menschen so zum Schweigen bringen, aber der Kerl hat so laut geschrien, wahrscheinlich von den Kerkern, dass immer wieder er zu hören war. Aber schließlich kann man sogar die Stimme eines Propheten aus der Welt schaffen, wenn man eine Operation durchführt. Aber auf einmal hört er die Stimme wieder. Und nicht einmal der Tod kann das Gewissen eines Herodes beruhigen. Es ist fast, als ob er Stimmen hört aus einer anderen Welt. Ich habe ihn doch selber töten lassen. Wie kann das sein? Und Herodes in seinem Gewissen ist beunruhigt, wiederum von Johannes dem Täufer, als ob es eine Stimme wäre von einer anderen Welt. Die nächste Geschichte, ab Vers 10, ist die Geschichte der Speisung der 5000. Das ist ein wirkliches Wunder und zugleich ein Gleichnis. Hier war das Volk zunehmend in der Erwartung, dass Jesus sich sein Königreich oder sein Messias sein öffentlich proklamieren würde. Und auf einmal zeigt ihnen Jesus, was passieren wird, wenn die Natur in den Händen des Sohnes des Menschen ist. Jesaja Kapitel 35 ist eine wunderbare Stelle. Die Beschreibung von einem wunderbaren Fest, von dem messianischen Festmahl und was Gott tun wird auf dieser Erde. Es ist ein Festmahl von erlesenen Weinen. Und das Volk in großer Erwartung geht in die Wüste. In der Erwartung, dass es doch etwas besser gibt, als was man erfährt in dieser Welt.
Und hier erleben sie mit eigenen Augen, was passiert, wenn die Natur in den Händen des Menschen ist. Was mit den Rohstoffen dieser Welt eines Tages geschehen wird, wenn König Messias auf seinem Thron ist. Und Johannes Evangelium sagt uns, nach der Speisung der 5000, dass die Reaktion des Volkes war, schnell, jetzt errichten wir das Königreich. Sie wollten ihn zwangsmäßig oder zwingen dazu, sein Königreich einzuführen. Sie versuchten ihn zum König zu krönen. Und es ist in dieser, und Lukas hat sein Material so geordnet, dass das Bekenntnis des Petrus gleich nach der Brotvermehrung stattfindet. Und wir finden schon zweimal vorher die Frage nach seiner Identität. Was ist los hier? Ist das Elias? Ist das der Prophet? Ist das Johannes aus den Toten? Und wiederum in Vers 18 die gleiche Frage. Wer ist das? Es geschah, als er allein betete, waren die Jünger bei ihm, und er fragte sie und sprach, wer sagen die Volksmengen, dass ich sei? Sie aber antworteten und sprachen, Johannes der Täufer, andere aber Elias, andere aber einer der alten Propheten auferstanden. Er sprach zu ihnen, ihr aber, was saget ihr, dass ich sei? Petrus aber antwortete und sprach, der Christus Gottes. Und er bedrohte sie und gebot ihnen, dies niemand zu sagen. Das Volk war in Erwartung. Jetzt wird etwas passieren. Und die Jünger hatten auch ihre Erwartung. Sie hatten ihr Leben investiert in diesen Mann. Sie sind mit ihm mitgezogen. Sie haben schon mehrmals darüber überlegt, wer der Größte sein würde im Reich Gottes. Und jetzt kommt das Reich. Und bald werden wir an der Macht sein, nicht wahr? Und Petrus erkennt mit Gottes Hilfe, wer er wirklich ist. Du bist der Christus Gottes. Und er sagte, es sollte niemand sagen. Und sprach, der Sohn des Menschen muss vieles leiden und verworfen werden. Und den Ältesten und hohen Priestern und Schriftgelehrten und von ihnen und getötet und am dritten Tage auferweckt werden. Und das muss eine Schlappe ins Gesicht gewesen sein. Alle ihre Erwartungen. Die anderen Synoptiker sagen uns, was Petrus' Reaktion war. Hier ist eigentlich eine stellvertretende Reaktion für die anderen. Petrus war einfach derjenige mit dem Maulwerk. Nein, Herr, du bist zu lange in der Sonne gestanden. Pass auf, wie du redest. Der arme Thomas wird anfangen zu zweifeln wiederum, wenn du so redest. Herr, du kannst nicht reden von Tod und Verfolgung von der religiösen Behörde. Ich habe mein Boot investiert in deinen Dienst. Ich habe alles verlassen und dir nachgefolgt. Was gibt es denn hier in dieser Sache für mich? Der Herr muss ihm sagen, geh hinter mir, sagt er. Du bist mir ein Ärgernis, denn du beachtest das, was des Menschen ist und nicht das, was Gottes ist. Wenn jemand mir nachkommen will, oh Petrus, willst du kommen nach Jerusalem? Willst du kommen und sitzen zu meiner Rechten? Willst du in meinem Reich etwas sein? Petrus, Johannes, Cornelius, Ulla, Wolfgang, wollt ihr in dem Reich Gottes etwas sein? Dann verleugne sich selbst, nehme sein Kreuz auf täglich und folge mir. Nein. Denn wer irgend sein Leben erretten will, wird es verlieren. Und wer irgend sein Leben verliert um meinetwillen, der wird es erretten.
Das muss wirklich wie eine Niederlage geklungen haben. Petrus hat sicherlich erwartet, dass irgendwie Jesus durch seine große Machttaten schließlich die hohen Priester, die Schriftgelehrten, die Ältesten, die religiöse Behörde des Volkes auf seine Seite ziehen würde. Dass endlich die Burschen in Machtstellungen, dass sie endlich ihnen das Licht aufgehen würde. Und Jesus sagt, nein, sie werden mich verwerfen. Gottes Programm, mich auf den Thron zu bringen, geht über das Kreuz. Und wenn du mir nachfolgen willst zum Thron, es gibt nur einen Weg. Der Weg der Verleugnung von selbst, des täglichen Verzicht auf Eigenwillen und Leben, das Verlieren, der Verlust des Lebens. Aber das heißt, sagt Petrus, oder denkt Petrus, ich muss mein Leben wegwerfen. Ja, für viele Leute, irdisch gesinnte Menschen, heißt Christentum, dein Leben wegwerfen. Nicht wahr? Ein bekannter Entomologe, das ist ein Wissenschaftler, der studiert Insekten, wenn du dir das vorstellen kannst, hat seine Arbeit gemacht über die Hausfliege und irgendeinen Aspekt von der Hausfliege. Und er gab seine Stelle an der Universität auf, um das Evangelium zu predigen. Und einer der Wissenschaftler an seinem Institut hat gesagt, aber Dr. Smith, bist du verrückt? Du gibst die Hausfliege auf für Gott? Er wirft sein Leben weg. Aber Geschwister, was ist Leben? Hier in dem Text Psyche. Die Summe unseres Lebens, könnte man sagen. Was ist dein Leben? Dein Leben ist Zeit, Energie, Talente, Hoffnungen, Ziele, Zuneigungen, Beziehungen. Wer bist du? Ja, ich bin Fred. Ja, aber bist du der Fred von vor 20 Jahren? Nein. Ich bin der gleiche Organismus. Aber ich bin nicht der gleiche Fred. Denn Leben ist dynamisch. Leben ist immer in Bewegung. Leben kannst du nicht retten, Leute. Denn Leben, Zeit, Energie, Fähigkeit ist wie Sand in deiner Hand. Und du verlierst es so oder so. Alles, was du bist, Zeit, Energie, Hoffnung, verbringst du, verwendest du. Du musst es verwenden. Du musst es einsetzen. Du kannst nichts anderes. Und wenn es total verwendet ist und alles ist weg, ist es verloren? Es kommt darauf an, wie du dein Leben eingesetzt hast. Denn es gibt zwei Wege. Und wenn du dein Leben eingesetzt hast für die Dinge dieser Welt, dann in deinem Versuch, dein Leben möglichst für dich zu erretten, hast du dein Leben investiert in Leben, in Existenz auf einem verdammten Planet. Wenn du aber dein Leben investiert in die Welt, die erst kommt, in unsere Welt, dann hast du dein Leben gerettet. Die Frage ist, wir verwenden alle unser Leben, aber für welche Welt? Der Weg des Kreuzes, ein vergottetes Leben, ein weggeworfenes Leben. Nein, so retten wir unser Leben. Wer sein Leben verliert um seinetwillen, um sein Evangeliumswillen, der findet wahres Leben.
Aber das ist irgendwie das gleiche Thema von gestern Abend. Und das wollen wir nicht so betonen heute Abend. Er zeigt ihnen die Notwendigkeit des Kreuzes. Aber Christus zeigt den Jüngern nicht nur das Kreuz. Er zeigt den Jüngern Gottes ganzes Programm für die Errichtung seines Reiches. Und der erste Schritt ist Verwerfen und Kreuz. Aber der Weg führt weiter. Er zeigt ihnen das Ziel ihres Lebens. Und vielleicht an diesem letzten Abend des Jahres 1989 wäre es gut, wenn wir nachdenken an das Ziel unseres Lebens. Wer irgend sich meiner schämt, Vers 26, und meine Worte schämt, dessen wird der Sohn des Menschen sich schämen, wenn er kommen wird in seiner Herrlichkeit und in der des Vaters und der heiligen Engel, das Kommen des Herrn. Aber wie weiß ich wirklich, ob der Herr kommt? Wenn ich mein Leben führe im Hinblick auf ein Reich und ich bete, wie Christen gebetet haben, jetzt bald 2000 Jahre, dein Reich komme, wie kann ich wirklich wissen, ob er kommt? Wie kann ich wirklich wissen, ob das Reich Gottes kommt? Vers 27, er zeigt einige Augenzeugen eine kleine Vorschau von dem ewigen Reich. Ich sage euch aber in Wahrheit, es sind etliche von denen, die hier stehen, welche den Tod nicht schmecken werden, bis sie das Reich Gottes gesehen haben. Es geschah aber bei 8 Tagen, nach diesen Worten, dass er Petrus, Johannes und Jakobus mitnahm und auf den Berg stieg, um zu beten. Und indem er betete, wurde das Aussehen seines Angesichts anders. Die Verklärung unseres Herrn. Und wir meinen, dass Vers 27 erklärt wird in Vers 28 und folgendes. Inwiefern werden etliche nicht sterben, bis sie das Reich Gottes gesehen haben. 3 von denen haben das Reich in der Person des verherrlichten Königs gesehen. Aber das bereitet Probleme für manche Schriftausleger. Sie sagen, das kann nicht richtig sein. Wie kann er davon reden, von etlichen, die nicht sterben werden, bis sie das Reich Gottes sehen, und bloß etwa 8 Tage später sehen sie das? Weißt du, wenn du redest von einige werden nicht sterben bis dahin, redest du über eine ziemlich lange Zeit, nicht wahr? Wenn ich sage, wir werden vielleicht zu unserer Lebzeit eine Raumfahrt nach Mars erleben, okay? Etliche von euch werden nicht sterben, bis wir Mars erreicht haben. Ich denke eher über eine Aufgabe, die eine ganze Generation umfassen könnte, oder? Wie kann es sein, dass es auch etliche stehen hier, die das Reich Gottes sehen, nicht sterben werden, bevor sie das Reich Gottes sehen. Wie kann er sowas sagen? Und es geschieht nach 8 Tagen später. Seht ihr das Problem? Wie sieht man das Reich Gottes normalerweise? Durch Sterben. Und das ist der Weg. Auf einmal bist du beim Herrn, bei dem König. Und du erlebst das Reich Gottes. Denn dort, wo er ist, das ist der Regierungsstuhl des ganzen Universums. Aber hier sind Menschen, die das erleben, ohne zu sterben. 8 Tage später führt er 3 der Jünger auf einen hohen Berg. Und eben wie wir hier bei dem Bekenntnis des Apostel Petrus gesehen haben, was die Identität des Herrn ist und Gottes Programm für die Errichtung seines Königreiches. Ebenso werden wir jetzt in diesem Abschnitt sehen wiederum die Identität Jesu und Gottes Programm für die Errichtung seines Königreiches, aber aus einer ganz anderen Welt. Von der Perspektive der
anderen Welt. Während er betete, eine bewusste Verbindung zwischen zwei Welten, wurde er umgestaltet. Das Aussehen seines Gesichtes und sein Gewand wurde weiß, strahlend. Und siehe, zwei Männer redeten mit ihm, welche Moses und Elias waren. Diese erschienen in Herrlichkeit und besprachen seinen Ausgang, den er in Jerusalem erfüllen sollte. Und das ist für mich faszinierend. Ich weiß nicht, wie es ist hier, aber in Österreich ist es immer noch so, dass das Volk von den Theologen beeindruckt ist. Das sind die theologischen Fachleute. Und die theologischen Fachleute von diesen Tagen, die waren die Schriftgelehrten, die hohen Priester und die Pharisäer, die Ältesten des Volkes. Und wie kann es sein, dass diese bevollmächtigten Menschen Jesus verwerfen? Du fragst ihnen, wer ist Jesus? Und sie sagen, ein Betrüger. Der Gott der Fliegengott, Beelzebub. Er ist ein Betrüger und ein Verführer. Leute, fragen die Menschen auf dieser Erde, wer Jesus ist. Oh, die kennen das Gesetz. Sie sind Gesetzgelehrten. Der Urteil der Fachleute auf dieser Welt. Aber dann sie hören den Urteil der Fachleute in der anderen Welt. Hier ist der Gesetzgeber selbst, Moses, in Herrlichkeit. Und Elia, der größte der Propheten, in Herrlichkeit. Und auf einmal im Gegensatz zu dem, was die religiöse Behörde dieser Welt sagen, hören Petrus, Johannes und Jakobus, was die Persönlichkeiten des Jenseits, der Gesetzgeber und der Prophet, über diesen Mann sagen. Sie erschienen dort mit ihm in Herrlichkeit. Und wie haben sie seinen Tod am Kreuz beurteilt? War das eine Niederlage, wie Petrus auf dieser Welt gesehen hat? Nein, Herr, bitte, du bist... rede nicht so. Es sei fern, Herr. Ist es so tragisch von der Perspektive der anderen Welt? Diese großen Personen der Jenseits reden von seinem Ausgang, von seinem Exodus, ist das griechische Wort, dreimal im Neuen Testament. Wir haben schon zweimal gelesen heute Abend. Petrus redete von seinem Abschied, 2. Petrus Kapitel 1, sein Exodus. Hebräerbrief, die Rede ist von dem Auszug der Kinder Israels aus Ägypten. Das war der Exodus, das griechische Wort wiederum verwendet. Und hier, Jesus Tod als Exodus, als Reise, als Abschied, Ausgang aus dieser Welt. Sie reden von seinem Ausgang, der in Jerusalem erfüllt werden müsste. Oh, sieht Petrus langsam, wahrscheinlich erst später, als der Heilige Geist kam und er zurückdachte an diese Dinge. Ah, dämmerte es ihm. Diese Verwerfung, diese Kreuzigung, das ist ein Teil von Gottes prophetischem Plan. Das ist von Gott verordnet. Das ist ein Opfer, dürfen wir sagen, das erfüllt werden sollte. Ein Opfer. Mose könnte reden über Opfer. Denn bei dem Exodus war ein großes und wichtiges Opfer in der Israeliten, in der Geschichte der Israeliten. Das Opfer eines Passahlams. Das Opfer, das das Volk von der Macht, von der Sklaverei des Pharaos befreit hat. Wann ist es ihm klar geworden?
War es erst in der anderen Welt, wo Mose gesehen hat, dass sein großes Opfer, wo er das Vorrecht hatte, irgendwie das zu überwachen oder auf sich zu haben, über das große Opfer, das Passe, über den Exodus aus Ägypten, dass es nur ein schwaches Vorbild war, auf ein viel größeres Opfer, das später erfüllt werden musste in Jerusalem. Oder Elia. Er hat auch etwas mit einem Opfer zu tun. In einer Zeit des Abfalls, wo Israel fremden Göttern nachgelaufen ist und dem Baal-Kult angehangen ist. Sie haben gebetet, den Fruchtbarkeitsgott, den Sturmgott. Ich meine, es war irgendwie notwendig, nicht wahr? Du hast 10 Kinder daheim und 12 Kühe und einen Stier. Und du weißt nicht genau, wie das funktioniert. Aber wenn es nicht funktioniert bei dem Stier, dann hast du Probleme mit deinen, 12 Kinder. 10 Kinder und 12 Kühe, vergiss das nicht. Und so, sie haben diesen sexuellen Vorgang vergöttet und angebetet und waren furchtbar versklavt in Fruchtbarkeitsvorstellungen, abhängig von Sturm, vom Regen, von Fruchtbarkeit für ihre Ernte. Nicht von Gott, sondern von einer verkehrten, verdrehten Vorstellung von Gott. Und wie wird Gott zeigen, wer der wirkliche Gott ist? Elia war der Opfernde, so sie sagen. Elia hatte Aufsicht bei diesem Opfer. Wie willst du urteilen, wer der wirkliche Gott ist? Er ist derjenige, der antwortet mit Feuer aus dem Himmel und frisst das Opfer. Und wie willst du wissen, liebe Brüder, liebe Schwester, wie willst du wissen heute in unserer Welt, wer der wirkliche Gott ist? Wenn du den Gott der Bibel nicht anbetest, hast du irgendeinen Gott. Die Sekretärin läuft weg mit dem Chef, verlässt ihren Mann und 3 Kinder. Du möchtest sie zur Rede stellen, wie sie sowas tun kann. Und sie sagte, ich konnte es mir nicht helfen, die Liebe. Ja, Liebe. Und ihr Sextrieb ist ihr Gott. Der andere, seine Karriere, Materialismus ist sein Gott. Was ist höchste Instanz in deinem Leben? Wenn es nicht der Gott der Bibel ist, dann ist irgendein Gott auf dem Thron deines Lebens. Und wie wirst du wissen, welcher Gott der wahre Gott ist? Er ist der Gott, der antwortet aus dem Himmel mit Feuer. Bei einem Opfer. Sie besprachen seinen Ausgang. Aber irgendwie bleibt die Frage, inwiefern ist dieses Ereignis vor jetzt 2000 Jahren Bürger dafür, dass Jesus zurückkommt? Wie können das mit Sicherheit wissen? Für dieses Zeugnis müssen wir eine andere Stimme hören. Und nicht die Stimme von Mose und Elia, eine andere. Petrus hatte auf dieser Erde bekannt, du bist der Christus. Matthäus Evangelium, der Sohn des lebendigen Gottes. Und jetzt, eine Stimme vom Himmel. Dieser ist mein geliebter Sohn. Ihn hören. Vers 23. Mose und Elia besprechen seinen Ausgang. Petrus aber und die mit ihm waren beschwert vom Schlaf. Als sie aber völlig aufgewacht waren, sahen sie seine Herrlichkeit
Und die zwei Männer, welche bei ihm standen, und es geschah, als sie von ihm schieden, sprach Petrus zu Jesu, Meister, es ist gut, dass wir hier sind. Und lass uns drei Hütten machen, dir eine und Mose eine und Elias eine. Und er wusste nicht, was er sagte. Ja, das passiert manchmal in der Bibelstunde, weißt du, die eine schläft ein, gell? Die Bibelstunde. Und es irgendwie, es geht weiter. Auf einmal wacht er auf, ein bisschen in Verlegenheit, und dann sagt er was. Und er weiß nicht, was er sagt. Herr, es ist gut, dass wir hier sind auf diesem Berg. Bleiben wir hier vielleicht. Bauen wir drei Hütten. Eine Hütte für dich, eine Hütte für Mose, eine Hütte für Elia. Wir können hier bleiben. Das ist wunderbar. Ein Gipfelerlebnis in unserem Leben hier oben auf dem Heiligen Berg. Bleiben wir hier, Herr. Er wusste nicht, was er sagt. Wieso? Oh, liebe Geschwister, was wäre gewesen, wenn der Christus in der Herrlichkeit geblieben wäre? Was wäre mit dir? Was wäre mit dir, wenn er dort bliebe? Und wie werden wir wissen, inwiefern ist dieses Erlebnis der Beweis dafür, dass Christus kommt in sein Reich? Wenn wir zurück in 2. Petrus Kapitel 1 lesen, sehen wir, dass Petrus den Zeitpunkt betont, als dieser Ausspruch aus dem Himmel kam, siehe, mein geliebter Sohn. Vers 16, denn wir haben euch die Macht und Ankunft unseres Herrn Jesu Christi nicht kundgetan, indem wir künstlich erdichtet den Fabel folgten. Wir waren Augenzeugen seiner Majestät, denn er empfing von Gott, dem Vater, Ehre und Herrlichkeit, als von der prachtvollen Herrlichkeit eine solche Stimme an ihn erging, dieser ist mein geliebter Sohn, an welchem ich Wohlgefallen gefunden habe. Als das passierte, hat Gott Herrlichkeit und Ehre und Pracht ausgegossen auf unseren Herrn. Wieso? Wann passiert das überhaupt? Wenn wir wiederum in Lukas lesen, sehen wir, dass ein Gespräch gerade unterwegs war. Ein Gespräch über sein Exodus. Ein Gespräch über seinen Ausgang, den er in Jerusalem erfüllen sollte. Und zweitens, diese Stimme geschah, als Mose und Elia von ihm schieden. Versetzen wir uns zurück für einen Moment in diese Szene. Hier ist Christus in der Herrlichkeit. Und in der Herrlichkeit mit ihm zwei mitverherrlichten Personen, verherrlicht in seiner Herrlichkeit. Und ihr Gesprächsthema ist ein bevorstehender Tod für dich und für mich am Kreuz. Und jetzt sind sie im Begriff, ihn zu verlassen. Und er ist im Begriff, vom Berg runterzusteigen. Er kommt aus der Herrlichkeit, sie kommen aus der Herrlichkeit, er verlässt die Herrlichkeit zu kommen in dieser Welt, und dann kommt die Stimme. Wieso? Hier ist Gott als Augenzeuge seines Sohnes, der redet von seinem bevorstehenden Tod in Jerusalem. Er befindet sich in der Herrlichkeit. Und in dem Moment, wo er die Herrlichkeit verlässt, um zu uns zu kommen und zur Sünde gemacht zu werden, bricht der Boden des Himmels unter dem Gewicht des Wohlgefallens des Vaters. Er kann sich nicht fassen. Es ist wie ein göttlicher Ausrutscher. Er kann sich nicht fassen. Siehe da!
Da ist mein geliebter Sohn, an dem ich wohlgefallen gefunden habe, und wie nie zuvor auf dieser Erde. Es war wie bei seiner Taufe identifiziert mit Sünden. Gott gießt Herrlichkeit und Ehre auf ihn. So überwältigt ist er von seinem Sohn. Jesus sagt es anders in Johannes Evangelium. Ein Vers, der mich mehr als meinmal dazu geführt hat, dass meine Augen nicht trocken waren. Niemand nimmt mein Leben von mir. Ich lasse mein Leben freiwillig. Und daher liebt mich der Vater, weil ich mein Leben lasse für die Schafe. Aber du sagst, der Vater hat ihn immer geliebt. Ja. Und ich liebe meine Frau. Aber wenn ich nach Hause komme und ich zeige meiner Frau Fahrkarten für zwei Fahrkarten nach, was weiß ich, einem Urlaub in, wo? Hawaii? Na, das ist uninteressant. Gut. Ich komme nach Hause und ich zeige ihr die Urlaubspläne für eine Woche auf einem Insel. Und dann läuft sie mir entgegen und umarmt mich und sie sagte, oh Fred, ich liebe dich. Ich sage, aber Peggy, du hast mich immer geliebt. Das ist nichts Neues. Wieso sagt sie, Fred, ich liebe dich? Sie ist so begeistert von dem, was ich getan habe. Ich habe an sie gedacht. Und hier der Vater, überwältigt von dieser Tat des Sohnes, überwältigt davon, dass er kommen würde, zu sterben für uns, um seinen Willen zu tun. Daher liebt mich der Vater, weil ich mein Leben lasse für die Schafe. Und der Vater zeigt, wie sehr er den Sohn liebt, indem er Ehre und Herrlichkeit auf ihn ausgibt. Ich möchte dich eine Frage stellen. Wenn er Jesus liebt so, hat diese Welt Jesus zum letzten Mal gesehen? Mit Spuck, Speichel auf seinem Angesicht, mit seinem Bart ausgerissen, mit seinen Händen und Füßen durchbohrt, ausgepeitscht und verhöhnt, hat diese Welt den Geliebten des Vaters zum letzten Mal gesehen? Oh, als er die Herrlichkeit verließ, und das ist nur ein Berg, nördlich von Israel, aber als er die Herrlichkeit verließ, lese ich, da er in Gleichgestalt Gottes war, er betrachtete seine Stellung nicht als Möglichkeit auszunutzen, um alles an sich zu reißen. Nein, er machte sich zu nichts. Indem er Knechtsgestalt annahm und kam herunter von der Herrlichkeit in diese Welt. Und das war nicht genug. Er erniedrigte sich als Mensch und wurde gehorsam bis zum Tod. Ja, zum Tod am Kreuz. Daher hat Gott ihn hoch erhoben und einen Namen ihm verliehen, der über jeden Namen ist, im ganzen Universum. Auf das in dem Namen Jesu jedes Knie sich beugen vor diesem König und jeder Mund bekennen, dass er der Herr ist. Das ist die Gewährleistung dafür, dass diese Welt diesen König nicht zum letzten Mal gesehen hat. Er kommt zurück. Aber die Jünger sahen seine Herrlichkeit. Und sie hörten die Stimmen. Und sie erlebten es unmittelbar. Was können wir lernen von diesem Abschnitt
über das Wesen des Königreiches. Es gibt drei Evangelienberichte, die uns von der Verklärung unseres Herrn erzählen. Wir haben Lukas gelesen. Das Sondergut von Lukas, Dinge, die Lukas erwähnt, die kein anderer Evangeliumsbericht erwähnt, sind hier in Rot geschrieben. Wenn der Sohn des Menschen kommt, sagt Lukas, wird er kommen in seiner Herrlichkeit und in der Herrlichkeit des Vaters und der heiligen Engel. In den anderen Evangelien ist die Rede nur von der Herrlichkeit des Vaters. Aber es geht um seine Herrlichkeit in Lukas' Evangelium. Und diese wenige werden nicht sterben, bis sie was gesehen haben. In Lukas, das Reich Gottes. Und in Lukas ist die Herrlichkeit des ewigen, die Herrlichkeit des Reiches Gottes uns vor Augen gemalt. Während er betet, sagt Lukas, als die Verbindung hergestellt ist zwischen den zwei Welten, wurde er umgestaltet. Seine Kleider, sein Angesicht glänzend. Und er erschien in Herrlichkeit. Mose und Elia erschienen mit ihm. Und nur Lukas sagt, in Herrlichkeit. Und nur Lukas sagt, was das Gesprächsthema war, sein Ausgang, sein Opfer, der in Jerusalem erfüllt werden sollte. Seine Jünger sahen seine Herrlichkeit und Mose und Elia mit ihm in Herrlichkeit. Das sagt nur Lukas. Und so Lukas möchte uns die Herrlichkeit des Reiches vor Augen führen. Und als er herunterkam vom Berg und diese Machttat an diese dämonbesessenen, eingeborenen Sohn eines Vaters, es sagt, dass die Volksmengen erstaunten über seine herrliche Größe. Ein Wort nur zweimal im Neuen Testament. Seine Majestät. Hier in Lukas und in 2. Petrus Kapitel 1. Die Herrlichkeit des Herrn und die Herrlichkeit des Reiches Gottes ist uns vor Augen. Matthäus sagt, sie werden nicht sterben, bis sie den Sohn des Menschen haben kommen sehen in sein Reich. Ein bisschen genauer, nicht nur das Reich Gottes, sondern das Kommen des Menschensohnes. Und seine Umgestaltung ist ganz anders geschildert. Die Rede des liest hier nicht von Herrlichkeit. Sein Gesicht leuchtete, sagte der Text, wie die Sonne. Und seine Kleider weiß wie das Licht. Und jetzt nicht Herrlichkeit, sondern eine lichte Wolke überschattete sie. Und was will er uns sagen? Hier ist die Rede von der Sonne der anderen Welt. Von der Licht- und Energiequelle der anderen Welt. Irgendwie dort stehend an dem Berg, in dem strahlenden Sonne der, in der strahlenden Sonne des Nahostens, auf einmal die Achse der Welt kippt um. Auf einmal Mittelpunkt des Solarsystems wird verschoben. Und hier vor ihren Augen ist die Sonne der neuen Welt, die Lichtquelle der himmlischen Stadt, die Quelle der Energie, was Licht und Leben gibt in der anderen Welt. Und ich möchte dich ganz persönlich fragen, hast du das gesehen? Kennst du das in deinem Herzen? Die Quelle des Lichtes, die Energiequelle, das Zentrum des Solarsystems der anderen Welt ist Jesus.
Markus hat eine andere Betonung. Sie werden nicht sterben, etliche von ihnen, bis sie das Reich Gottes in Macht gesehen haben.

machen kann. Dynamis, Dynamis. Das ist das Wort Kraft. Dass die Macht des Reiches Gottes und kein Mensch auf dieser Erde hat die Macht, Kleider so weiß zu machen. Und wenn man weiterliest in der Geschichte, ist die Geschichte wiederum von der Austreibung des Dämons aus dem eingeborenen Sohn eines Vaters. Aber dieses Mal liest man etwas in Markus, was in Lukas und Matthäus nicht berichtet ist. Das Gespräch zwischen dem Vater und Jesus. Wenn du etwas tun kannst, wenn du die Macht hast, etwas zu tun, das gleiche griechische Wort, dann bitte erbarme dich. Und Jesus sagt, dass wenn du tun kannst, das ist nicht an mich gerichtet. Ich kann. Es ist, wenn du tun kannst. Kannst du glauben? Denn dem Glaubenden ist alles möglich. Nichts ist dem Glaubenden möglich. Und hier sehen wir die Macht des ewigen Leiters. Die Lichtquelle, die Herrlichkeit und die Macht. Und jetzt möchte ich dich eine Frage stellen. Wir haben gestern geredet von Fortschreiten im Glauben, nicht wahr? Hast du an Gott gezweifelt gestern, als wir einen Vortrag gehabt haben? Hast du an dich gezweifelt gestern, während unseres Vortrags, als wir den Weg des Fortschreitens beschrieben haben? Ganz ehrlich, hast du an dich gezweifelt? Ich habe Anlass dazu, und das ist meine Vergangenheit. Und ich frage mich, wie wird das so werden? Dass diese Tugenden gepaart zusammen wie ein Gespann der Heiligkeit, Heiligung und Fortschreitens. Wie wird das in meinem Leben möglich sein? Was ist die Macht des ewigen Reiches? Die Macht, einen Menschen auf dieser Erde zu verändern. Wie geschieht das? Die Kraft, dass mein Leben, ja, vor Christus bin ich so, aber dass praktisch mein Leben weiß und rein wird, wie die Kleider unseres Herrn. Die Reinheit, die Heiligkeit, der Charakter Christi ist hier uns vor Augen. Und der Charakter, der Gott wohlgefällige Charakter eines Untertanen in diesem Reich. Es ist nicht schwierig für mich zu glauben, dass Jesus einmal kommen wird und ich werde ihm gleichen. Das ist nicht schwierig für mich. Das ist wahrscheinlich auch nicht schwierig für dich. Wir glauben, er kommt zurück und wenn wir ihn sehen, wir werden ihn gleichen. Weißt du, wo mein Problem ist? Am Montag. Weißt du, manche Sonntags in der Zusammenkunft der Gläubigen meine ich, naja, es geht voran. Aber Montag. Was ist die Macht des Reiches Gottes? Wie wirkt das sich in meinem Leben aus? Wie werde ich Schritt für Schritt umgestaltet? Können wir ein Vers lesen in 2. Korintherbrief? Kapitel 3. Das ist nur ein Wort geborgt aus der Verklärungsgeschichte hier. Ein paar Worte. Vers 17. Der Herr aber ist der Geist. Und wo der Geist des Herrn ist, ist Freiheit. Wir aber alle, mit aufgedecktem Angesicht die Herrlichkeit des Herrn anschaut, werden verwandelt, umgestaltet. Das ist die Verklärung eines Gläubigen. Umgestaltet. Nach demselben Bilde.

0: von Herrlichkeit zu Herrlichkeit zu Herrlichkeit zu Herrlichkeit. In eurem Glauben die Tugend. In eurer Tugend was? Du bist noch nicht? Die Enthaltsamkeit. In eurer Enthaltsamkeit ausharren. In ausharren Gottseligkeit. In der Gottseligkeit Brüderliebe. In der Brüderliebe Liebe. Von Herrlichkeit zu Herrlichkeit zu Herrlichkeit zu Herrlichkeit. Weißt du, was das heißt für mich? Wenn ich die Nabelschau betreibe auf die Suche nach Heiligen, werde ich nur deprimiert. Besonders wegen der Fassung meiner Nabel. Wenn ich versuche, Berg Sinai zu erklettern auf die Suche nach Heiligen, werde ich verzweifelt. Das ist nicht der Ort. Aber angezogen, Entschuldigung, ich möchte mich nicht immer wiederholen, von seiner Herrlichkeit und Tugend, von weißen Kleidern. Hast du das je? Wir haben es gesehen mit ihren menschlichen Augen auf dem Berg, aber später haben sie schreiben können. Leute, und wir haben seine Herrlichkeit gesehen. Die Herrlichkeit des Eingeborenen vom Vater. Und sie meinte nicht Herrlichkeit auf einem Berg, sondern voller Gnade und Wahrheit. Eines Tages, der Johannes hatte seinen Kopf auf der Brust unseres Herrn. Vielleicht waren sie zu Tisch. Oder vielleicht es war nachher in Erinnerungen an solche Momente. Aber eines Tages dämmerte es ihm. Ich habe ihn angetastet. Mit meinen Händen. Ich habe sein Wort gehört. Mit meinen Augen habe ich es hingesehen. Das ist das Wort des Lebens. Wir haben seine Herrlichkeit. Und er ist der Eingeborene vom Vater. Und niemand hat den Vater jemals gesehen. Und der Sohn im Schoße des Vaters, er hat ihn kundgemacht. Herrliche Kleider. Und die Kraft eines reinen Lebens auf dieser Erde. Kraftquelle, Licht und Leben und Orientierung der Sonne des Königs, der König des Königreiches und nicht erst in der Sterbenden, sondern jetzt. Möchtest du fortschreiten auf dem Weg zu dem ewigen Reich? Dann mit aufgedecktem Angesicht. Der Heilige Geist muss dir helfen. Aber er ist willig. Das ist gewaltig. Er will uns helfen. Es gab einen bekannten Zeichner in den USA, heißt Norman Rockwell, ist mein Lieblingszeichner. Ich nenne ihn Künstler, die Künstler nennen ihn Zeichner. Aber er kannte sich in einer Folkhochschullehrerin. Sie war 60 Jahre alt oder so. Er war etwa 75. In New Hampshire. Und Rockwell ist ein sehr bekannter Mann in Amerika, aber da sein Kunst so amerikanisch ist, ist nicht sehr bekannt außerhalb. Und sie redeten an der Volkshochschule über amerikanische Literatur. Und er war natürlich im Unterricht. Da er diese Lehrerin kennenlernen wollte. Und ich redete gerade über ein Gedicht von Robert Frost. Und sie haben gestritten ein bisschen über, was Frost meinte mit einem gewissen Stanzel. Und Rockwell sagt, wollt ihr wirklich wissen? Komm mit. Er ging zum Büro der Schule, hat gewählt ein Telefonnummer, dann sagt er, guten Tag, Robert. It's Norm. Oh, er hatte ihn am Telefon. Er war einer seiner besten Freunde. Robert, sag uns mal, was hast du gemeint bei dieser Stanze, bei diesem Satz in deinem Gedicht, The Road That Fork? Und dann mit dem Hörer hat er Robert Frost erklären lassen, was er meinte. Geschwister, der Schreiber dieses Buches ist unser Lehrer. Er ist der Heilige Geist. Er ist der Herr. Und er ist mehr als willig, uns frei zu machen. Er ist mehr als willig, aufgrund des neuen Bundes unser Leben zu verändern, von Herrlichkeit zu Herrlichkeit. Er ist mehr als willig, uns diesen Herrn zu zeigen, seine Herrlichkeit. Aber wiederum, Geschwister, du hast deinen Beitrag zu leisten. Suche mich und ihr werdet mich finden, sagt der Herr. Es gibt immer zwei Seiten im Christentum. Gottes Seite und meine Seite. Und so möchte Gott mein Leben verändern. So möchte Gott dein Leben verändern. So möchte Gott uns vorbereiten auf den Eingang in das ewige Reich. Aber nur ein kleiner Abstecher, und das ist eigentlich das Letzte. Was haben Sie da gesehen? Sie haben den König gesehen? Und zwei Männer mit ihm. Oh, sie konnten reden von Exodus. Sie konnten das sagen. Exodus, zuerst einmal, Mose hat ein Exodus erlebt aus Ägypten, aber ein zweites Exodus war ganz interessant. Weißt du, kein Mensch hat ihn begraben. Er war jetzt der Einzige, von dem ich weiß, der von dem Herrn ganz persönlich begraben wurde. Außerhalb Israels. Und jetzt steht er auf israelischem Boden. Und er lebte Jahrhunderte vor einem Kollegen namens Elia. Und wenn du redest von Ausgang, Exodus, der Mann kann wirklich davon reden. Denn wie ist er in das ewige Reich gekommen? Er ist entrückt worden. Wie kommst du in das ewige Reich? Es gibt zwei Möglichkeiten. Durch den leiblichen Tod oder durch eine Entrückung. Und hier sind Menschen, die lebten Jahrhunderte auseinander. Und jetzt sind sie Zeitgenossen auf einem Ort, verherrlicht, erkennbar im Reich Gottes. So hier ist der Herr auf einem Berg, der König des Reiches, und mit ihm auf dem Berg Menschen, die regieren sozusagen mit ihm. Die Gestorbenen und Auferweckte und die Entrückte. Und da die Zeugen seiner Herrlichkeit, die hier seine Herrlichkeit anschauen. Und dann am Fuße des Berges, aus der Ferne, eine sehr große Schar von Nutznießer des Segens des Königreiches. So wird es sein, Geschwister. Eines Tages, wir werden mit ihm regieren. Die Entschlafenen in Christus werden da sein. Und diejenigen, die lebend entrückt werden, sie werden da sein. Und sie werden regieren. Und es werden an dem Mittelpunkt der Erde, das ist die jüdische Nation, und der Genuss der Segnungen des Reiches breiten sich aus auf der ganzen Erde. Eine kleine Vorschau von dem Reich Gottes. Beachte, dass das Kommen des Reiches Gottes zusammenhängt mit dem Kommen unseres Herrn in Macht und in Herrlichkeit.
1: Sie hörten einen Vortragsmitschnitt von Fred Colvin über den 2. Petrusbrief.

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1: Ich bin Jerome Nussbaum. Infolge der erwarteten Ernteeinbußen wegen der Trockenheit können Landwirte auf Bundeshilfen hoffen. Die hat Bundeslandwirtschaftsminister Rainer in Aussicht gestellt.
2: Es gibt demnach schon ein 200 Millionen Euro Sofortprogramm. Wegen der erwarteten schlechten Ernte in diesem Sommer seien die Hilfen zwar nicht ausreichend, gab Rainer im ZDF zu. Für weitere Mittel brauche es aber belastbare Daten zu den Ausfällen. Erst dann könne man schnelle und passgenaue Hilfen anbieten. Bauernpräsident Ruckwied rechnet mit deutlichen Einbußen bis hin zu Totalausfällen bei einigen Kulturen, darunter beim Weizen. Ulrike Klein, Redaktion.
1: Die in vielen Bundesländern gelockerten Sonntagsfahrverbote für Lkw haben bisher kaum zu mehr Verkehr geführt. Dies sei auch am vergangenen Wochenende auf den Autobahnen zu beobachten gewesen, heißt es vom Bundesverband Güterkraftverkehr und Logistik. Demnach stößt bei vielen Unternehmen und Fahrern auch die Vorstellung, nun zusätzlich sonntags unterwegs zu sein, auf Skepsis. Die Lkw-Fahrverbote sind vorübergehend wegen des Niedrigwassers unter anderem im Rhein ausgesetzt worden. Aus Deutschland kommen Forderungen nach EU-Sanktionen gegen Israel. Anlass dafür sind umstrittene Aussagen von Sicherheitsminister Ben-Gvir. Er hatte in einem Podcast erklärt, dass er Tötungen in Gaza für richtig halte.
3: Konkret sprach er von 30 bis 40 Personen pro Nacht, die gezielt getötet werden sollten. Es gäbe Menschen, die es nicht verdient hätten zu leben, sagte er. Zudem warb er für eine jüdische Besiedlung des Palästinensergebietes. Die Aussagen des Sicherheitsministers haben parteiübergreifend Empörung ausgelöst. Unions Außenpolitiker Hart bezeichnete sie als menschenverachtend. Und die linken Politikerin Reißner rief die Bundesregierung auf, alle Waffenexporte nach Israel zu stoppen und das Assoziierungsabkommen zwischen der EU und Israel auszusetzen. Noah Ulrich, Redaktion.
1: Die Berliner Landesverwaltung versucht, Probleme nach einem Hackerangriff zu beheben. Die Kommunikationssysteme mehrerer Landesbehörden sind lahmgelegt worden. Konkret seien die Senatsbau- und die Verkehrsverwaltung betroffen, heißt es von der Senatskanzlei. Beide wurden demnach schon am Freitag aus Sicherheitsgründen vom Landesnetz isoliert. Laut ARD sollen dennoch Daten abgegriffen worden sein. Die Rede ist von zum Teil sehr sensiblen Daten. Einzelheiten wurden aber noch nicht bekannt. Unter anderem wurden das LKA und die Staatsanwaltschaft eingebunden, auch ein Krisenstab wurde eingesetzt. Ex-Boxweltmeister Wladimir Klitschko hat sich zum Tod seiner früheren Verlobten Hayden Panettiere geäußert. Er schreibt auf Instagram, ihr tragischer Tod mache ihn tief traurig. Dazu hat er ein Foto gepostet, das ihn zusammen mit der Hollywood-Schauspielerin und der gemeinsamen Tochter zeigt. Die Familie durchlebe eine Zeit tiefen Schocks und großer Trauer, so Klitschko. Hayden habe diese Welt viel zu früh verlassen. An diesem Freitag wäre sie 37 Jahre alt geworden.
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1: Wir schauen auf die aktuellen Temperaturen. Köln und Bonn 18 Grad, Hamburg 16, Bremen 15 Grad, Berlin 18, Dresden 17, Frankfurt am Main 19 Grad, Stuttgart 25, München 18 und Erfurt und Münster jeweils 17 Grad. Im Nordosten sowie in Südbaden ist es heute zeitweise aufgelockert mit etwas Sonne. Meist bleibt es dort trocken. Im großen Rest des Landes ist es eher stark bewölkt und zeitweise kann es auch regnen. Vereinzelt sind kurze Gewitter möglich. Bei Höchstwerten zwischen 18 und 23 Grad, ganz im Südwesten bei bis zu 28 Grad maximal. Morgen ist es dann ganz ähnlich. Es bleibt überwiegend bedeckt. Teils gibt es gewittrigen Regen. Es wird aber wieder etwas wärmer mit Werten zwischen 20 und 32 Grad.
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1: Dienstag, 18. August. So tut nun Buße und bekehrt euch, dass eure Sünden ausgetilgt werden. Apostelgeschichte 3, Vers 19. Fenster ins frühe Christentum 3. Die Grundlage für Wachstum. In der Natur lässt sich Folgendes beobachten: Ein Samenkorn wird in fruchtbaren Boden gelegt und bewässert. Bald sproßt daraus ein Keimling hervor. Das Licht und die Wärme der Sonne sowie der Sauerstoff bewirken, dass die neue Pflanze emporwächst, ausreift, blüht und sogar Früchte und Samen trägt. Dieser Vorgang verläuft je nach Pflanzenart unterschiedlich. Zum Beispiel gibt es auch Samen, die auf bestimmte Anreize warten, bevor sie zu keimen beginnen. Mit der Predigt von Jesus, dem Retter, wurde damals ein ganz besonderes Samenkorn in die Herzen der Menschen gelegt. Eines, das, wenn es aufgeht, ewiges Leben hervorbringt. Doch anders als in der Natur bedarf es dazu einer Reaktion dessen, der es empfangen hat. So tut nun Buße und bekehrt euch, damit eure Sünden ausgetilgt werden, forderte der Apostel Petrus seine Zuhörer auf. Kehrt um, damit ihr in den Genuss der guten Gabe Gottes kommt, die mit dem Glauben an Jesus verbunden ist. Vergleiche Apostelgeschichte 3, Verse 19 und 20. Die Vergebung der Sünden bei der Umkehr zu Gott ist das eine. Aber es ist nur der Anfang und geht noch viel weiter. Gott gibt solchen, die an Jesus und das, was er für sie getan hat, glauben, seinen Geist. Dieser wirkt wie die Sonne und das Licht in der Natur. Er bringt aus dem Keim des Evangeliums neues Leben hervor und lässt es zu einer nützlichen Pflanze wachsen, die Frucht bringt. Frucht, die Gott gefällt und die auch im Leben anderer wiederum etwas bewirkt. Sie macht Geschmack auf das, was von Gott kommt und zum ewigen Leben wirkt. Kein Hungern, kein Vergehen, sondern Sättigung und Erhalt des Lebens. Das sind Gottes Ziele für uns. Aber sie werden nur erreicht, wenn wir uns auf Jesus einlassen und ihn dankbar und bereitwillig in uns aufnehmen. Die Frage zum Nachdenken: Wie steht es bei Ihnen mit der Bereitschaft zur Umkehr? Der Tipp fürs Leben: Lassen Sie doch zu, dass das Samenkorn des Wortes Gottes in Ihrem Herzen aufgeht und zum ewigen Leben wächst. Die tägliche Bibellese. Apostelgeschichte 3. Petrus aber und Johannes gingen um die Stunde des Gebets, die neunte, zusammen hinauf in den Tempel. Und ein Mann, der von seiner Mutterleibe an lahm war, wurde herbeigetragen. Man setzte ihn täglich an die Pforte des Tempels, die man die Schöne nennt, damit er Almosen erbat von denen, die in den Tempel gingen. Als dieser Petrus und Johannes sah, wie sie in den Tempel eintreten wollten, bat er, ein Almosen zu erhalten. Petrus aber mit Johannes blickte fest auf ihn hin und sprach: Sieh uns an. Er aber gab Acht auf sie, in der Erwartung, etwas von ihnen zu empfangen. Petrus aber sprach: Silber und Gold besitze ich nicht. Was ich aber habe, das gebe ich dir. Im Namen Jesu Christi des Nazoräers, geh umher. Und er ergriff ihn bei der rechten Hand und richtete ihn auf. Sofort aber wurden seine Füße und seine Knöchel stark. Er sprang auf, konnte stehen und ging umher. Und er trat mit ihnen in den Tempel, ging umher und sprang und lobte Gott. Und das ganze Volk sah ihn umhergehen und Gott loben. Und sie erkannten ihn, dass er der war, der um das Almosen an der schönen Pforte des Tempels gesessen hatte. Und sie wurden mit Verwunderung und Erstaunen erfüllt über das, was sich mit ihm ereignet hatte. Während er aber den Petrus und Johannes festhielt, lief das ganze Volk voller Erstaunen zu ihnen zusammen in der Säulenhalle, die Salomonshalle genannt wird. Als aber Petrus es sah, sprach er zum Volk: Männer von Israel, was verwundert ihr euch hierüber, Oder was seht ihr so gespannt auf uns, als hätten wir aus eigener Kraft oder Frömmigkeit bewirkt, dass er gehen kann? Der Gott Abrahams und Isaaks und Jakobs, der Gott unserer Väter, hat seinen Knecht Jesus verherrlicht, den ihr überliefert und vor Pilatus verleugnet habt, als dieser entschieden hatte, ihn loszugeben. Ihr aber habt den Heiligen und Gerechten verleugnet und gebeten, dass euch ein Mörder geschenkt wurde. Den Fürsten des Lebens aber habt ihr getötet, den Gott aus den Toten auferweckt hat, wovon wir Zeugen sind. Und durch den Glauben an seinen Namen hat sein Name diesen, den ihr seht und kennt, stark gemacht. Und der durch ihn bewirkte Glaube hat ihm diese vollkommene Gesundheit gegeben vor euch allen. Und jetzt, Brüder, ich weiß, dass ihr in Unwissenheit gehandelt habt, wie auch eure Obersten. Gott aber hat so erfüllt, was er durch den Mund aller Propheten vorher verkündigt hat, dass sein Christus leiden sollte. So tut nun Buße und bekehrt euch, dass eure Sünden ausgetilgt werden, damit Zeiten der Erquickung kommen vom Angesicht des Herrn und er den euch vorausbestimmten Jesus Christus sende. Den muss freilich der Himmel aufnehmen bis zu den Zeiten der Wiederherstellung aller Dinge, von denen Gott durch den Mund seiner heiligen Propheten von jeher geredet hat. Mose hat schon gesagt, einen Propheten wird euch der Herr, euer Gott, aus euren Brüdern erwecken, gleich mir. Auf ihn sollt ihr hören in allem, was er zu euch reden wird. Es wird aber geschehen, jede Seele, die auf jenen Propheten nicht hören wird, soll aus dem Volk ausgerottet werden. Aber auch alle Propheten von Samuel an und der Reihe nach, so viele geredet haben, haben auch diese Tage verkündigt. Ihr seid die Söhne der Propheten und des Bundes, den Gott euren Vätern verordnet hat, als er zu Abraham sprach, und in deinem Namen werden gesegnet werden alle Geschlechter der Erde. Euch zuerst hat Gott seinen Knecht erweckt und ihn gesandt, euch zu segnen, indem er jeden von euch von seinen Bosheiten abwendet.

0: 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Hallo und herzlich willkommen. Hören Sie nun Dieter Weidensdörfer mit einer Botschaft.
1: Es ist nicht nur interessant, sondern immer wieder eine große Freude, wenn Menschen Zeugnis geben, wie sie zu Jesus Christus gefunden haben. Dabei ist jede Bekehrung eine Gottesoffenbarung im Herzen eines Menschen. Darum bestätigen viele suchende Menschen: Ich hab's gefunden. Das soll auch unser Thema sein, liebe Hörer. Natürlich geht diesem Ausruf eine göttliche Verheißung voraus, denn in Matthäus 7, Vers 7 lesen wir: Bittet und es wird euch gegeben werden. Sucht und ihr werdet finden. Klopft an und es wird euch geöffnet werden. Manchmal ist es ein langer Weg vom Suchen bis zum Finden. Für mich ist es aber immer wieder erstaunlich, wie viel Geduld Gott hat und zum anderen, wie Gott die Wege eines Menschen lenkt, um ihn zur Wahrheit des Evangeliums zu führen. Also teilen wir unser Thema in drei Bereiche. Erstens, jeder Mensch ist auf der Suche. Zweitens, die Wege Gottes mit uns Menschen sind immer Wege der Liebe und Zurechtbringung. Drittens, wenn Gott Christus in uns offenbart, gibt es nur Freude. Jeder Mensch ist auf der Suche. Das mag zunächst sehr allgemein klingen, aber dahinter steckt die Sehnsucht nach Frieden und Geborgenheit. Wie recht hat die Fürstin Eleonore von Reuss, wenn sie dichtete: Sie suchen, was sie nicht finden, in Freude und Ehre und Glück, und sie kommen belastet mit Sünden und unbefriedigt zurück. Dass jeder Mensch auf der Suche nach Geborgenheit ist, beweisen die vielen Versuche des Menschen, auf allen nur möglichen Gebieten das zu finden, wonach man sich sehnt. Gott hat in das Herz des Menschen die Ewigkeit gelegt. Damit verbunden ist die Sehnsucht nach irgendetwas, das der Mensch nicht richtig beschreiben kann. So erzählen mir Menschen, dass sie immer auf der Suche nach einem Glück waren, das sie nie richtig beschreiben konnten. Jetzt kommt das, was verhängnisvoll sein kann. Viele suchen dann in trüben Gewässern und geraten in furchtbare Bindungen. Natürlich kennt auch der Teufel die Sehnsucht des Menschen tief in ihrem Herzen. Dann versucht er, diese Menschen in die Irre zu führen. Man beginnt sein Glück in Yoga zu suchen und gerät in die Abhängigkeit der fernöstlichen Mystik. Oder Menschen geraten in die Fänge des Okkultismus. Aus Spaß oder Neugierde machte man eben einfach einmal mit und geriet in Abhängigkeit. Das geht oft ganz allmählich, dann aber immer schneller, bis man ein Gefangener ist. Andere stürzen sich ins Vergnügen und versuchen, das Leben in vollen Zügen zu genießen. Was bleibt am Ende? Fragen wir doch einmal diese Menschen, wie enttäuscht sie sind und feststellten: Das, was ich suchte, war letztendlich nur Schein. Auch die Befriedigung unserer Lüste ist letztendlich keine Freude und Lebenserfüllung, sondern hinterlässt eine Leere im Leben. Nicht zuletzt sind es die vielen Selbstmordfälle, die das bestätigen. Dahinter steckt die Suche nach echtem Lebenssinn. Auch die Top-Manager und politischen Spitzen sowie die Größen der Sportler und Erfolgsmenschen stehen irgendwann vor der Frage: Was hat das alles für einen Sinn? Der Rausch vergeht, weil er nicht lange anhält. Auf dem Siegerpodest der Arenen dieser Welt zu stehen, mag wohl etwas Besonderes sein, wenn man von tausenden Menschen gefeiert wird, aber irgendwann sind wir ganz allein. Und da stellt sich die Frage: War das alles im Leben? Und die Suche geht weiter. Leider gibt es bei Christen an diesem Punkt viel Versagen. Sie sind es, die die Antwort auf die Suche geben müssten, weil sie den lebendigen Gott kennen. Leider bewegen sich viele Menschen auf ihrer Suche in die falsche Richtung. Da kommen irgendwelche Scharlatane und bieten Noetsch oder positives Denken an. Hier wird der Mensch zum Gott erhoben und zum Götzen. Das klingt sehr gut und zudem wird dem Menschen gesagt: Du kannst das werden, was du gerne sein möchtest. Das ist übrigens die alte Lüge von 1. Mose 3, Vers 5, wo der Teufel dem Menschen sagte, welches Tages ihr davon esset, werdet ihr sein wie Gott, erkennen Gutes und Böses. Was daraus geworden ist, wissen wir. Die Sünde mit ihren Folgen. Manchmal scheint es so, als ob die Menschen hier das Glück gefunden hätten. Es kann aber nicht sein, weil das nur Schaum und Schein ist. Das ist keine wirkliche Freude, das sind Trugbilder. Vielleicht suchst auch du, lieber Hörer, schon sehr lange nach echtem und bleibendem Glück. Du hast alles ausprobiert, bist enttäuscht worden und bist frustriert von dem Betrug. Hast du es denn schon einmal mit Jesus Christus versucht? Vielleicht sagst du sofort, als ich mich an die Christen wandte, war ich so enttäuscht. Warum? Weil du dich an die verkehrte Adresse gewandt hast. Auch Christen können enttäuschen, aber Jesus Christus nie. An ihn musst du glauben und nicht an Menschen. Die Wege Gottes sind immer Wege der Liebe, auch wenn wir Menschen das nicht verstehen wollen. Unser Gott versucht, uns Menschen durch manch schwierige Wege zu sich zu ziehen, um uns zur Vernunft zu bringen.

Er verstand die Wege Gottes und sagte in Jesaja 38, Vers 17, »Siehe, zum Heile wurde mir bitteres Leid.« Damit hatte er den Sinn der Leiden verstanden. Er hatte begriffen, was Gott mit diesem Leid in seinem Leben bewirken wollte. Das Heil, das ihn ohne das Leid nicht zur Umkehr bewegt hätte. Er begriff, dass Gott ihn dadurch vom ewigen Verderben erlöst hat. Es gibt auch Beispiele, in denen Gott jahrelang ruft und mahnt, und sein Ruf bleibt unbeantwortet. Manchmal machen Menschen Gott bittere Vorwürfe. Stellen wir uns einmal vor, alle unsere Wünsche würden in Erfüllung gehen und wir hätten nur eitel Sonnenschein im Leben. Ob ein Mensch dadurch zu seinem Herrn und Gott findet? Vielleicht einige schon, aber die anderen werden den Herrn ablehnen, weil sie meinen, wir brauchen Gott nicht. Einigen meiner lieben Hörer mag es vielleicht so wie Hiskia ergangen sein, doch andere sind nicht bereit, den Herrn zu verstehen. Diese drei Menschengruppen hat es in der Geschichte immer wieder gegeben. Als Paulus in Athen auf dem Marshügel die Botschaft von der Auferstehung Jesu Christi verkündigte, gab es auch eine Spaltung der Zuhörer. Die einen lachten und sagten, was hat dieser Schwätzer überhaupt zu sagen? Andere wiederum wurden nachdenklich und wollten mehr darüber hören und sich alles noch einmal überlegen, denn irgendetwas schien für sie dran zu sein am Glauben. Nur einige Menschen, die zur dritten Gruppe gehörten, lauschten dem Evangelium und nahmen den Herrn Jesus an. Bis heute ist es immer so geblieben, lieber Hörer, dass nicht jeder die Botschaft sofort annimmt. Nun die Frage an dich. Zu welcher Gruppe gehörst du? Vielleicht hat der Herr auch in deinem Leben sehr deutlich gesprochen und du hast gemeint, es sei Zufall oder Schicksal. Die Wege, die dich Gott führt, sollen dazu dienen, seine Liebe durch seinen Sohn Jesus Christus zu erkennen. In der Bibel wird uns berichtet, wie die Jünger des Herrn Jesus sich am Anfang ihrer Jüngerschaft gegenseitig zuriefen. Wir haben den gefunden, von dem Mose in dem Gesetz geschrieben und die Propheten, Jesus, den Sohn des Josef von Nazareth. Einer hatte dem anderen die gute Botschaft mitgeteilt. Und wenn die anderen das nicht glauben wollten, dann konnte es durch das persönliche Erleben des Herrn bezeugt werden. Wer den Herrn Jesus gefunden hat, kann triumphierend bezeugen, ich habe den Heiland gefunden und habe Frieden mit Gott. Wer das sucht, der findet. Natürlich muss man suchen und nicht am falschen Platz, sondern dort, wo Christus zu finden ist. In der Bibel hat er sich uns offenbart. Die Bibel ist kein Buch wie die anderen Bücher. Es ist die Offenbarung Gottes in seiner Liebe zu uns. Wer die Bibel liest, wird die Gedanken Gottes verstehen und den Weg der Rettung finden. Es ist das größte Geschenk, lieber Hörer, das ein Mensch überhaupt erhalten kann, wenn wir Frieden mit Gott haben. Kinder in seiner Familie zu sein, ja Erben Gottes und Miterben Christi zu sein. Wenn das offenbar wird, was uns Gott durch Christus geschenkt hat, kann man nur jubeln und danken. Viele Menschen sind sich überhaupt nicht darüber bewusst, was sie eigentlich ablehnen, wenn sie den Herrn Jesus nicht annehmen wollen. Das ist keine Geschmacksfrage, sondern eine existenzielle Frage nach dem Platz, den ich in der Ewigkeit einnehmen werde. Es gibt nur eine Möglichkeit, indem du, lieber Hörer, dem Herrn Jesus deine Schuld bekennst, um ihn im Glauben dein gesamtes Leben zu übergeben. Dann kannst du sagen, ich habe es gefunden, weil er mein Heiland ist und mein Leben von ihm geführt wird. Wir wollen beten. Herr Jesus, habe Dank, dass du der Weg zu Gott geworden bist, indem du am Kreuz für uns Menschen gestorben bist. Ich habe deine Wege oft nicht verstanden, doch jetzt weiß ich, dass es Wege der Liebe sind. Danke, dass ich dich finden durfte. Ich möchte aber für die Hörer bitten, die noch zweifeln oder überlegend vor der Himmelstür stehen. Schenke allen Hörern durch diese Sendung Klarheit, was zu tun ist, um gerettet zu werden. Amen.

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1: Ich lese zunächst ein Wort aus der Bibel. Ich bin mit Trost erfüllt. Ich fließe über von Freude bei all unserer Bedrängnis. 2. Korinther 7, Vers 4b. Unterwegs mit dem Auto fällt mir täglich dieser Spruch an einer Plakatwand ins Auge. Irgendwann fange ich an, darüber nachzudenken. Eine Biermarke wird hier auf intelligente Weise präsentiert. Offenbar eignet sich das angepriesene Kölsch nach Auffassung der Macher besonders gut, um den Durst zu löschen. Das heißt, dem Körper die fehlende Flüssigkeit zuzuführen. Oder ist es etwa noch mehr damit gemeint? Soll es auch helfen, die innere Leere zu füllen? Leider greifen viele nicht nur ihres Durstes wegen zu alkoholischen Getränken. Einsamkeit, Frust, Langeweile, Seelenschmerz und Gruppenzwang. Es gibt eine Menge Gründe, warum Menschen zur Flasche greifen. Doch die Leere, die man verdrängen möchte, kommt immer wieder. Das Trinken ist kaum das richtige Rezept, wenn man so schrecklich leer ist. Und mancher muss ziemlich weit absinken, bis er das endlich begreift. Hier im Brief an gläubige Christen in Korinth schreibt einer, dass er erfüllt ist, mit Trost und mit Freude, und zwar mitten im Leid. Nicht, weil er zur Flasche gegriffen hat, sondern weil er jemanden kennt, bei dem er auftankt, Jesus Christus. Jeder weiß, wie wichtig es ist, einen Menschen zu haben, bei dem man seine Sorgen abladen kann. Nichts ist wertvoller als jemand, der mir seine Liebe zeigt und meine gebeugte Seele mit guten und mutmachenden Worten aufrichtet. Jesus Christus bietet sich auch uns als Lebenspartner an. Kommt her zu mir, alle ihr Mühseligen und Beladenen, und ich werde euch Ruhe geben. Matthäus 11, Vers 28. Das sagt er, und dieses Versprechen kann er erfüllen, weil er auferstanden ist und lebt.

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1: Ich bin Jerome Nussbaum. Infolge der erwarteten Ernteeinbußen wegen der Trockenheit können Landwirte auf Bundeshilfen hoffen. Die hat Bundeslandwirtschaftsminister Rainer in Aussicht gestellt.
2: Es gibt demnach schon ein 200 Millionen Euro Sofortprogramm. Wegen der erwarteten schlechten Ernte in diesem Sommer seien die Hilfen zwar nicht ausreichend, gab Rainer im ZDF zu. Für weitere Mittel brauche es aber belastbare Daten zu den Ausfällen. Erst dann könne man schnelle und passgenaue Hilfen anbieten. Bauernpräsident Ruckwied rechnet mit deutlichen Einbußen bis hin zu Totalausfällen bei einigen Kulturen, darunter beim Weizen. Ulrike Klein, Redaktion.
1: Die in vielen Bundesländern gelockerten Sonntagsfahrverbote für Lkw haben bisher kaum zu mehr Verkehr geführt. Dies sei auch am vergangenen Wochenende auf den Autobahnen zu beobachten gewesen, heißt es vom Bundesverband Güterkraftverkehr und Logistik. Demnach stößt bei vielen Unternehmen und Fahrern auch die Vorstellung, nun zusätzlich sonntags unterwegs zu sein, auf Skepsis. Die Lkw-Fahrverbote sind vorübergehend wegen des Niedrigwassers unter anderem im Rhein ausgesetzt worden. Aus Deutschland kommen Forderungen nach EU-Sanktionen gegen Israel. Anlass dafür sind umstrittene Aussagen von Sicherheitsminister Ben-Gvir. Er hatte in einem Podcast erklärt, dass er Tötungen in Gaza für richtig halte.
3: Konkret sprach er von 30 bis 40 Personen pro Nacht, die gezielt getötet werden sollten. Es gäbe Menschen, die es nicht verdient hätten zu leben, sagte er. Zudem warb er für eine jüdische Besiedlung des Palästinensergebietes. Die Aussagen des Sicherheitsministers haben parteiübergreifend Empörung ausgelöst. Unions Außenpolitiker Hart bezeichnete sie als menschenverachtend. Und die linken Politikerin Reißner rief die Bundesregierung auf, alle Waffenexporte nach Israel zu stoppen und das Assoziierungsabkommen zwischen der EU und Israel auszusetzen. Noah Ulrich, Redaktion.
1: Die Berliner Landesverwaltung versucht, Probleme nach einem Hackerangriff zu beheben. Die Kommunikationssysteme mehrerer Landesbehörden sind lahmgelegt worden. Konkret seien die Senatsbau- und die Verkehrsverwaltung betroffen, heißt es von der Senatskanzlei. Beide wurden demnach schon am Freitag aus Sicherheitsgründen vom Landesnetz isoliert. Laut ARD sollen dennoch Daten abgegriffen worden sein. Die Rede ist von zum Teil sehr sensiblen Daten. Einzelheiten wurden aber noch nicht bekannt. Unter anderem wurden das LKA und die Staatsanwaltschaft eingebunden, auch ein Krisenstab wurde eingesetzt. Ex-Boxweltmeister Wladimir Klitschko hat sich zum Tod seiner früheren Verlobten Hayden Panettiere geäußert. Er schreibt auf Instagram, ihr tragischer Tod mache ihn tief traurig. Dazu hat er ein Foto gepostet, das ihn zusammen mit der Hollywood-Schauspielerin und der gemeinsamen Tochter zeigt. Die Familie durchlebe eine Zeit tiefen Schocks und großer Trauer, so Klitschko. Hayden habe diese Welt viel zu früh verlassen. An diesem Freitag wäre sie 37 Jahre alt geworden.
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1: Wir schauen auf die aktuellen Temperaturen. Köln und Bonn 18 Grad, Hamburg 16, Bremen 15 Grad, Berlin 18, Dresden 17, Frankfurt am Main 19 Grad, Stuttgart 25, München 18 und Erfurt und Münster jeweils 17 Grad. Im Nordosten sowie in Südbaden ist es heute zeitweise aufgelockert mit etwas Sonne. Meist bleibt es dort trocken. Im großen Rest des Landes ist es eher stark bewölkt und zeitweise kann es auch regnen. Vereinzelt sind kurze Gewitter möglich. Bei Höchstwerten zwischen 18 und 23 Grad, ganz im Südwesten bei bis zu 28 Grad maximal. Morgen ist es dann ganz ähnlich. Es bleibt überwiegend bedeckt. Teils gibt es gewittrigen Regen. Es wird aber wieder etwas wärmer mit Werten zwischen 20 und 32 Grad.
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4: 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Hören Sie nun einen Vortragsmitschnitt von der Kreatikon-Konferenz von Michael Kortsch mit dem Titel Für den Glauben argumentieren.
5: Wenn wir heute uns darüber Gedanken machen, und das ist ja Hauptinhalt dieses Vortrags, dass wir mit Menschen über das sprechen, was uns hoffentlich richtig wichtig ist. Und das ist ja Jesus, das ist Gott, das ist die Bibel, das ist das Leben nach dem Tod und so weiter. Dann ist eine ganz erste wichtige Sache, also ich werde heute schwerpunktmäßig eher darauf eingehen, was man nicht tun soll, also Fehler, die man vermeiden soll. Und da kann man ja ungemein schon bei lernen. Aber das Allerwichtigste zuerst ist, dass du dich heute von der Tabuisierung, die in Deutschland herrscht, von religiösen Gesprächen, nicht abschrecken lässt. Das Hauptproblem heute erlebe ich bei Christen ist, dass sie einfach gar nicht mehr richtig offen und fröhlich und begeistert von Jesus und von der Bibel sprechen. Also vielleicht untereinander noch, auch das nicht immer. aber dann nicht den anderen Menschen gegenüber, mit denen du tagtäglich zu tun hast. Und hier ist so eine erste ganz, ganz wichtige Herausforderung. Und wenn du die nicht bewältigst, dann muss ich zu dir gar nicht mehr weitersprechen. Welche Fehler kannst du machen? Denn dann ist das der erste Fehler und der führt dazu, es kommt am Ende nichts mehr raus. Und wir müssen zuerst einmal wahrnehmen, wir sind in Deutschland zwischenzeitlich in einer Situation, da kannst du eher mit einem Wildfremden auf der Straße über deine sexuellen Vorlieben sprechen, als darüber, dass du gläubig bist und regelmäßig in die Kirche gehst. Ja, das ist doch so, oder? Da gibt's dann irgendeinen Politiker, der tritt dann auf in seiner Wahlrede und sagt, ich bin schwul und das ist auch gut so. Habt ihr jemals einen Politiker erlebt, der sagt, ich bin Christ und ich gehe regelmäßig in die Gemeinde? Habe ich noch nie einen erlebt. Also es sei denn, der ist gerade in der Gemeinde und der will den Christen imponieren, aber ich meine mal so im Fernsehen. Sagen die es nie. Und dann merkt ihr, das eine, was eigentlich seine Privatsache ist, denn was der zu Hause in seinem Bett treibt, will ich ja gar nicht wissen. Aber der redet davon. Aber dass Menschen nicht mehr wagen, offen über Jesus zu sprechen, das ist in Deutschland ganz weit verbreitet, ist auch eine Strategie einer säkularen, atheistischen Gesellschaft. Religion ist Privatsache. Hier würde ich sagen, Sexualität ist Privatsache, redet darüber nicht so viel, aber Religion ist eine öffentliche Angelegenheit und war es immer gewesen. Alle unsere Städte, in denen wir leben, sind tief vom christlichen Glauben geprägt und deshalb müssen wir uns immer wieder überwinden. Sprich frei über den Glauben, lass dich da nicht in die Ecke drängen, hab nicht den Eindruck, weil da jemand komisch guckt oder weil dein Gesprächspartner keine Antwort hat, deshalb schweigst du. Ich kenne manche Christen, die sagen, ja, Michael, ist ja alles in Ordnung. Mein Arbeitskollege, der weiß ja, dass ich Christ bin. Denn wir hatten vor 10 Jahren eine Evangelisation und ich habe ihn dann in seinen Postkasten eine Einladung gelegt und der hat sich weder bekehrt, noch ist er gekommen, also das war's. Und das vielleicht etwas übertrieben, aber wenn das bei dir so aussieht, ja, das ist natürlich viel zu wenig. Du musst davon ausgehen, der normale, säkularisierte Deutsche braucht heute etwa 10 Jahre, dass du immer wieder mit ihm sprichst und nochmal mit ihm sprichst und nochmal mit ihm sprichst, ehe jemand dann so weit ist zu begreifen, das ist auch etwas für mich und sich dann vielleicht entscheidet dafür oder dagegen. Diese Sache, dass du einmal mit jemandem redest, dass die Leute heute generell sagen, egal wen du ansprichst als einheimisch Deutscher, der meiste sagt, lass mich in Ruhe, das ist Privatsache oder ich bin katholisch oder ich bin atheistisch und viele Christen hören dann schon auf zu reden und hier ist ein erster Fehler beim Reden über Jesus. Nämlich es gar nicht mehr weiterzutreiben, nicht genügend Kreativität zu entwickeln, auch tiefergehende Gespräche über den Glauben zu haben. Und ich kann dir garantieren, du kannst mit ganz vielen Menschen heute auch in Deutschland über den Glauben sprechen. Nur wenn du sie direkt fragst, bist du bekehrt oder kommst du zu Jesus, willst du im Himmel sein? Die Leute sind überfordert, das ist nicht die Ebene, mit der sie da kommunizieren. Du musst dann andere Wege finden, um mit ihnen zu sprechen. Aber die tiefgehenden Lebensfragen haben Menschen heute ganz genauso noch. Warum glaubt ihr, dass psychiatrische Probleme die Krankheiten sind, die am stärksten wachsen, wo es am meisten Zuwachsrate gibt, weil alle möglichen Leute, auch deine freundlichen Nachbarn oder Kommilitonen, ganz viele von denen schlucken regelmäßig Pillen, weil sie psychische Probleme haben. Und das sind im Grunde genommen häufig Probleme, totale Überforderung. Also ich hatte jetzt gerade letzte Woche gelesen, war da ein Artikel, da stand dann, die Deutschen sind krisenmüde. Viele Deutsche wollen nichts mehr von Krise hören. Sie haben noch im Hinterkopf, da gab es doch mal Corona und Ukraine-Krise und Klimakrise und was weiß ich noch alles für Krisen. Und die können das nicht mehr ertragen, weil das viel zu viel ist, was kein gesunder Mensch mehr ab kann. Und hier sollten wir gerade als Christen auftreten. Also ich hoffe, dass ihr nicht dann genauso mit euren Kollegen oder Leuten an der Schule oder sonst wo dann so diskutiert, wie die das auch tun, dass wir uns zu irgendeiner politischen Partei schlagen. Sondern du musst immer sagen, ich als Christ oder wir als Christen sind dann immer die dritte Partei. Wir sind weder für die noch gegen die, sondern wir sind eine ganz andere Partei. Und viele Christen, merke ich, die bleiben dann irgendwo, die schlagen sich nur auf die eine oder andere Seite und verlieren damit ihre Chance, so etwas wirklich von Jesus Geprägtes aus weiterzusagen, was den anderen weiterbringt. Also am Ende, ob du jetzt für die Ukraine oder für die Russen bist oder so, spielt auch ja gar keine Rolle. Erstmal wirst du da sowieso nichts ändern. Sondern dann lieber versuch doch die Ängste, die Leute haben, als Anknüpfungspunkt zu sehen, wo da so tiefe Ängste der Unsicherheit sind. Werden wir in einen Krieg kommen? Wie wird das sein? Werden auch mal Bomben auf Deutschland fallen? Das sind ja die Ängste, die viele Leute haben. und da anzuknüpfen und den Leuten zu zeigen, warum du hoffentlich keine Angst hast. Und das ist ja nicht illusionär, sondern ich habe dann keine Angst, weil ich weiß, ich bin sicher in der Hand Jesu. Und das kann man dann ja da versuchen mit einzubringen. Also so etwas. Du musst lernen und dich überwinden, über Jesus frei zu sprechen. Mit den Leuten, die es von sich selbst aus nicht tun, die manchmal sogar ablehnend sind und sagen, lass mich damit in Ruhe, damit will ich nichts zu tun haben. Dich nicht davon beeinflussen zu lassen. Die meisten Leute tun das nämlich nicht, weil sie schon so tief darüber nachgedacht haben. Die meisten Menschen tun das einerseits, weil sie gesellschaftlich davon geprägt sind. Das ist ein Nicht-Thema. Oder weil sie so verunsichert sind, dass sie darüber nicht reden wollen, weil dann sehr schnell zutage tritt, dass sie gar keine Ahnung haben. Ich erlebe das immer wieder. Also dann, wenn ich mich nicht abschrecken lasse und dann bohre ich ein bisschen mal nach, manchmal schon nur, dass ich nachfrage, also wenn er sagt, nein, ich will damit nichts zu tun haben oder ja, ich bin katholisch, dann sage ich, ja, ist doch gar kein Problem, dann unterhalten wir uns halt katholisch. Ne, also, dann ist doch auch, ja, ich meine, man kann ja auch in der katholischen Kirche sein und trotzdem in der Bibel lesen, oder? Und manche Leute sind dann überrascht, weil sie sich so, wollen recht wissen, bist du evangelisch? Und das ist ihr total egal. Oder wenn er atheistisch ist, ja, manche Leute sagen auch, bin ich Atheist? Dann, da habe ich schon manchmal gesagt, man muss nicht Atheist bleiben. Ja, und dann war der auch erstmal überrascht, nicht? Weil der denkt, er umgekehrt, also ich muss von meinem Glauben weg und dann aber, ja, man kann ja darüber reden, man kann ja darüber nachdenken, nicht? Also wenn man so eine Position hat. Also darf sich nicht zu schnell abschrecken lassen, weil viele Leute blocken ein Gespräch erstmal ab aus Unsicherheit. Und das ist selbst bei Leuten, die dann vorgeben, manche Leute geben dann vor, sagen, ja, die Bibel ist ja vollkommen ungerecht und der Gott der Bibel, der ist ja so grausam oder, und manchmal, wenn ich etwas näher ins Gespräch komme, merke ich, die Leute haben, eigentlich kennen sie die Bibel nur aus ein paar Shorts von YouTube oder so, nicht? Und das ist halt nicht so sehr intensiv. Ich erinnere mich immer noch an ein Gespräch mit einer Frau und die hat mir dann sogar gesagt, so allen Ernstes, sie kennt die Bibel auswendig. Da habe ich gedacht, boah, das ist ja ziemlich beeindruckend. Also ich lese schon jahrelang in der Bibel, aber auswendig kenne ich sie auch noch nicht. Und dann waren wir ein bisschen weiter im Gespräch und dann hatte ich sie mal gefragt, ja, was sie denn in der Bibel besonders schätzt und so. Kamen wir auch aufs Gespräch mit Altes, Neues Testament und da sagt sie mir, naja, also das weiß doch jeder, das Neue Testament ist die überarbeitete Version des Alten Testaments. Also ich hoffe, dass ihr jetzt alle merkt, da läuft was falsch. Denn definitiv ist das Neue Testament nicht die überarbeitete Version des Alten Testaments, sondern das ist was ganz anderes. Das ist zu einer ganz anderen Zeit, ganz anderer Inhalt damit drin. Und dann habe ich gemerkt, naja, das mit dem Auswendiglernen darf man nicht wörtlich nehmen. Nicht? Also wahrscheinlich hat sie mal eine Bibel aufgeschlagen, vielleicht auch mal ein bisschen drin gelesen und so. Aber das will ich euch nur sagen, lasst euch nicht zu schnell beeindrucken von Leuten, die so mit heftigen Ausdrücken kommen, die irgendwas übernommen haben, was sie irgendwo mal gehört oder gelesen haben. Lasst euch nicht zu stark in die Defensive drängen. Seid auch nicht aggressiv gleich, sondern hört euch das erstmal an, stellt vernünftige Fragen, versucht Interesse für den anderen aufzubringen. Und das ist das Erste, was du als Redefehler tun kannst, nicht Gespräche zu suchen. Also mein ganz wichtiger Tipp, wenn du nur allein nur den mitnimmst heute, dann hat sich schon die ganze Konferenz gelohnt. Mein Tipp ist nämlich, werde ein Meister im spirituellen, also das ist ja das neue Wort für religiös, nicht? Also im spirituellen Smalltalk. Also was ich damit meine, werde ein Meister damit, dass du in deinen ganz normalen kleinen Gesprächen, die du führst, einfach mal was von Jesus und Glauben einfließen lässt. Du wirst merken, am Anfang, wenn deine Nachbarn, Kollegen, Freunde das nicht gewohnt sind, dann werden sie erstmal schlucken oder peinlich wegschauen. Also rechne nicht damit, dass gleich ein großes Bekehrungsgespräch daraus kommt. Aber damit können wir den Boden bereiten, dass Menschen aus unserer Umgebung überhaupt erst einmal bereit sind, tiefergehend über den Glauben nachzudenken. Was meine ich mit religiösem Smalltalk? Also eines der Lieblingsthemen der Deutschen ist das Wetter. Und für den typischen Deutschen ist ja klar, das Wetter ist immer schlecht. Ja, und seit der Klimaerwärmung, da wissen wir dann sogar, wenn die Sonne scheint, ist das Wetter schlecht. Also wenn es regnet, ist sowieso schlecht. Und wenn es bewölkt, ist auch schlecht. Und entweder ist es zu heiß oder ist es zu kalt. Und wenn die Sonne scheint, dann denken wir, oh, so viel Sonne, jetzt kommt die Klimaerwärmung, bald geht die Welt unter. Also das Wetter ist immer schlecht. Ja, und dann, mein Nachbar hat auch wieder gefunden, das Wetter ist schlecht und so. Und dann war meine Antwort darauf, also ich bin ja richtig froh, dass wir das Wetter nicht bestimmen. Da hat er erstmal geguckt, wieso? Da habe ich gesagt, ja, ich finde es gut, dass Gott was in der Hand hat, das Wetter, denn sonst würden wir uns ja dauernd in die Haare bekommen. Also der eine will mehr Regen, der andere will mehr Sonnenschein und der andere will wärmer, kälter und so. Gut, dass Gott das macht. dann wäre erstmal Schluss vom Gespräch. Naja, aber was ich meine ist, genau das mache ich mit religiösem Smalltalk. Irgendwo im Alltagsgespräch ist es zum Beispiel dabei, du bist eben übers Wetter, ja dann sagst du einfach mal, was Gott da drin ist und ich hoffe, dass du mir ja zustimmst. Ich hoffe, dass du auch froh bist, dass nicht du übers Wetter bestimmst und nicht ich, sondern dass Gott es tut. Weil der hat den besseren Überblick. Ja, oder auch bei anderen Sachen. Dann, was weiß ich da, unsere Nachbarin, nicht, die hat einen Hund, den liebt sie über alles und dann war der Hund krank. Und dann hat sie mir jetzt alles ausführlich erzählt, wie der Hund krank ist, wie sie zum Hund, also zum Tierarzt geht. Ja, und dann habe ich nachher dann gesagt, ja, soll ich für den Hund beten? Da war sie total überrascht. Und jetzt könnt ihr natürlich die Frage stellen, darf man für den Hund beten? Also kann Gott auch Hunde heilen? Also Menschen ja vielleicht, nicht, aber Hunde? Ja, klar. Und wenn Gott diese Frau, die Nachbarin auch liebt und wenn er weiß, dass sie den Hund so liebt, vielleicht heilt er nur den Hund. Und dem ging es nachher tatsächlich besser. Und also ich trete jetzt nicht als Hundeheiler auf, nicht? Also das auch, nicht? Aber da denke ich mir, warum nicht? Das ist Smalltalk. Also Smalltalk, du bist irgendwo im Gespräch und dann fällt dir gerade was ein und der Heilige Geist führt dich und dann sagst du da so etwas und ja, oder nämlich beim Arzt, nicht? Mit zunehmendem Alter kommen ja Arztbesuche immer häufiger. Und worüber redet man beim Arzt? Also entweder, dass man so lange warten muss oder über Krankheiten oder sonst irgendwie etwas. Ja, und dann habe ich mit einem, der neben mir saß, dann eben auch gesagt, also, ja, irgendwie, also ja, wir sterben alle mal, das wollte er nicht hören, nicht? Ja, und danach habe ich ihm gesagt, ja, aber irgendwie, ja, ich bin froh, mein Leben ist in der Hand Gottes, nicht? Also auch wenn die Ärzte nicht immer ganz super sind, aber ich weiß, am Ende hat Gott das letzte Wort. Und für jemanden, der krank ist, ist das doch eine wahnsinnig wichtige Erkenntnis. Also zu sehen, ob ich sterbe oder ob ich lebe, hängt nicht an der Kompetenz des Arztes. Das musst du natürlich erstmal selbst glauben. Wenn du selbst als Christ auch denkst, an sich, der Arzt ist schuld, wenn du krank bist, ja, dann musst du erstmal in deinem geistlichen Leben noch was arbeiten. Aber wenn du davon überzeugt bist, egal was ein Arzt macht, mein Leben ist in der Hand Gottes und genau das lesen wir doch in der Bibel, ihr wisst ja hier, nicht? Bergpredigt, wo Jesus dann sagt, was hilft, also was kann der Mensch durch all seine Sorgen seiner Lebenslänge eine Elle hinzusetzen? Antwort, gar nichts. Also das heißt, ja, klar können wir Ärzte besuchen, aber am Ende hat Gott das in der Hand. Also er kann dich auch im Krankenhaus sterben lassen. Übrigens, falls du das noch nicht weißt, die Sterberate im Krankenhaus ist relativ hoch. Besonders in der Intensivstation. Also manche schließen dann die Schlussfolgerung raus, dann gehe ich besser nicht ins Krankenhaus. Das ist allerdings ein Trugschluss. Es liegt ja meistens daran, dass die Leute erst ins Krankenhaus gehen, wenn sie schon todkrank sind. Und dann natürlich sterben auch viele Leute da. Aber auch da sind ja Leute, die sind richtig mit Ängsten und Schwierigkeiten. Und hier brauchen wir mal diesen Smalltalk, einfach etwas zu sagen, was dir in dieser Situation von Jesus wichtig ist. Und wenn dir nichts einfällt, dann fang einfach mal an, dafür zu beten. Herr Jesus, ich möchte gerne mal was über dich sagen. Gib du mir doch die richtigen Worte, gib mir die richtige Situation. Und dann bin ich überzeugt, du wirst keinen Monat beten und Gott wird dir eine Möglichkeit schenken, wo du deinem Nachbarn, deinem Arbeitskollegen oder sonst was einfach mal was sagen kannst. Und hier eine ganz wichtige Sache, lass es einfach bei einem Gedanken in so einem Smalltalk. Und da wird es dann mit der Zeit so sein, wenn das kommt, eure Freunde werden sich daran gewöhnen. Du bist halt einer, der ab und zu mal mit so einer frommen Idee kommt. Und dann werden sie sich dran gewöhnen. Und wenn dann mal eine Frage aufbricht, werden sie eher im Gespräch mit dir sein. Wenn du genauso häufig nur über den Urlaub oder das Fußball redest wie deine anderen Nachbarn und dann kommst du plötzlich mit einer Einladung zur Evangelisation, dann sind die Leute so geschockt, dass im Normalfall kaum jemand kommt und auch keiner mehr zuhört. Aber da können wir eben Fehler machen oder wir können es richtig machen. Also fang an, ein Meister im religiösen Smalltalk zu werden, darum zu bitten, dass Gott dir Ideen gibt, wo du in alltäglichen Gesprächen, wo es um die Inflation geht, wo es um den Krieg in der Ukraine geht, wo es um Arbeitslosigkeit, um Alter, um Krankheit, um Wetter geht, irgendwie mal zu überlegen, wo gibt es da so einen Aspekt, der mir als Christ wichtig ist und den kann ich mal nennen und dann innerlich sei bereit dafür, dass der andere höchstwahrscheinlich das nicht offen aufnimmt, sondern erst einmal kritisch darauf reagiert. Aber schadet gar nichts. Du musst den Boden vorbereiten dafür, dass hinterher auch tiefergehende Gespräche möglich sind mit Leuten, die eben nicht schon fragen, was muss ich tun, um gerettet zu werden. Denn ehrlicherweise, solche Leute begegnest du nicht so häufig. Gibt's ab und zu schon, aber nicht so häufig. Dann musst du auch daran denken, nicht jedes tiefergehende Gespräch über den Glauben ist ein Gespräch über Glaubensverteidigung, also über Apologetik. Das ist ja der Fachbegriff Apologetik, Apologestai, Apologeia, griechisch, nicht, von Verteidigung vor Gericht ist eigentlich die Verteidigungsrede vor Gericht damit gemeint. Und hier ist dann gemeint, wir verteidigen den Glauben. Und nicht jedes Gespräch über den Glauben ist ein apologetisches Gespräch. Ganz viele Gespräche sind Smalltalks, manche sind seelsorgerliche Gespräche. Du wirst auch erleben, manchmal hast du ein seelsorgerliches Gespräch mit Leuten, die gar nicht gläubig sind. Und dann musst du deutlich auch erkennen, wo ist ein seelsorgerliches Gespräch, weil das nach anderen Regeln läuft als ein apologetisches. Und hier ist ein weiterer Fehler, den du machen kannst. Nämlich, es gibt die einen Leute, die mögen Apologetik, also Verteidigung des Glaubens, gar nicht. Aber es gibt andere Leute, meiner Erfahrung nach eher einige junge Männer, junggläubig, motiviert, die würden an jeden, nicht so, ach, zack, so richtig. Und das ist ja gut. Nur man muss das kanalisieren, denn du bist dann in der Gefahr, mit Menschen apologetisch zu sprechen, die eigentlich vielleicht ein seelsorgerliches Gespräch brauchen. Also für mich ist da immer vor Augen so eine Begegnung. Ich hatte sie am Zug, ich fahre jetzt häufiger Zug, und wegen Augenproblemen. Und dann bin ich da auf dem Bahnhof in Siegen. Und wir warten beide und der Zug kommt zu spät und man kommt halt ins Gespräch, dass die Bahn mal wieder so unzuverlässig ist. Ist auch so ein typisches Gespräch. Und irgendwann kommt sie, was machen Sie hier, was machen Sie hier? Und ich sage, ja, ich war da für einen Vortrag und so und Glauben. Und dann, oh, mit Glauben, nein, Gott, der soll mir gestohlen bleiben, es gibt keinen Gott. Und dann frage ich sie eben dann, ja, wieso gibt es denn keinen Gott? Und plötzlich bricht dann aus ihr heraus, kurze Zeit vorher ist ihr Mann gestorben, also ein paar Wochen davor. Und dann sagt sie natürlich, der Mann war so gut. Also ich habe ihn ja nie kennengelernt, ich weiß das ja nicht, aber sie sagt, er war so gut und warum hat Gott das zugelassen, dass mein guter Mann gestorben ist? Gibt es nicht. Ja, und hier, wenn du sowas hörst, ging bei mir genauso, jetzt muss ich schalten. Hier geht es nicht darum, dass ich plötzlich irgendwelche apologetischen Gründe für die Existenz Gottes liefere, denn das geht vollkommen an der Frau vorbei. Das ist gar nicht, was sie braucht. Sondern, was sie braucht, ist hier jemand, der zuhört, der Mitleid hat, der mittragen hilft ihren Schmerz. Das heißt Seelsorge. Und hier war das, also der Zug kam dann eine Zeit lang später, dauerte noch etwas. Wir waren dann noch im Gespräch. Und dann, ich schätze mal, das war gar nicht so lange, vielleicht Viertelstunde, 20 Minuten. Und danach biete ich der Frau an zu beten. Und dann setzen wir uns zusammen auf die Bank und ich bete für sie. Dafür, dass Gott sie tröstet, weil ihr Mann gestorben ist und sie so traurig ist. Und da merkt ihr, das war, weil es eigentlich gar nicht um Apologetik ging. Diese Frau hatte keine intellektuellen Gründe gegen Gott, sie hatte einfach einen tiefen Schmerz erlebt. Und hier musst du richtig darauf reagieren, nämlich seelsorgerlich. Hier geht es nicht um Argumente austauschen, auch wenn die Frau sagt, es gibt keinen Gott. Und ihr werdet manche Menschen erleben, die sagen, es gibt keinen Gott, die Bibel ist falsch oder die Christen sind alle blöd. Und wenn du genau nachbohrst, merkst du, hier musst du keine großen Geschütze auffahren, hier musst du nicht große Argumentationen machen, weil es in Wirklichkeit eher eine verletzte Seele ist, um die du dich kümmern musst. Und hier ein weiterer Redefehler. Was kann ich falsch machen in apologetischen Gesprächen? Dass ich sie Menschen aufdränge, die gar keine brauchen, sondern Leute, die eigentlich zum Beispiel eher Seelsorge brauchen, die einfach jemanden brauchen, wo jemand zuhört, wo sie ihre ganzen Sorgen loswerden können. Und dann am Ende ist es so, dann kannst du etwas sagen. Oder ich erinnere mich an ein anderes Gespräch. Ich war bei einer russlanddeutschen Gemeinde eingeladen und da hatte ich sie dann mit überzeugt, wir machen in eurer Umgebung so eine Aktion von Haustür zu Haustür. Wir geben den Leuten ein kleines Geschenk und hören mal so, wie sie über Gott denken. Und dann ist dabei rausgekommen, ganz viele der Nachbarn dachten über die Gemeinde schlecht. Und also von einem habe ich gehört, ja, das sind ja alles nur Russen. Und da musste ich sie erstmal aufklären, dass Russland Deutsche nicht gleich Russen sind und so. Dann die anderen, die haben gesagt, ja, die verbarrikadieren sich ja. Ja, warum? Weil die hatten einen Zaun um ihr Grundstück herum. Und der Zaun war meistens zu, nur am Sonntagmorgen war der offen. Und die anderen haben dann geschimpft, die verparken immer das ganze, die ganze Straße und so. Ja, weil so viele zum Gottesdienst kamen, dass nicht mehr alle auf dem Parkplatz haben. Also alle solche Sachen kamen. Und dann waren die Leute sauer auf die Gemeinde. Aber es war eine äußerst effektive Sache. Und zwar effektiv in dem Sinne, jetzt war endlich jemand da, der alle ihre Nöte angehört hat, warum die Christen denn so blöd sind und die Gemeinde so blöd sind. Und meistens, nachdem sie das alles losgeworden sind, dann plötzlich waren sie offen. Ich konnte ihnen auch mal sagen, ja, so schlimm sind die doch gar nicht und schauen Sie doch mal so und so und kommen Sie doch mal vorbei. Wir haben jetzt gerade da so eine Aktion. Und dann merken sie, ja, und da habe ich natürlich auch mal gesagt, ja, ich werde das weitergeben. Dann passt die Gemeinde bestimmt auf mit dem Parken, dass das da so und so ist, nicht? Und habe ich erklärt, warum die einen Zaun haben und so. Und aber da waren ganz viele Vorurteile schon im Kopf. Diese Christen sind böse, weil aber sie mit niemandem da mal ausführlich drüber sprechen konnten, waren die natürlich gar nicht offen, irgendeine Veranstaltung in der Gemeinde zu besuchen. Also hier auch sehen, wo ist Apologetik angeraten und wo eben nicht. Auch in diesem Fall ging es eher darum, sich mal die ganzen Sachen anzuhören, die Leute so sagen, zu sehen, wo die begründet sind und wo sie nicht begründet sind. Also das ist eine ganz wichtige Angelegenheit. Ja, also jetzt haben wir geklärt, schon mal eine Sache, wenn du die mitgenommen hast, riesig was gewonnen, rede überhaupt über Jesus. Zweitens, probier es erstmal mit religiösem Smalltalk, mit so kleinen Gedankensplittern über den Glauben, das kann jeder. Dafür musst du kein Spezialist sein, keine Schulung, dafür kannst du sogar schüchtern sein, weil reden tust du ganz bestimmt irgendwann schon. Und dann musst du nur überlegen, was redest du? Lass mal was von Jesus einfließen. Auch wenn es dir peinlich ist, mit der Zeit wird die Peinlichkeit verschwinden. Du wirst dich dran gewöhnen, deine Mitmenschen werden sich dran gewöhnen. Denn die Gesellschaft, die atheistisch ist, will genau das verhindern. Religion soll nur noch deine Privatsache sein, die du in deinem Wohnzimmer oder in deiner Gemeinde besprichst, aber nicht mehr in der Öffentlichkeit. Und das musst du emotional durchbrechen und auch im Handeln durchbrechen, um mit Menschen zu sprechen. Und nur dann kommen all die schönen Argumente, die du mal gehört hast, überhaupt zum Tragen. Sonst bringen die ja keinem was, außer dir selbst vielleicht. Ja, und dann habe ich jetzt darauf hingewiesen, führe Gespräche über die Verteidigung des Glaubens auch nur mit den Menschen, die den Glaubensverteidigung dafür offen sind. Wenn es Leute sind, die eher Seelsorge brauchen, ja, dann gib ihnen Seelsorge. Also achte darauf, was ist gerade dran mit deinem Gesprächspartner. Ja, jetzt möchte ich mal zu einer ganz anderen Gruppe von Voraussetzungen kommen oder von Denkfehlern kommen oder Verhaltensfehlern kommen, die man machen kann. Und das sind mehr so ganz grundsätzliche, die mit geistlichen Prinzipien zu tun haben. Also, da möchte ich mal kurz erklären, was brauchst du denn, wenn du mit Menschen apologetisch argumentierst? Und da gibt's verschiedene Sachen. Und das erste ist, wie manche von euch jetzt wahrscheinlich auch erwarten werden, hoffentlich, nämlich das Erste, was du brauchst, ist Gebet. Also, weil manche Leute würden jetzt vielleicht sagen, ja, du musst jetzt richtig mal ordentlich trainieren, ich schaue dir viele Videos an, wie das da läuft. Ich sage, nein, nein, das Allerwichtigste ist Gebet. Warum? Ist ja auch klar. Weil wenn sich beim anderen wirklich etwas bewegen soll, dann muss Gott deine Worte und Gedanken leiten. Dann egal, was du vorbereitest, wenn hinterher das zum Glauben kommen nur ein Ergebnis unserer ausgefeilten menschlichen Strategie wäre, ja, dann sind wir nicht besser als die Ideologen von irgendwelchen anderen Philosophien, Weltanschauungen, politischen Ausrichtungen. Die können das auch. Nein, wir gehen doch hoffentlich davon aus, dass in dem Moment, wo ich mit jemandem über Jesus spreche, etwas Geistliches passiert. Und dann kommt es darauf an, dass ich mich von Gott gebrauchen lasse, also deshalb vorher dafür bete. Und dass Gott auch das Herz des anderen Menschen anspricht. Dass da nicht nur Argumente gesammelt werden, sondern dass die durchdringen. Und das kannst du nicht machen. Und deshalb ganz wichtig, wenn du Gespräche über den Glauben führen willst, apologetische, und ich hoffe, dass du dann häufig dafür offen bist, dann fang erst mal an zu beten. Du wirst auch merken, wenn du betest, zum Beispiel ganz konkret, fang an für deine Arbeitskollegen zu beten. Und dann wirst du sehen, dass du auch ein viel stärkeres Anliegen bekommst, mit ihnen über den Glauben zu sprechen, als wenn das nicht der Fall ist und du begegnest ihn jeden Tag. Also bete mal für deinen Kollegen, mit dem du immer jeden Tag den siehst, der auf dem Parkplatz ist, der im Büro sitzt oder an der Werkbank oder sonst wo ist. Bete für den und zwar so mal ganz allgemein, dass Gott ihm nachgeht, dass es ihm im Leben besser geht und so weiter und so weiter. Und dann auch darum, dass Gott dir die richtigen Worte gibt und dass Gott das vorbereitet. Und wenn dann Gespräch ist, dann weißt du so, und jetzt ist das von Gott vorbereitet und jetzt wird Gott das auch benutzen. Und ich habe schon manches Mal erlebt, dass Gott dann in so einer Situation, die auch die, also mir genau die richtigen Worte geben kann, die richtigen Argumente geben kann, nämlich die, die gerade für meinen Gesprächspartner dran sind. Also beten, ganz wichtige Sache. Hilft auch dafür, dass wir nicht zu sehr stolz werden, nicht? Also nicht zu sehr uns was einbilden, jetzt ich bin der tolle Kerl und so, ich krieg das schon hin. Also manche sind ja so drauf, nicht? Die sagen, ich schaff das schon, ich rede den anderen Grund und Boden oder was weiß ich. Eine zweite Sache ist, wo man auch einen Fehler machen kann, ist nämlich, manche reden, aber sie kennen die Bibel nicht gut. Und hier wirst du merken, ohne die Bibel richtig gut zu kennen, solltest du eher mit apologetischen Gesprächen vorsichtig sein. Weil in der Bibel steht ja das drin, was du wirklich verteidigst. Denn ich hoffe, bei Apologetik verteidigst du nicht deine eigene Lebensweise. Also dass dann hinterher den Leuten argumentierst, ja, aber alle müssen die Haare färben, weil das ist ja ganz klar, nicht bunt und so muss das Leben sein oder was weiß ich, wie du argumentierst. Oder du sagst, alle vernünftigen Menschen müssen Mercedes fahren, weil das sagt doch das leere Stern, auf den ich schaue. Nicht? Also Lied und dann, ja, also Mercedes fahren. Sondern wenn du was verteidigst vom Glauben, dann sollte das so sein, dass du das verteidigst, was in der Bibel steht. Aber um das zu verteidigen, musst du die Bibel erstmal gründlich kennen. Und es könnte doch auch mal sein, dass ein Gesprächspartner zu dir kommt und sagt, was, das steht in der Bibel? Das sagt, ja, ja. Und dann wäre es natürlich gut, dass du das auch zeigen kannst. Also was sonst könntest du alles Mögliche behaupten. Also es wäre doch mal eine Möglichkeit. Ich sag meinem Nachbarn, übrigens in der Bibel steht, du musst mir dein Auto geben. Und dann sagt er auch, da glaube ich nicht. Doch, bestimmt steht in der Bibel. Du musst mir dein Auto geben. Also ihr merkt ja schon, das ist ja eine ganz betrügerische Idee, nicht? Aber es gibt auch betrügerische Leute, die treten mit Bibelversen auf oder versuchen das. Und nee, also die Sachen, die du verteidigst, die müssen aus der Bibel begründet sein. Und deshalb musst du die Bibel gut kennen. Du musst wissen, was steht da drin, dass du nicht die falschen Sachen verteidigst und dass du den Menschen, wenn es drauf ankommt, auch zeigen kannst, hier, lese selbst nach. Da steht das. Nicht meine Idee, das ist die Idee Gottes. Da ist das drin. Also Fehler, man argumentiert und man ist sich gar nicht ganz klar, ist das überhaupt Wille Gottes, finde ich das überhaupt in der Bibel? Also beten, dann mit dem in der Bibel das nachlesen. Dritte Sache, auch eine ganz wichtige Angelegenheit, es schadet nicht, wenn du eine gewisse Sachkenntnis mitbringst. Also vielleicht ist das sogar absolut notwendig. Weil ich kenne manche Leute auch, nehmen wir mal das Thema Evolution und Schöpfung, weil das ja jetzt auch gerade Hauptthema dieser Konferenz ist. Und jetzt kenne ich Menschen, die sehr heftig auftreten, ihrem Kollegen gegenüber, und dann haben sie, was weiß ich, die haben jetzt hier eine Konferenz besucht, haben vielleicht auch nochmal 3 YouTube-Videos gesehen zum Thema, und dann kommen sie zu ihrem frisch motiviert, am nächsten Montag kommst du zu deinem Kollegen, und du sagst, nur die dummen Köpfe glauben an Evolution, die Evolution ist widerlegt, das wissen doch schon alle. Ja, und wenn jetzt dein Arbeitskollege noch weniger Ahnung hat als du, dann stehst du schon mal gut da. Wenn er aber etwas mehr Ahnung hat oder wenn er kritische Fragen stellt, dann wirst du sehr schnell merken, dass 3 Vorträge über Evolution und Schöpfung ersetzen kein Biologiestudium. Also denn spätestens, wenn du dann mit dem Biologiestudium redest, mit einem Studenten, wirst du merken, man sollte sich etwas intensiver damit beschäftigt haben. Und das gilt für andere Fragen genauso. Also wenn einer sagt, die Bibel ist voller Fehler, dann darfst du zwar bekennen, nein, ich glaube, die Bibel ist nicht voller Fehler. Wenn er dann aber anfängt, mit Textkritik zu argumentieren, dann solltest du entweder deutlich eingestehen, du hast keine Ahnung, was auch kein Weltuntergang ist, oder du solltest dich informieren, um dann sachgerechte Antworten zu geben. Weil das, was in jedem Fall schadet, ist, dass wenn du mit großer Vehemenz auftrittst, um Sachen behauptest, aber Leute, die sich intensiver damit beschäftigt haben, merken, da steckt nicht so viel dahinter. Das heißt natürlich nicht, dass du Fachmann in allem sein solltest, aber dann drück auch nur das aus, was du selbst verstanden und durchdacht hast, wo du selbst gute Argumente hast, hinter denen du stehst, und dann markiere auch deine eigenen Grenzen. Nirgends in apologetischen Gesprächen ist es eine große Hilfe, wenn du auftrittst als der, ich habe eine Antwort für alles. Weil das gibt es nicht. Es gibt keine Menschen, die auf alles eine Antwort haben. Es gibt manche Leute, die sich das einbilden. Die werden aber auch selten geschätzt, weil entweder sind es totale Überflieger, Genies, und dann fühlen sich andere schon deprimiert, weil sie es nicht können, oder das, was viel häufiger ist, ist ein Fanatiker. Und mit Fanatikern möchte man auch nicht diskutieren. Also das gibt es ja auch nicht. Ja, mal auf alles eine Antwort, und du meinst, das stimmt ja alles gar nicht. Sondern informiere dich gut und mach den Anfang. Hier auf der Kreatikon ist das hier eine Chance. Du hörst hier viele gute Sachen, viele gute Beiträge, kannst noch mehr viele gute Bücher kaufen über Schöpfung und Evolution, andere naturwissenschaftliche Fragen. Und dann

Gott klüger als du und ich. Und er kann noch auf anderem Weg Menschen überzeugen, als du und ich das tun können. Also deshalb, setz dich auseinander mit Fragen. Atheismus zum Beispiel. Oder der anderen Religion. Oder der Widersprüche in der Bibel. Oder der Archäologie. Oder eben auch der Frage nach Schöpfung und Glauben. Setz dich damit auseinander für dein eigenes Glaubensleben und auch für deine Gespräche. Aber sei dir klar darüber, wo deine Grenzen liegen. Du kannst nicht gleichzeitig Archäologe werden und Biologe und Textforscher und Geschichtswissenschaftler und Soziologe und was weiß ich, das geht gar nicht. Aber du kannst bei wesentlichen Punkten, die häufig diskutiert werden, zumindest grob verstehen, worum es im Allgemeinen geht, um dann den Menschen eine Antwort zu geben, damit sie merken, du bist nicht einfach nur der Dumme. Weil das ist heute häufig der Mainstream bei den meisten Menschen, die gehen davon aus, und große Medien verbreiten das sogar, Christen sind generell dumm oder sie sind generell Wissenschaftsfeinde. Da hatte ich vor Jahren einen Artikel gelesen in dem renommierten deutschen Magazin Der Spiegel. Und das war dann überschrieben, Christen sind wissenschaftsfeindlich. Ergebnis einer Studie in den USA. Und das ist natürlich erstmal einschüchtern, nicht? Wenn du das liest, was machst du jetzt damit? Bist du jetzt auch ein Wissenschaftsfeind? Man muss meistens gar nicht so viel Angst haben. Du musst dann nur genauer hinschauen, wie die Studie zusammengestellt worden ist. Und diese Studie wurde zusammengestellt. Man hatte da, ich glaube, sogar mehrere tausend Leute befragt in den USA. Und zwar mit dem Hintergrund, glauben Sie, dass die Welt durch Evolution entstanden ist? Oder glauben Sie, dass Gott die Welt geschaffen hat? Und das überraschende Ergebnis war, die Christen glauben eher, dass Gott die Welt geschaffen hat, die Atheisten glauben eher an Evolution. Jetzt würde ich auch sagen, ihr hättet euch das Geld sparen können. Also das hätte ich euch auch vorher sagen können. Das hätte aber auch kein Spiegelartikel gebraucht dafür. Aber das sagt doch über Wissenschaftsfreundlichkeit gar nichts aus. Also da ist dann zum Beispiel jemand, der einen Hauptschulabschluss hat, Hilfsarbeiter ist, glaubt an Evolution, der gilt als Wissenschaftsfreund. Dann hast du einen Professor der Physik, der aber glaubt, dass Gott die Welt geschaffen hat, das ist ein Wissenschaftsfeind. Bitte sehr, wo ist denn da die Logik? Und deshalb sollten wir als Christen uns nicht zu sehr einschüchtern lassen. Ja, natürlich gibt es Leute, die wissenschaftsfreundlich sind und trotzdem daran glauben, dass Gott die Welt geschaffen hat, weil das ja vernünftig ist. Aber in der Welt, in der wir leben, wird suggeriert, Christen seien generell Wissenschaftsfeinde. Sie wollen die neuen Ergebnisse der Wissenschaft nicht haben, was ja hoffentlich gar nicht stimmt. Und da musst du darauf richtig antworten können. Also setz dich auseinander mit grundsätzlichen wichtigen Fragen, die häufig vorkommen, um dann Leuten eine Antwort liefern zu können. Oh, aber lass dich nicht zu sehr in die Defensive dabei drängen und gib keine Antworten über etwas, wo du keine Ahnung hast. Sondern dann lieber sag, da habe ich keine Ahnung, das weiß ich jetzt nicht genau. Du kannst ja, wenn du jetzt nicht dabei stehen bleiben willst, kannst sagen, aber bis zu seinem nächsten Gespräch, ich erkundige mich. Oder ich kann dir jemanden vermitteln, der kennt sich da aus. Und dann gibst du dem eine E-Mail-Adresse von jemandem, der sich da besser auskennt und dann kann er da Informationen bekommen. Aber tritt nicht mit dem Anspruch auf, ich gebe überall eine Antwort oder ich versuche, die mir aus den Fingern zu saugen. Das merken andere Leute auch und du wirst dann hinterher an Glaubwürdigkeit verlieren. Denn wenn sie merken, dass du an dieser Stelle mehr sagst, als du weißt, dann werden sie vermuten, dass du das auch tust, wenn du über die Bibel sprichst und über Jesus sprichst. Und dann untergräbst du deine eigene Glaubwürdigkeit. Also, wichtige Sache, nicht, was sollst du nicht tun, ohne Gebet ins Gespräch zu gehen, weil du denkst, ich schaffe das. Was sollst du nicht tun, ohne intensives Bibellesen ins Gespräch zu gehen, weil du meinst, na, ich bin doch christlich aufgewachsen, ich kenne das alle schon. Was sollst du nicht tun, ohne Sachkenntnisse ins apologetische Gespräch gehen, weil du musst dich schon grundsätzlich auskennen über die Sachen, über die du redest. Wenn du es bisher nicht tust, fang an, dich darüber zu informieren, dann wächst das und du kannst immer mehr sagen. Ja, was haben wir noch als Viertes? Eine vierte Sache ist dann, wenn du anfängst zu reden, vergiss nicht, du brauchst Liebe zu den Menschen, mit denen du sprichst. Also ein Fehler ist, wenn du das Gespräch lediglich als Gespräch siehst oder noch schlimmer, wenn du den Gesprächspartner nicht als von Gott geliebten Menschen wahrnimmst, weil der vielleicht aggressiv auftritt, sondern vielleicht noch als Feind, den es zu bekämpfen gilt. Dann kannst du nach Hause kommen zu deiner Frau, ist aus männlicher Sicht, ne, und dann sagst du, Frau, ich habe heute wieder einen richtig fertig gemacht, der ist hinter den Tränen ausgebrochen, der lag am Boden und wusste nichts mehr zu sagen. Und da habe ich gesagt, so, was hast du noch zu sagen? Gott ist die Antwort und er hat nur noch geschlurzt und gesagt, ich weiß nicht, lass mich in Ruhe. Und ich bin der Held. Also ich hoffe, das war jetzt so deutlich, dass du merkst, nein, so soll das nicht laufen. Also erstmal bist du vielleicht für dessen Selbstmord hinterher verantwortlich. Aber es kann auch sein,

0: dass der nie wieder mit einem Christen sprechen will, weil er jetzt den Eindruck hat, Christen sind alle so böse und rücksichtslos und so. Nein, hier ist eine ganz wichtige Sache. Im 1. Petrusbrief, Kapitel 3, Vers 15, da finden wir die Aufforderung, sei bereit zur Rechtfertigung gegenüber dem Glauben, gegenüber jedermann. Das ist eine Aufforderung für Verteidigung des Glaubens. Da steht auch das Wort Apologeia im Griechischen. Und dann steht aber direkt im nächsten Vers, aber mit Sanftmut und Ehrerbietung. Das ist eben was ganz Wichtiges. Manche Leute, die richtig begeistert sind von Apologetik, die vergessen den zweiten Teil dieser Aussage mit Sanftmut und Ehrerbietung. Also wenn du das mal so richtig machen willst, so dann geh da zu der Speakers Corner nach London zum Beispiel. Das ist so eine Ecke für die Radikalen. Also gut, da gehen auch manchmal nicht Radikale, aber es sind schon ein paar Radikale da, weil den Leuten kommt es häufig nicht darauf an, mit Wahrhaftigkeit und Liebe, sondern möglichst lautstark und aggressiv und den anderen totreden. Und dann sagt der andere irgendein Wort und dann kommt gleich noch etwas lauter. Und das bringt's ja nicht. Also wenn ihr wissen wollt, wie man es nicht macht, schaut euch Videos an von Pierre Vogel. Pierre Vogel ist ja so einer der islamischen Apologeten in Deutschland, sehr, sehr bekannt unter Muslimen und der macht das genauso. Also dann ruft er irgendwie einer vorne, ja, ich will mal mit dir reden über Jesus hier, ich komm mal nach vorne, wenn du Christ bist. Und dann kommen zwei, drei Sätze, sag mal das, das, das. Und wenn der anfängt zu reden, der Christ sagt, lass mich hier reden und du sagst hier mal was und das ist immer falsch. Und dann können die gar kein Wort mehr sagen. Also das ist dann seine Apologetik. Sobald die Leute gut sind, wenn sie nicht gut sind, keine Ahnung haben, dann lässt er sie stehen und schmoren. Sobald die aber eine Antwort haben, dann versucht er sie mit Lautstärke oder so. Und das erlebe ich immer wieder bei islamischen Apologeten. Also wenn ihr mit denen zu tun habt, fürchtet euch nicht. Also braucht man wirklich die biblische Aussage, fürchte dich nicht. Weil die arbeiten manchmal so mit Furcht verbreiten. Nicht? Da hast du so, was weiß ich, 10 bärtige Männer, die dich böse anschauen. Und dann sagst du etwas und dann umso lauter, und das ist aber die Wahrheit. Oder umso lauter, da musst du umso ruhiger bleiben, aber selbstbewusster. Weil im Grunde genommen, umso mehr bei den islamischen Apologeten die Lautstärke steigt, dann weißt du, umso unsicherer sind sie. Was ja klar ist, nicht? Hätten sie wirklich gute Argumente, könnten sie ganz cool bleiben. Aber hier merken sie, oh, die Argumente fehlen, dann werden sie umso lauter. Und manche lassen sich beeindrucken, weil sie denken, umso lauter einer schreit, umso besser ist er. Oder wenn er den anderen nicht mehr zu Wort kommen lässt. Aber genau das sollt ihr nicht tun. Ihr sollt nicht christliche Fundamentalisten werden in diesem Sinne, also im biblischen Sinne schon, nicht, dass ihr das Fundament kennt, auf das ihr aufbaut, aber nicht in dem Sinne, dass ihr einfach borniert seid, dass ihr nicht mehr zuhört, dass ihr nur herumschreit, dass ihr jeden gleich in die Hölle transportiert. Weil das gibt's ja auch, nicht? Also du kannst auch, also ich bin dann immer etwas im Zweifel, ob das die beste Art und Weise ist. Auch da musst du dich von Gott führen lassen. Also eine Sache, die fand ich nur nicht ganz so hilfreich. Ich hoffe, es waren nicht Geschwister, die ich gut kenne, die das gemacht haben. Ich war dann in Stuttgart eingeladen, war am Abend mit Leuten noch spazieren in der Stadt. Und dann war da jemand, also es waren zwei Leute sogar, die sind dann von Café zu Café, waren lauter Cafés draußen, schönes Sommerwetter, haben sich ja vor jedes Café gestellt, mit bösem Blick die Leute angeschaut und dann gesagt, ihr kommt alle in die Hölle. Ihr kommt alle in die Hölle. Ich glaube, dreimal haben sie es dann wiederholt, dann gehen sie zum nächsten Café. Und jetzt könnt ihr mal raten, wie viele Leute waren hinterher begeistert vom Glauben, wie viele haben gesagt, was müssen wir tun, um in den Himmel zu kommen? Ich habe keinen einzigen beobachtet. Also ich muss ja sagen, falls es wirklich Gläubige waren, was sie gesagt haben, ist wahrscheinlich nicht ganz falsch. Allerdings vermute ich, dass es bei den Leuten nicht in derselben Weise angekommen ist. Also zumindest Liebe hat es nicht ausgedrückt, weder mit ihrem Gesicht noch mit ihren Aussagen. Und ich vermute, dass die allermeisten Leute, die da saßen, die Hölle sowieso nur für ein Gerücht aus dem Mittelalter halten. Von daher sich gedacht haben, hä, was sind das für komische Spinner? Also es waren ja nicht mal die Leute, die da erschüttert waren, sagen, ich will nicht in die Hölle. Sondern die Leute, die da saßen und Kaffee getrunken haben, die glauben ja nicht mehr daran, dass es eine Hölle gibt. Also deshalb, die Wahrheit ist ja nicht falsch, dass die Leute in die Hölle kommen. Jetzt nur die Frage, wie sagst du es und wem sagst du es? Also manchen Leuten musst du auch deutlich darauf hinweisen, dass es eine Hölle gibt, vollkommen klar. Aber sag es ihnen dann, wenn sie bereit sind, diese Wahrheit auch zu verstehen und zu akzeptieren. Also Jesus hat auch nicht alle Nase lang nur von der Hölle gesprochen. Paulus auch nicht, Petrus auch nicht, Jakobus auch nicht. Die kommt vor. Wir sollen die auch nicht generell verschweigen. Aber bitte sehr, bei den Menschen, die verstehen, worum es überhaupt geht. Und der normale Deutsche, der nie in der Bibel liest, der Jesus vielleicht für einen Moderator aus dem Fernsehen hält, ja, wenn du da mit der Hölle kommst, der denkt sich nur, du bist ein Fall für die Psychiatrie. Und das hilft dir keinem. Also deshalb, sag biblische Wahrheit, aber sag sie dann und steh dafür ein, wenn du weißt, jetzt muss es gesagt werden, jetzt ist die Person so weit, dass sie es auch versteht. Jetzt sind wir doch bei anderen Redefehlern. Also jetzt, mein Redefehler war ja, du musst Liebe haben zu den Menschen. Wenn du nur Hass zu den Menschen hast oder Gleichgültigkeit, wenn du nur deine Pflicht tust, das werden die Menschen merken und sie werden sich abgestoßen fühlen. Und wenn du keine Liebe zu den verlorenen Menschen hast, dann bitte Gott darum, dass er dir Liebe zu den verlorenen Menschen gibt. Und dann wirst du da auf der Christopher Street Parade auftreten können und dann wirst du nicht Feuer und Schwefel speien, sondern dann wirst du sagen, diese armen Menschen, die da sind, die so irregeführt werden, die so von ihrer inneren Sehnsucht und Gefühlen mitgerissen werden, denen muss ich die Liebe Jesu nahebringen. Und dass diese Leute wirst du eher dadurch ansprechen, als dass du ihnen genau mit derselben Vehemenz entgegenschreist, wie die meinetwegen zu dir schreien. Sondern wir sollen ja, wie finden wir das noch im Neuen Testament? Was sagt Paulus dann noch? Überwinde das Böse mit Bösem. Na, ihr wisst natürlich klar nicht, da steht, überwinde das Böse mit Gutem. Und genauso hat Jesus das ja auch gemacht. Was hat Jesus gemacht bei denen, die ein Kreuz geschlagen hat? Lass die möglichst tief in der Hölle schmoren. Nein, sondern Jesus hat gesagt, Vater, vergib ihnen, denn sie wissen nicht, was sie tun. Und das ist genauso, wir brauchen Liebe, die in der Bibel ja deutlich steht, Liebe zu Verlorenen, und wenn du sie nicht hast, bitte darum. Und wenn du diese Liebe hast, dann wirst du auch mit der richtigen Motivation zu ihnen gehen, dann wirst du auch dir die Weisheit schenken lassen, so zu ihnen zu sprechen, dass sie es verstehen. Und das ist uns ein Redefehler, wenn du es nur tust aus Verpflichtung, nur tust, um andere fertig zu machen, um der Sieger zu bleiben, das ist keine wirklich christliche Motivation, sondern lass dich da von der Liebe treiben. Und wenn du sie nicht hast, bitte Gott darum, dass Gott dir die Liebe zu den verlorenen Menschen schenkt und du dann so durch deine Heimatstadt gehst, so wie Paulus durch Athen gegangen ist. Da lesen wir nämlich, Paulus kam nach Athen, sah die ganzen Tempel und dann sagte sie, und dann ergrimmte es ihn. Aber dann merkt ihr, so der Grimm war nur der Anfang. Worüber war der Grimm? Der Grimm war, diese armen Menschen, die nach Gott suchen, werden so verführt, dass sie statt nach Gott abgespeist werden mit irgendwelchen Götzentempeln. Und so solltest du durch deine Stadt gehen, dass du das Kaufhaus siehst und das dann ergrimmst. Und jetzt nicht den Stein nimmst und ins Schaufenster wirfst, das nicht, sondern dass du dann siehst, diese Leute sollen durch Konsum ruhig gestellt werden. Da ist innerlich so dieses tiefe geistliche Loch in den Menschen, wie werde ich zufrieden und glücklich? Und dann wird dir angeboten, das Kaufhaus löst deine Probleme. Oder heute halt Amazon, nicht? Oder so, oder der Black Friday oder so. Und da solltest du einen inneren Grimm bekommen. Zerschlag nicht gleich deinen Computer, hilft auch nichts, Amazon bleibt trotzdem da. Aber sollst du den inneren Grimm bekommen? Weil Materialismus und Konsum, ich hoffe, dass du das selbst auch weißt, wird nie dieses innere Vakuum, dieses tiefe geistliche Loch erfüllen, was in uns drin ist. Sondern dafür brauchen wir Jesus. Und das müssen wir glauben, muss der andere glauben, dass dir Liebe schenken zu den Menschen. Und manchmal müssen wir dann ergrimmt sein, so wie der Paulus über die oberflächliche Welt, die mit ihren Vergnügungen und Konsum den Menschen etwas anbietet, was ihn wirklich nicht erfüllen kann. Aber das musst du glauben. Wenn du es nicht glaubst, kannst du auch nicht weitergeben. Ja, das habe ich euch ein paar Redefehler schon gesagt. Ich mache dann noch mal weiter mit den Redefehlern. Also ein anderer Redefehler ist, dass Leute zu viel reden. Ich habe ja gesagt, manche reden zu wenig. Also bloß alle paar Jahre die Einladung zur Evangelisation, das reicht nicht. Aber manche reden zu viel. Das ist besonders bei denjenigen von uns, die auch reden können. Und dann hast du vielleicht sogar gerade mal einen Gesprächspartner, der ist nicht so rhetorisch drauf wie du. Der ist eher ein bisschen ruhig. Und manchmal kannst du dann den Erfolg haben. Du redest und der andere schaut dich nur an, nickt vielleicht ab und zu mal. Innerlich denkt er sich aber nur, wann macht er eine Pause, wann kann ich jetzt endlich weg? Schaut sich schon nach einem Fluchtweg um, aber schafft das nicht, weil er ja von dir weggehen muss und dann wagt er das nicht. Also manchmal gibt's das tatsächlich. Und ich kann dir garantieren, wenn du das einmal durchziehst, diese Person das nächste Mal, wenn sie sich am Ende der Straße sieht, wird sofort umdrehen, Umweg machen, um dir nicht mehr zu begegnen. Also deshalb, dir ist nicht gewonnen, wenn du möglichst viel redest, sondern die meisten Menschen mögen das nicht. Deshalb, am Anfang eines Gesprächs musst du meistens den toten Punkt überwinden, dass du erstmal ins Gespräch reinkommst. Wenn du im Gespräch bist, dann mach zwischendurch mal das Angebot, das Gespräch zu beenden. Und wenn der andere wirklich so offen ist, wie du hoffst, dann ist es so, dann wird er das Gespräch weiterführen. Wenn nicht, dann lieber brech ab und er nimmt ein paar positive Gedanken mit und du kannst mal anders weitermachen. Also sag lieber mal zwischendurch, also ich fand das Gespräch mit dir ja ganz interessant, aber ich weiß nicht, hast du noch Zeit? Und wenn er dann sagt, ja klar, komm, lass uns noch weiterreden, dann weißt du, super, du hast die nächste halbe Stunde. Wenn er aber sagt, ja gut, dass du es mir sagst, ich muss unbedingt weg, dann weißt du, er hat schon lange daran gedacht. Und jetzt behält er dich aber immerhin positiv in Erinnerung. Du bist nicht einer, der ihm die Zeit raubt, sondern jemand, der mal ein interessantes Gespräch hat. Dann lieber mach Schluss. Das, was er gehört hat, hat er gehört. Und dann lass ihn gehen. Also das heißt, überfrachte den anderen nicht mit einer Länge oder Vehemenz des Gesprächs. Genauso gilt das natürlich nicht nur für die absolute Länge, sondern es geht genauso darüber, wie stark du auftrittst. Also spätestens, wenn der andere deinen ganzen Speichel im Gesicht hat, weil du oder so, dann weißt du, das mögen die Leute nicht so sehr. Ja. Oder wenn der hinterher einen Gehörschaden hat oder so, ne, dann, weil du meinst, dass Überzeugungskraft mit Lautstärke verbunden ist, das eben auch nicht immer, dann sei vorsichtig. Also ja, sei überzeugt, aber sei gleichzeitig auch freundlich. Also wenn du das nicht kannst, ich weiß, ich kenne so ein paar Leute, sobald sie anfangen, über ernsthafte Themen zu reden, siehst du ihm das an Gesicht an. Die Brauen ziehen sich runter, nicht? Der Blick wird stechend so und das ist ganz automatisch, kann man auch nichts dafür tun manchmal, aber dann trainiere vor dem Spiegel. Nicht? Trainiere vor dem Spiegel, sag ein paar ernsthafte Sachen und versuch freundlich auszusehen. Ja, weil die Leute sehen ja nicht in dein Herz, die Leute sehen dein Gesicht. Und ich habe ja schon gesagt, die meisten Deutschen heute sind krisenmüde. Und wenn dann noch jemand zu ihnen kommt, der ihnen noch mehr Probleme macht, als sie sowieso schon haben, ist die Motivation ziemlich gering. Deshalb probier den Leuten freundlich zu begegnen, sodass sie merken, du meinst es gut mit ihnen und das soll sich nicht nur in deinen Worten, sondern das soll sich auch in deinem Gesicht widerspiegeln. Also das heißt, wenn du es automatisch tust, alles in Ordnung. Wenn nicht, dann probier ein bisschen mehr zu lächeln, denn du hast doch eine gute Botschaft. Ihr wisst ja, das Evangelium heißt zu Deutsch Euangelion, die gute Botschaft. Und gute Botschaft sollte auch im Gesicht, in der Gestik, im Ausdruck deutlich sein. Es ist nicht die Botschaft, dass du die Leute noch mehr fertig machst. Wie gesagt, da sind die Medien schon eifrig dabei, den Leuten Ängste einzuimpfen. Das haben die meistens schon genug. Sondern wir wollen den Leuten eine Perspektive für ihre Zukunft geben, Heimat für ihre Seele bieten, Ort, wo man die Lasten ablegen kann und so weiter. Und das wollen die Leute auch spüren, wie man ihnen begegnet. Also in dem Vehemenz, Lautstärke, das gilt alles für den normalen Deutschen. Wenn du jetzt mit einem Muslim apologetisch betreibst, dann musst du umschalten innerlich. Du musst nur mal richtig sehen, dass du in die richtige Richtung umschaltest. Ne? Also hast du mit einem Muslim, dann musst du auch mal lautstark sein. Also nicht aggressiv, aber lautstark. Weil ich habe ja vorhin schon gesagt, für viele Muslime in unserer Umgebung, da ist Lautstärke ein Beweis für Überzeugungskraft. Ist irgendwie verrückt, nicht? Aber ist halt so. Und wenn du dann sagst, ich glaube, dass die Bibel wahr ist, dann denken sie, was ist das für eine Lusche? Also sondern da musst du auftreten, die Bibel ist wahr und das glaube ich. Das ist jetzt. Dann denken sie, du glaubst es auch. Weil so tun die das auch. Und da musst du dann kulturell umschalten. Sagst du das deinem Nachbarn, der ruft die Polizei. Also, dem musst du mal etwas ruhiger und weniger mit Temperament und so, aber der versteht das dann hoffentlich auch. Aber hier musst du dich dann kulturell drauf einstellen. Aber bei so Muslim im Gespräch, also ich habe das auch schon mehrfach, nicht? Gehst du irgendwie durch eine deutsche Stadt und dann begegnest du einem Muslim, wobei meistens nicht einer, weil meistens treten sie in der Mehrzahl auf, besonders die jungen Männer. Und dann bist du da im Gespräch und das kann man auch durchaus, aber da musst du mal ein bisschen deutlicher und lautstarker und überzeugter und so. Das tun die auch. Also ich habe das schon regelmäßig erlebt, dann spreche ich mit einem, der sagt, ich bin Muslim und der Koran ist wahr. Und dann komme ich etwas näher und dann, solche Leute muss man auch mal ein bisschen pieksen, so vorsichtig, aber nett, ne, und so. Und dann frage ich ihn, ja, wie häufig gehst du in die Moschee? Also Deutsche darfst du so ja nicht fragen, nicht? Wie häufig gehst du in die Kirche, ist ja eine Personensache. Aber darfst du mal fragen und dann kommt, wenn die meisten Muslime sind einigermaßen ehrlich dann dabei, und dann komme ich so, nicht so häufig. Also die meisten Muslime gehen nicht häufig in die Moschee. Und dann sage ich, ja, und wie häufig liest du im Koran? Boah, kommt dann auch so. Und dann wieder mit deiner Freundin, sagt er, ja und, schläfst du mit deiner Freundin zusammen? Peinliche Sache, nicht, aber in Deutschland darf man das ja. Und dann sage ich, und was sagt der Koran dazu? Ja, dann sagt er natürlich nein. Und dann sage ich, ja und in der Disco trinkst du da auch ein? Hey, das ist aber verboten, Alkohol trinkst verboten. Und plötzlich holst du ihn so ein bisschen runter, nicht? Dann so. Weil ihr könnt davon ausgehen, der Großteil der jungen Männer, denen ihr begegnet, ja, die leben ja gar nicht so, wie das der Koran fordert, treten aber auf, so, ich bin der Supermuslim. Jetzt will ich die auch nicht dazu bringen, dass sie regelmäßig in die Moschee laufen, nicht? Also das ja auch nicht, aber einfach, um das so auf die richtige Ebene zu heben, weil sonst bin ich der blöde Christ und sie sind die Supermuslime, das ist ja irgendwie nicht mehr so auf Augenhöhe. Also hier musst du dann umschalten, kulturell anders, du musst etwas deutlicher auftreten, du musst mehr mit Bibelversen operieren, du musst mehr mit Überzeugungen, du musst aber auch mal ganz offene, ehrliche Fragen stellen, ohne böse zu sein, immer mit einem freundlichen Gesicht. Ja, und jetzt gibt's natürlich Sachen, wir sind jetzt nicht speziell bei Islam und Apologetik, aber da brauchen wir auch Apologetik. Also in jedem Fall, wenn ihr das mitnehmt bei Apologetik mit Muslimen, was ihr nicht tun solltet, ist, macht euch nicht über den Islam lustig, macht euch nicht über Mohammed lustig, macht euch nicht über den Koran lustig. Weil habt gute Argumente. Aber diese drei Sachen, dann bei den allermeisten Muslimen hört jede Argumentation und jede Toleranz auf. Dann kannst du sehr schnell Erfahrung sammeln, so aus eigener Erfahrung, was ist eine Messerattacke? Nicht? Und das ist ja besser nicht so selbst zu erfahren. Kann man besser in der Zeitung lesen als selbst erfahren. Denn viele Muslime, das ist absolutes No-Go. Das geht gar nicht. Und hier würde ich auch sagen, ey, was bringt's? Ich meine, was hilft das, wenn du dich über Mohammed lustig machst? Dadurch liebt keiner Jesus. Also deshalb lass Mohammed Mohammed sein und den Koran Koran sein. Du bist begeistert von Jesus und von der Bibel und das muss der andere mitnehmen. Also lass dir auch nicht da aufbinden, der Koran ist irrtumslos und wurde nie verfälscht, sagen Muslime auch gerne. Dann musst du halt ein bisschen Sachkenntnis wieder haben und merken, natürlich wurde der Koran verändert, was nicht das Hauptthema für heute Nachmittag ist, sonst könnte ich dir da noch Argumente für liefern. Also lass dich nicht zu sehr in die Defensive drängen, aber bleib freundlich und nett und greif Leute nicht an, wo es nichts bringt. Also hier eine ganz wichtige Sache auch, nicht zu große Vehemenz, nicht zu große Aggressivität den Menschen entgegenbringen. Und zusätzlicher Hintergrund, also lass Leute eine Pause, zusätzlicher Hintergrund auch, wenn du bei einem wirklich guten apologetischen Gespräch bist, da vielleicht nochmal kleiner Einschub dabei, du musst manchmal erkennen, ob es hier wirklich ein apologetisches Gespräch ist, weil manche Leute wollen mit dir auch nur diskutieren, aber die haben wirklich kein Problem. Das kannst du meistens daran erkennen, dass Leute von einem Thema sofort zum nächsten springen. Also hast du einen Arbeitskollegen und dann wagst du mal zu sagen, ja, ich gehe regelmäßig in den Gottesdienst, jetzt sagst du das auch noch fröhlich, nicht, dass er merkt etwas Positives, nicht du leidest darunter nur. Und dann sagt er, da, das ist doch schlimm, diese ganzen Christen, die haben die ganzen Hexen ermordet. Und jetzt kennst du dich vielleicht aus und weißt, wie das mit der Hexenverfolgung war und sagst dann zwei, drei Sätze und schon beim zweiten Satz merkst du, der hat keine Ahnung und dann kommt er, ja, aber der Papst, der ist ja hier so schlimm. Und dann bist du dabei, ihm zu erklären, dass du ja gar nicht den Papst glaubst und dass das auch nicht deine Fraktion ist. Und dann kommt gleich, und die Frauenunterdrückung und dann kommt noch alles mögliche andere. Wenn das so läuft, das Gespräch, dann gib zwei, dreimal eine Antwort. Und dann fragt den anderen, wo denn sein Hauptproblem ist, warum er den Glauben ablehnt. Warum? Weil ich kann dir garantieren, dieser Mensch hat keine apologetischen Probleme. Wenn einer wirklich ein apologetisches Problem hat, dann bleibt er bei einem Thema, weil er tiefer darüber nachgedacht hat. Einer, der schnell alle paar Minuten zum nächsten Thema hüpft, der tut das, weil er gar keine Argumente mehr in diesem Bereich hat. Und wenn du das merkst, dann bleib freundlich, aber dann komm irgendwann dazu, weil sonst fällt ihm doch alles Mögliche ein, was er mal bei YouTube gesehen hat. Aber das berührt ihn eigentlich gar nicht. Viele Leute machen das, um abzulenken von dem ursprünglichen, eigentlichen Problem, was in ihrem Leben eine Rolle spielt. Also das ist so ähnlich wie die Frau am Jakobsbrunnen. Nachdem Jesus gesagt hat, geh doch mal hin und hol deinen Mann. Oh, peinliche Sache, die wusste ja ganz genau, sie hatte ja keinen Mann. Dann sagt sie, übrigens Jesus, wo betet man am besten an? In Jerusalem oder in Samaria? Ja, wo du auch denkst, liebe Frau, das ist doch gar nicht dein Problem. Die hatte auch keine großen theologischen Probleme. Jesus gibt eine kurze Antwort und dann kommt er, übrigens hol mal deinen Mann. Und dann kommt, ich habe keinen Mann. Nicht? Oder da sagt Jesus, ja, dann auch. Und genauso ist es bei manchen Menschen, die nennen dir irgendwelche Sachen und jetzt musst du das durchschauen, wenn da nicht wirklich etwas mehr kommt, sondern einfach bloß so Klischee-Vorwürfe, dann beantworte sie auch kurz und knapp und dann nach dem dritten, dann komm mal dazu und sag, ja, jetzt haben wir ja mal schon drei Sachen geklärt, so, wo ist denn dein Hauptproblem? Lass uns doch das mal lösen. Genau dasselbe würde ich euch empfehlen, wenn jemand kommt und sagt, die Bibel ist voller Widersprüche. Geht's manche Leute auch. Ich meine, erstmal ist das ja, was soll ich jetzt dazu sagen? Alles voller Widersprüche. Dann reagier genauso. Reg dich nicht auf und sag, nein, sie ist gar nicht voller Widersprüche. Sondern sag demjenigen, ja, nenn mir doch mal so deine zwei Hauptwidersprüche, die ja am meisten Probleme machen. Wisst ihr, was meine Erfahrung ist bei den meisten Leuten? Die meisten Leute sind dann, alles. Ja, dann nennen sie gar keinen. Oder es kommt irgendwas, was so aus den Haaren herbeigezogen ist, wo du denkst, naja, also wenn die Leute so sind, dann pass auch auf, freu dich nicht, dass du endlich denkst, ha, jetzt lasse ich dich mal schmoren. Nein, so auch nicht, sondern dann nenne ich ihnen ein paar Punkte. Dann sage ich ihnen, ja, es gibt ja manche Leute, das haben sie meistens im Religionsunterricht gelernt, der ja heute eher dazu dient, die Leute vom Glauben wegzubringen, als sie hinzubringen, an der normalen staatlichen Schule. Also dann sage ich ihnen, ja, manche Leute sagen ja, in einem Evangelium steht, diese Gruppe von Frauen ist zum Grab gekommen, in dem anderen steht aber eine andere Gruppe ist dahin gekommen und das widerspricht einander. Und dann sage ich ihnen gleich die Lösung und sage, ja, das sagen manche Leute, aber eigentlich ist das ja gar kein richtiges Problem, weil da waren einfach zwei Gruppen von Frauen morgens am Grab. Die eine kam erst und dann kam die andere und deshalb berichtet der eine davon, der andere davon. Und dann sage ich ihm nochmal, ja, dann sagen ja einige, da gibt es einen Widerspruch, aber ist ja auch einfach zu lösen, weil so und so. Und dann sage ich, ja, haben Sie noch ein anderes Problem? Und meistens sind sie dann so froh, dass ich sie vor der Peinlichkeit gerettet habe, dass sie dann sagen, ja, nee, ja, schon in Ordnung und so. Nicht? Und dann, ja gut, siehst du, ein Problem gelöst. Hast du noch ein Problem, warum du nicht glaubst oder so? Und weil ihr werdet merken, die meisten Menschen in Deutschland sind ohne Gott oder sind Atheisten, weil sie einfach zum Atheismus erzogen wurden. Jetzt wird sich der ein oder andere wahrscheinlich wundern, weil dieses Argument bekommst du meistens in der anderen Richtung zu hören. Da sagst du irgendwie deinem Schulkameraden, ich bin Christ. Und dann sagt er, hä, du bist doch nur Christ, weil deine Eltern Christen sind. Und dann denkst du schon innerlich peinlich, oh, der hat ja recht, genau, meine Eltern sind auch Christen. Also manche Leute, die so antworten, dann sage ich auch, ja, irgendwie, du hast recht. Zum Beispiel, ich rede auch Deutsch, das habe ich auch von meinen Eltern gelernt. Das muss auch falsch sein. Und wenn ich morgens esse, dann sitze ich nicht auf dem Boden, sondern auf dem Stuhl. Das haben mir meine Eltern auch beigebracht. Also dann sind sie erstmal schon irritiert, weil, aber das ist ja die Logik dahinter. Also wenn meine Eltern mir was beigebracht haben, muss es falsch sein. Also, wieso? Wo ist das Problem? Und manchmal bin ich dann noch etwas offensiver und sage den Leuten, hey, und bei dir und deinen Eltern, waren die Christen? Nee. Ja, siehst du, du machst auch nur, was deine Eltern gesagt haben. Und dann sind sie ein bisschen beunruhigt, weil das haben sie noch nie gehört. Sie denken sich immer, sie sind dann die Helden, weil sie ja Atheisten sind oder ohne Gott. Aber im Grunde genommen sind es nur, weil die Freunde sind Atheisten, die Eltern sind Atheisten, die Schulkameraden sind Atheisten, die Arbeitskollegen sind Atheisten. Ja, und natürlich sage ich, ja, denk doch mal tiefer rüber nach. Wo hast du das mal gemacht? Jetzt musst du natürlich freundlich bleiben immer noch dabei, nicht zu angriffig, aber auch nicht zu sehr sich dich in die Defensive drängen lassen, nicht zu sehr dann versuchen, auf die Fallen der anderen reinzufallen. Also auf dieses, wenn die sagen, du glaubst ja nur, weil deine Eltern. Dann denken sofort viele, jetzt muss ich mich entschuldigen, dass ich nicht nur glaube wegen meinen Eltern. Entschuldige dich gar nicht erstmal viel, sondern versuch, die Logik des Argumentes zu begreifen und zu merken, dass dieses Argument eigentlich unsinnig ist. Und dass es, wenn es für dich gilt, gilt es meistens für deinen Gesprächspartner genauso. Das sagt nur nichts darüber aus, ob es Gott geht oder nicht. Ob deine Eltern dran geglaubt haben oder nicht. Sagt eigentlich nicht darüber aus. Und viele Sachen, die meine Eltern geglaubt haben, waren ja auch wahr. Übrigens auch in der Mathematik. Mein Mathematiklehrer hat mir die binomischen Formen beigebracht und ich habe sie akzeptiert. Du vielleicht auch. Wobei, manche gibt es vielleicht auch, die haben sie nicht akzeptiert, vielleicht nicht mal verstanden. Und ja, aber die sind deshalb nicht falsch, weil sie dir der Lehrer beigebracht hat. Also diese Argumentation ist halt schwierig. Ne? Also das heißt auch hier, bei solchen Sachen, lass dich nicht so sehr in die Ecke drängen, steh zu der Sache und so, wenn da so apologetische Argumente sind. Und wenn einer von einem Thema zum nächsten kommt, dann denk daran, der hat meistens gar kein Problem, komm dann darauf zu so, wo ist jetzt das eigentliche Problem? Was ist das Hauptproblem, warum du die Bibel ablehnst oder den Glauben ablehnst? Damit du nicht von einem zum nächsten kommst und derjenige eigentlich keine Probleme hat. Und manchmal habe ich sogar schon Leute erlebt, dann kamen noch mehr Sachen, dann habe ich sie gefragt, tu das auch? Wenn ich jetzt alle deine Probleme lösen würde, hätte auch alles eine Antwort, würdest du dann Christ werden? Und ich habe schon manche Leute erlebt, die mir ganz ehrlich gesagt haben, nee. Ja, und dann habe ich ihnen gesagt, ja siehst du, dann hält das also gar nicht mit Einsicht zusammen. Also das heißt, egal welche Gründe du nennst, du hast dich schon lange im Herzen entschieden. Und dann sage ich manchen Leuten auch deutlich, ja siehst du, das wird Gott akzeptieren. Der gibt dir so eine große Freiheit. Und wenn du mal vor Gott stehst, dann wirst du nicht sagen können, ich konnte nicht glauben, sondern genau wie du mir gesagt hast, dann musst du sagen, ja, ich will nicht glauben. Und das ist ja durchaus biblisch legitim. Wir werden durch kein Argumenten einen Mensch dazu zwingen können, dass er Christ ist. Apologetik ist lediglich, dass ich die Vorwürfe gegen den Glauben entkräfte. Ich werde durch Apologetik nie jemanden zwingen können, gläubig zu werden. Denn du kannst alle Argumente, die jemand hat, widerlegen, wenn du gut bist und wenn der andere darauf eingeht. Und trotzdem kann er am Ende noch sagen, und ich will nicht Christ werden. Also das heißt, du bist ja nicht gezwungen. Es gibt ganz viele Menschen, die tun Dinge, obwohl sie genau wissen, dass sie falsch sind. Oder sie tun Dinge nicht, obwohl sie genau wissen, dass sie richtig sind. Also da musst du nur mal in dein eigenes Herz schauen. Also zum Beispiel, weißt du, ob Lügen falsch ist? Ja, das weißt du. Und lügst du deshalb nie? Wenn du jetzt ehrlich bist, nicht, dann ist das nicht ganz so einfach. Oder geh doch mal zu jemandem hin auf der Straße, der raucht. Und sagst du ja, wussten Sie übrigens, Rauchen ist gesundheitsschädlich? Ja, so kannst du ja mal machen. Die meisten, die werden nicht nur böse anschauen, denken, was will der schon wieder? Ich habe selbst gesehen, dass es Krankenschwestern gibt, die rauchen. Dem müsstest du mal sagen, wissen Sie nicht, Rauchen ist gesundheitsschädlich. Und dann wirst du feststellen, viele Krankenschwestern wissen, dass Rauchen gesundheitsschädlich ist und sie rauchen trotzdem. Und genauso gibt es Leute auch, die wissen, es ist richtig, mit Gott zu leben, aber die wollen es trotzdem nicht. Also deshalb, Fehler bei Apologetik, verwechsle Apologetik nicht mit einer Entscheidung für oder gegen Jesus. Leute entscheiden sich für oder gegen Jesus nicht nur aus logischen, verständnismäßig Gründen, sondern manche entscheiden sich für Jesus aus emotionalen Gründen. Darf man auch. Manche tun das auch, weil sie nicht in die Hölle kommen wollen oder so. Darf man auch. Manche entscheiden sich, weil sie es logisch verständlich finden. Darf man auch. Aber es gibt auch Leute, die lehnen Jesus ab, obwohl sie keine vernünftigen Gründe haben. Und das kann auch verschiedene Gründe haben. Also verwechsle nicht Apologetik mit Evangelisation. Verwechsle Apologetik nicht damit, dass ein Mensch eine Entscheidung für oder gegen Jesus trifft. Auch das ist dann falsch. Auch das ist dann schlecht. Das sollten wir ja nicht tun. Noch ein anderer Fehler. Also ihr merkt, eine ganze Menge Fehler kann man machen. Ich hoffe, bei all dem, trotzdem haltet ihr dem fest, ich will über Jesus reden, ich will gute Argumente bringen, obwohl man Sachen falsch machen kann. Also was kannst du noch falsch machen? Manche Leute machen von ihrer Seite aus den Fehler, weil sie einem begegnen, der sehr offen ist, vielleicht wirklich auch offen ist, dass sie zu viele Themen auf einmal ansprechen. Weil sie den Eindruck haben, jetzt ist jemand offen, jetzt muss ich das nutzen. Jetzt vielleicht ist die Tür geöffnet und jetzt muss der zuhören und ich fange an bei Adam und Eva und ende bei der Offenbarung im Jenseits und so. Und hier müsst ihr davon ausgehen, das verkraftet kein Mensch. Und ihr werdet eher damit rechnen müssen, ihr werdet dadurch richtig viel kaputt machen und nichts erreichen. Meine Erfahrung, aus der ihr dann lernen könnt, ist, wenn du ein wirklich apologetisches Gespräch hast, also nicht einer, der alle 5 Minuten hüpft, weil der ja keines hat, sondern einer, der wirklich darunter leidet, dass Gott das Böse zulässt oder ob es Gott gibt oder so, dann bleibt bei diesem Thema, versucht das Thema möglichst gründlich zu behandeln und dann mach einen Punkt und lass denjenigen damit nach Hause gehen. Weil kein Mensch kann bei wirklich wichtigen Fragen mehr als eine Sache gleichzeitig verarbeiten und verändern. Und dann rechnet lieber damit, dass Jesus dieser Person nachgehen wird und dann wird die nächste Lektion wird kommen. Wenn einer die eine hat, dann wird die nächste kommen und dann geht das auch weiter in der Beziehung zu Jesus. Mach nicht zu viel. Wenn da einer anfängt und sagt, es gibt keinen Gott und ist wirklich ein überzeugter Atheist und du hast es in einem Gespräch geschafft, ihn dazu zu bringen, dass er am Ende sagt, vielleicht gibt's doch einen Gott, dann freu dich und jubele innerlich und danke Gott darüber und lass es dabei. Versuch die Situation nicht auszunutzen, indem du gleichzeitig noch viele andere Sachen mit reinpackst, die Irrtumslosigkeit der Bibel und die Nachfolge als Christ und so weiter. Erstmal lass es bei deinem, es gibt einen Gott, weil dasselbe ist bei dir ja auch. Achte mal auf dein geistliches Leben. Wie lange braucht es und wie viel Geduld hat Gott mit dir, dass kleine Dinge sich verändern, obwohl du schon viel länger im Glauben stehst als derjenige, mit dem du redest? Also deshalb bleib bei einer Sache und vertraue darauf, Gott geht ihm weiter nach. Wenn du weiter diskutierst, wirst du eher vieles von dem durchstreichen, was du vorher gesagt hast. Vertraue darauf, das kommt später. Wenn du ein Gespräch führst, dann achte auch darauf, wo ist die notwendige Grundlage, auf der du aufbauen kannst. Also fang nicht irgendwo an, wo möglicherweise die Grundlage fehlt. Also einen Menschen, der jetzt wirklich überzeugt ist, die Bibel ist vollkommen falsch, den musst du nicht dauernd Bibelverse zitieren, dafür, dass Jesus für ihn gestorben ist, weil das ist für ihn ja gar keine Autorität. Also das ist ungefähr so, als wenn du null Ahnung von Fußball hast und auch Fußball gar nicht magst, du hasst Fußball und dann kommt einer zu dir und sagt, aber Fußballer so und so ist auch Christ. Das wird dir gar nichts sagen. Das wird dich vielleicht eher noch abschrecken, weil du sagst, oh, da will ich erst recht nichts mit denen zu tun haben. Also deshalb auch da, wenn einer gar nicht daran glaubt, dass die Bibel wahr ist, und das ist aus apologetischen Gründen, also nicht nur, weil er es mal gehört hat, dann musst du diese Frage klären, ehe du weitergehst. Also das heißt, kläre erst einmal die Grundlagen und dann bau darauf auf, sofern du Personen hast, die du häufiger triffst, wie Nachbarn, Freunde, Familienmitglieder, Arbeitskollegen und so weiter. Und dann kannst du erstmal, also das macht überhaupt erst Sinn, weiterzugehen, wenn die grundlegenden Fragen geklärt sind, sonst wirst du immer wieder zum selben Punkt kommen und es geht dabei nicht weiter. Also fang mit den Grundlagen an und kläre eine Sache, mach nicht den Fehler, zu viele verschiedene Dinge anzusprechen, weil du sonst Leute irritieren wirst mit Dingen, die sie in dem Moment gar nicht verstehen oder mitnehmen. Eine wichtige Frage ist auch, kläre die Fragen im apologetischen Gespräch nicht, die dir besonders auf dem Herzen liegen, sondern kläre die Fragen, die den anderen davon abhalten, anzuerkennen, dass er schuldig vor Gott ist und Vergebung für sein Leben braucht. Also Beispiel. Ich bin dort eingeladen, tatsächlich reales Beispiel, in einer Gemeinde in Wolfsburg. Ich halte dort einen Vortrag und nachher kommt dann ein Bruder auf mich zu, hat seinen Arbeitskollegen mitgebracht. Fand ich eine ganz tolle Sache. Der Arbeitskollege ist nicht gläubig, aber die haben schon viel über den Glauben geredet. Und dann kommt der Arbeitskollege zu mir mit dem Christen und dann kommt er gleich und sagt, ja, wie ist das jetzt hier mit der Schöpfung? Ich kann mir nicht vorstellen, dass die Welt in 6 Tagen geschaffen ist. Hier sind wir ja gerade auf dem Kongress, nicht, für Kreatikon, also Schöpfung und so. Und ja, und jetzt in dem Moment, was habe ich gemacht? Also ich habe jetzt nicht lange argumentiert, ist die 6-Tage-Schöpfung wahr, sondern ich habe dann gefragt, ja, glaubst du, dass es Gott gibt? Ja, glaube ich, dass es Gott gibt. Glaubst du, dass du sündig bist? Ja, bin sündig. Glaubst du, dass Jesus für deine Sünden gestorben ist? Ja, ich glaube, Jesus ist für meine Sünden gestorben. Ja, dann habe ich mir gesagt, ja, dann bekehr dich doch. Ja, aber ich glaube nicht, dass die Welt in 6 Tagen geschaffen ist. Ja, dann habe ich mir gesagt, ja, du musst auch nicht glauben, dass die Welt an 6 Tagen geschaffen ist, um gerettet zu werden. Oder glaubt ihr was anderes? Also seht ihr in der Predigt von Paulus, der sagt, du musst deine Sünde bekennen, also wenn ihr eure Sünden bekennt und glaubt, dass die Welt in 6 Tagen geschaffen ist, dann kannst du gerettet werden. Johannes 1, also 1. Johannes 1, Vers, ich glaube 15 oder so, nein. Sondern da steht ganz deutlich, wenn wir aber unsere Sünden bekennen, dann ist er treu und gerecht, dass er uns die Sünden vergibt und uns reinigt von aller Ungerechtigkeit. Das ist die Antwort. Stimmt es, dass Gott die Welt in 6 Tagen geschaffen hat? Ja, ich glaube schon. Ist es heilsnotwendig, das zu glauben, ehe du dich bekehren darfst? Nein. Also ist es heilsnotwendig zu glauben, dass Noah in die Arche gestiegen ist? Ich glaube, es ist wahr. Aber du kannst Christ werden, ohne das zu akzeptieren. Und ich glaube, wir müssen jetzt innerlich immer darauf sehen, manchen Leuten ist geistlich etwas wichtig und sie haben sogar recht, dass das stimmt. Aber du willst das verteidigen, nur das ist gar nichts, was den anderen hindert, Christ zu werden. Sondern hier würde ich doch eher sagen, also so wie bei diesem jungen Mann, der hat sich dann an dem Abend bekehrt. Und jetzt würde ich sagen, ja, das ist doch erst der Anfang des Glaubenslebens. Lass dem doch mal ein bisschen Zeit. Wenn der Heilige Geist ihm entwirkt, vielleicht in 5 Jahren, kommt er auch zu der Erkenntnis, dass Gott doch die Welt in 6 Tagen geschaffen haben kann. Also das heißt, diskutiere mit jemandem über die Frage der Evolution, wenn die Evolution dem anderen ein unüberwindbares Hindernis ist, um zu akzeptieren, dass es Gott gibt, dass Jesus für deine Sünden gestorben ist, mit dem müsst ihr diskutieren darüber. Oder natürlich mit dem Christen, der irgendwie meint, aus halbgaren Gründen oder aus Bibelkritik die Bibel umdeuten zu müssen, mit dem musst ihr auch argumentieren. Oder für dich selbst, wenn du Zweifel hast, das auch. Aber wir müssen nicht jeden Ungläubigen erst davon überzeugen, dass es eine 6-Tage-Schöpfung gibt, damit er gläubig werden kann, sondern ich kann dir eine ganze Menge Leute nennen, die gläubig werden, zwar echt Buße tun, echt umkehren und diese einzelne Sache noch nicht verstehen oder nicht bejahen. Und hier musst du immer darauf achten, wo ist wirklich das Hindernis, das den anderen daran hindert, gläubig zu werden, und nicht nur, wo gibt es auch noch eine Diskussion, über die du gerne sprichst. Also bei mir war das so im Jugendalter. Ich hatte unter anderem an dem Abitur den Leistungskurs Biologie. Ich hatte dann auch noch den Lehrer gefragt, war so ein Doktor der Biologie, habe gefragt, ich würde gerne ein Referat halten, warum ich die Evolution für falsch halte. Es war ein ganzes halbes Jahr, was nur Evolution ging, nicht? Ein Leistungskurs Biologie. Und da habe ich dann ein Referat gehalten, warum ich glaube, dass die Evolution falsch ist. Jetzt natürlich mit weniger Bibelversen, aber dafür mit mehr fachlichen Argumentationen. Und immerhin am Ende, ich fand es schon richtig erfolgreich, weil der Biologielehrer hat dann gesagt, ja, das, was hier der Michael so sagt, das kann man so sehen, ich sehe das nicht so, ich glaube, das ist falsch. Hatte ja auch nicht erwartet, dass ich ihn da überzeugen werde, der war schon so festgelegt. Aber immerhin, er hat anerkannt, die Argumente waren gut. Das war schon ein Erfolg. Und jetzt war ich so richtig tief im Thema drin. Und damals, jeder, der mit mir über den Glauben gesprochen hat, hatte gleich eine richtig ordentliche Abreibung bekommen hier für Evolution und Schöpfung. Was? Glaubst du das noch? Guck mal hier. Zack, zack, zack, Fakten alle durch. Ne? Nur ich habe mit manchen Leuten auch diskutiert, das war gar nicht deren Hauptproblem. Und da musste ich dann hinterher sagen, oh Michael, das war falsch. Das war nicht gut. Weil egal wie wahr ein Thema ist, du musst sehen, ist das Thema, was die Leute jetzt von Gott abhält? Das ist das Entscheidende. Und da musst du innerlich drum beten, du musst im Gespräch das auch klären. Und manche Sachen verschiebt die auf später. Ich kenne das auch manche, die treffen dann jemanden, der ist, was weiß ich, homosexuell. Und jetzt meinen sie, ja, Homosexualität ist falsch, also muss ich ihn erstmal überzeugen, nicht homosexuell zu sein. Da würde ich sagen, hey, total falsche Strategie. Was ist das Wichtigste? Also nehmen wir mal an, der Homosexuelle sagt, oh ja, du hast recht, Homosexualität ist nicht mehr gut. Ja, und wird er jetzt gerettet dadurch? Kommt er jetzt in den Himmel? Also, soweit ich die Bibel verstehe, auch Heterosexuelle kommen in die Hölle, oder? Oder nicht? Habe ich was falsch gelesen? Doch. Sondern da steht doch, wer die Sünde bekennt, wer zu Jesus kommt, der wird gerettet werden. Und das ist nicht die Frage deiner sexuellen Orientierung. Ist das eine jetzt richtig oder das falsch? Das spielt ja gar nicht die entscheidende Rolle. Sondern es ist die Frage, was willst du Leuten vermitteln? Willst du vermitteln, meine Anschauung ist die richtige, oder willst du ihnen helfen, Denkbarrieren zu überwinden, damit sie zu Jesus kommen, Vertrauen zu ihm bekommen? Hast du das Vertrauen, dass Gott auch mit deinem Gesprächspartner weiterarbeitet, wenn er sich bekehrt hat? Ich ja. Ich hoffe, du auch. Aber manche Leute wollen erst alles vorher klären, dass alles klar ist, was selbst bei vielen Leuten der Gemeinde nicht klar ist, und dann dürfen sie sich bekehren. Also wenn Sie die 10 wichtigsten Punkte alle gut verstanden haben, nicht? Also je nach Gemeinde sind die ja unterschiedlich gelagert, dann darfst du dich bekehren. Und hier musst du ganz wichtig in der Apologie darauf achten, das ist vollkommen falsch. Du kannst manche absolut sinnlose Gespräche führen, die vielleicht inhaltlich wahr sind, die den anderen aber nicht weiterbringen, sondern dann vertrau darauf, das kommt später. Das Erste und Wichtigste ist, dass Menschen Gott akzeptieren, dass sie sehen, wer sie selbst sind, wo das Hindernis ist, zu Gott zu kommen. Und manche anderen Sachen kannst du dann auch für spätere Zeit aufschieben. Also hier ist ebenfalls ein Fehler, den man machen kann, dass man an Stellen diskutiert, die es in diesem Moment nicht unbedingt wert sind. Sondern man muss sagen, das kann dann eben auch später mal drankommen, wenn dann die geeignete Situation dafür da ist. Also auch solche Sachen. Naja, so ein paar andere Dinge, die man auch noch falsch machen kann, ist also, dass man so zu starkem Selbstbewusstsein auftritt. Also das heißt, man so überheblich wirkt, das mögen die meisten Leute auch nicht. Also dass man so dann den anderen für dumm darstellt, sondern dass du dann ernst nimmst. Beim Reden sollte ich ja nochmal darauf hinweisen, lass den anderen auch mal zu Wort kommen. Also dass der andere auch mal was sagen darf. Dass du nicht sofort abbrichst, wenn der andere redet. Ich würde sogar sagen, die beste Apologetik ist die, wo der andere es gar nicht merkt. Also manche haben das ja mal mit ihren eigenen Kindern so. Kennt ihr sowas auch? Also falls ihr selbst Kinder habt, die schon ein bisschen älter sind. Also ich habe das mal so frustrierende Erfahrung gesammelt. Da sage ich meinen Kindern so, das ist jetzt richtig so und so geht das. Ich höre das, geht bei einem Ohr rein, beim anderen wieder raus. Irgendwann kommen sie mal und sagen, Papa, ich habe da was gehört, so und so. Und innerlich bin ich jetzt, ja, das habe ich dir eben schon 20 Mal gesagt. Aber da haben sie es nicht aufgenommen. Jetzt kommt irgendein anderer, sagt es ihnen. Vielleicht nicht mehr so gut, wie ich es ihnen gesagt habe. Und plötzlich gilt es. Jetzt könnte ich ja hinkommen und könnte sagen, meine Kinder, das habe ich euch schon immer gesagt. Was hilft es? Gar nichts. Das ist dann höchstens für mein Ego, dass ich jetzt mein verletztes Gefühl, dass sie mir nicht vertraut haben. Es könnte sogar noch dazu führen, dass sie dann denken, okay, wenn es der Papa gesagt hat, nee, vielleicht ist es auch falsch. Ja, und dann, lass das doch, lass es doch die von irgendwo her hören. Und genauso kann es in der Apologetik auch sein, du kannst den Fehler machen, dass du denkst, sie müssen hinter dir entgegenkommen und deine Meinung übernehmen. Nein, sie müssen ja für Jesus offen werden. Und deshalb, die idealste Apologetik ist nicht die, wo du möglichst stark den anderen zeigst, wie toll du bist und dass sie deiner Meinung sein müssen, sondern das ist die, wo der andere selbst so zum Denken angeregt wird, dass er die eigenen Fehler seiner Argumentation einsieht und selbst zu Schlussfolgerungen kommt, die du ihm eigentlich sagen würdest, aber die dann seine eigenen sind. Weil ihr werdet das alle von euch selbst wissen, eine Wahrheit, die du selbst eingesehen hast, bist du viel eher bereit zu glauben, als eine Wahrheit, die dir von außen kommt, wo dann immer denkst, ja, aber das ist doch nicht meine und der will doch, dass ich das übernehme und so. Und deshalb versuche Menschen dahin zu führen, dass sie selbst dazu kommen, dass sie bestimmte Dinge einsehen. Also das kann man, indem man neugierig nachfragt. Oder das kannst du, indem du sie vorsichtig auf Missverständnisse oder Denkfehler in ihrer Argumentation hinweist. Und das geht immer dann viel, viel besser. Also stell lieber gezielte Fragen. Das geht übrigens genauso, falls ihr noch in der Schule seid oder an der Uni seid und ihr habt zum Beispiel Biologieunterricht, Religionsunterricht, dann seid ihr ja als Schüler oder Studenten immer in der Defensive. Weil am Ende das letzte Wort hat der Professor oder der Lehrer. Das, was du am besten tun kannst für Apologetik ist, also entweder mach es so, halt ein Referat, nicht? Dann hast du wenigstens mal am Stück Zeit, was zu erklären, bereite dich gut vor, oder überleg dir richtig gute Fragen. Und dann werden nämlich die Mitschüler und Mitstudenten auch merken, ob der Professor oder der Lehrer darauf eine vernünftige Antwort gibt. Also ich habe das selbst mehrfach ausprobiert, an der Schule, an der Uni. Und dann manches Mal habe ich gemerkt, oh, der Professor, der jongliert da so richtig herum, der versucht da so irgendwie noch einen Weg zu finden und so. Aber alle Studenten merken, na, so überzeugend war das ja nicht. Und das ist viel, viel besser, als wenn du Argumente nennst und der Professor hinterher sich so darüber lustig macht, ein bisschen überhebt und so. Und du musst ja nur Leuten mal so Fragen stellen, so wie ich es vorhin gemacht habe. Nicht? Dann kommt da ein Professor, im Theologiestudium kommt das ja mal, nicht? Quellenscheidung oder hier synoptisches Problem nennt man das dann. Und dann zu sagen, ja, könnte es nicht auch sein, dass es zwei Gruppen am Morgen gab, die zum Grab gegangen sind? Ja, was will der Professor jetzt Vernünftiges drauf sagen? Sagt er nein, dann denkt jeder Student, ja, wieso eigentlich nicht? Sagt er ja, ja, dann ist sein Argument zusammengefallen, dass sich die Evangelien widersprechen. Also allein durch die Frage hast du schon wesentlich was erreicht, viel, viel mehr, als wenn du jetzt so ein Statement abgibst, wo du was erklären musst. Übrigens, in der Bibel haben wir das manchmal auch. Da wird genau dieser Weg benutzt. Manchmal, dass Leute zum Nachdenken gebracht werden sollen oder dass sie selbst eine Schlussfolgerung ziehen, die du nicht ziehen musst, die der andere zieht, und dann kann er viel schlechter was dazu sagen. Also für mich ist das manchmal so die Nathan-Strategie. Da ist ja der Prophet Nathan und ihr wisst ja, da ist David, der hat seinen Ehebruch begangen. Und bei David wisst ihr auch, der hat nicht mal vor einem Mord zurückgescheut. Also es hätte es ja auch sagen können, der Nathan, der sagt ihm, du bist ein Ehebrecher. Und David schaut sich mal ein bisschen um und dann zack, Schwert raus und das war's. Und stattdessen, was macht er? Er sagt, König, du bist solch ein kluger und weiser Mann, ich habe da ein schweres Problem. Weißt du, da ist so ein armer Mann mit einem einzigen kleinen Schäfchen und da ist ein großer, reicher, böser und der nimmt das Schäfchen, schneidet ihm die Kehle durch und das Blut spritzt und der Arme weint und der will es nur schlachten und braten. Und David sofort, boah, dieser gemeine Kerl, der ist des Todes würdig. Ja, und dann muss der Nathan nur noch sagen, du bist der Mann. Oh, was willst du jetzt noch sagen? Du hast doch selbst das Urteil gesprochen. Aber genau das ist auch so eine Art der Argumentation, wo man manchmal merkt, überlass dem anderen eine Urteil, überlass dem anderen eine Möglichkeit, das Ganze da zu beantworten und so. Versuch du das nicht nur zu machen und dann wirst du manchmal merken, dann kommen Leute auf Schlussfolgerung, du musst dir sie gar nicht aufdrängen und dann sind sie eher bereit, das zu akzeptieren. Also lass Leute mitdenken, nennen Leute gute Beispiele oder stell ihnen gezielte Fragen, die sie animieren, wirklich darüber nachzudenken, worum es in diesem Gespräch eigentlich geht. Das ist manchmal viel, viel effektiver als das lange Argumentieren. Dazu gehört übrigens auch, jetzt muss ich mal gerade sehen, wie spät es ist hier, wie viel Zeit habe ich denn eigentlich noch? Eigentlich gar keine mehr. Ja, gut. Also noch ein letzter Gedanke und dann mache ich dabei Schluss. Also letzter Gedanke ist, versuche gute Analogien. Das finde ich eine ganz tolle Sache. Analogien sind so kurze Beispiele und Geschichten, wo Leute manchmal eine Sache viel eher einsehen, als wenn du eine lange, lange, lange Erklärung machst. Also was du meinst, du erzählst irgendwelche ganz einigen Beispiele oder Geschichten, wo sie sofort merken, das passt doch alles nicht. Also meinetwegen, da kommt jetzt einer auf dich zu und sagt, ich glaube nur, was ich sehe. Jetzt kannst du ihm lange Studien nennen, physiologische, medizinische und so weiter, dass es natürlich viele Sachen gibt, die wahr sind, obwohl er sie nicht sieht. Manchmal ist aber auch viel, viel besser, du nennst irgendein Beispiel einer Analogie, wo du ihn deutlich machst, das, was du jetzt argumentierst, passt doch so gar nicht. Also eine, die ich am liebsten mag dabei, also ich habe für viele Sachen so Analogien, die ich gerne benutze, ist die Analogie der Radioaktivität. Dann sage ich den Leuten nämlich, naja, also bis vor etwa 150 Jahren rund gesehen, hatten die Menschen keine Ahnung von Radioaktivität. Keiner hat sie geschmeckt, keiner hat sie gerochen, keiner hat sie gefühlt, keiner hat sie gesehen. Gab es zu dem Zeitpunkt auch schon Radioaktivität? Eine ehrliche Frage, was würdest du darauf antworten? Ich meine, jeder, der einigermaßen klar beim Kopf ist und ein bisschen in Physik aufgepasst hat, der würde sagen, ja, natürlich gab es Radioaktivität. Da habe ich gesagt, ja gut, aber keiner hat sie gesehen, keiner hat sie geschmeckt, keiner hat sie gerochen, keiner hat sie gefühlt. Weil die Radioaktivität in der Natur, also ich hoffe, ich erschrecke euch nicht, hier im Raum ist Radioaktivität. Nur die ist halt so schwach, dass sie uns nicht gleich umfallen lässt. Das ist ja nicht wie im Atomkraftwerk oder so, sondern schwächer, aber die ist überall da. Und die macht uns auch nichts, aber keiner kann sie feststellen ohne Geigerzähler oder andere Sachen. Und trotzdem ist sie da und die war auch schon da vor 1000 Jahren, obwohl kein Mensch sie wahrgenommen hat. Und das ist dann so eine Analogie, wo eigentlich jeder dahinter sagen muss, naja, irgendwie, eigentlich hast du recht. Es gibt Sachen, die sind da, obwohl wir sie nicht wissen und weder riechen können, noch schmecken können, noch sehen können, noch messen können. Trotzdem sind sie da. Also diese Aussage, etwas ist nicht da, weil ich es nicht sehen, riechen, schmecken kann, die ist inhaltlich falsch. Und das kann ich an so einem Beispiel den Leuten viel eher plausibel machen, als wenn ich ihnen jetzt eine lange, ausführliche, philosophische und naturwissenschaftliche Erklärung gebe, weil die meisten dann abhängen und dann gar nicht mehr dabei sind. Aber so eine Geschichte, die können sie sich merken, die ist auch einzigartig und sie stimmt. Also jetzt nehmt nicht irgendwelche Beispiele wie meinetwegen der Wind. Da würde ich sagen, eher schlechtes Beispiel, weil den Wind kann ich spüren, auch wenn ich ihn nicht sehen kann. Ich kann die Auswirkungen des Windes direkt sehen, wenn die Blätter sich bewegen. Aber bei Radioaktivität, du siehst gar nichts. Hier die Radioaktivität im Raum, du siehst nichts, du spürst nichts und trotzdem ist sie da. Also das finde ich ein besseres Beispiel. Also nehmt Beispiele, wo man nicht so viel rumkritisieren kann, sondern ja, also die relativ klar sind. Jetzt am Ende der Stunde sage ich nochmal, hoffentlich habt ihr was mitgenommen. Ich habe euch ja gesagt, wenn ihr nur allein mitgenommen habt, rede mal in der Öffentlichkeit was über Jesus, irgendwas. Religiöser Smalltalk, dann hast du schon wesentlich was gewonnen. Sei bereit, dich nicht in die Defensive drängen zu lassen. Bete dafür, dass Gott dir Möglichkeiten schenkt und dir Liebe zu den anderen schenkt und die richtigen Worte schenkt dafür. Kenn dich in der Bibel aus. Rede nur das, wovon du Ahnung hast, aber verschaff dir Ahnung von mehr Sachen, dass du auch darüber reden kannst. Rede die Leute nicht tot. Rede nicht über zu viele Sachen, sei nicht zu aggressiv, lass den Leuten Zeit, lass sie gehen, vertraue darauf, dass Gott ihnen nachgeht. Glaube nicht, dass wenn du gut argumentierst, die Menschen dann gleich sich bekehren. Rede nicht möglichst lautstark, weil das nicht die Argumentationstiefe vertieft, außer bei Muslimen, nicht? Da ein bisschen heftiger. Also ich hoffe, dass du bei all den Sachen was mitgenommen hast. Wenn nicht, hör dir die Aufnahme nochmal an. Die wird dann ja irgendwann auch erhältlich sein. Und dann kannst du hoffentlich einige der Sachen durchgehen. Das war jetzt so komprimiert. Also wenn wir nochmal Zeit haben, können wir auch das Ganze für ein Tagesseminar machen, mit einüben und so weiter. Dann ist dann noch ein bisschen mehr möglich. Aber ich hoffe, dass du mindestens 1, 2 oder 3 Sachen mitgenommen hast. Und wenn du die mitnimmst und daran arbeitest, ja, dann hat sich die ganze Konferenz schon gelohnt. Und dann kannst du manche Redefehler vermeiden, die wichtig sind für apologetische Gespräche.
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0: Hallo und herzlich willkommen beim Bibelpanorama. Hören Sie nun einen Überblick über den zweiten Thessalonicher Brief von Rüdiger Klaue.
1: Der zweite Thessalonicher Brief. Was weißt du von der Wiederkunft Jesu Christi? Als ich früher noch die Gottesdienste der Landeskirche besuchte, habe ich so gut wie nie etwas über die Wiederkunft Christi gehört. Später fing ich an, selber die Bibel zu lesen und mich mit anderen gläubigen Bibelkennern zu unterhalten. Da lernte ich dann, dass Jesu zweites Kommen ein sehr wichtiges Ereignis in der Zukunft ist. Ich erfuhr, dass Jesus plötzlich zu einem unerwarteten Zeitpunkt wiederkommen würde. Er hatte versprochen, dass er persönlich kommen würde, um die Gläubigen von dieser Erde abzuholen. In diesem Zusammenhang las ich auch einiges über die Endgerichte und den letzten Kampf Jesu gegen seine Feinde auf dieser Erde. Besonders fasziniert haben mich die Bibelabschnitte, die über die Zeichen der Endzeit vor der Wiederkunft Jesu sprachen. Vieles habe ich nicht gleich verstanden. Die Zusammenhänge blieben mir für lange Zeit dunkel und bis heute bin ich noch kein Experte über Zukunftsfragen in der Bibel. Ich habe gemerkt, dass viele Meinungsverschiedenheiten über die endzeitlichen Dinge selbst unter den Bibelkennern bestehen und dass sogar manche Sekten an diesem Thema entstanden sind. Es gibt extreme und schwärmerische Gruppen, die den Tag der Wiederkunft mit den unglaublichsten Zahlenkombinationen ausrechnen und dann in weißen Kleidern die Berge besteigen, um Jesus zu empfangen. Andere christliche Gemeinschaften haben es scheinbar völlig übersehen, dass uns in der Bibel etwas über Jesu Wiederkunft und zukünftige Ereignisse gesagt wird. Sie verstehen das Christentum mehr als eine Morallehre für dieses Leben. Dass Jesus Gottes Sohn ist und dass er eines Tages wieder auf diese Erde kommen wird, ist vielen unbekannt. Es wird in ihren Kreisen einfach verschwiegen. Aber wer die Bibel liest, kommt um diese Lehre nicht herum. Sie ist ein wichtiger Bestandteil des Christentums.

Wir alle sollten wissen, was Gott uns über seine Zukunftspläne geoffenbart hat. Deshalb frage ich manchmal Leute, was sie über Jesu Wiederkunft und ihre persönliche Zukunft wissen. Ein Anfänger im Studium der Bibel trifft hier und da auf Andeutungen über bevorstehende Ereignisse, aber damit kann er sich noch lange kein zusammenhängendes Bild machen. Er braucht eine Hilfe, und die gibt es auch. Es gibt Bücher und grafische Darstellungen großer christlicher Bibellehrer. Darin sind die aus verschiedenen Bibelstellen gesammelten Informationen zu diesem Thema zusammengetragen und in chronologischer Reihenfolge geordnet. Du solltest dir einmal solch eine grafische Darstellung des Heilsplans Gottes anschaffen. Er würde dir ganz neue Horizonte in der Bibel öffnen. Dieses Thema ist nicht ein Spezialgebiet für Theologen. Es sollte Allgemeingut der Christen sein. Nun gut, heute wollen wir den 2. Thessalonicher Brief betrachten. Er wurde nicht lange nach dem 1. Brief, den wir im vorigen Kapitel besprachen, geschrieben. Auch das Anliegen ist ungefähr dasselbe. In beiden Briefen geht es um die Wiederkunft Christi. Den 1. Thessalonicher Brief betrachteten wir unter dem Gesichtspunkt, wer ist ein echter Christ? Anhand des Beispiels der Christen in Thessalonich kann man das gut nachvollziehen. Heute nun müssen wir aber auf das eigentliche Thema der beiden Briefe eingehen, und das ist die Wiederkunft Christi. Ich möchte noch einmal auf den 1. Brief zurückkommen und ein paar Verse lesen, die den Inhalt zusammenfassen. Wahrscheinlich ist das die Antwort des Apostels Paulus auf die Frage der Christen in Thessalonich, was in der Zukunft mit ihren Toten geschieht. Sie hatten schon verstanden, dass Jesus wiederkommen würde und dass die lebenden Christen dann mit ihm zusammen in den Himmel gingen. Aber was würde mit den Toten geschehen? Paulus antwortet darauf folgendes in 1. Thessalonicher Kapitel 4, Vers 13 bis 18. Wir wollen euch nicht im Unklaren lassen, liebe Brüder und Schwestern, wie es mit denen aus eurer Gemeinde steht, die schon gestorben sind. Dann braucht ihr nicht traurig zu sein wie die übrigen Menschen, die keine Hoffnung haben. Wir glauben doch, dass Jesus gestorben und auferstanden ist. Ebenso gewiss wird Gott auch die Verstorbenen durch Jesus und mit ihm zusammen zum ewigen Leben führen. Mit einem Wort des Herrn sagen wir dies. Die Brüder und Schwestern, die schon gestorben sind, werden gegenüber uns, die beim Kommen des Herrn noch am Leben sind, nicht benachteiligt sein. Wenn Gottes Befehl ergeht, der oberste Engel ruft und die himmlische Posaune ertönt, wird Christus der Herr selbst vom Himmel kommen. Zuerst werden dann alle, die im Vertrauen auf ihn gestorben sind, aus dem Grab auferstehen. Danach werden wir, die noch am Leben sind, mit ihnen zusammen auf Wolken in die Luft gehoben und dem Herrn entgegengeführt werden, um ihn zu empfangen. Dann werden wir für immer mit ihm zusammen sein. Macht euch also damit gegenseitig Mut. Also dies ist ein sehr wichtiger Abschnitt über eines der größten Zukunftsereignisse, die es überhaupt gibt, das Kommen Jesu für die Seinen. Nachdem Paulus den Gemeindegliedern erklärt hat, dass nicht nur die lebenden Christen, sondern auch die bereits Verstorbenen mit Jesus entrückt werden, sagt er, über die Frage, wann das geschehen wird, Brüder und Schwestern, zu welchem näheren Zeitpunkt es eintreten wird, brauchen wir euch nichts zu schreiben. Ihr wisst selbst ganz genau, dass der Tag des Herrn so unvorhergesehen kommt wie ein Dieb in der Nacht. Wenn die Menschen sagen werden, alles ist ruhig und sicher, wird plötzlich Gottes vernichtendes Strafgericht über sie hereinbrechen, so wie die Wehen über eine schwangere Frau. Da gibt es kein Entrinnen. Das sagt Paulus also über den Zeitpunkt der Entrückung. Immer wieder interessieren sich die Menschen für den Termin dieses Geschehens. Wann wird die Entrückung sein? In 1000 Jahren? In 100? In 10? Oder in einem? Gott hat das Datum nicht bekannt gegeben, und das hat sicher seinen guten Grund. Wir sollen wachsam sein. Das Kommen Christi geschieht plötzlich, wenn die Leute gar nicht damit rechnen, wenn sie schlafen, wenn sie denken, es ist alles friedlich und ruhig. Dann, ganz unerwartet, wird Jesus wiederkommen. Das ist eine wichtige Lehre im 1. Thessalonicher Brief. Im 2. Thessalonicher Brief wird auch von der Wiederkunft Christi gesprochen, aber hier betont der Apostel einen anderen Aspekt. Ging es im 1. Brief darum, dass Jesus plötzlich wiederkommt, so erklärt Paulus im 2. Brief, dass das nicht heißt, dass Jesus gleich noch in dieser Woche kommen muss. Es sieht so aus, als ob die Leute in Thessalonich so sehr mit dem Ereignis der Wiederkunft Christi beschäftigt waren, dass sie an nichts anderes mehr dachten. Einige Verse im Brief scheinen darauf hinzudeuten, dass die Brüder in der Gemeinde gar nicht mehr arbeiten wollten, weil sie dachten, wozu noch viel anfangen? Jesus kommt ja doch gleich und holt uns ab. Gegen diese Einstellung wendet sich Paulus also im 2. Thessalonicher Brief. Ich lese einige Sätze im 2. Kapitel. Da sagt der Apostel, 2. Thessalonicher 2, Vers 1,
Ihr wartet darauf, Brüder und Schwestern, dass Jesus Christus, unser Herr, kommt und wir mit ihm vereinigt werden. Wir bitten euch aber, lasst euch nicht so rasch verwirren und erschrecken durch die Behauptung, der Tag, an dem der Herr kommt, stehe unmittelbar bevor. Glaubt es nicht, auch wenn sich jemand auf eine Eingebung des Heiligen Geistes beruft oder auf irgendeinen Ausspruch oder auf einen Brief von uns. Lasst euch durch nichts und niemand täuschen. Erst muss es dahin kommen, dass viele ihrem Glauben untreu werden. Der Feind Gottes muss auftreten, der alles Böse in sich vereint und der zum Untergang bestimmt ist. Mit diesen Hinweisen möchte Paulus vermeiden, dass die Leute faul werden und nichts weiter tun, als auf die Entrückung zu warten. Es kann sein, dass Jesus noch in diesem Monat oder in dieser Woche kommt. Wir wissen es nicht. Es kann aber auch sein, dass es noch viele Jahre dauern wird. Auf beides sollen wir vorbereitet sein. Eine weitere Sache fällt hier auf. Im ersten Brief spricht Paulus davon, dass Jesus kommen wird, um die Seinen heimzuholen. Hier ist davon die Rede, dass Jesus den Frevler oder den Antichristen vernichten wird. Ich lese noch einmal aus dem zweiten Kapitel des zweiten Thessalonicher Briefes. Kapitel 2, Vers 8. Dann wird der Feind Gottes offen hervortreten. Aber Jesus, der Herr, wird in Herrlichkeit kommen und ihn mit dem Hauch seines Mundes töten. Durch sein bloßes Erscheinen wird er ihn vernichten. Offenbar spricht Paulus hier von einer anderen Sache als im ersten Brief. Dort begegnen wir Jesus in den Wolken und werden von ihm heimgeholt. Hier kommt Jesus, um seinen Feind zu vernichten. Es gibt noch andere Stellen in der Bibel, die bestätigen, dass Jesu nächstes Kommen in zwei Etappen geschieht. Aber das würde jetzt vielleicht zu weit führen, diese Dinge in Einzelheiten zu erklären. Nochmals möchte ich aber betonen, dass es wichtig ist, sich darum zu kümmern, was auf uns zukommt. Gott hat uns in seinem Wort vieles geoffenbart. Wir brauchen nicht im Dunkeln zu tappen bezüglich der Endzeit. Dann sollen wir verstehen, das Thema über die Wiederkunft Christi ist nicht eine Sonderlehre von Sekten, sondern biblischer Bestandteil und Glaubensgut der Christen. Die Tatsache der Wiederkunft Jesu Christi soll niemals als ein Ruhekissen gedeutet werden und als eine Entschuldigung für Faulheit und Untätigkeit. Vielmehr dient diese Verheißung dem echten Christen als ein Trost im Leiden. Nicht mehr lange, dann wird Jesus kommen und uns holen. Sie dient dem Gläubigen zur Motivation in der Heiligung. Bald werde ich vor Jesus erscheinen. Wird er dann zufrieden mit mir sein? Die Verheißung seines Kommens ist uns auch ein Ansporn zum Dienst. Unser Herr wird kommen und unsere Arbeit bewerten. Auf den ganzen Wandel und Dienst des Christen hat die Zukunftserwartung eine starke Auswirkung, und sie soll es haben. Deshalb sollen wir darüber Bescheid wissen. Wir sollen uns daran erinnern. Wir sollen uns damit trösten und zu einem guten Wandel ermahnen lassen. Wir beten. Herr, wir danken dir, dass du einen Plan hast mit dieser Welt und mit uns. Wir danken dir, dass du uns deinen Plan wissen lässt. Wir danken dir auch, dass du persönlich wiederkommen wirst, um die Deinen heimzuholen und die Geschichte dieser Erde zu Ende zu bringen. Hilf uns, Herr, in einer rechten Haltung auf dein Kommen zu warten. Amen.

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1: Ich bin Silke Reich. Die deutschen Landwirte haben wegen Trockenheit und Hitze in diesem Sommer deutlich weniger Getreide geerntet. Der Bauernverband rechnet mit knapp 42 Millionen Tonnen. Das wären 7% weniger als im vergangenen Jahr.
2: Besonders im Süden und Westen Deutschlands haben fehlender Regen und die große Hitze teilweise zu starken Ernteeinbußen geführt. Probleme gibt es unter anderem bei Weizen, Raps und regional auch bei Kartoffeln und Tierfutter. Der Bauernverband fordert deshalb schnelle Finanzhilfen für betroffene Höfe. Noah Ulrich, Redaktion.
1: Ein junger Ukrainer ist in Deutschland wegen Agententätigkeit zu 1 Jahr und 3 Monaten Haft verurteilt worden. Nach Überzeugung des Oberlandesgerichts Stuttgart hatte er den Versand von Paketen mit GPS-Sendern in Auftrag gegeben. Damit sollten möglicherweise Transportwege für spätere Sabotageakte ausgespäht werden. Hinter dem Auftrag soll eine staatliche russische Stelle gestanden haben. Der Iran knüpft die Öffnung der Straße von Hormus an Bedingungen. Die wichtige Route für den weltweiten Energiehandel soll geschlossen bleiben, solange die USA aus Sicht Teherans ihre Verpflichtungen aus einem Abkommen nicht erfüllen. Der Iran fordert unter anderem ein Ende der Seeblockade und der Ölsanktionen. Zuletzt hatten die gegenseitigen Angriffe im Konflikt zwischen dem Iran und den USA nachgelassen. In Sachsen-Anhalt ist ein neues Forschungszentrum zur Abwehr gefährlicher Drohnen eröffnet worden. Am Flughafen Magdeburg-Kochstedt sollen neue Technologien entwickelt und getestet werden, mit denen Drohnen erkannt und abgewehrt werden können. Bundesinnenminister Dobrindt sieht darin einen wichtigen Baustein zum Schutz vor Spionage und Sabotage. Betrieben wird das Zentrum vom Deutschen Zentrum für Luft- und Raumfahrt. Deutschland stockt seine Hilfe im Kampf gegen die Ebola-Epidemie in der Demokratischen Republik Kongo um 11 Millionen Euro auf. Entwicklungsministerin Radovan sagte der ARD, die Lage im Land sei dramatisch. Deutschland unterstützt unter anderem mit Ausrüstung, mobilen Laboren und der Schulung von Gesundheitskräften. Erschwert wird der Kampf gegen die Krankheit durch bewaffnete Konflikte im Kongo.
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1: Die aktuellen Temperaturen in Köln, Bonn 19 Grad, in Hamburg 18, in Bremen 17, in Berlin 20, in Dresden 18, in Frankfurt am Main 20, in Stuttgart 25, in München 18, in Erfurt 18 und in Münster 17 Grad. Heute ist es im Nordosten und äußerstem Südwesten teils aufgelockert und trocken. Sonst überwiegen viele Wolken mit zeitweiligem Regen. Im Norden sowie im Südosten sind auch einzelne Gewitter möglich. Die Höchstwerte erreichen meist 18 bis 23 Grad, im Südwesten bis 27 Grad. Morgen entwickeln sich bei sommerlichen 20 bis 32 Grad neue schauerartige Regenfälle und stellenweise kräftige Gewitter.
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3: Hallo und herzlich willkommen bei Glaube und Tun. Zunächst ein wenig Musik und dann ein Vortrag von Thomas Lange zum Thema Im Dienst des besten Herrn.

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1: Ganz herzlichen Dank für dieses wunderbare Lied und auch das, was wir gemeinsam singen durften. Es ist einfach so schön, hier zu sein. So schön, gemeinsam zu singen, gemeinsam Gott zu loben, gemeinsam im Dienst zu stehen für den Allerhöchsten. Das ist das größte Geschenk. Und ich bin, um es einfach so zu formulieren, begeistert von Jesus Christus. Er ist einfach der wunderbare Herr. Und wenn ich so diese Überschrift lese über diesem ganzen Wochenende im Dienst des besten Herrn, so glaube ich, kann man keine bessere Überschrift wählen als die, die das Vorbereitungsteam gewählt hat. Im Dienst des besten Herrn. Ich habe mich erinnert an Petrus, der gesagt hat, wohin sollten wir gehen? Wohin sollten wir gehen? Du hast Worte ewigen Lebens. Und wir haben dich als den erkannt, der du bist, der Worte ewigen Lebens hat, als den Herrn Jesus Christus. Das ist so eine wunderbare Überschrift über diesem Wochenende. Jesus ist der beste Herr. Und es ist das größte Vorrecht, was es gibt, ihm dienen zu dürfen. Heute Abend geht es um die Motivation zum Dienst. Die Liebe zu den Verlorenen. Vielleicht fragst du dich manchmal, wo kommt diese Liebe zu den Verlorenen eigentlich her? Wo kommt diese Motivation her, mit denen ich die Mitmenschen lieben soll? Woher nehme ich denn diese Motivation? Motivation per Definition ist ja eine Herzensangelegenheit. Motive tragen wir ja in unserem Herzen. Und wir alle wissen, das kann man nicht einfach so machen. Da kann man nicht einfach einen Schalter umlegen und jetzt ist dieses Motiv da. Motivation ist eine Gesinnung unseres Inneren, unserer Seele, unseres Herzens. Und wir sind uns alle einig und wir haben das in der Ankündigung schon gehört. Aus uns selbst können wir diese Liebe für die Verlorenen nicht nehmen. Sie kommt vom Herrn, ja, sie muss vom Herrn kommen, vom Herrn der Liebe. Und die Bibel zeigt uns einen Zusammenhang, der darin besteht, liebe Gott und deinen Nächsten wie dich selbst. Und auch Johannes sagt das im Brief 1, Vers, Kapitel 3, Vers 23, wer Gott liebt, liebt andere Menschen und geht entsprechend mit ihnen um. Das heißt, wir sehen einen Zusammenhang von der Liebe zu Gott und der Liebe zu den Menschen. Das heißt, in dem Maß, wie meine Liebe zum Herrn wächst, werde ich in der Lage sein, andere Menschen, sprich die Verlorenen, zu lieben. Das ist mir so ein wichtiger Gedanke. Es geht immer zuerst nach oben in die Richtung, zum Herrn, in der Liebe zum Herrn und dann dadurch zur Liebe zum Nächsten oder in die Liebe zum Nächsten, um ihnen gnädig zu begegnen, ihnen Liebe zu zeigen, weil ich erfahren habe und jeden Tag erfahren darf, wie liebevoll, barmherzig und gnädig der Herr mit mir selbst ist. Und wenn ich das immer mehr erfahre, ist es die Basis dafür, dass ich das auch weitergeben kann und darf an andere Menschen. Das heißt, die Liebe in der Vertikalen zu Gott ist die Voraussetzung für die Liebe in der Horizontalen, also auf zwischenmenschlicher Ebene zu den Mitmenschen. Und das ist genau das Vorbild. Gottes Liebe kam aus der Vertikalen zu uns. Jesus Christus kam von der Herrlichkeit des Himmels, aus der Herrlichkeit des Himmels, kam zu uns runter in die Horizontale und hat beides miteinander verbunden. Und dafür steht das Kreuz. Ich bin so dankbar, jedes Mal, wenn in einem Gemeindesaal ein Kreuz an der Wand ist, was uns diese Liebe zeigt. Die Liebe, die aus der Vertikalen herabgekommen ist, in die Horizontale und beides miteinander verbunden hat. Dass Christus für uns auf die Erde gekommen ist, um Sünder wie mich zu suchen und zu retten. Und wenn ich Gottes Liebe in meinem Leben dann immer mehr erfahren darf, dann werde ich diese Liebe auch weitergeben. Bevor wir gleich einen Text lesen, möchte ich noch so viel sagen. Und ich glaube, das kam auch gestern Abend schon so zum Tragen bei dem Jugendabend und auch in den Liedern und auch in der Anmoderation. Es geht einfach darum, dass wir nicht Gott dienen, weil wir müssen, sondern wir dürfen Gott dienen. Wir dienen Gott, weil wir ihn lieben und weil wir dadurch auch dürfen, nicht weil wir müssen. Wir wollen, weil wir dürfen. Wir lieben ihn und deshalb lieben wir die Menschen. Wir lieben den Herrn, deshalb dienen wir ihm. Und wir lieben den Herrn, deshalb dienen wir den Menschen. Und unsere Motivation, die Menschen zu lieben, ist eben die Liebe zu Gott. Das möchte ich an den Anfang stellen, dieses Abends, auch mit dieser Andacht. Unsere Motivation, die Menschen zu lieben, ist, weil wir Jesus lieben. Und jeder von uns weiß, wie herausfordernd das sein kann, Liebe zu üben in einer völlig verfinsterten Welt, wo man wirkliche, echte Liebe oft suchen muss wie die Nadel im Heuhaufen. Liebe zu üben, wo so viel Gleichgültigkeit herrscht oder wo sogar manchmal Hass entgegenkommt. Und deshalb möchte ich uns jetzt mit einem Beispiel ermutigen, treu zu bleiben, weiter auf Jesus zu sehen. Ich möchte einen Text lesen aus dem Lukas-Evangelium, Kapitel 1, Abvers 5. Und es ist ein Auszug aus der Geschichte eines bekannten Ehepaares, Zacharias und Elisabeth. Und als ich über diese Zeilen nachdachte, haben sie mich sehr bewegt, weil wir hier einfach ein ganz normales Ehepaar vor uns haben und wo uns die Bibel einen Blick gewährt hinein in ihren Alltag und wo wir erkennen können und sehen dürfen, wie diese beiden, dieser Mann und diese Frau, wie sie Gott liebten und dadurch die Menschen liebten. Wir sehen genau diese Motivation. Die Liebe zu Gott trieb sie an, die Dinge so zu tun, die Dinge zu tun, die sie taten. Wir schauen jetzt einmal in diesen Alltag hinein. Evangelium nach Lukas, Kapitel 1, Vers 5. In den Tagen des Herodes, des Königs von Judäa, lebte ein Priester mit Namen Zacharias aus der Abteilung Abias. Und seine Frau war von den Töchtern Aarons und ihr Name war Elisabeth. Sie waren aber beide gerecht vor Gott und wandelten untadelig in allen Geboten und Rechtsbestimmungen des Herrn. Und sie hatten kein Kind, weil Elisabeth unfruchtbar war. Und beide waren in fortgeschrittenem Alter. Es geschah aber, als er seinen Priesterdienst vor Gott verrichtete, zur Zeit, als seine Abteilung an die Reihe kam, da traf ihn nach dem Brauch des Priestertums das Los, dass er in den Tempel des Herrn gehen und räuchern sollte. Und die ganze Menge des Volkes betete draußen zur Stunde des Räucherns. Da erschien ihm ein Engel des Herrn, der stand zur Rechten des Räucheraltars. Und Zacharias erschrak, als er ihn sah, und Furcht überfiel ihn. Aber der Engel sprach zu ihm: Fürchte dich nicht, Zacharias, denn dein Gebet ist erhört worden und deine Frau Elisabeth wird dir einen Sohn gebären und du sollst ihm den Namen Johannes geben. Und er wird dir Freude und Frohlocken bereiten und viele werden sich über seine Geburt freuen, denn er wird groß sein vor dem Herrn. Wein und starkes Getränk wird er nicht trinken und mit Heiligem Geist wird er erfüllt werden, schon von Mutterleib an. Und viele von den Kindern Israels wird er zu dem Herrn, ihrem Gott, zurückführen. Und er wird vor ihm hergehen im Geist und in der Kraft Elias und die Herzen der Väter umzuwenden zu den Kindern, die Ungehorsamen zur Gesinnung der Gerechten, um dem Herrn ein zugerüstetes Volk zu bereiten. Und Zacharias sprach zum Engel: Woran soll ich das erkennen? Denn ich bin ein alter Mann und meine Frau ist in fortgeschrittenem Alter. Und der Engel antwortete und sprach zu ihm: Ich bin Gabriel, der vor Gott steht und bin gesandt, zu dir zu reden und dir diese frohe Botschaft zu bringen. Und siehe, du wirst stumm sein und nicht reden können bis zu dem Tag, an dem dies geschehen wird, weil du meinen Worten nicht geglaubt hast, die erfüllt werden sollen zu ihrer Zeit. Und das Volk wartete auf Zacharias und sie verwunderten sich, dass er so lange im Tempel blieb. Als er aber herauskam, konnte er nicht zu ihnen reden und sie merkten, dass er im Tempel eine Erscheinung gesehen hatte. Und er winkte ihnen und blieb stumm. Und es geschah, als die Tage seines Dienstes vollendet waren, ging er heim in sein Haus. Aber nach diesen Tagen wurde seine Frau Elisabeth schwanger und sie verbarg sich 5 Monate und sprach: So hat der Herr an mir gehandelt in den Tagen, da er mich angesehen hat, um meine Schmach unter den Menschen hinwegzunehmen. Ich möchte diese Textgrundlage ausgewählt, um uns 5 Dinge zu nennen, ganz kurze Dinge, und gleichzeitig damit Ermutigungen verbinden. Eben in der Motivation, in unserer Liebe zu Gott, und dadurch in der Liebe zu den Menschen dran zu bleiben und nicht nachzulassen. Erstens, was wir hier sehen, bei diesem Ehepaar ist Gottesfurcht. Die Verse 5 bis 7. Gottesfurcht, ich möchte es mal zusammenfassen, ist die Antwort auf die Frage, was denkt Gott von mir? Das Gegenstück ist die Menschenfurcht und die sagt, was denken Menschen über mich? Zacharias und Elisabeth lebten in einem bestimmten Umfeld. Sie lebten in einer bestimmten Zeit. Und sie hatten in dieser Zeit einen ganz normalen Alltag zu bewältigen, so wie wir auch. Sie hatten bestimmte Aufgaben zu verrichten. Und diese Herausforderungen des Alltags, so möchte ich sie mal nennen, waren nicht minder als wahrscheinlich unsere in der heutigen Zeit. Gesellschaftlich, politisch oder auch religiös. Die Zeiten haben sich zwar geändert, aber nicht die Grundsätze der Nachfolge des Herrn. Ich möchte uns ermutigen, den Weg der Gottesfurcht zu gehen, darauf zu achten, was Gott in unserem Leben denkt und nicht, was Menschen in unserem Leben denken. Wir leben vor Gottes Angesicht und wir wollen darauf bedacht sein, wie der Herr uns sieht, nicht wie Menschen uns einschätzen oder einordnen. Ganz gleich, wer politisch an der Macht ist, wie der Zustand der Gesellschaft ist oder wie stark auch der religiöse Abfall um sich greift. Oder ganz gleich, wie auch die Meinung der Welt zu sein scheint. Wenn wir den Text lesen, dann merken wir, das Wort Gottes hatte bei den beiden oberste Priorität. Vers 6 zum Beispiel. Sie waren gottesfürchtig. Das Fazit Nummer 1 lautet also, Gott zu lieben bedeutet, Gott zu fürchten. Gott zu lieben und den Nächsten zu lieben bedeutet, nach Gottes Wort zu leben, sich nach dem heiligen Wort auszurichten. Es bedeutet, das Evangelium zu den Menschen zu bringen und die Menschen zum Evangelium. Es bedeutet, Gottes Willen zu tun. Und unser Vorbild hier für den Punkt 1 ist natürlich Jesus Christus, der allein den Willen des Vaters tat. Den zweiten Punkt, den wir hier finden in diesem Text, ist ein ganz markantes Beispiel im Leben dieser beiden: Treue. Die Verse 8 bis 12. Was haben wir gelesen? Was macht Zacharias hier? Aus dem Text ist zu entnehmen, dass er immer wieder, mindestens regelmäßig, permanent einen bestimmten Dienst verrichtete, als seine Abteilung an der Reihe war. Vers 8. War er bereit? Ich möchte uns ermutigen, in der Liebe zum Herrn zu wachsen und dadurch in der Liebe zum Nächsten. Sei bereit, wenn der Herr dich ruft, so wie Zacharias. Und eins ist mir aufgefallen, Zacharias war ganz allein. Alle anderen waren draußen und beteten. Er verrichtete also in diesem Moment seinen Dienst im Heiligtum allein. Und er verrichtete treu seine Aufgabe. Und das ist ja auch ein schönes Bild für unseren Dienst. Wir sind ja im übertragenen Sinn im Heiligtum vor Gott, vor Gottes Angesicht und sollen dort aus der Liebe heraus zu ihm treu unseren Dienst tun. Und das ist das, was der Herr heute sucht. Menschen, die treu sind. Treue. Und vielleicht geht es euch manchmal so, dass ihr euch dabei einsam fühlt. So wie Zacharias vielleicht. Du kennst sicher diese Momente in deinem Leben, in denen du dich in all deinen Mühen allein, einsam und vielleicht auch ungesehen fühlst. Und ich glaube, das ist auch ein Merkmal, was zum Missionsdienst dazugehört. Mit Einsamkeit recht umgehen lernen. Lasst mich uns eine Frage stellen. Warum sollte Gott die schönste Rose, die er jemals kreiert hat, in einen Wald pflanzen, durch den weder Menschen noch Engel noch sonst irgendjemals gehen würde? Warum sollte Gott das tun? Wie erhält Gott Ruhm vor von dieser Rose mitten im Wald, an der niemals jemand vorbeikommen wird, weder Mensch noch Engel? Die Antwort ist, Gott bekommt Ruhm von dieser Rose, weil er sie sieht. Weil sie zu seiner Ehre dort steht. Egal, ob Menschen oder Engel sie sehen. Ganz allein. Wisst ihr, wir leben in einer Welt, und das wisst ihr genauso gut wie ich, auch in einer Christenheit, die denkt, dass nur dann etwas von Wert ist, wenn es großes Aufsehen erregt. Wenn es Erfolg vorzuweisen hat. Wenn vielleicht Gemeinden groß sind, wenn Bücher geschrieben werden oder wenn an einem bestimmten Ort gedient wird. Die Schrift zeigt uns etwas anderes. Die Schrift sagt uns, dass dein Leben an dem Ort, wo du stehst, einer Rose gleicht, die Gott dorthin gepflanzt hat. Und er sieht diese Rose. Er sieht dich. Er sieht dich in deinem Missionsdienst. Er sieht dich in deinen evangelistischen Bemühungen. Er sieht dich, wie du deine Kinder zu Gottes Ehre erziehen möchtest, wie du deine Ehe zu Gottes Ehre leben möchtest. Er sieht dich dort. Egal, ob andere das sehen oder Notiz davon nehmen oder nicht. Oder auch, wie die Umstände sind. Egal, wie der Erfolg ist oder was auch immer. Du bist die Rose, die Gott an diesen bestimmten Ort gepflanzt hat. Und lass dich ermutigen, auch wenn du Phasen der Einsamkeit hast, erinnere dich daran, Gott hat dich dorthin gepflanzt in diesen dunklen Wald. Und er sieht dich und er hat Freude an dir. Du stehst vor ihm, wie Zacharias hier allein im Heiligtum. Das Fazit von Punkt Nummer 2 ist also, Gott zu lieben und den Nächsten zu lieben, heißt einfach treu zu sein. Dort, wo der Herr dich oder mich hingestellt hat. Und unser Vorbild ist wiederum unser Herr selbst, der Treue und der Wahrhaftige ist. Drittens, ein dritter Punkt, den wir hier sehen in diesem Text, ist Vertrauen. Und das zeichnete diese beiden, dieses Ehepaar hier aus. Das zieht sich wie ein roter Faden durch diesen ganzen Text. Und ich glaube, das ist ungemein wichtig für unsere Motivation, die Menschen zu erreichen. Vertrauen. Verse 13 bis 17. Zacharias erschrak, er fürchtete sich, da plötzlich ein Engel erschien. Und wir können uns da nicht so richtig reinversetzen, was das für ihn bedeutete. Manche sagen, der Engel stand so auf einer bestimmten Seite, das bedeutete Gericht. Und wir sehen aber hier, dass kein Gericht kam, sondern Gnade. Gnadenbotschaft. Wir würden sagen, das Evangelium. Zacharias erschrak, er fürchtete sich. Angst überfiel ihn. Doch der Engel brachte ihm keine Gerichtsbotschaft, sondern etwas Wunderbares. Vers 13, dein Gebet ist erhört worden. Und wisst ihr, wie ermutigend das ist, im Dienst des besten Herrn unterwegs zu sein und an einen Punkt zu kommen, wo man merkt, Herr, du hast Gebet erhört. Wie herrlich ist das? Wie wunderbar ist das? Und vielleicht war Zacharias hier in einem Moment in seiner Erschrockenheit, wo er es gar nicht glauben konnte, wie ihm geschieht. Dein Gebet ist erhört worden. Ja, die Liebe zu den Verlorenen treibt uns an, für ihre Rettung, ihre Wiedergeburt zu beten. Immer wieder, jahrelang, ohne Unterlass. Wie lange beteten die beiden für ihren Sohn? Jahre. Jahrzehnte. Die Gebete von Zacharias.

beten. Jetzt schon beten für das, was er in 20 Jahren vielleicht tut. Das Fazit Nummer 3 lautet also, die Liebe zu Gott und zum Nächsten lässt uns anhaltend für die Rettung der Menschen beten. Wir vertrauen sie Jesus Christus an. Unser Vorbild ist wieder unser Herr selbst, der permanent mit dem himmlischen Vater im Gebet verbunden war. Wir wollen dem Herrn vertrauen. Viertens, Ohnmacht. Auch das ist etwas, was zur Mission dazugehört. Was in unserer Motivation immer wieder auch zum Tragen kommt, dieses Eingestehen, ich habe nichts in der Hand. Ich habe nichts zu bringen. Meine Hände sind leer. Zacharias bekennt, Vers 18, ich bin ein alter Mann und meine Frau ist in fortgeschrittenem Alter. Schaut mal, wie liebevoll er das ausdrückt. Ich selbst bin ein alter Mann, aber meine Frau ist in fortgeschrittenem Alter. Sehr liebevoll ausgedrückt. Darf ich es mal anders formulieren? So etwas zu sagen impliziert Kraftlosigkeit. Eigene Kraftlosigkeit. Man kann es auch anders formulieren, mal auf unser Leben bezogen. Wenn ich sagen würde, ich bin ein schwacher Mann, dann würde das vielleicht die Anwendung sein. Ich bin ein schwacher Mann. Du bist eine schwache Frau. Wir sind alle schwach vor dem Herrn. Wir sind schwache Menschen, voll Ohnmacht. Und dieses Ehepaar war nicht imstande, aus der Kraft des Mannes Nachkommen zu erzeugen. Und wir alle wissen das. Wir sind nicht in der Lage, aus unserer eigenen Kraft neues Leben, neues geistliches Leben zu erzeugen. Das können wir nicht. Wir sind ohnmächtig. Wir sind arm und schwach, mit leeren Händen. Das heißt, sie erkannten ihre Ohnmacht. Und dieses Bekenntnis ist die Steilvorlage für Gottes Allmacht. Unsere Ohnmacht ist die Voraussetzung für Gottes Allmacht. Das Eingeständnis der eigenen Ohnmacht ist die Voraussetzung, in Kraft dienen zu können. In Kraft Gottes dienen zu können. Mission ist aus menschlicher Sicht etwas Unmögliches. Wir können noch so motiviert sein. Es ändert nichts daran, dass wir machtlos sind. Und das Erste, was wir selbst begreifen, was ich immer mehr begreifen möchte, unbedingt, auch wenn es schmerzhaft ist, ist, dass ich selbst ohnmächtig bin. Dass ich machtlos bin, Menschen zu retten. In Anbetracht der Größe Gottes. Das ist der erste Schritt zu geistlicher Kraft, so drückt es auch Paulus aus. Und das möchte ich uns heute Abend auch als Ermutigung sagen, weil da liegt auch was Befreiendes drin. Wir haben eine verlorene Welt zu erreichen. Und wir ziehen uns nicht zurück und warten einfach auf die Wiederkunft des Herrn. Nein, wir haben einen Auftrag. Wir haben Nationen zu retten. Das ist unser Auftrag, unser Dauerauftrag. Und wir kämpfen dabei gegen Mächte, im wahrsten Sinne des Wortes gegen Drachen. Unser Kampf ist nicht gegen Fleisch und Blut. Und wisst ihr, all das ist möglich, sagt der Herr, aber nicht durch die Kraft seines Mannes, sondern das ist möglich durch die Kraft Gottes. Das Fazit also, es kann gelingen durch Gottes Kraft. Und das fördert auch unsere Motivation, weil er es tut. Das Fazit also, die Liebe zu Gott und zum Nächsten lässt uns im Bewusstsein der eigenen Ohnmacht, aber im Bewusstsein der Kraft Gottes unseren Dienst verrichten. Wir gehen in der Kraft Gottes. Wir selbst sind ohnmächtig, aber hängen uns an die Allmacht unseres Herrn. Und der letzte Punkt, er ist ganz eng damit verbunden, mit den ganzen vorhergehenden Punkten, ausharren. Fünftens, ausharren, die Verse 22 bis 25. Oh, wie sehr gehört dieser Punkt zum Dienst und zur Liebe zu den Verlorenen. Ausharren bedeutet, ja, man kann es umschreiben mit aushalten, mit tragen, auch mit ertragen, mit warten, mit hoffen, ja, einfach mit Glauben, mit Glauben. Ich glaube, wir alle wissen, was es bedeutet, auszuharren, dran zu bleiben, Durststrecken zu durchlaufen, durch Wüstenzeiten zu gehen,

0: Anfechtungen zu erleiden im Dienst für den Herrn, Anfeindungen über sich ergehen zu lassen, gegen nagende Gedanken anzukämpfen, Gedanken des Zweifels vielleicht. Hat das alles noch einen Sinn, was man tut? Zeiten, in denen du einfach weitermachst, weil Gott dich berufen hat und du gehorsam bist. Schaut, was für eine Schmach Elisabeth empfand. Kein Kind. Sie hörte vielleicht diese unausgesprochenen Sätze. Was, so lange seid ihr schon verheiratet? Und keine Nachkommenschaft? Hörst du auch manchmal diese flüsternden Töne in deinem Ohr? Ihr macht ja schon so lange an eurem Ort Dienst. Und was ist denn bisher herausgekommen? Kennst du solche Sätze, die dir jemand einflüstert? Dann findest du dich auch in diesem Text hier wieder. Nein, sagt die Bibel, es gibt Lohn für unser Tun. Der Herr wird Frucht geben. Und so lange harren wir aus. Zacharias und Elisabeth dienten dem Herrn jahrzehntelang und rechneten mit seinem Eingreifen. Und wisst ihr, das ist zum Schluss so ermutigend. Gott greift ein, wenn menschlich gesehen alles ausweglos erscheint. Und schenkt ihnen das ersehnte Kind. Wie oft hast du dich gefragt, Herr, wie lange noch, bis das und das geschieht? Harre aus, bleibe dran, mach weiter in der Kraft des Herrn, vertraue auf ihn, glaube daran, dass Gott letztendlich den Sieg davonträgt und ich sage es mal im übertragenen Sinn nach Vers 25, die Schmach wegnimmt. Das Fazit, das letzte Fazit, die Liebe zu Gott und zum Nächsten gibt uns den ermutigenden Blick nach oben, sodass wir weitermachen dürfen zur Ehre Gottes. Gottes Liebe lässt uns ausharren und dem Nächsten dienen. Ich möchte schließen mit 2. Korinther 5, Vers 14. Das ist mir so ein kostbarer Vers. Es ist wieder die Vertikale, die in die Horizontale kommt. Die Liebe des Christus drängt uns. Da wir von diesem überzeugt sind, wenn einer für alle gestorben ist, so sind sie alle gestorben. Mir ist wichtig, der Vers A, also der erste Teil. Was ist es denn sonst, was uns drängt, wenn nicht das, was Paulus hier sagt? Was soll es denn sonst sein, als die Liebe des Christus? Mission ist nicht leicht. Mission ist nicht easy. Mission ist nicht cool. Mission ist lebensnotwendig. Mission kann gefährlich sein. Mission ist unser Auftrag. Mission ist Liebe zu Jesus. Mission ist die größte Freude, das größte Vorrecht. Mission ist Liebe zu Christus und Liebe zu den Menschen. Ja, die Liebe des Christus drängt uns. Amen.
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1: Ich bin Silke Rech. Hitze und Trockenheit haben in diesem Jahr zu deutlichen Ernteausfällen geführt. Besonders stark betroffen sind Betriebe im Süden und Westen.
2: Deutschlandweit wurde rund 7% weniger Getreide geerntet als im vergangenen Jahr. Beim Winterraps ging der Ertrag sogar um etwa ein Fünftel zurück. Gleichzeitig belasten niedrige Verkaufspreise und hohe Kosten viele Höfe. Der Deutsche Bauernverband fordert deshalb finanzielle Unterstützung von der Politik. Timo Wiesner, Redaktion.
1: Das israelische Militär hat einen Militärflugplatz im Nordwesten Syriens angegriffen. Das bestätigte der US-Sondergesandte für Syrien. Die syrische Regierung verurteilte den Angriff als Verletzung ihrer Souveränität und warnte vor einer weiteren Eskalation in der Region. Berichte über Verletzte oder größere Schäden gibt es bislang nicht. Auch die USA kritisieren den Angriff als unnötige Eskalation. Israel selbst äußerte sich zunächst nicht dazu. Mehr als 30 Jahre nach dem Mord an einer US-amerikanischen Touristin hat vor dem Landgericht Koblenz der Prozess gegen einen 81-Jährigen begonnen. Der Mann hat die Tat zum Prozessauftakt gestanden. Er soll die damals 24-jährige Frau 1994 auf der Festung Ehrenbreitstein sexuell missbraucht und getötet haben. Neue Untersuchungen alter DNA-Spuren hatten die Ermittler auf seine Spur gebracht. Der Waldbrand im belgischen Hohenfenn sorgt weiter für Rauch- und Brandgeruch in Teilen von Nordrhein-Westfalen. In Monschau nahe der Grenze sollen die Menschen möglichst drinnen bleiben und Fenster und Türen geschlossen halten. Der Rauch ist inzwischen bis nach Köln, Wuppertal und teilweise Düsseldorf gezogen. In der Eifel nimmt außerdem der Wind vorübergehend zu. Dadurch könnten sich Rauch und Feuer weiter ausbreiten. Beim Tanken gibt es derzeit deutliche Preisunterschiede zwischen den Bundesländern. Besonders teuer sind Benzin und Diesel in Nordrhein-Westfalen, Hessen und Rheinland-Pfalz. Am günstigsten tanken Autofahrer aktuell in Mecklenburg-Vorpommern, gefolgt von Berlin und Bayern. Der ADAC erklärt die hohen Preise im Westen vor allem mit dem Niedrigwasser am Rhein, das den Transport von Kraftstoffen erschwert. Insgesamt ziehen die Spritpreise in Deutschland derzeit wieder leicht an.
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1: Die aktuellen Temperaturen in Köln, Bonn 19 Grad, in Hamburg 17, in Bremen 15, in Berlin 20, in Dresden 19, in Frankfurt am Main 20, in Stuttgart 26, in München und Erfurt 20 und in Münster 19 Grad. Heute ist es im Nordosten und äußerstem Südwesten teils aufgelockert und trocken. Sonst überwiegen viele Wolken mit zeitweiligem Regen. Im Norden sowie im Südosten sind auch einzelne Gewitter möglich. Die Höchstwerte erreichen meist 18 bis 23 Grad, im Südwesten bis 27 Grad. Morgen entwickeln sich bei sommerlichen 20 bis 32 Grad neue schauerartige Regenfälle und stellenweise kräftige Gewitter.
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3: Hallo und herzlich willkommen bei Bibel erklärt. Zunächst ein wenig Musik und dann ein Vortragsmitschnitt von Fred Kolwin über den zweiten Petrusbrief. Es geht um die literarische Struktur des Buches, Gliederung und Inhalt und warum wir diesen Brief im Neuen Testament stehen haben, was Gott uns im Blick auf den Eingang in sein ewiges Reich gegeben hat. Mehr zum Thema gleich. Zunächst ein wenig Musik.

0: Hallo und herzlich willkommen. Hören Sie nun einen Vortragsmitschnitt von Fred Kollwin über den zweiten Petrusbrief. 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
1: Wir wollen lesen heute Abend im zweiten Petrus Kapitel 1, ab Vers 12. Gestern Abend haben wir geredet über, was wir für Leute sein sollen im Hinblick auf das ewige Reich. Ein gottseliges Leben im Hinblick auf unseren Eingang in das ewige Reich. Gott hat uns alles gegeben, was notwendig ist zu einem Leben in Gottseligkeit, zu einem Leben, das Gott gefällt. Man kann so Gottseligkeit irgendwie definieren oder Gottseligkeit. Wärst du selig, wärst du glücklich, wärst du zufrieden, wenn du nur Gott hättest. Das ist Gottseligkeit. Ein Leben nach Gott ausgerichtet. Und ich glaube, wenn wir reden über das ewige Reich, und wie wir später im Brief gelesen haben, von neuer Himmel und neuer Erde, wo Gerechtigkeit wohnt, wenn wir reden von dem Tag Gottes, wo das Endziel der ganzen Schöpfung erreicht ist, wenn wir reden von dem Tag der Ewigkeit und wir einmal uns vorstellen, wie das einmal sein wird, sogar gewaltiger als das tausendjährige Reich, als wir in den ewigen Zustand treten. Ich glaube, es ist sehr wichtig, dass wir in dieser Hinsicht noch einmal denken über Gottseligkeit. Wenn Gott alles wäre, das Einzige wäre, was du hättest, wärst du zufrieden. Das ist eine sehr wichtige Frage. Was macht Himmel zum Himmel? Sind es goldene Straßen? Ist es Gold und kostbare Steine? Meine Güte, Gold ist in der himmlischen Stadt nur Asphalt. Die Straßen werden damit asphaltiert. Ist das Gewaltige am Himmel, dass es kein Trauer gibt und kein Mord und die Diebe und die Hunde und die Politiker sind draußen? Nur lustig gemeint. Was ist das Himmlische am Himmel? Wärst du enttäuscht, anzukommen in einen Himmel mit goldenen Straßen, mit Engelchören, mit wunderbarer Atmosphäre, intellektueller Betätigung, Befriedigung von allen deinen Träumen? Und du kommst an und Gott ist nicht da. Wärst du zufrieden? Das, was Himmel zu Himmel macht, ist die Person, die da wohnt. Und so, wir wollen lernen, auf dieser Erde gottselig zu leben im Hinblick auf das ewige Reich. Und Gott hat uns alles, was notwendig ist, zu diesem Leben gegeben. Es gibt keine Ausrede, keine "Ich kann es nicht". Denn Gott hat uns gegeben alles, was notwendig ist. Sein großzügiger Beitrag, die kostbaren und großen Verheißungen, die er uns in der Erkenntnis seiner selbst, in der Erkenntnis Christi gegeben hat. Er hat uns gerufen durch Herrlichkeit und Tugend und er zieht uns an. Und eben deswegen wollen wir einen großzügigen Beitrag leisten, fleißiges Fortschreiten in einem Leben, das ihm gefällt, in Hinblick auf unseren Eingang in das ewige Reich. Aber eine berechtigte Frage taucht auf. Die Frage nach der Wirklichkeit des ewigen Reiches. Gibt es ein ewiges Reich? Petrus fordert uns auf, mit allem Fleiß auf dieses Ziel zu steuern. Existiert dieses Ziel überhaupt? Oder ist das nur eine schöne Illusion? Ein Märchen? Ein Lebenssalbe? Eine Erfindung religiöser Männer, die uns hilft, irgendwie dieses bittersüße Leben zu ertragen? Petrus erzählt uns von seiner Erfahrung am Heiligen Berg im Hinblick und was das bedeutet, inwiefern das beweist die Existenz des ewigen Reiches. Lesen wir ab Vers 12. Deshalb will ich Sorge tragen, euch immer an diese Dinge zu erinnern, wiewohl ihr sie wisst und in der gegenwärtigen Wahrheit befestigt seid. Ich halte es aber für recht, solange ich in dieser Hütte bin, euch durch Erinnerung aufzuwecken. Da ich weiß, dass das Ablegen meiner Hütte bald geschieht, wie auch unser Herr Jesus Christus mir kundgetan hat. Ich will mich aber befleißigen, dass ihr auch zu jeder Zeit nach meinem Abschied imstande seid, euch diese Dinge ins Gedächtnis zu rufen. Denn wir haben euch die Macht und Ankunft unseres Herrn Jesus Christus nicht kundgetan, indem wir künstlich erdichteten Fabeln folgten, sondern die da Augenzeugen seiner Majestät, seiner herrlichen Größe gewesen sind. Denn er empfing von Gott dem Vater Ehre und Herrlichkeit, als von der prachtvollen Herrlichkeit eine solche Stimme an ihn erging: Dieser ist mein geliebter Sohn, an welchem ich Wohlgefallen gefunden habe. Und diese Stimme hörten wir von Himmel her erlassen, als wir mit ihm auf dem heiligen Berge waren. Und so besitzen wir das prophetische Wort befestigt, auf welches zu achten ihr wohl tut, als auf eine Lampe, welche an einem dunklen Ort leuchtet, bis der Tag anbreche und der Morgenstern aufgehe in euren Herzen. Indem ihr dieses zuerst wisst, dass keine Weissagung der Schrift von eigener Auslegung ist, denn die Weissagung wurde niemals durch den Willen des Menschen hervorgebracht, sondern heilige Männer Gottes redeten, getrieben vom Heiligen Geist. Petrus kommt uns hier zu Hilfe in unserer Frage nach der Wirklichkeit des ewigen Reiches. Seine Erfahrung an diesem Berg der Verklärung hat ihn nie losgelassen. Da ist er überzeugt worden von der Realität dieses Reiches. Dort hat er gesehen Gottes Programm für die Errichtung seines Königreiches auf dieser Erde. Wie können wir sicher sein? Ja, wir haben Augenzeugen. Sie haben seine herrliche Größe gesehen, seine Majestät. Nicht nur ein Mann, nicht ein Mensch, der irgendwie vielleicht eine Vision hatte in irgendeinem Trancezustand. Drei Menschen. Und sie waren alle Augenzeugen. Und sie hörten die Stimme Gottes aus der prachtvollen Herrlichkeit. Und sie waren anwesend in Raum und Zeit. Drei Zeugen, Augenzeugen, das Zeugnis des Gehörs und schließlich leibliche Anwesenheit bei der Verklärung unseres Herrn. Und das ist eine Befestigung sozusagen des prophetischen Zeugnis der alttestamentlichen Propheten. Aber inwiefern war das einschneidende Erlebnis der drei Apostel für mein Leben und für dein Leben heute relevant? Inwiefern beweist diese Erfahrung der Verklärung unseres Herrn die Realität, die absolute Sicherheit der Macht und Ankunft unseres Herrn. Oder anders gesagt, das ist ein bisschen poetisch gesagt, das Kommen in Macht, seine Wiederkunft in Macht und in Herrlichkeit. Inwiefern? Wir wollen heute Abend einer der drei Evangeliensberichte anschauen von der Verklärung, Lukas Kapitel 9. Lukas Kapitel 9 erzählt uns oder zeigt uns Gottes Programm für die Errichtung des messianischen Königreiches. Wie wird Gott das anstellen? Und dieses Programm wird von zwei Blickwinkeln betrachtet. Zuerst einmal von der Perspektive dieser Welt. Und dann das gleiche Thematik wird von einer anderen Seite beleuchtet, aus der anderen Welt. Denn wisst ihr, Geschwister, es gibt zwei Welten. Nicht nur die sichtbare Welt der Physik und Chemie und Naturwissenschaften von Schwergewicht und von dem starken Kraft und von dem schwachen Kraft und von Elektromagnetismus. Es gibt eine andere Welt. Und sie ist so real wie diese Welt. In unserer ersten Geschichte in Kapitel 9 sendet Jesus die 12. 6 missionarische Teams sind unterwegs. Nicht dieses Mal Jesus tut die Wunder und hat seine Begleitung mit sich. Nein, hier ist das sechsfache Wirken Jesus. Stellt euch vor, sechsmal so viel Wunder passiert. Sechsmal so viel Staub wird aufgewirbelt in Galiläa. Und die Leute werden stutzig. Wir lesen in dem Text, und wir werden diese Verse überblicken, bis wir kommen zu Vers 18. Aber die Leute werden stutzig. Was ist hier los? Ist das Elias? Ist das einer der Propheten? Ist Johannes der Täufer aus den Toten auferstanden? Und das bedeutet Schrecken in dem Herzen eines Herodes. Eines erdengebundenen Menschen. Ein Mensch, der sucht Erfüllung im Leben in dieser Welt. Ja, Propheten sind interessant, wenn du Herodes fragst. Er hat immer wieder Johannes vorführen lassen. Es ist nicht jeden Tag, dass man einen solchen Prediger im Gefängnis hat. Und so er hat sich amüsiert, aber nicht nur amüsiert. Das war ein gewaltiger Prediger. Ich kann mir nicht vorstellen, dass Herodes Angst hätte vor Simon Petrus zu der Zeit, oder von Thomas oder von Johannes, aber dieser Johannes der Täufer, er hat Gänsehaut hervorgerufen auf diesem fleischlichen, natürlichen König. Als er mit seinen langen Fingern ins Gesicht des Königs deutete und sagte, das, was du tust, ist Sünde und du wirst dafür gehen. Und diese Stimmen sind unangenehm. Man kann ihn wiederum ins Gefängnis tun. Und das ist, was steht im englischen Text. Herodes wollte ihn nicht hören, so he shut him up im Gefängnis. Er hat ihn eingesperrt, aber der englische Begriff heißt einfach, he shut him up im Gefängnis. So, du kannst einen Menschen so zum Schweigen bringen, aber der Kerl hat so laut geschrien, wahrscheinlich von den Kerkern, dass immer wieder er zu hören war. Aber schließlich kann man sogar die Stimme eines Propheten aus der Welt schaffen, wenn man eine Operation durchführt. Aber auf einmal hört er die Stimme wieder. Und nicht einmal der Tod kann das Gewissen eines Herodes beruhigen. Es ist fast, als ob er Stimmen hört aus einer anderen Welt. Ich habe ihn doch selber töten lassen. Wie kann das sein? Und Herodes in seinem Gewissen ist beunruhigt. Wiederum von Johannes dem Täufer. Als ob es eine Stimme wäre von einer anderen Welt. Die nächste Geschichte, ab Vers 10, ist die Geschichte der Speisung der 5000. Das ist ein wirkliches Wunder und zugleich ein Gleichnis. Hier war das Volk zunehmend in der Erwartung, dass Jesus sich sein Königreich oder sein Messias sein öffentlich proklamieren würde. Und auf einmal zeigt ihnen Jesus, was passieren wird, wenn die Natur in den Händen des Sohnes des Menschen ist. Jesaja Kapitel 35 ist eine wunderbare Stelle. Die Beschreibung von einem wunderbaren Fest, von dem messianischen Festmahl und was Gott tun wird auf dieser Erde. Es ist ein Festmahl von erlesenen Weinen. Und das Volk in großer Erwartung geht in die Wüste. In der Erwartung, dass es doch etwas besser gibt, als was man erfährt in dieser Welt. Und hier erleben sie mit eigenen Augen, was passiert, wenn die Natur in den Händen des Menschensohnes ist. Was mit den Rohstoffen dieser Welt eines Tages geschehen wird, wenn König Messias auf seinem Thron ist. Und Johannes Evangelium sagt uns, nach der Speisung der 5000, dass die Reaktion des Volkes waren, schnell, jetzt errichten wir das Königreich. Sie wollten ihn zwangsmäßig oder zwingen dazu, sein Königreich einzuführen. Sie versuchten ihn zum König zu krönen. Und es ist in dieser Und Lukas hat sein Material so geordnet, dass das Bekenntnis des Petrus gleich nach der Brotvermehrung stattfindet. Und wir finden schon zweimal vorher die Frage nach seiner Identität. Was ist los hier? Ist das Elias? Ist das der Prophet? Ist das Johannes aus den Toten? Und wiederum in Vers 18 die gleiche Frage. Wer ist das? Es geschah, als er allein betete, waren die Jünger bei ihm, und er fragte sie und sprach, wer sagen die Volksmengen, dass ich sei? Sie aber antworteten und sprachen, Johannes der Täufer, andere aber Elias, andere aber einer der alten Propheten auferstanden. Er sprach zu ihnen, ihr aber, was saget ihr, dass ich sei? Petrus aber antwortete und sprach, der Christus Gottes. Und er bedrohte sie und gebot ihnen, dies niemand zu sagen. Das Volk war in Erwartung. Jetzt wird etwas passieren. Und die Jünger hatten auch ihre Erwartung. Sie hatten ihr Leben investiert in diesen Mann. Sie sind mit ihm mitgezogen. Sie haben schon mehrmals darüber überlegt, wer der Größte sein würde im Reich Gottes. Und jetzt kommt das Reich. Und bald werden wir an der Macht sein, nicht wahr? Und Petrus erkennt mit Gottes Hilfe, wer er wirklich ist. Du bist der Christus Gottes. Und er sagte, es sollte niemand sagen. Und sprach, der Sohn des Menschen muss vieles leiden und verworfen werden. Und den Ältesten und hohen Priestern und Schriftgelehrten und von ihnen und getötet und am dritten Tage auferweckt werden. Und das muss eine Schlappe ins Gesicht gewesen sein. Alle ihre Erwartungen. Die anderen Synoptiker sagen uns, was Petrus Reaktion war. Hier ist eigentlich eine stellvertretende Reaktion für die anderen. Petrus war einfach derjenige mit dem Maulwerk. Nein, Herr, du bist zu lange in der Sonne gestanden. Pass auf, wie du redest. Der arme Thomas wird anfangen zu zweifeln wiederum, wenn du so redest. Herr, du kannst nicht reden von Tod und Verfolgung von der religiösen Behörde. Ich habe mein Boot investiert in deinen Dienst. Ich habe alles verlassen und dir nachgefolgt. Was gibt es denn hier in dieser Sache für mich? Der Herr muss ihm sagen, geh hinter mir, Satan. Du bist mir ein Ärgernis. Denn du beachtest das, was des Menschen ist und nicht das, was Gottes ist. Wenn jemand mir nachkommen will, oh Petrus, willst du kommen nach Jerusalem? Willst du kommen und sitzen zu meiner Rechten? Willst du in meinem Reich etwas sein? Petrus, Johannes, Cornelius, Ulla, Wolfgang, wollt ihr in dem Reich Gottes etwas sein? Dann verleugne sich selbst, nehme sein Kreuz auf täglich und folge mir nach. Denn wer irgend sein Leben erretten will, wird es verlieren. Und wer irgend sein Leben verliert um meinetwillen, der wird es erretten. Das muss wirklich wie eine Niederlage geklungen haben. Petrus hat sicherlich erwartet, dass irgendwie Jesus durch seine großen Machttaten schließlich die hohen Priester, die Schriftgelehrten, die Ältesten, die religiöse Behörde des Volkes auf seine Seite ziehen würde. Dass ähnlich die Burschen in Machtstellungen, dass ihnen das Licht aufgehen würde. Und Jesus sagt, nein, sie werden mich verwerfen. Gottes Programm, mich auf den Thron zu bringen, geht über das Kreuz. Und wenn du mir nachfolgen willst zum Thron, es gibt nur einen Weg. Der Weg der Verleugnung von selbst, des täglichen Verzicht auf Eigenwillen und Leben, das Verlieren, der Verlust des Lebens. Aber das heißt, sagt Petrus oder denkt Petrus, ich muss mein Leben wegwerfen. Ja, für viele Leute, irdisch gesinnte Menschen, heißt Christentum, dein Leben wegwerfen. Nicht wahr? Ein bekannter Entomologe, das ist ein Wissenschaftler, der studiert Insekten, wenn du dir das vorstellen kannst, hat seine Arbeit gemacht über die Hausfliege und irgendeinen Aspekt von der Hausfliege. Und er gab seine Stelle an der Universität auf, um das Evangelium zu predigen. Und einer der Wissenschaftler an seinem Institut hat gesagt, aber Dr. Smith, bist du verrückt? Du gibst die Hausfliege auf für Gott? Er wirft sein Leben weg. Aber Geschwister, was ist Leben? Hier in dem Text Psyche. Die Summe unseres Lebens, könnte man sagen. Was ist dein Leben? Dein Leben ist Zeit, Energie, Talente, Hoffnungen, Ziele, Zuneigungen, Beziehungen. Wer bist du? Ja, ich bin Fred. Ja, aber bist du der Fred von vor 20 Jahren? Nein. Ich bin der gleiche Organismus. Aber ich bin nicht der gleiche Fred. Denn Leben ist dynamisch. Leben ist immer in Bewegung. Leben kannst du nicht retten, Leute. Denn Leben, Zeit, Energie, Fähigkeit ist wie Sand in deiner Hand. Und du verlierst es so oder so. Alles, was du bist, Zeit, Energie, Hoffnung, verbringst du, verwendest du. Du musst es verwenden. Du musst es einsetzen. Du kannst nichts machen. Und wenn es total verwendet ist und alles ist weg, ist es verloren? Es kommt darauf an, wie du dein Leben eingesetzt hast. Denn es gibt zwei Welten. Und wenn du dein Leben eingesetzt hast für die Dinge dieser Welt, dann in deinem Versuch, dein Leben möglichst für dich zu erretten, hast du dein Leben investiert in Leben, in Existenz auf einem verdammten Planet. Wenn du aber dein Leben investiert in die Welt, die erst kommt, in unsere Welt, dann hast du dein Leben gerettet. Die Frage ist, wir verwenden alle unser Leben, aber für welche Welt? Der Weg des Kreuzes, ein vergottetes Leben, ein weggeworfenes Leben. Nein, so retten wir unser Leben. Wer sein Leben verliert um seinetwillen, um sein Evangeliumswillen, der findet wahres Leben. Aber das ist irgendwie das gleiche Thema von gestern Abend. Und das wollen wir nicht so betonen heute Abend. Er zeigt ihnen die Notwendigkeit des Kreuzes. Aber Christus zeigt den Jüngern nicht nur das Kreuz. Er zeigt den Jüngern Gottes ganzes Programm für die Errichtung seines Reiches. Und der erste Schritt ist Verwerfen und Kreuz. Aber der Weg führt weiter. Er zeigt ihnen das Ziel ihres Lebens. Und vielleicht an diesem letzten Abend des Jahres 1989 wäre es gut, wenn wir nachdenken an das Ziel unseres Lebens. Wer irgend sich meiner schämt, Vers 26, und meine Worte schämt, dessen wird der Sohn des Menschen sich schämen, wenn er kommen wird, in seiner Herrlichkeit und in der des Vaters und der heiligen Engel, das Kommen des Herrn. Aber wie weiß ich wirklich, ob der Herr kommt? Wenn ich mein Leben führe im Hinblick auf ein Reich, und ich bete, wie Christen gebetet haben, jetzt bald 2000 Jahre, dein Reich komme. Wie kann ich wirklich wissen, ob er kommt? Wie kann ich wirklich wissen, ob das Reich Gottes kommt? Vers 27. Er zeigt einige Augenzeugen eine kleine Vorschau von dem ewigen Reich.

dass Vers 27 erklärt wird in Vers 28 und folgendes. Inwiefern werden etliche nicht sterben, bis sie das Reich Gottes gesehen haben? Drei von denen haben das Reich in der Person des verherrlichten Königs gesehen. Aber das bereitet Probleme für manche Schriftausleger. Sie sagen, das kann nicht richtig sein. Wie kann er davon reden, von etlichen, die nicht sterben werden, bis sie das Reich Gottes sehen, und bloß etwa 8 Tage später sehen sie das? Weißt du, wenn du redest von, einige werden nicht sterben bis dahin, redest du über eine ziemlich lange Zeit, nicht wahr? Wenn ich sage, wir werden vielleicht zu unserer Lebzeit eine Raumfahrt nach Mars erleben, okay? Etliche von euch werden nicht sterben, bis wir Mars erreicht haben. Ich denke eher über eine Aufgabe, die eine ganze Generation umfassen könnte, oder? Wie kann es sein, dass es auch etliche stehen hier, die das Reich Gottes sehen, nicht sterben werden, bevor sie das Reich Gottes sehen? Wie kann es sowas sagen? Und es geschieht nach 8 Tage später. Seht ihr das Problem? Wie sieht man das Reich Gottes normalerweise? Durch Sterben. Und das ist der Weg. Auf einmal bist du beim Herrn, bei dem König. Und du erlebst das Reich Gottes. Denn dort, wo er ist, das ist der Regierungsstuhl des ganzen Universums. Aber hier sind Menschen, die das erleben, ohne zu sterben. 8 Tage später führt er 3 der Jünger auf einen hohen Berg. Und eben wie wir hier bei dem Bekenntnis des Apostel Petrus gesehen haben, was die Identität des Herrn ist und Gottes Programm für die Errichtung seines Königreiches, ebenso werden wir jetzt in diesem Abschnitt sehen wiederum die Identität Jesu und Gottes Programm für die Errichtung seines Königreiches, aber aus einer ganz anderen Welt. Von der Perspektive der anderen Welt. Während er betete, eine bewusste Verbindung zwischen 2 Welten, wurde er umgestaltet. Das Aussehen seines Gesichtes und sein Gewand wurde weiß, strahlend. Und siehe, 2 Männer redeten mit ihm, welche Moses und Elias waren. Diese erschienen in Herrlichkeit und besprachen seinen Ausgang, den er in Jerusalem erfüllen sollte. Und das ist für mich faszinierend. Ich weiß nicht, wie es ist hier, aber in Österreich ist es immer noch so, dass das Volk von den Theologen beeindruckt ist. Das sind die theologischen Fachleute. Und die theologischen Fachleute von diesen Tagen, die waren die Schriftgelehrten, die hohen Priester und die Pharisäer, die Ältesten des Volkes. Und wie kann es sein, dass diese bevollmächtigten Menschen Jesus verwerfen? Du fragst ihnen, wer ist Jesus? Und sie sagen, ein Betrüger. Der Gott, der Fliegengott, Beelzebub. Er ist ein Betrüger und ein Verführer. Leute, fragen die Menschen auf dieser Erde, wer Jesus ist. Oh, die kennen das Gesetz. Sie sind Gesetzgelehrten. Der Urteil der Fachleute auf dieser Welt. Aber dann sie hören den Urteil der Fachleute in der anderen Welt. Hier ist der Gesetzgeber selbst. Moses in Herrlichkeit. Und Elia, der größte der Propheten, in Herrlichkeit. Und auf einmal, im Gegensatz zu dem, was die religiöse Behörde dieser Welt sagen, hören Petrus, Johannes und Jakobus, was die Persönlichkeiten des Jenseits, der Gesetzgeber und der Prophet, über diesen Mann sagen. Sie erschienen dort mit ihm in Herrlichkeit. Und wie haben sie seinen Tod am Kreuz beurteilt?

0: War das eine Niederlage, wie Petrus auf diese Welt gesehen hat? Nein, Herr, bitte, du bist... rede nicht so. Es sei fern, Herr. Ist es so tragisch von der Perspektive der anderen Welt? Diese großen Personen der Jenseits reden von seinem Ausgang, von seinem Exodus, ist das griechische Wort, dreimal im Neuen Testament. Wir haben schon zweimal gelesen heute Abend. Petrus redete von seinem Abschied, 2. Petrus Kapitel 1, sein Exodus. Hebräerbrief, die Rede ist von dem Auszug der Kinder Israels, aus Ägypten. Das war der Exodus, das griechische Wort wiederum verwendet. Und hier, Jesus, Tod, als Exodus, als Reise, als Abschied, Ausgang aus dieser Welt. Sie reden von seinem Ausgang, der in Jerusalem erfüllt werden müsste. Oh, sieht Petrus langsam, wahrscheinlich erst später, als der Heilige Geist kam und er zurückdachte an diese Dinge. Ah, dämmerte es ihm. Diese Verwerfung, diese Kreuzigung, das ist ein Teil von Gottes prophetischem Plan. Das ist von Gott verordnet. Das ist ein Opfer, dürfen wir sagen, das erfüllt werden sollte. Ein Opfer. Mose könnte reden über Opfer. Denn bei dem Exodus war ein großes und wichtiges Opfer in der Israeliten, in der Geschichte der Israeliten. Das Opfer eines Passelams. Das Opfer, das das Volk von der Macht, von der Sklaverei des Pharaos befreit hat. Wann ist es ihm klar geworden? War es erst in der anderen Welt, wo Mose gesehen hat, dass sein großes Opfer, wo er das Vorrecht hatte, irgendwie das zu überwachen oder auf sich zu haben, über das große Opfer, das Passe, über den Exodus aus Ägypten, dass es nur ein schwaches Vorbild war, auf ein viel größeres Opfer, das später erfüllt werden musste in Jerusalem? Oder Elia, er hat auch etwas mit einem Opfer zu tun. In einer Zeit des Abfalls, wo Israel fremden Göttern nachgelaufen ist und den Baal-Kult angehangen ist. Sie haben gebetet, den Fruchtbarkeitsgott, den Sturmgott. Ich meine, es war irgendwie notwendig, nicht wahr? Du hast 10 Kinder daheim und 12 Kühe und einen Stier. Und du weißt nicht genau, wie das funktioniert. Aber wenn es nicht funktioniert bei dem Stier, dann hast du Probleme mit deinen, 12 Kinder. 10 Kinder und 12 Kühe. Vergiss das nicht. Und so sie haben diesen sexuellen Vorgang vergöttet und angebetet und waren furchtbar versklavt in Fruchtbarkeitsvorstellungen, abhängig von Sturm, vom Regen, von Fruchtbarkeit für ihre Ernte. Nicht von Gott, sondern von einer verkehrten, verdrehten Vorstellung von Gott. Und wie wird Gott zeigen, wer der wirkliche Gott ist? Elia war der Opfernde, so sie sagen. Elia hatte Aufsicht bei diesem Opfer. Wie willst du urteilen, wer der wirkliche Gott ist? Er ist derjenige, der antwortet mit Feuer aus dem Himmel und frisst das Opfer. Und wie willst du wissen, liebe Brüder, liebe Schwester, wie willst du wissen heute in unserer Welt, wer der wirkliche Gott ist? Wenn du den Gott der Bibel nicht anbetest, hast du irgendeinen Gott. Die Sekretärin läuft weg mit dem Chef, verlässt ihren Mann und drei Kinder. Du möchtest sie zur Rede stellen, wie sie sowas tun kann. Und sie sagte, ich konnte es mir nicht helfen, die Liebe. Ja, Liebe. Und ihr Sextrieb ist ihr Gott. Der andere, seine Karriere, Materialismus ist sein Gott. Was ist höchste Instanz in deinem Leben? Wenn es nicht der Gott der Bibel ist, dann ist irgendein Gott auf dem Thron deines Lebens. Und wie wirst du wissen, welcher Gott der wahre Gott ist? Er ist der Gott, der antwortet aus dem Himmel mit Feuer. Bei einem Opfer. Sie besprachen seinen Ausgang. Aber irgendwie bleibt die Frage, irgendwie, inwiefern ist dieses Ereignis vor jetzt 2000 Jahren Bürger dafür, dass Jesus zurückkommt? Wie können das mit Sicherheit wissen? Für dieses Zeugnis müssen wir eine andere Stimme hören. Und nicht die Stimme von Mose und Elia, eine andere. Petrus hatte auf dieser Erde bekannt, du bist der Christus. Matthäus Evangelium, der Sohn des lebendigen Gottes. Und jetzt, eine Stimme vom Himmel. Dieser ist mein geliebter Sohn. Ihn hören. Vers 23. Mose und Elia besprechen seinen Ausgang. Petrus aber und die mit ihm waren beschwert vom Schlaf. Als sie aber völlig aufgewacht waren, sahen sie seine Herrlichkeit und die zwei Männer, welche bei ihm standen. Und es geschah, als sie von ihm schieden, sprach Petrus zu Jesu, Meister, es ist gut, dass wir hier sind. Und lass uns drei Hütten machen, dir eine und Mose eine und Elias eine. Und er wusste nicht, was er sagte. Ja, das passiert manchmal in der Bibelstunde, weißt du, die eine schläft ein, gell? Die Bibelstunde. Und es irgendwie, es geht weiter. Auf einmal wacht er auf, ein bisschen in Verlegenheit, und dann sagt er was. Und er weiß nicht, was er sagt. Herr, es ist gut, dass wir hier sind auf diesem Berg. Bleiben wir hier vielleicht. Bauen wir drei Hütten. Eine Hütte für dich, eine Hütte für Mose, eine Hütte für Elia. Wir können hier bleiben. Das ist wunderbar. Ein Gipfelerlebnis in unserem Leben hier oben auf dem Heiligen Berg. Bleiben wir hier, Herr. Er wusste nicht, was er sagt. Oh, liebe Geschwister, was wäre gewesen, wenn der Christus in der Herrlichkeit geblieben wäre? Was wäre mit dir? Was wäre mit dir, wenn er dort bliebe? Und wie werden wir wissen, inwiefern ist dieses Erlebnis der Beweis dafür, dass Christus kommt in sein Reich? Wenn wir zurück in 2. Petrus Kapitel 1 lesen, sehen wir, dass Petrus den Zeitpunkt betont, als dieser Ausspruch aus dem Himmel kam, siehe, mein geliebter Sohn. Vers 16, denn wir haben euch die Macht und Ankunft unseres Herrn Jesu Christi nicht kundgetan, indem wir künstlich erdichtet den Fabel folgten. Wir waren Augenzeugen seiner Majestät, denn er empfing von Gott, dem Vater, Ehre und Herrlichkeit, als von der prachtvollen Herrlichkeit eine solche Stimme an ihn erging, dieser ist mein geliebter Sohn, an welchem ich Wohlgefallen gefunden habe.
1: Als das passierte, hat Gott Herrlichkeit und Ehre und Pracht ausgegossen auf unseren Herrn. Wieso? Wann passiert das überhaupt? Wenn wir wiederum in Lukas lesen, sehen wir, dass ein Gespräch gerade unterwegs war. Ein Gespräch über sein Exodus. Ein Gespräch über seinen Ausgang, den er in Jerusalem erfüllen sollte. Und zweitens, diese Stimme geschah, als Mose und Elia von ihm schieden. Versetzen wir uns zurück für einen Moment in diese Szene. Hier ist Christus in der Herrlichkeit. Und in der Herrlichkeit mit ihm zwei mitverherrlichten Personen, verherrlicht in seiner Herrlichkeit. Und ihr Gesprächsthema ist ein bevorstehender Tod für dich und für mich am Kreuz. Und jetzt sind sie im Begriff, ihn zu verlassen. Und er ist im Begriff, vom Berg runterzusteigen. Er kommt aus der Herrlichkeit, sie kommen aus der Herrlichkeit, er verlässt die Herrlichkeit zu kommen in dieser Welt, und dann kommt die Stimme. Wieso? Hier ist Gott als Augenzeuge seines Sohnes, der redet von seinem bevorstehenden Tod in Jerusalem. Er befindet sich in der Herrlichkeit. Und in dem Moment, wo er die Herrlichkeit verlässt, um zu uns zu kommen und zur Sünde gemacht zu werden, bricht der Boden des Himmels unter dem Gewicht des Wohlgefallens des Vaters. Er kann sich nicht fassen. Es ist wie ein göttlicher Ausrutscher. Er kann sich nicht fassen. Siehe da! Da ist mein geliebter Sohn, an dem ich Wohlgefallen gefunden habe und wie nie zuvor auf dieser Erde. Es war wie bei seiner Taufe identifiziert mit Sünden. Gott gießt Herrlichkeit und Ehre auf ihn. So überwältigt ist er von seinem Sohn. Jesus sagt es anders in Johannes Evangelium. Ein Vers, der mich mehr als einmal dazu geführt hat, dass meine Augen nicht trocken waren. Niemand nimmt mein Leben von mir. Ich lasse mein Leben freiwillig. Und daher liebt mich der Vater, weil ich mein Leben lasse für die Schande. Aber du sagst, der Vater hat ihn immer geliebt. Ja. Und ich liebe meine Frau. Aber wenn ich nach Hause komme und ich zeige meiner Frau Fahrkarten für zwei Fahrkarten nach, einem Urlaub in wo? Hawaii? Na, das ist uninteressant. Gut. Ich komme nach Hause und ich zeige ihr die Urlaubspläne für eine Woche auf einem Insel. Und dann läuft sie mir entgegen und umarmt mich und sie sagte, oh Fred, ich liebe dich. Ich sage, aber Peggy, du hast mich immer geliebt. Das ist nichts Neues. Wieso sagt sie, Fred, ich liebe dich? Sie ist so begeistert von dem, was ich getan habe. Ich habe an sie gedacht. Und hier der Vater, überwältigt von dieser Tat des Sohnes, überwältigt davon, dass er kommen würde, zu sterben für uns, um seinen Willen zu tun. Daher liebt mich der Vater, weil ich mein Leben lasse für die Schafe. Und der Vater zeigt, wie sehr er den Sohn liebt, indem er Ehre und Herrlichkeit auf ihn ausgibt. Ich möchte dich eine Frage stellen. Wenn Jesus liebt so, hat diese Welt Jesus zum letzten Mal gesehen? Mit Spuck, Speichel auf seinem Angesicht, mit seinem Bart ausgerissen, mit seinen Händen und Füßen durchbohrt, ausgepeitscht und verhöhnt? Hat diese Welt den Geliebten des Vaters zum letzten Mal gesehen? Oh, als die Herrlichkeit verließ, und das ist nur ein Berg, nördlich von Israel, aber als die Herrlichkeit verließ, lese ich, da in Gleichgestalt Gottes war, betrachtete seine Stellung nicht als Möglichkeit auszunutzen, alles an sich zu reißen. Nein, machte sich zu nichts. Indem Knechtsgestalt annahm und kam herunter von der Herrlichkeit in diese Welt. Und das war nicht genug. Erniedrigte sich als Mensch und wurde gehorsam bis zum Tod. Ja, zum Tod am Kreuz. Daher hat Gott ihn hoch erhoben und einen Namen ihm verliehen, der über jeden Namen ist im ganzen Universum. Auf das in dem Namen Jesu jedes Knie sich beugen vor diesem König und jeder Mund bekenne, dass der Herr ist. Das ist die Gewährleistung dafür, dass diese Welt diesen König nicht zum letzten Mal gesehen hat. Kommt zurück. Aber die Jünger sahen seine Herrlichkeit. Und sie hörten die Stimmen. Und sie erlebten es unmittelbar. Was können wir lernen von diesem Abschnitt über das Wesen des Königreichs? Es gibt drei Evangeliumsberichte, die uns von der Verklärung unseres Herrn erzählen. Wir haben Lukas gelesen. Das Sondergut von Lukas, Dinge, die Lukas erwähnt, die kein anderer Evangeliumsbericht erwähnt, sind hier in Rot geschrieben. Wenn der Sohn des Menschen kommt, sagt Lukas, wird kommen in seiner Herrlichkeit. Und in der Herrlichkeit des Vaters und der Heiligen Engel. In den anderen Evangelien ist die Rede nur von der Herrlichkeit des Vaters. Aber es geht seine Herrlichkeit in Lukas Evangelium. Und diese wenige werden nicht sterben, bis sie was gesehen haben. In Lukas, das Reich Gottes. Und in Lukas ist die Herrlichkeit des ewigen die Herrlichkeit des Reiches Gottes uns vor Augen gemacht, während betet, sagt Lukas. Als die Verbindung hergestellt ist zwischen den zwei Welten, wurde umgestaltet. Seine Kleider, sein Angesicht glänzend und erschien in Herrlichkeit. Mose und Elia erschienen mit ihm. Und nur Lukas sagt, in Herrlichkeit, und nur Lukas sagt, was das Gesprächsthema war, sein Ausgang, sein Opfer, der in Jerusalem erfüllt werden sollte. Seine Jünger sahen seine Herrlichkeit und Mose und Elia mit ihm in Herrlichkeit. Das sagt nur Lukas. Und so Lukas möchte uns die Herrlichkeit des Reiches vor Augen führen. Und als herunterkam vom Berg und diese Machttat an diese dämonbesessenen, eingeborenen Sohn eines Vaters, es sagte, dass die Volksmengen erstaunten über seine herrliche Größe. Ein Wort nur zweimal im Neuen Testament, seine Majestät, hier in Lukas und in 2. Petrus Kapitel 1. Die Herrlichkeit des Herrn und die Herrlichkeit des Reiches Gottes ist uns vor Augen. Matthäus sagt, sie werden nicht sterben, bis sie den Sohn des Menschen haben kommen sehen in sein Reich. Ein bisschen genauer, nicht nur das Reich Gottes, sondern das Kommen des Menschensohnes. Und seine Umgestaltung ist ganz anders geschildert. Du redest, liest hier nicht von Herrlichkeit. Sein Gesicht leuchtete, sagte der Text, wie die Sonne. Und seine Kleider weiß wie das Licht. Und jetzt nicht Herrlichkeit, sondern eine lichte Wolke überschattete sie. Und was will er uns sagen? Hier ist die Rede von der Sonne der anderen Welt, von der Licht- und Energiequelle der anderen Welt. Irgendwie dort stehend an dem Berg, in dem strahlenden Sonne der, in der strahlenden Sonne des Nahostens, auf einmal die Achse der Welt kippt um. Auf einmal Mittelpunkt des Solarsystems wird verschoben. Und hier vor ihren Augen ist die Sonne der neuen Welt. Die Lichtquelle der himmlischen Stadt. Die Quelle der Energie, was Licht und Leben gibt in der anderen Welt. Und ich möchte dich ganz persönlich fragen, hast du das gesehen? Kennst du das in deinem Herzen? Die Quelle des Lichtes, die Energiequelle, das Zentrum des Solarsystems der anderen Welt ist Jesus. Markus hat eine andere Betonung. Sie werden nicht sterben, etliche von ihnen, bis sie das Reich Gottes in Macht gesehen haben. In Macht. Und er wurde umgestaltet, seine Kleider wurden sehr weiß, lesen wir. Wie kein Walker, kein, wie sagt man das auf Deutsch heutzutage? Was ist ein Walker? Gibt es ein modernes Wort? Huh? Ein Reinigungsfachmann. Okay? Aber, oder Walker. Wie kein Walker, beachte das Wortlaut des Textes. Wie kein Walker auf Erden sie weiß machen kann. Dynamis? Dynamis. Das ist das Wort Kraft. Das die Macht des Reiches Gottes. Und kein Mensch auf dieser Erde hat die Macht, Kleider so weiß zu machen. Und wenn man weiterliest in der Geschichte, ist die Geschichte wiederum von der Austreibung des Dämons aus dem eingeborenen Sohn eines Vaters. Aber dieses Mal liest man etwas in Markus, was in Lukas und Matthäus nicht berichtigt ist. Das Gespräch zwischen dem Vater und Jesus. Wenn du etwas tun kannst, wenn du die Macht hast, etwas zu tun, das gleiche griechische Wort, dann bitte erbarme dich. Und Jesus sagt, dass wenn du tun kannst, das ist nicht an mich gerichtet. Ich kann. Es ist, wenn du tun kannst. Kannst du glauben? Denn dem Glaubenden ist alles möglich. Nichts ist dem Glaubenden möglich. Und hier sehen wir die Macht des ewigen Lichtes. Die Lichtquelle, die Herrlichkeit und die Macht. Und jetzt möchte ich dir eine Frage stellen. Wir haben gestern geredet von Fortschreiten im Glauben, nicht wahr? Hast du an Gott gezweifelt gestern, als wir einen Vortrag gehabt haben? Hast du an dich gezweifelt gestern,
0: während unseres Vortrags, als wir den Weg des Fortschreitens beschrieben haben. Ganz ehrlich, hast du an dich gezweifelt? Ich habe Anlass dazu, und das ist meine Vergangenheit. Und ich frage mich, wie wird das so werden, dass diese Tugenden gepaart zusammen wie ein Gespann der Heiligkeit, Heiligung und Fortschreitens, wie wird das in meinem Leben möglich sein? Was ist die Macht des ewigen Reiches? Die Macht, einen Menschen auf dieser Erde zu verändern. Wie geschieht das? Die Kraft, dass mein Leben, ja, vor Christus bin ich so, aber dass praktisch mein Leben weiß und rein wird, wie die Kleider unseres Herrn. Die Reinheit, die Heiligkeit, der Charakter Christi ist hier uns vor Augen. Und der Charakter, der Gott wohlgefällige Charakter eines Untertanen in diesem Reich. Es ist nicht schwierig für mich zu glauben, dass Jesus einmal kommen wird und ich werde ihm gleichen. Das ist nicht schwierig für mich. Das ist wahrscheinlich auch nicht schwierig für dich. Wir glauben, er kommt zurück und wenn wir ihn sehen, wir werden ihn gleichen. Weißt du, wo mein Problem ist? Am Montag. Weißt du, manche Sonntags in der Zusammenkunft der Gläubigen meine ich, naja, es geht voran. Aber Montag. Was ist die Macht des Reiches Gottes? Wie wirkt das sich in meinem Leben aus? Wie werde ich Schritt für Schritt umgestaltet? Können wir ein Vers lesen in 2. Korintherbrief? Kapitel 3. Es ist nur ein Wort geborgt aus der Verklärungsgeschichte hier. Ein paar Worte. Vers 17. Der Herr aber ist der Geist. Und wo der Geist des Herrn ist, ist Freiheit. Wir aber alle, mit aufgedecktem Angesicht die Herrlichkeit des Herrn anschaut, werden verwandelt, umgestaltet. Das ist die Verklärung eines Gläubigen. Umgestaltet. Nach demselben Bilde. Von Herrlichkeit zu Herrlichkeit zu Herrlichkeit zu Herrlichkeit. In eurem Glauben die Tugend. In eurer Tugend, was? Du bist noch nicht? Die Enthaltsamkeit. In eurer Enthaltsamkeit, Ausharren. In Ausharren, Gottseligkeit. In der Gottseligkeit, Brüderliebe. In der Brüderliebe, Liebe. Von Herrlichkeit zu Herrlichkeit, zu Herrlichkeit, zu Herrlichkeit. Weißt du, was das heißt für mich? Wenn ich die Nabelschau betreibe, auf die Suche nach Heiligen, werde ich nur deprimiert. Besonders wegen der Fassung meiner Nabel. Wenn ich versuche, Berg Sinai zu erklettern, auf die Suche nach Heiligung, werde ich verzweifelt. Das ist nicht der Ort. Aber angezogen, Entschuldigung, ich möchte mich nicht immer wiederholen, von seiner Herrlichkeit und Tugend, von weißen Kleidern. Hast du das je? Wir haben es gesehen mit ihren menschlichen Augen auf dem Berg. Aber später haben sie schreiben können. Leute. Und wir haben seine Herrlichkeit gesehen. Die Herrlichkeit des Eingeborenen vom Vater. Und sie meinte nicht Herrlichkeit auf einem Berg, sondern voller Gnade und Wahrheit. Eines Tages, der Johannes hatte seinen Kopf auf der Brust unseres Herrn. Vielleicht waren sie zu Tisch. Oder vielleicht es war nachher in Erinnerungen an solche Momente. Aber eines Tages dämmerte es ihm. Ich habe ihn angetastet. Mit meinen Händen. Ich habe sein Wort gehört. Mit meinen Augen habe ich es hingesehen. Das ist das Wort des Lebens. Wir haben seine Herrlichkeit angesehen. Und er ist der Eingeborene vom Vater. Und niemand hat den Vater jemals gesehen. Und der Sohn im Schoße des Vaters, er hat ihn kundgemacht. Herrliche Kleider. Und die Kraft eines reinen Lebens auf dieser Erde, die Kraftquelle, Licht und Leben und Orientierung der Sonne des Königs, der König des Königreiches und nicht erst in der Sterbenden. Sondern jetzt. Möchtest du fortschreiten auf dem Weg zu dem ewigen Leben? Dann mit aufgedecktem Angesicht. Der Heilige Geist muss dir helfen. Aber er ist willig. Das ist gewaltig. Er will uns helfen. Es gab einen bekannten Zeichner in den USA, heißt Norman Rockwell, ist mein Lieblingszeichner. Ich nenne ihn Künstler, die Künstler nennen ihn Zeichner. Aber er kannte sich in einer Folkhochschullehrerin, sie war 60 Jahre alt oder so, er war etwa 75, in New Hampshire. Und Rockwell ist ein sehr bekannter Mann in Amerika, aber da sein Kunst so amerikanisch ist, ist nicht sehr bekannt außerhalb. Und sie redeten an der Volkshochschule über amerikanische Literatur. Und er war natürlich im Unterricht, da er diese Lehrerin kennenlernen wollte. Und sie redeten gerade über ein Gedicht von Robert Frost. Und sie haben gestritten ein bisschen über, was Frost meinte mit einem gewissen Stanzel. Und Rockwell sagt, wollt ihr wirklich wissen? Komm mit. Er ging zum Büro der Schule, hat gewählt ein Telefonnummer, dann sagt er, guten Tag, Robert, it's Norm. Er hatte ihn am Telefon, er war einer seiner besten Freunde. Robert, sag uns mal, was hast du gemeint bei dieser Stanze, bei diesem Satz in deinem Gedicht, The Road, that Fork. Und damit dem Hörer hat er Robert Frost erklären lassen, was er meinte. Geschwister, der Schreiber dieses Buches ist unser Lehrer. Er ist der Heilige Geist. Er ist der Herr. Und er ist mehr als willig, uns frei zu machen. Er ist mehr als willig, aufgrund des neuen Bundes unser Leben zu verändern, von Herrlichkeit zu Herrlichkeit. Er ist mehr als willig, uns diesen Herrn zu zeigen, seine Herrlichkeit. Aber wiederum, Geschwister, du hast deinen Beitrag zu leisten. Suche mich, und ihr werdet mich finden, sagt der Herr. Es gibt immer zwei Seiten im Christentum. Gottes Seite und meine Seite. Und so möchte Gott, mein Leben verändern. So möchte Gott dein Leben verändern. So möchte Gott uns vorbereiten auf den Eingang in das ewige Reich. Aber nur ein kleiner Abstecker, und das ist eigentlich das Letzte. Was haben Sie da gesehen? Sie haben den König gesehen und zwei Männer mit ihm. Oh, sie konnten reden von Exodus. Sie konnten das sagen. Exodus, zuerst einmal, Mose hat ein Exodus erlebt aus Ägypten. Aber ein zweites Exodus war ganz interessant. Weißt du, kein Mensch hat ihn begraben. Er war jetzt der Einzige, von dem ich weiß, der von dem Herrn ganz persönlich begraben wurde. Außerhalb Israels. Und jetzt steht er auf israelischem Boden. Und er lebte Jahrhunderte vor einem Kollegen namens Elia. Und wenn du redest von Ausgang, Exodus, der Mann kann wirklich davon reden. Denn wie ist er in das ewige Reich gekommen? Huh? Er ist entrückt worden. Wie kommst du in das ewige Reich? Es gibt zwei Möglichkeiten. Durch den leiblichen Tod oder durch eine Entrückung. Und hier sind Menschen, die lebten Jahrhunderte auseinander und jetzt sind sie Zeitgenossen auf einem Ort. Verherrlicht, erkennbar im Reich Gottes. So hier ist der Herr auf einem Berg, der König des Reiches, und mit ihm auf dem Berg Menschen, die regieren sozusagen mit ihm. Die Gestorbene und Auferweckte und die Entrückte. Und da die Zeugen seiner Herrlichkeit, die hier seine Herrlichkeit anschauen. Und dann am Fuße des Berges, aus der Ferne, eine sehr große Schar von Nutznießer des Segens des Königreiches. So wird es sein, Geschwister. Eines Tages. Wir werden mit ihm regieren. Die Entschlafenen in Christus werden da sein. Und diejenigen, die lebend entrückt werden, sie werden da sein. Und sie werden regieren. Es werden an dem Mittelpunkt der Erde, das ist die jüdische Nation, und der Genuss der Segnungen des Reiches breiten sich aus auf der ganzen Erde. Eine kleine Vorschau von dem Reich Gottes. Beachte, dass das Kommen des Reiches Gottes zusammenhängt mit dem Kommen unseres Herrn in Macht und in Herrlichkeit.
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habe ich so gut wie nie etwas über die Wiederkunft Christi gehört. Später fing ich an, selber die Bibel zu lesen und mich mit anderen gläubigen Bibelkennern zu unterhalten. Da lernte ich dann, dass Jesu zweites Kommen ein sehr wichtiges Ereignis in der Zukunft ist. Ich erfuhr, dass Jesus plötzlich zu einem unerwarteten Zeitpunkt wiederkommen würde. Er hatte versprochen, dass er persönlich kommen würde, um die Gläubigen von dieser Erde abzuholen. In diesem Zusammenhang las ich auch einiges über die Endgerichte und den letzten Kampf Jesu gegen seine Feinde auf dieser Erde. Besonders fasziniert haben mich die Bibelabschnitte, die über die Zeichen der Endzeit vor der Wiederkunft Jesu sprachen. Vieles habe ich nicht gleich verstanden. Die Zusammenhänge blieben mir für lange Zeit dunkel und bis heute bin ich noch kein Experte über Zukunftsfragen in der Bibel. Ich habe gemerkt, dass viele Meinungsverschiedenheiten über die endzeitlichen Dinge selbst unter den Bibelkennern bestehen und dass sogar manche Sekten an diesem Thema entstanden sind. Es gibt extreme und schwärmerische Gruppen, die den Tag der Wiederkunft mit den unglaublichsten Zahlenkombinationen ausrechnen und dann in weißen Kleidern die Berge besteigen, um Jesus zu empfangen. Andere christliche Gemeinschaften haben es scheinbar völlig übersehen, dass uns in der Bibel etwas über Jesu Wiederkunft und zukünftige Ereignisse gesagt wird. Sie verstehen das Christentum mehr als eine Morallehre für dieses Leben. Dass Jesus Gottes Sohn ist und dass er eines Tages wieder auf diese Erde kommen wird, ist vielen unbekannt. Es wird in ihren Kreisen einfach verschwiegen. Aber wer die Bibel liest, kommt um diese Lehre nicht herum. Sie ist ein wichtiger Bestandteil des Christentums. Wir alle sollten wissen, was Gott uns über seine Zukunftspläne geoffenbart hat. Deshalb frage ich manchmal Leute, was sie über Jesu Wiederkunft und ihre persönliche Zukunft wissen. Ein Anfänger im Studium der Bibel trifft hier und da auf Andeutungen über bevorstehende Ereignisse, aber damit kann er sich noch lange kein zusammenhängendes Bild machen. Er braucht eine Hilfe, und die gibt es auch. Es gibt Bücher und grafische Darstellungen großer christlicher Bibellehrer. Darin sind die aus verschiedenen Bibelstellen gesammelten Informationen zu diesem Thema zusammengetragen und in chronologischer Reihenfolge geordnet. Du solltest dir einmal solch eine grafische Darstellung des Heilsplans Gottes anschaffen. Er würde dir ganz neue Horizonte in der Bibel öffnen. Dieses Thema ist nicht ein Spezialgebiet für Theologen. Es sollte allgemein gut der Christen sein. Nun gut, heute wollen wir den zweiten Thessalonicher Brief betrachten. Er wurde nicht lange nach dem ersten Brief, den wir im vorigen Kapitel besprachen, geschrieben. Auch das Anliegen ist ungefähr dasselbe. In beiden Briefen geht es um die Wiederkunft Christi. Den ersten Thessalonicher Brief betrachteten wir unter dem Gesichtspunkt, wer ist ein echter Christ? Anhand des Beispiels der Christen in Thessalonich kann man das gut nachvollziehen. Heute nun müssen wir aber auf das eigentliche Thema der beiden Briefe eingehen, und das ist die Wiederkunft Christi. Ich möchte noch einmal auf den ersten Brief zurückkommen und ein paar Verse lesen, die den Inhalt zusammenfassen. Wahrscheinlich ist es die Antwort des Apostels Paulus auf die Frage der Christen in Thessalonich, was in der Zukunft mit ihren Toten geschieht. Sie hatten schon verstanden, dass Jesus wiederkommen würde und dass die lebenden Christen dann mit ihm zusammen in den Himmel gingen. Aber was würde mit den Toten geschehen? Paulus antwortet darauf folgendes in 1. Thessalonicher Kapitel 4, Vers 13 bis 18. Wir wollen euch nicht im Unklaren lassen, liebe Brüder und Schwestern, wie es mit denen aus eurer Gemeinde steht, die schon gestorben sind. Dann braucht ihr nicht traurig zu sein wie die übrigen Menschen, die keine Hoffnung haben. Wir glauben doch, dass Jesus gestorben und auferstanden ist. Ebenso gewiss wird Gott auch die Verstorbenen durch Jesus und mit ihm zusammen zum ewigen Leben führen. Mit einem Wort des Herrn sagen wir dies. Die Brüder und Schwestern, die schon gestorben sind, werden gegenüber uns, die beim Kommen des Herrn noch am Leben sind, nicht benachteiligt sein. Wenn Gottes Befehl ergeht, der oberste Engel ruft und die himmlische Posaune ertönt, wird Christus der Herr selbst vom Himmel kommen. Zuerst werden dann alle, die im Vertrauen auf ihn gestorben sind, aus dem Grab auferstehen. Danach werden wir, die noch am Leben sind, mit ihnen zusammen auf Wolken in die Luft gehoben und dem Herrn entgegengeführt werden, um ihn zu empfangen. Dann werden wir für immer mit ihm zusammen sein. Macht euch also damit gegenseitig Mut. Also dies ist ein sehr wichtiger Abschnitt über eines der größten Zukunftsereignisse, die es überhaupt gibt, das Kommen Jesu für die Seinen. Nachdem Paulus den Gemeindegliedern erklärt hat, dass nicht nur die lebenden Christen, sondern auch die bereits Verstorbenen mit Jesus entrückt werden, sagt er, über die Frage, wann das geschehen wird, Brüder und Schwestern, zu welchem näheren Zeitpunkt es eintreten wird, brauchen wir euch nichts zu schreiben. Ihr wisst selbst ganz genau, dass der Tag des Herrn so

unvorhergesehen kommt wie ein Dieb in der Nacht. Wenn die Menschen sagen werden, alles ist ruhig und sicher, wird plötzlich Gottes vernichtendes Strafgericht über sie hereinbrechen, so wie die Wehen über eine schwangere Frau. Da gibt es kein Entrinnen. Das sagt Paulus also über den Zeitpunkt der Entrückung. Immer wieder interessieren sich die Menschen für den Termin dieses Geschehens. Wann wird die Entrückung sein? In 1000 Jahren? In 100? In 10? Oder in einem? Gott hat das Datum nicht bekannt gegeben. Und das hat sicher seinen guten Grund. Wir sollen wachsam sein. Das Kommen Christi geschieht plötzlich, wenn die Leute gar nicht damit rechnen, wenn sie schlafen, wenn sie denken, es ist alles friedlich und ruhig. Dann, ganz unerwartet, wird Jesus wiederkommen. Das ist eine wichtige Lehre im 1. Thessalonicher Brief. Im 2. Thessalonicher Brief wird auch von der Wiederkunft Christi gesprochen, aber hier betont der Apostel einen anderen Aspekt. Ging es im 1. Brief darum, dass Jesus plötzlich wiederkommt, so erklärt Paulus im 2. Brief, dass das nicht heißt, dass Jesus gleich noch in dieser Woche kommen muss. Es sieht so aus, als ob die Leute in Thessalonich so sehr mit dem Ereignis der Wiederkunft Christi beschäftigt waren, dass sie an nichts anderes mehr dachten. Einige Verse im Brief scheinen darauf hinzudeuten, dass die Brüder in der Gemeinde gar nicht mehr arbeiten wollten, weil sie dachten, wozu noch viel anfangen? Jesus kommt ja doch gleich und holt uns ab. Gegen diese Einstellung wendet sich Paulus also im 2. Thessalonicher Brief. Ich lese einige Sätze im 2. Kapitel. Da sagt der Apostel, 2. Thessalonicher 2, Vers 1, ihr wartet darauf, Brüder und Schwestern, dass Jesus Christus, unser Herr, kommt und wir mit ihm vereinigt werden. Wir bitten euch aber, lasst euch nicht so rasch verwirren und erschrecken durch die Behauptung, der Tag, an dem der Herr kommt, stehe unmittelbar bevor. Glaubt es nicht, auch wenn sich jemand auf eine Eingebung des Heiligen Geistes beruft oder auf irgendeinen Ausspruch oder auf einen Brief von uns. Lasst euch durch nichts und niemand täuschen. Erst muss es dahin kommen, dass viele ihrem Glauben untreu werden. Der Feind Gottes muss auftreten, der alles Böse in sich vereint und der zum Untergang bestimmt ist. Mit diesen Hinweisen möchte Paulus vermeiden, dass die Leute faul werden und nichts weiter tun, als auf die Entrückung zu warten. Es kann sein, dass Jesus noch in diesem Monat oder in dieser Woche kommt. Wir wissen es nicht. Es kann aber auch sein, dass es noch viele Jahre dauern wird. Auf beides sollen wir vorbereitet sein. Eine weitere Sache fällt hier auf. Im 1. Brief spricht Paulus davon, dass Jesus kommen wird, um die Seinen heimzuholen. Hier ist davon die Rede, dass Jesus den Frevler oder den Antichristen vernichten wird. Ich lese noch einmal aus dem 2. Kapitel des 2. Thessalonicher Briefes. Kapitel 2, Vers 8. Dann wird der Feind Gottes offen hervortreten. Aber Jesus, der Herr, wird in Herrlichkeit kommen und ihn mit dem Hauch seines Mundes töten. Durch sein bloßes Erscheinen wird er ihn vernichten. Offenbar spricht Paulus hier von einer anderen Sache als im 1. Brief. Dort begegnen wir Jesus in den Wolken und werden von ihm heimgeholt. Hier kommt Jesus, um seinen Feind zu vernichten. Es gibt noch andere Stellen in der Bibel, die bestätigen, dass Jesu nächstes Kommen in zwei Etappen geschieht. Aber das würde jetzt vielleicht zu weit führen, diese Dinge in Einzelheiten zu erklären. Nochmals möchte ich aber betonen, dass es wichtig ist, sich darum zu kümmern, was auf uns zukommt. Gott hat uns in seinem Wort vieles geoffenbart. Wir brauchen nicht im Dunkeln zu tappen bezüglich der Endzeit. Dann sollen wir verstehen, das Thema über die Wiederkunft Christi ist nicht eine Sonderlehre von Sekten, sondern biblischer Bestandteil und Glaubensgut der Christen. Die Tatsache der Wiederkunft Jesu Christi soll niemals als ein Ruhekissen gedeutet werden und als eine Entschuldigung für Faulheit und Untätigkeit. Vielmehr dient diese Verheißung dem echten Christen als ein Trost im Leiden. Nicht mehr lange, dann wird Jesus kommen und uns holen. Sie dient dem Gläubigen zur Motivation in der Heiligung. Bald werde ich vor Jesus erscheinen. Wird er dann zufrieden mit mir sein? Die Verheißung seines Kommens ist uns auch ein Ansporn zum Dienst. Unser Herr wird kommen und unsere Arbeit bewerten. Auf den ganzen Wandel und Dienst des Christen hat die Zukunftserwartung eine starke Auswirkung, und sie soll es haben. Deshalb sollen wir darüber Bescheid wissen. Wir sollen uns daran erinnern. Wir sollen uns damit trösten und zu einem guten Wandel ermahnen lassen. Wir beten. Herr, wir danken dir, dass du einen Plan hast mit dieser Welt und mit uns. Wir danken dir, dass du uns deinen Plan wissen lässt. Wir danken dir auch, dass du persönlich wiederkommen wirst, um die Deinen heimzuholen und die Geschichte dieser Erde zu Ende zu bringen. Hilf uns, Herr, in einer rechten Haltung auf dein Kommen zu warten. Amen.

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0: 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Hallo und herzlich willkommen. In unserer heutigen Bibellese hören Sie aus der großen Hörbibel nach Martin Luther, erschienen bei der Deutschen Bibelgesellschaft, einen Abschnitt aus dem Alten Testament, aus dem Buch Hiob, Kapitel 20 bis 25, und nach ein wenig Musik auch einen Abschnitt aus dem Neuen Testament, aus dem 1. Korintherbrief, Kapitel 15. Und nun viel Freude beim Zuhören des Wortes Gottes.
1: Da antwortete Zophar von Nama und sprach:
2: Darum muss ich antworten, und deswegen kann ich nicht schweigen. Denn ich muss hören, wie man mich schmäht und tadelt. Aber der Geist aus meiner Einsicht lehrt mich antworten. Weißt du nicht, dass es alle Zeit so gegangen ist, seitdem Menschen auf Erden gewesen sind, dass das Frohlocken der Gottlosen nicht lange währt und die Freude des Ruchlosen nur einen Augenblick? Wenn auch sein Scheitel in den Himmel reicht und sein Haupt an die Wolken rührt, so wird er doch für immer vergehen wie sein Kot. Und die ihn gesehen haben, werden sagen: Wo ist er? Wie ein Traum wird er verfliegen und nicht mehr zu finden sein und wie ein Nachtgesicht verschwinden. Das Auge, das ihn gesehen hat, wird ihn nicht mehr sehen und seine Stätte wird ihn nicht mehr schauen. Seine Söhne werden bei den Armen betteln gehen und seine Hände müssen seine Habe wieder hergeben. Sind auch seine Gebeine voll Jugendkraft, so muss sie sich doch mit ihm in den Staub legen. Wenn ihm auch das Böse in seinem Munde wohlschmeckt, dass er es birgt unter seiner Zunge, dass er es hegt und nicht loslässt und es zurückhält in seinem Gaumen, so wird sich doch seine Speise verwandeln in seinem Leibe und wird Otterngift in seinem Bauch. Die Güter, die er verschlungen hat, muss er wieder ausspeien, und Gott treibt sie aus seinem Bauch heraus. Er wird Otterngift saugen und die Zunge der Schlange wird ihn töten. Er wird nicht sehen die Ströme noch die Bäche, die mit Honig und Milch fließen. Er wird erwerben und doch nichts davon genießen und über seine eingetauschten Güter nicht froh werden. Denn er hat unterdrückt und verlassen den Armen. Er hat Häuser an sich gerissen, die er nicht erbaut hat. Denn sein Wanst konnte nicht voll genug werden. Mit seinem köstlichen Gut wird er nicht entrinnen. Nichts entging seiner Fressgier, darum wird sein gutes Leben keinen Bestand haben. Wenn er auch die Fülle und genug hat, wird ihm doch Angst werden. Alle Gewalt der Mühsal wird über ihn kommen. Es soll geschehen, damit er genug bekommt, wird Gott den Grimm seines Zorns über ihn senden und wird über ihn regnen lassen seine Schrecknisse. Flieht er vor dem eisernen Harnisch, so wird ihn der eherne Bogen durchbohren. Es dringt das Geschoss aus seinem Rücken, der Blitz des Pfeiles aus seiner Galle. Schrecken fahren über ihn hin. Alle Finsternis ist für ihn aufgespart. Es wird ihn ein Feuer verzehren, das keiner angezündet hat. Und wer übrig geblieben ist in seiner Hütte, dem wird's schlimmer gehen. Der Himmel wird seine Schuld enthüllen und die Erde wird sich gegen ihn erheben. Seine Erde wird weggeführt werden, zerstreut am Tage seines Zorns. Das ist der Lohn eines gottlosen Menschen bei Gott und das Erbe, das Gott ihm zugesprochen hat.
1: Hiob antwortete und sprach:
3: Hört doch meiner Rede zu und lasst mir das eure Tröstung sein. Ertragt nicht, dass ich rede und danach spottet über mich. Geht denn gegen einen Menschen meine Klage? Oder warum sollte ich nicht ungeduldig sein? Kehrt euch her zu mir, ihr werdet erstarren und die Hand auf den Mund legen müssen. Wenn ich daran denke, so erschrecke ich, und Zittern kommt meinen Leib an. Warum bleiben die Gottlosen am Leben, werden alt und nehmen zu an Kraft? Ihr Geschlecht ist sicher um sie her, und ihre Nachkommen sind bei ihnen. Ihr Haus hat Frieden ohne Furcht, und Gottes Rute ist nicht über ihnen. Ihr Stier besprengt und es missrät nicht. Ihre Kuh kalbt und wirft nicht fehl. Ihre kleinen Kinder lassen sie hinaus wie eine Herde und ihre Knaben springen umher. Sie jauchzen mit Pauken und Harfen und sind fröhlich mit Flöten. Sie werden alt bei guten Tagen und in Ruhe fahren sie hinab zu den Toten. Und doch sagen sie zu Gott: Weiche von uns, wir wollen von deinen Wegen nichts wissen. Wer ist der Allmächtige, dass wir ihm dienen sollten? Oder was nützt es uns, wenn wir ihn anrufen? Doch siehe, ihr Glück steht nicht in ihren Händen, und der Rat der Gottlosen ist ferne von mir. Wie oft geschieht's denn, dass die Leuchte der Gottlosen verlischt und ihr Unglück über sie kommt, dass Gott Herzeleid über sie austeilt in seinem Zorn, dass sie werden wie Stroh vor dem Winde und wie Spreu, die der Sturmwind wegführt. Gott spart das Unglück des Gottlosen auf für dessen Kinder. Er vergelte es ihm selbst, dass er es spüre. Seine Augen mögen sein Verderben sehen und vom Grimm des Allmächtigen möge er trinken. Denn was liegt ihm an seinem Hause nach seinem Tode, wenn die Zahl seiner Monde zu Ende ist? Wer will Gott Weisheit lehren, der auch die Hohen richtet? Der eine stirbt frisch und gesund in allem Reichtum und voller Genüge, sein Melkfass ist voll Milch und sein Gebein wird gemästet mit Mark. Der andere aber stirbt mit verbitterter Seele und hat nie vom Glück gekostet. Und doch liegen beide miteinander in der Erde und Gewürm deckt sie zu. Siehe, ich kenne eure Gedanken und eure Ränke, mit denen ihr mir Unrecht antut, denn ihr spricht, wo ist das Haus des Fürsten und wo ist die Hütte, in der die Gottlosen wohnten? Habt ihr nicht befragt, die des Weges kommen, und nicht auf ihre Zeichen geachtet, dass nämlich der Böse erhalten wird am Tage des Verderbens und am Tage des Grimms bleibt? Wer sagt ihm ins Angesicht, was er verdient? Wer vergilt ihm, was er getan hat? Wird er doch zu Grabe geleitet und man hält Wache über seinem Hügel. Süß sind ihm die Schollen des Grabes. Und alle Menschen ziehen ihm nach. Und die ihm vorangehen, sind nicht zu zählen. Wie tröstet ihr mich mit Nichtigkeiten? Und von euren Antworten bleibt nichts als Trug.
1: Da antwortete Eliphas von Teman und sprach:
4: Kann denn ein Mann Gott etwas nützen? Nur sich selber nützt ein Kluger. Meinst du, der Allmächtige habe Vorteil davon, dass du gerecht bist? Was hilft's ihm, selbst wenn deine Wege ohne Tadel sind? Meinst du, er wird dich wegen deiner Gottesfurcht zurechtweisen und mit dir ins Gericht gehen? Ist deine Bosheit nicht zu groß und sind deine Missetaten nicht ohne Ende? Du hast deinem Bruder ein Pfand abgenommen ohne Grund. Du hast den Nackten die Kleider entrissen. Du hast die Durstigen nicht getränkt mit Wasser und hast dem Hungrigen dein Brot versagt. Dem Mächtigen gehört das Land und sein Günstling darf darin wohnen. Die Witwen hast du leer weggehen lassen und die Arme der Waisen zerbrochen. Darum bist du von Schlingen umgeben und Entsetzen hat dich plötzlich erschreckt. Dein Licht ist Finsternis, so dass du nicht sehen kannst. Und die Wasserflut bedeckt dich. Ist Gott nicht hoch wie der Himmel? Sieh die Sterne an, wie hoch sie sind. Du sprichst zwar, was weiß Gott? Sollte er durchs Gewölk hindurch richten können? Die Wolken sind seine Hülle, dass er nicht sehen kann. Er wandelt am Rande des Himmels. Hältst du den Weg der Vorzeit ein, auf dem die Ungerechten gegangen sind, die fortgerafft wurden, ehe es Zeit war? Und das Wasser hat ihren Grund weggewaschen, die zu Gott sprachen, heb dich von uns. Was sollte der Allmächtige ihnen antun können? Hat er doch ihr Haus mit Gütern gefüllt. Aber der Rat der Gottlosen ist ferne von mir. Die Gerechten werden sehen und sich freuen. Und der Unschuldige wird sie verspotten. Ja, unser Widersacher ist vertilgt und was er hinterließ, hat das Feuer verzehrt. So vertrage dich nun mit Gott und mache Frieden. Daraus wird dir viel Gutes kommen. Nimm doch Weisung an von seinem Munde und fasse seine Worte in dein Herz. Bekehrst du dich zum Allmächtigen und demütigst du dich und tust das Unrecht weit weg von deiner Hütte. Wirf in den Staub dein Gold und zu den Steinen der Bäche das Gold von Ophir. So wird der Allmächtige dein Gold sein und wie Silber, das dir zugehäuft wird. Dann wirst du deine Lust haben an dem Allmächtigen und dein Antlitz zu Gott erheben. Wenn du ihn bitten wirst, wird er dich hören und du wirst deine Gelübde erfüllen. Was du dir vornimmst, lässt er dir gelingen und das Licht wird auf deinen Wegen scheinen. Denn er erniedrigt die Hochmütigen, aber wer seine Augen niederschlägt, dem hilft er. Auch wer nicht unschuldig ist, wird errettet werden. Er wird errettet um der Reinheit deiner Hände willen.
1: Hiob antwortete und sprach:
3: Auch heute lehnt sich meine Klage auf. Seine Hand drückt schwer, dass ich seufzen muss. Ach, dass ich wüsste, wie ich ihn finden und zu seinem Thron kommen könnte, so würde ich ihm das Recht darlegen und meinen Mund mit Beweisen füllen und erfahren die Reden, die ihr mir antworten, und vernehmen, was er mir sagen würde. Würde er mit großer Macht mit mir rechten? Nein, er selbst würde Acht haben auf mich. Dann würde ein Redlicher mit ihm rechten, und für immer würde ich entrinnen meinem Richter. Aber gehe ich nun vorwärts, so ist er nicht da. Gehe ich zurück, so spüre ich ihn nicht. Ist er zur Linken, so schaue ich ihn nicht. Verbirgt er sich zur Rechten, so sehe ich ihn nicht. Er aber kennt meinen Weg gut. Er prüfe mich, so will ich erfunden werden wie das Gold. Denn ich hielt meinen Fuß auf seiner Bahn und bewahrte seinen Weg und wich nicht ab und übertrat nicht das Gebot seiner Lippen und bewahrte die Reden seines Mundes bei mir. Doch er ist der eine. Wer will ihm wehren? Und er macht's, wie er will. Ja, er wird vollenden, was mir bestimmt ist, und hat noch mehr derart im Sinn. Darum erschrecke ich vor seinem Angesicht, und wenn ich darüber nachdenke, so fürchte ich mich vor ihm. Gott ist's, der mein Herz mutlos gemacht, und der Allmächtige, der mich erschreckt hat. Denn nicht der Finsternis wegen muss ich schweigen, und nicht, weil dunkel mein Angesicht deckt. Warum sind von dem Allmächtigen nicht Zeiten vorbehalten, und warum sehen, die ihn kennen, seine Tage nicht? Die Gottlosen verrücken die Grenzen, rauben die Herde und weiden sie. Sie treiben den Esel der Weisen weg und nehmen das Rind der Witwe zum Pfande. Sie stoßen die Armen vom Wege, und die Elenden im Lande müssen sich verkriechen. Siehe, sie sind wie Wildesel, in der Wüste gehen sie an ihr Werk und suchen Nahrung in der Einöde als Speise für ihre Kinder. Sie ernten des Nachts auf dem Acker und halten Nachlese im Weinberg des Gottlosen. Sie liegen in der Nacht nackt ohne Gewand und haben keine Decke im Frost. Sie triefen vom Regen in den Bergen. Sie müssen sich an die Felsen drücken, weil sie sonst keine Zuflucht haben. Man reißt das Waisenkind von der Mutterbrust und nimmt den Säugling der Armen zum Pfande. Nackt gehen sie einher ohne Kleider und hungrig tragen sie Garben. Gleich in den Gärten pressen sie Öl, sie treten die Kälter und leiden doch Durst. Fern der Stadt seufzen Sterbende und die Seele der Säuglinge schreit. Doch Gott achtet nicht darauf. Sie sind Feinde des Lichts geworden, kennen Gottes Weg nicht und bleiben nicht auf seinem Pfaden. Wenn der Tag anbricht, steht der Mörder auf und erwürgt den Elenden und Armen, und des Nachts schleicht der Dieb. Das Auge des Ehebrechers lauert auf das Dunkel, und er denkt, mich sieht kein Auge, und verdeckt sein Antlitz. Im Finstern bricht man in die Häuser ein, am Tage verbergen sie sich und scheuen alle das Licht. Ja, als Morgen gilt ihnen allen die Finsternis, denn sie sind bekannt mit den Schrecken der Finsternis. Er fährt leicht wie auf dem Wasser dahin. Verflucht wird sein Acker im Lande, und man wendet sich seinem Weinberg nicht zu. Der Tod nimmt weg, die da sündigen, wie die Hitze und Dürre das Schneewasser verzehrt. Der Mutterschoß vergisst ihn, die Würmer laben sich an ihn denkt man nicht mehr, so zerbricht Frevel wie Holz. Er hat bedrückt die Unfruchtbare, die nicht gebar, und hat der Witwe nichts Gutes getan. Gott rafft die Gewalttätigen hin durch seine Kraft. Steht er auf, so müssen sie am Leben verzweifeln. Er gibt ihnen, dass sie sicher sind und eine Stütze haben, doch seine Augen wachen über ihren Wegen. Sie sind hoch erhöht, aber nach einer kleinen Weile sind sie nicht mehr da. Sie sinken hin und werden hinweggerafft wie alle. Wie die Spitzen der Ähren werden sie abgeschnitten. Ist's nicht so? Wer will mich Lügen strafen und erweisen, dass meine Rede nichts sei?
1: Da antwortete Bildad von Schuach und sprach: Herrschaft und Schrecken ist bei ihm, der Frieden schafft in seinen Höhen. Wer will seine Scharen zählen? Und über wem geht sein Licht nicht auf? Und wie kann ein Mensch gerecht sein vor Gott? Und wie kann rein sein ein vom Weibe geborener? Siehe,
5: Auch der Mond scheint nicht hell, und die Sterne sind nicht rein vor seinen Augen. Wie viel weniger der Mensch, eine Made, und das Menschenkind, ein Wurm.

0: 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Korintherbrief, Kapitel 15.
1: Ich erinnere euch aber, liebe Brüder, an das Evangelium, das ich euch verkündigt habe, das ihr auch angenommen habt, in dem ihr auch feststeht, durch das ihr auch selig werdet, wenn ihr es festhaltet in der Gestalt, in der ich es euch verkündigt habe. Es sei denn, dass ihr umsonst gläubig geworden wärt. Denn als erstes habe ich euch weitergegeben, was ich auch empfangen habe, dass Christus gestorben ist für unsere Sünden nach der Schrift und dass er begraben worden ist und dass er auferstanden ist am dritten Tage nach der Schrift und dass er gesehen worden ist von Kephas, danach von den Zwölfen. Danach ist er gesehen worden von mehr als 500 Brüdern auf einmal, von denen die meisten noch heute leben, einige aber sind entschlafen. Danach ist er gesehen worden von Jakobus, danach von allen Aposteln. Zuletzt von allen ist er auch von mir als einer unzeitigen Geburt gesehen worden, denn ich bin der Geringste unter den Aposteln, der ich nicht wert bin, dass ich ein Apostel heiße, weil ich die Gemeinde Gottes verfolgt habe. Aber durch Gottes Gnade bin ich, was ich bin. Und seine Gnade an mir ist nicht vergeblich gewesen, sondern ich habe viel mehr gearbeitet als sie alle. Nicht aber ich, sondern Gottes Gnade, die mit mir ist. Es sei nun ich oder jene, so predigen wir und so habt ihr geglaubt. Wenn aber Christus gepredigt wird, dass er von den Toten auferstanden ist, wie sagen dann einige unter euch? Es gibt keine Auferstehung der Toten? Gibt es keine Auferstehung der Toten, so ist auch Christus nicht auferstanden. Ist aber Christus nicht auferstanden, so ist unsere Predigt vergeblich, so ist auch euer Glaube vergeblich. Wir würden dann auch als falsche Zeugen Gottes befunden, weil wir gegen Gott bezeugt hätten, er habe Christus auferweckt, den er nicht auferweckt hätte, wenn doch die Toten nicht auferstehen. Denn wenn die Toten nicht auferstehen, so ist Christus auch nicht auferstanden. Ist Christus aber nicht auferstanden, so ist euer Glaube nichtig. So seid ihr noch in euren Sünden, so sind auch die, die in Christus entschlafen sind, verloren. Hoffen wir allein in diesem Leben auf Christus, so sind wir die elendesten unter allen Menschen. Nun aber ist Christus auferstanden von den Toten als Erstling unter denen, die entschlafen sind. Denn da durch einen Menschen der Tod gekommen ist, so kommt auch durch einen Menschen die Auferstehung der Toten. Denn wie sie in Adam alle sterben, so werden sie in Christus alle lebendig gemacht werden. Ein jeder aber in seiner Ordnung, als Erstling Christus. Danach, wenn er kommen wird, die, die Christus angehören. Danach das Ende, wenn er das Reich Gott, dem Vater, übergeben wird, nachdem er alle Herrschaft und alle Macht und Gewalt vernichtet hat. Denn er muss herrschen, bis Gott ihm alle Feinde unter seine Füße legt. Der letzte Feind, der vernichtet wird, ist der Tod, denn alles hat er unter seine Füße getan. Wenn es aber heißt, alles sei ihm unterworfen, so ist offenbar, dass der ausgenommen ist, der ihm alles unterworfen hat. Wenn aber alles ihm untertan sein wird, dann wird auch der Sohn selbst untertan sein dem, der ihm alles unterworfen hat, damit Gott sei alles in allem. Was soll es sonst, dass sich einige für die Toten taufen lassen? Wenn die Toten gar nicht auferstehen, was lassen sie sich dann für sie taufen? Und was stehen wir dann jede Stunde in Gefahr? So wahr ihr, liebe Brüder, mein Ruhm seid, den ich in Christus Jesus, unserem Herrn, habe. Ich sterbe täglich. Habe ich nur im Blick auf dieses Leben in Ephesus mit wilden Tieren gekämpft? Was hilft's mir? Wenn die Toten nicht auferstehen, dann lasst uns essen und trinken, denn morgen sind wir tot. Lasst euch nicht verführen. Schlechter Umgang verdirbt gute Sitten. Werdet doch einmal recht nüchtern und sündigt nicht. Denn einige wissen nichts von Gott, das sage ich euch zur Schande. Es könnte aber jemand fragen, wie werden die Toten auferstehen und mit was für einem Leib werden sie kommen? Du Narr, was du säst, wird nicht lebendig, wenn es nicht stirbt. Und was du säst, ist ja nicht der Leib, der werden soll, sondern ein bloßes Korn, sei es von Weizen oder etwas anderem. Gott aber gibt ihm einen Leib, wie er will, einem jeden Samen seinen eigenen Leib. Nicht alles Fleisch ist das gleiche Fleisch, sondern ein anderes Fleisch haben die Menschen, ein anderes das Vieh, ein anderes die Vögel, ein anderes die Fische. Und es gibt himmlische Körper und irdische Körper. Aber eine andere Herrlichkeit haben die himmlischen und eine andere die irdischen. Einen anderen Glanz hat die Sonne, einen anderen Glanz hat der Mond, einen anderen Glanz haben die Sterne. Denn ein Stern unterscheidet sich vom anderen durch seinen Glanz. So auch die Auferstehung der Toten. Es wird gesät verweslich und wird auferstehen unverweslich. Es wird gesät in Niedrigkeit und wird auferstehen in Herrlichkeit. Es wird gesät in Armseligkeit und wird auferstehen in Kraft. Es wird gesät ein natürlicher Leib und wird auferstehen ein geistlicher Leib. Gibt es einen natürlichen Leib, so gibt es auch einen geistlichen Leib, wie geschrieben steht. Der erste Mensch, Adam, wurde zu einem lebendigen Wesen und der letzte Adam zum Geist, der lebendig macht. Aber der geistliche Leib ist nicht der erste, sondern der natürliche, danach der geistliche. Der erste Mensch ist von der Erde und irdisch. Der zweite Mensch ist vom Himmel. Wie der irdische ist, so sind auch die irdischen. Und wie der himmlische ist, so sind auch die himmlischen. Und wie wir getragen haben das Bild des irdischen, so werden wir auch tragen das Bild des himmlischen. Das sage ich aber, liebe Brüder, dass Fleisch und Blut das Reich Gottes nicht ererben können. Auch wird das Verwesliche nicht erben die Unverweslichkeit. Siehe, ich sage euch ein Geheimnis. Wir werden nicht alle entschlafen, wir werden aber alle verwandelt werden. Und das plötzlich, in einem Augenblick, zur Zeit der letzten Posaune. Denn es wird die Posaune erschallen, und die Toten werden auferstehen unverweslich, und wir werden verwandelt werden. Denn dies Verwesliche muss anziehen die Unverweslichkeit, und dies Sterbliche muss anziehen die Unsterblichkeit. Wenn aber dies Verwesliche anziehen wird die Unverweslichkeit und dies Sterbliche anziehen wird die Unsterblichkeit, dann wird erfüllt werden das Wort, das geschrieben steht. Der Tod ist verschlungen vom Sieg. Tod, wo ist dein Sieg? Tod, wo ist dein Stachel? Der Stachel des Todes aber ist die Sünde. Die Kraft aber der Sünde ist das Gesetz. Gott aber sei Dank, der uns den Sieg gibt durch unseren Herrn Jesus Christus. Darum, meine lieben Brüder, seid fest, unerschütterlich und nehmt immer zu in dem Werk des Herrn, weil ihr wisst, dass eure Arbeit nicht vergeblich ist in dem Herrn.
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Darum bestätigen viele suchende Menschen: Ich hab's gefunden. Das soll auch unser Thema sein, liebe Hörer. Natürlich geht diesem Ausruf eine göttliche Verheißung voraus, denn in Matthäus 7, Vers 7 lesen wir: Bittet und es wird euch gegeben werden. Sucht und ihr werdet finden. Klopft an und es wird euch geöffnet werden. Manchmal ist es ein langer Weg vom Suchen bis zum Finden. Für mich ist es aber immer wieder erstaunlich, wie viel Geduld Gott hat und zum anderen, wie Gott die Wege eines Menschen lenkt, um ihn zur Wahrheit des Evangeliums zu führen. Also teilen wir unser Thema in drei Bereiche. Erstens, jeder Mensch ist auf der Suche. Zweitens, die Wege Gottes mit uns Menschen sind immer Wege der Liebe und Zurechtbringung. Drittens, wenn Gott Christus in uns offenbart, gibt es nur Freude. Jeder Mensch ist auf der Suche. Das mag zunächst sehr allgemein klingen, aber dahinter steckt die Sehnsucht nach Frieden und Geborgenheit. Wie recht hat die Fürstin Eleonore von Reuss, wenn sie dichtete: Sie suchen, was sie nicht finden, in Freude und Ehre und Glück, und sie kommen belastet mit Sünden und unbefriedigt zurück. Dass jeder Mensch auf der Suche nach Geborgenheit ist, beweisen die vielen Versuche des Menschen, auf allen nur möglichen Gebieten das zu finden, wonach man sich sehnt. Gott hat in das Herz des Menschen die Ewigkeit gelegt. Damit verbunden ist die Sehnsucht nach irgendetwas, das der Mensch nicht richtig beschreiben kann. So erzählen mir Menschen, dass sie immer auf der Suche nach einem Glück waren, das sie nie richtig beschreiben konnten. Jetzt kommt das, was verhängnisvoll sein kann. Viele suchen dann in trüben Gewässern und geraten in furchtbare Bindungen. Natürlich kennt auch der Teufel die Sehnsucht des Menschen tief in ihrem Herzen. Dann versucht er, diese Menschen in die Irre zu führen. Man beginnt sein Glück in Yoga zu suchen und gerät in die Abhängigkeit der fernöstlichen Mystik. Oder Menschen geraten in die Fänge des Okkultismus. Aus Spaß oder Neugierde machte man eben einfach einmal mit und geriet in Abhängigkeit. Das geht oft ganz allmählich, dann aber immer schneller, bis man ein Gefangener ist. Andere stürzen sich ins Vergnügen und versuchen, das Leben in vollen Zügen zu genießen. Was bleibt am Ende? Fragen wir doch einmal diese Menschen, wie enttäuscht sie sind und feststellten: Das, was ich suchte, war letztendlich nur Schein. Auch die Befriedigung unserer Lüste ist letztendlich keine Freude und Lebenserfüllung, sondern hinterlässt eine Leere im Leben. Nicht zuletzt sind es die vielen Selbstmordfälle, die das bestätigen. Dahinter steckt die Suche nach echtem Lebenssinn. Auch die Top-Manager und politischen Spitzen sowie die Größen der Sportler und Erfolgsmenschen stehen irgendwann vor der Frage: Was hat das alles für einen Sinn? Der Rausch vergeht, weil er nicht lange anhält. Auf dem Siegerpodest der Arenen dieser Welt zu stehen, mag wohl etwas Besonderes sein, wenn man von tausenden Menschen gefeiert wird, aber irgendwann sind wir ganz allein. Und da stellt sich die Frage: War das alles im Leben? Und die Suche geht weiter. Leider gibt es bei Christen an diesem Punkt viel Versagen. Sie sind es, die die Antwort auf die Suche geben müssten, weil sie den lebendigen Gott kennen. Leider bewegen sich viele Menschen auf ihrer Suche in die falsche Richtung. Da kommen irgendwelche Scharlatane und bieten Noetsch oder positives Denken an. Hier wird der Mensch zum Gott erhoben und zum Götzen. Das klingt sehr gut und zudem wird dem Menschen gesagt: Du kannst das werden, was du gerne sein möchtest. Das ist übrigens die alte Lüge von 1. Mose 3, Vers 5, wo der Teufel dem Menschen sagte: Welches Tages ihr davon esset, werdet ihr sein wie Gott, erkennen Gutes und Böses. Was daraus geworden ist, wissen wir. Die Sünde mit ihren Folgen. Manchmal scheint es so, als ob die Menschen hier das Glück gefunden hätten. Es kann aber nicht sein, weil das nur Schaum und

Schein ist. Das ist keine wirkliche Freude, das sind Trugbilder. Vielleicht suchst auch du, lieber Hörer, schon sehr lange nach echtem und bleibendem Glück. Du hast alles ausprobiert, bist enttäuscht worden und bist frustriert von dem Betrug. Hast du es denn schon einmal mit Jesus Christus versucht? Vielleicht sagst du sofort, als ich mich an die Christen wandte, war ich so enttäuscht. Warum? Weil du dich an die verkehrte Adresse gewandt hast. Auch Christen können enttäuschen, aber Jesus Christus nie. An ihn musst du glauben und nicht an Menschen. Die Wege Gottes sind immer Wege der Liebe, auch wenn wir Menschen das nicht verstehen wollen. Unser Gott versucht, uns Menschen durch manch schwierige Wege zu sich zu ziehen, um uns zur Vernunft zu bringen. Vielleicht begreifen wir erst hinterher, dass es Wege der Liebe waren. Es gibt Menschen, die sehr schnell begreifen, dass es Gott gut mit ihnen meint. Andere brauchen länger, bis sie die Wegführung Gottes verstanden haben. Leider gibt es eine Menge, die das nicht begreifen wollen und die gegen Gott rebellieren. In der Bibel finden wir einen König, der sehr krank war. König Hiskia fing an, in der Krankheit die Hilfe seines Gottes zu suchen. Gott erhörte sein Gebet und fügte ihm noch 15 Lebensjahre hinzu. Er verstand die Wege Gottes und sagte in Jesaja 38, Vers 17, »Siehe, zum Heile wurde mir bitteres Leid.« Damit hatte er den Sinn der Leiden verstanden. Er hatte begriffen, was Gott mit diesem Leid in seinem Leben bewirken wollte. Das Heil, das ihn ohne das Leid nicht zur Umkehr bewegt hätte. Er begriff, dass Gott ihn dadurch vom ewigen Verderben erlöst hat. Es gibt auch Beispiele, in denen Gott jahrelang ruft und mahnt, und sein Ruf bleibt unbeantwortet. Manchmal machen Menschen Gott bittere Vorwürfe. Stellen wir uns einmal vor, alle unsere Wünsche würden in Erfüllung gehen und wir hätten nur eitel Sonnenschein im Leben. Ob ein Mensch dadurch zu seinem Herrn und Gott findet? Vielleicht einige schon, aber die anderen werden den Herrn ablehnen, weil sie meinen, wir brauchen Gott nicht. Einigen meiner lieben Hörer mag es vielleicht so wie Hiskia ergangen sein, doch andere sind nicht bereit, den Herrn zu verstehen. Diese drei Menschengruppen hat es in der Geschichte immer wieder gegeben. Als Paulus in Athen auf dem Marshügel die Botschaft von der Auferstehung Jesu Christi verkündigte, gab es auch eine Spaltung der Zuhörer. Die einen lachten und sagten, was hat dieser Schwätzer überhaupt zu sagen? Andere wiederum wurden nachdenklich und wollten mehr darüber hören und sich alles noch einmal überlegen, denn irgendetwas schien für sie dran zu sein am Glauben. Nur einige Menschen, die zur dritten Gruppe gehörten, lauschten dem Evangelium und nahmen den Herrn Jesus an. Bis heute ist es immer so geblieben, lieber Hörer, dass nicht jeder die Botschaft sofort annimmt. Nun die Frage an dich. Zu welcher Gruppe gehörst du? Vielleicht hat der Herr auch in deinem Leben sehr deutlich gesprochen und du hast gemeint, es sei Zufall oder Schicksal. Die Wege, die dich Gott führt, sollen dazu dienen, seine Liebe durch seinen Sohn Jesus Christus zu erkennen. In der Bibel wird uns berichtet, wie die Jünger des Herrn Jesus sich am Anfang ihrer Jüngerschaft gegenseitig zuriefen. Wir haben den gefunden, von dem Mose in dem Gesetz geschrieben und die Propheten, Jesus, den Sohn des Josef von Nazareth. Einer hatte dem anderen die gute Botschaft mitgeteilt. Und wenn die anderen das nicht glauben wollten, dann konnte es durch das persönliche Erleben des Herrn bezeugt werden. Wer den Herrn Jesus gefunden hat, kann triumphierend bezeugen, ich habe den Heiland gefunden und habe Frieden mit Gott. Wer das sucht, der findet. Natürlich muss man suchen und nicht am falschen Platz, sondern dort, wo Christus zu finden ist. In der Bibel hat er sich uns offenbart. Die Bibel ist kein Buch wie die anderen Bücher. Es ist die Offenbarung Gottes in seiner Liebe zu uns. Wer die Bibel liest, wird die Gedanken Gottes verstehen und den Weg der Rettung finden.
Es ist das größte Geschenk, lieber Hörer, das ein Mensch überhaupt erhalten kann, wenn wir Frieden mit Gott haben. Kinder in seiner Familie zu sein, ja Erben Gottes und Miterben Christi zu sein. Wenn das offenbar wird, was uns Gott durch Christus geschenkt hat, kann man nur jubeln und danken. Viele Menschen sind sich überhaupt nicht darüber bewusst, was sie eigentlich ablehnen, wenn sie den Herrn Jesus nicht annehmen wollen. Das ist keine Geschmacksfrage, sondern eine existenzielle Frage nach dem Platz, den ich in der Ewigkeit einnehmen werde. Es gibt nur eine Möglichkeit, indem du, lieber Hörer, dem Herrn Jesus deine Schuld bekennst, um ihn im Glauben dein gesamtes Leben zu übergeben. Dann kannst du sagen, ich habe es gefunden, weil er mein Heiland ist und mein Leben von ihm geführt wird. Wir wollen beten. Herr Jesus, habe Dank, dass du der Weg zu Gott geworden bist, indem du am Kreuz für uns Menschen gestorben bist. Ich habe deine Wege oft nicht verstanden, doch jetzt weiß ich, dass es Wege der Liebe sind. Danke, dass ich dich finden durfte. Ich möchte aber für die Hörer bitten, die noch zweifeln oder überlegend vor der Himmelstür stehen. Schenke allen Hörern durch diese Sendung Klarheit, was zu tun ist, um gerettet zu werden. Amen.

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1: Ich bin Selke Rech. Im Streit um die geplante Steuerreform weist Finanzminister Klingbeil die Kritik der Union zurück. Der SPD-Chef sagt, dass sich die Koalition gemeinsam auf eine stärkere Entlastung kleiner und mittlerer Einkommen geeinigt habe.
2: Auch Bundeskanzler Merz und CSU-Chef Söder hätten das mitentschieden. Insgesamt sind Entlastungen von rund 10 Milliarden Euro pro Jahr geplant. Profitieren sollen vor allem Menschen mit kleinen und mittleren Einkommen sowie Familien. Eine Familie mit zwei Kindern soll laut Klingbeil etwa 600 Euro im Jahr sparen. Die Union kritisiert, dass die sogenannte kalte Progression nicht vollständig ausgeglichen wird. Timo Wiesner, Redaktion.
1: Nach dem Regen steigen die extrem niedrigen Pegelstände am Rhein wieder etwas an. In Düsseldorf soll der Pegel morgen wieder aus dem Minusbereich kommen und bis Samstag auf gut 20 Zentimeter steigen. Auch in Köln und Emmerich wird mit etwas mehr Wasser gerechnet. Für die Schifffahrt bleibt die Lage aber schwierig. Es sind weiterhin nur wenige Schiffe unterwegs und viele Fähren bleiben außer Betrieb. Die EU unterstützt die Demokratische Republik Kongo im Kampf gegen Ebola. Sie stellt dem Land Schnelltests im Wert von 2,5 Millionen Euro zur Verfügung. Damit sollen Infektionen früher erkannt und eine weitere Ausbreitung verhindert werden. Im Kongo sind bislang mehr als 2.300 Menschen an dem Virus gestorben. Der Deutsche Richterbund lehnt höhere Strafen für Brandstiftung ab. Das Strafrecht sehe bereits empfindliche Strafen vor. Wichtiger sei, Täter schneller zu ermitteln und zu verurteilen. Die SPD hatte angesichts der Waldbrände härtere Strafen ins Gespräch gebracht. Der Richterbund fordert stattdessen eine bessere Ausstattung von Staatsanwaltschaften und Gerichten. Apple ändert ab Oktober die Regeln für seinen App Store in der EU. Nutzer sollen dann mehr Möglichkeiten haben, Apps herunterzuladen und zu bezahlen. Entwickler können ihre Programme einfacher über eigene Internetseiten oder andere Online-Marktplätze anbieten. Hintergrund sind neue EU-Vorgaben für große Digitalkonzerne. Apple war im vergangenen Jahr wegen Verstößen gegen diese Regeln zu einer Strafe von 500 Millionen Euro verurteilt worden.
0: Deutschlandwetter.
1: In den kommenden Stunden lassen die Regenfälle allmählich nach und es bleibt wechselnd bewölkt bei milden 19 bis 11 Grad. Am Mittwoch entwickeln sich bei sommerlichen 20 bis 32 Grad neue schauerartige Regenfälle und stellenweise kräftige Gewitter.
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3: Hallo und herzlich willkommen bei den Denkanstößen. 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
1: Das Evangelium von Jesus Christus ist die beste Botschaft, die es gibt. Ich bin davon überzeugt, dass nie ein Mensch etwas Besseres gesagt hat, dass nie ein Mensch etwas Besseres gehört hat als das Evangelium von Jesus Christus. Es ist eine frohe Botschaft. Auf der anderen Seite ist das Evangelium von Jesus Christus auch eine sehr ernste Botschaft. Und in diesen Tagen werden wir beide Seiten immer wieder spüren. So heißt heute Abend unser Thema: Höhepunkte. Die drei größten Siege in der Weltgeschichte. Ich möchte gleich zu Anfang einen Bibeltext lesen, heute Abend aus dem Neuen Testament, aus dem Lukas-Evangelium, Kapitel 23, von Vers 32 an. Es wurden aber zwei Verbrecher mit Jesus zur Hinrichtung abgeführt. Und als sie an die Stätte kamen, die man Schädelstätte nennt, kreuzigten sie ihn dort und die beiden Verbrecher mit ihm. Und zwar einen zur Rechten und den anderen zur Linken. Jesus aber rief aus: Vater, vergib ihnen, denn sie wissen nicht, was sie tun. Und sie verteilten seine Kleider und warfen das Los darum. Und das Volk stand da und sah zu. Aber die führenden Männer spotteten und sagten: Er hat anderen geholfen, er helfe sich selber, wenn er der Christus, der Auserwählte Gottes ist. Auch die Soldaten verspotteten ihn. Sie traten heran und reichten ihm Essig und sagten: Bist du der König der Juden, so hilf dir selber. Es war aber über ihm eine Tafel mit der Inschrift: Dies ist der König der Juden. Aber einer der Verbrecher, die am Kreuz hingen, schmähte ihn: Bist du nicht der Christus? Hilf dir selbst und uns. Da wies ihn der andere zurecht und sagte: Und du fürchtest dich auch nicht vor Gott, der du doch die gleiche Strafe erleidest? Uns trifft sie zwar mit Recht, denn wir empfangen, was unsere Taten verdienen. Dieser aber hat nichts Unrechtes getan. Und er rief: Jesus, denke an mich, wenn du mit deinem Königreich kommst. Und Jesus sprach zu ihm: Wahrlich, ich sage dir, heute wirst du mit mir im Paradies sein. Und es war schon um die sechste Stunde. Das heißt, es war Mittag, 12 Uhr. Der Tag begann am Morgen um 6, um 9 Uhr die dritte Stunde, 12 Uhr sechste Stunde. Jesus wurde am Morgen um 9 Uhr gekreuzigt und starb am Nachmittag um 3 Uhr. Sechs Stunden hing Jesus lebend am Kreuz in unvorstellbaren Qualen. Es war um die sechste Stunde. Da kam eine Finsternis über das ganze Land, die bis zur neunten Stunde dauerte. Die Sonne verlor ihren Schein und der Vorhang des Tempels riss mitten entzwei. Da rief Jesus laut: Vater, ich befehle meinen Geist in deine Hände. Und als er das gesagt hatte, verschied er. Als aber der Hauptmann sah, was da geschah, pries er Gott und sagte: Dieser ist wirklich ein gerechter Mensch gewesen. Und als alle Menschen, die zum Zuschauen gekommen waren, sahen, was da geschah, schlugen sie sich an ihre Brust und kehrten erschüttert um. Seine Bekannten standen aber etwas entfernt, auch die Frauen, die ihm aus Galiläa gefolgt waren, und sahen alles mit an. Ich habe diesen Text ganz bewusst für den ersten Abend gewählt. Ich möchte gern, dass wir von Anfang an so richtig ins Zentrum der Bibel hineingehen und uns von Anfang an mit dem Allerwichtigsten beschäftigen, was uns die Bibel überhaupt zu sagen hat. Für solche, die sich vielleicht nicht so auskennen in der Bibel, eine kleine Vorbemerkung. Die Bibel sagt, dass Gott Liebe ist, dass Gott die Menschen geschaffen hat für sich selbst, dass Gott große Pläne hatte mit den Menschen, aber dass es dann zu einer großen Katastrophe kam. Wir sprechen vom Sündenfall. Seitdem ist zwischen dem heiligen Gott, der gleichzeitig ein Gott der Liebe ist, eine ganz dicke Wand, also zwischen Gott und dem Menschen. Seit dem Sündenfall geht der Mensch seine eigenen Wege immer weiter von Gott weg. Aber das Leben hier auf der Erde ist nicht alles. Die Bibel spricht sehr viel über die Auferstehung, über das Gericht, über die Ewigkeit. Gott möchte nicht, dass wir im Gericht beschämt dastehen, dann unser Urteil empfangen und verloren gehen. Gott möchte, dass wir gerettet werden. Und darum hat der Vater im Himmel in seiner großen Liebe das Liebste, das er hatte, seinen eigenen Sohn Jesus Christus in diese Welt gesandt. Jesus hat uns viel von der Liebe Gottes gesagt, aber er hat nicht nur über Liebe geredet. Jesus hat die Liebe bewiesen, als er ans Kreuz ging. Als Jesus am Kreuz starb, starb er stellvertretend für die ganze Welt. Er, der nie gesündigt hat, hat die Sünde der ganzen Welt auf sich genommen und ist dann stellvertretend für uns ans Kreuz gegangen, hat sein Blut und Leben als Lösegeld gegeben für eine verlorene Welt. Heute Abend heißt unser Thema die drei größten Siege in der Weltgeschichte. Ich denke, wir haben alle schon etwas vom Kreuz gehört, manche sehr viel. Manche haben schon manch eine Predigt gehört über Golgatha. Hier sind sogar manche heute Abend hier, die selbst eifrige Bibelleser sind und die Geschichte, die ich gerade gelesen habe, sehr gut kennen. Ich glaube, dass es so ist, wie ich es jetzt sage. Bei all den Predigten, die wir über Golgatha gehört haben, drehte es sich sehr wahrscheinlich hauptsächlich um das Kreuz in der Mitte. Bei vielen Predigten hat man sich nur mit dem Kreuz in der Mitte beschäftigt. Und das ist ja auch das Wichtigste, das muss verkündigt werden. Aber damals standen auf Golgatha drei Kreuze. Und an diesen drei Kreuzen starben Männer. Das Kreuz in der Mitte, an dem hing Jesus, der Sohn Gottes. Und links und rechts von Jesus Schwerverbrecher, die zu Recht dort hingen, wie der eine ja selbst sagt. Und sie starben alle an diesem Tag. Ich glaube, alle drei Kreuze predigen uns einen gewaltigen Sieg. Alle drei Kreuze zeugen von einem mächtigen Sieg. Alle drei Kreuze halten uns eine gewaltige Predigt. Das Kreuz in der Mitte predigt uns den Sieg der Liebe, den Triumph der göttlichen Liebe. In Vers 34 steht, ich habe es gerade gelesen, Jesus rief aus, Vater, vergib ihnen, denn sie wissen nicht, was sie tun. Man muss sich einmal vorstellen, in welchem Augenblick Jesus diese Worte sagte. Er hatte nur Gutes getan. Keiner konnte ihm irgendetwas Schlechtes nachsagen. Einer seiner Freunde hatte ihn verraten, für lächerliche 30 Silberlinge verkauft. Welch eine Enttäuschung. Seine anderen Freunde, die anderen 11, waren geflohen und hatten ihn im Stich gelassen. Dann wurde er abgeführt, brutal gefesselt, abgeführt. Dann traten falsche Zeugen auf, die vorher darauf vorbereitet waren. Wahrscheinlich haben sie Geld dafür bekommen, haben alle möglichen Lügen vorgebracht. Und dann wurde Jesus, nachdem er vor Hannas erst eine kurze Zeit verhört worden war, weitergeschleppt, gefesselt zu Pilatus, nein, erst zu Kaiphas. Dann ging es zu Pilatus, dann zu Herodes, dann zurück zu Pilatus. Dann wurde er, obwohl er unschuldig war und Pilatus das auch wusste, gegeißelt. Eine furchtbare Prozedur, ich habe jetzt nicht Zeit, das weiter auszuführen. Und dann hat er versucht, wie es üblich war, mit letzter Kraft sein Kreuz zur Richtstätte zu tragen. Er brach dann wohl darunter zusammen. Ein anderer half ihm und er schleppte sich selbst mit letzter Kraft zur Richtstätte. Und dann wurde er aufs Kreuz geworfen, die Nägel gingen durch die Hände. Wir wissen heute, dass der Mensch da in der Handmitte ein Nervenzentrum hat mit ganz besonders großer Empfindlichkeit. Nun, dann wurde das Kreuz aufgerichtet und Jesus hing am Kreuz mit unvorstellbaren Schmerzen. Und dann rief er aus: Vater, vergib ihnen das. In diesem Augenblick. Wie oft ich darüber nachgedacht habe. Heute Morgen haben wir zusammen Abendmahl gefeiert und dann sitze ich am liebsten da, bevor das Brot und der Kelch kommt, und schließe die Augen und meine Gedanken gehen nach Gethsemane, meine Gedanken gehen nach Golgatha, und immer wieder neu bin ich überwältigt von dem, was damals dort geschah. Ihr Lieben, die Liebe Gottes ist größer als die größte Schuld. Die Liebe Gottes kann man nicht kaputt machen. Du kannst Jesus verraten. Du kannst sagen, hinweg mit ihm. Du kannst schreien, wir wollen nicht, dass dieser über uns herrscht. Du kannst mit den anderen mitbrüllen, kreuzige ihn, kreuzige ihn. Du kannst sogar selbst bei der Geißelung helfen. Ja, du kannst sogar selbst die Nägel durch seine Hände schlagen. Du kannst ihn anspucken. Du musst nur einen Augenblick mal in seine Augen sehen. Und dann wird er dich ganz freundlich ansehen. Und dann wird er sagen, du, ich mag dich immer noch. Ich mag dich immer noch. Die Liebe Gottes ist größer als die größte Schuld. Das Kreuz in der Mitte predigt uns den Sieg der Liebe Gottes, den Triumph der göttlichen Liebe. Aber während da in der Mitte die Liebe Gottes ihren größten Sieg feierte, siegte auf der einen Seite die Sünde. Vielleicht halten wir uns dabei erstmal etwas auf. Einer der Mitgekreuzigten, haben wir gerade gelesen, lästerte auch noch und sagte, wenn du etwas kannst, dann hilf dir selbst und uns. So weit kann es kommen, dass ein Mensch sein ganzes Leben in der Sünde verbringt, und das tun ja viele, und dass Gott ihm auf der allerletzten Wegstrecke noch einmal eine Gelegenheit gibt, weil er ihn immer noch liebt und ihn so gern retten möchte. Und dass dieser Mensch, anstatt die rettende Hand Gottes zu ergreifen, sie zurückweist und ganz bewusst sagt, nein, danke. Ich habe das einmal in der Schweiz erlebt, während einer Zeltevangelisation. Da wurde ich von den Angehörigen so gebeten, den sterbenden Vater zu besuchen. Sie haben mir gesagt, der Vater war der größte Flucher im ganzen Tal. Es gab in der Gegend fast keinen Gottloseren als diesen fluchenden Bauern, der nichts von Gott und von der Bibel wissen wollte und den Gläubigen in der Gegend viel Not gemacht hatte. Aber einige aus der Verwandtschaft hatten Jesus gefunden und sie hatten nun angefangen, für den Onkel und für den Vater zu beten. Und nun kam ich da zu seinem Sterbebett. Als der merkte, wer ich war und zu welchem Zweck ich gekommen war, da sagt der sterbende Mann, der nur noch aus Haut und Knochen bestand, ich bin mein Leben lang ohne Gott auszukommen. Und jetzt meinen Sie, dass Sie einen Stündler aus mir machen könnten. Stündler, das ist so ein Sprichwort für die Leute dort, die in die Bibelstunde gehen, die in die Stunde gehen. Ich bin mein Leben lang ohne Gott ausgekommen und Sie meinen, jetzt, wo ich nicht mehr kann, könnten Sie einen Stündler aus mir machen. Fahren Sie ab! Fahren Sie ab! Ich habe dann nochmal Anlauf gemacht und nochmal versucht. Er hat gesagt, fahren Sie ab! Dann habe ich meine Bibel wieder eingesteckt und ja, dann habe ich das Zimmer verlassen, sehr traurig. Ein paar Tage später habe ich dann gehört, der fluchende Vater ist bereits in der Ewigkeit. So weit kann es kommen, dass man sein ganzes Leben in der Sünde verbringt und dann sogar die letzte Gelegenheit, die Gott einem schenkt, noch ausschlägt und dann ohne Vergebung in die Ewigkeit geht. Was ist das nur für eine Not? Während da die Sünde siegte, siegte auf der anderen Seite der Glaube. Also das ist eine gewaltige Geschichte. Vers 40 haben wir gelesen. Vers 40, da wies ihn der andere zurecht, auch ein Schwerverbrecher, wahrscheinlich Mörder. Da wies ihn der andere zurecht und sagte, fürchtest du dich nicht vor Gott, der du doch die gleiche Strafe erleidest? Uns trifft sie zwar mit Rechten, wir empfangen, was unsere Taten verdienen. Dieser aber hat nichts Unrechtes getan. Und er rief, Jesus, denke an mich, wenn du mit deinem Königreich kommst. Jesus hat ihn begnadigt und Jesus hat ihm das Paradies versprochen. Und was Jesus verspricht, das hält er. Warum ich das jetzt alles so ausführlich gesagt habe, hört. Diese beiden Mitgekreuzigten sind die Repräsentanten der ganzen Menschheit. Wenn ich diese beiden Mitgekreuzigten ansehe, dann sehe ich die ganze Menschheit vor mir. Alle sind schuldig, so wie die beiden. So sind alle schuldig. Die ganze Menschheit ist schuldig vor Gott. Aber Jesus scheidet sie in zwei Gruppen. Das Kreuz Jesu scheidet sie in zwei große Gruppen. Die einen lehnen sein Angebot ab und sie gehen ewig verloren. Die anderen nehmen sein Angebot an und sie werden gerettet für die ganze Ewigkeit. Jesus starb für beide, das ist klar. Auch wie oft ich über Golgatha nachgedacht habe. Das letzte Mal heute Morgen. Nun auf dem Weg hierher habe ich mir auch Gedanken darüber gemacht. Jesus starb für beide. Das ist ein Bild, das mich immer wieder so beschäftigt. Wie wunderbar hat Gott damals da mitgeholfen. Wisst ihr, was ich glaube? Ich glaube, dass Gott bei der Kreuzigung Jesu ganz entscheidend mitgewirkt hat. Dass Gott dafür gesorgt hat, dass Jesus in die Mitte kam. Stell dir einmal vor, Jesus wäre auf der linken Seite gewesen. Dann hätte der in der Mitte Jesus sehen können. Er hätte sich mit Jesus unterhalten können. Aber der andere hätte Jesus nicht sehen können, denn der mittlere hätte ihm ja diesen Blick verstellt. Er hätte sich vielleicht auch nicht mit Jesus unterhalten können. Angenommen, Jesus wäre vorn gewesen und die anderen beiden hinter ihm, dann hätte ihm gar keiner in die Augen sehen können. Oder wenn Jesus hinten gewesen wäre, wäre es genauso gewesen. Aber Jesus hing in der Mitte, links ein Verbrecher, rechts ein Verbrecher. Und ich glaube, dass Jesus in diesen 6 Stunden oft nach links und oft nach rechts gesehen hat. Denn er hatte diese beiden sehr, sehr lieb. Und die da unten standen, hatte er genauso lieb. Es gibt ja überhaupt keinen Menschen auf der Welt, den Gott nicht lieb hat. Es gibt keinen Menschen, für den Jesus nicht gekommen ist. Es gibt keinen Menschen, für den Jesus nicht gestorben ist. Theoretisch könnte die ganze Welt gerettet werden. Es brauchte kein einziger verloren gehen, weil Jesus sein Blut und Leben für alle Menschen gegeben hat. Und nun hing er zwischen diesen beiden, die nur noch ein paar Stunden zu leben hatten. Sie konnten zur Seite sehen, sie konnten sich mit Jesus unterhalten. Sie konnten ihm ihr Anliegen sagen, ihm ihre Schuld bringen, ihn um Vergebung bitten. Der eine ergriff seine rettende Hand im Glauben und der andere lehnte sie ab. Was ist die Folge davon? Wer in diesem Leben Jesus aufnimmt, wird einmal von ihm aufgenommen. Wer in diesem Leben Jesus zurückweist, der wird einmal von ihm zurückgewiesen. Lieber Zuhörer, so wie du in diesem Leben mit Jesus umgehst, so wird er am Tage des Gerichts mit dir umgehen. Wer hier sein Herz öffnet, wird einmal eine offene Tür haben. Wer hier sein Herz verschließt, wird einmal vor verschlossener Tür stehen. Jesus sagt, sie werden draußen stehen und rufen, Herr, Herr, tu mir auf. Und er wird sagen, weiche von mir, du Übeltäter, dich habe ich nie erkannt. Alles hat 2 Seiten. Und es ist gut, wenn wir das bedenken. Alles hat 2 Seiten. Ich will das mal mit einem Beispiel sagen. Da war einmal ein Pastor, der ein Paar trauen sollte. Und er machte es so, wie wohl fast alle Prediger, Pastoren, die sich auf eine Trauung vorbereiten, sie laden das Brautpaar zu sich ein. Ich hatte vorgestern meine 46. Trauung. Manche Pastoren hatten viel, viel, viel mehr, das weiß ich wohl, aber für mich war es vorgestern die 46. Und ich mache es immer so, wenn ich ein Paar zu trauen habe, also da bei uns, wo ich wohne. Woanders bin ich kein Traupastor. Wenn irgendjemand mich fragt, würdest du mich trauen, sage ich grundsätzlich nein. Die Trauung gehört in die Gemeinde hinein, da wo man zu Hause ist. Und diese Trauung hatte ich da in der Gemeinde, wo ich zu Hause bin. Ja, ich mache es immer so, dass ich mich dann mit dem Paar vorher treffe, ein paar Mal. So hat es auch jener Pastor gemacht. Und dann hat er das Brautpaar empfangen und hat gesagt, nehmen Sie Platz, bitteschön. Die Braut da, der Bräutigam da. Die haben wohl gedacht, das ist komisch. Warum so weit auseinander? Ein paar Tage vor der Hochzeit, sie da, er da. Warum hat er die Stühle nicht gegenüber hingestellt? Der Pastor hat Platz genommen. Auf dem Schreibtisch stand eine große Blumenvase mit einem Blumenstrauß. Und dann hat er die Braut gefragt, wie gefällt Ihnen meine Blumenvase? Und dann hat sie nochmal hingeguckt und hat gesagt, sehr gut, sehr gut. Übrigens, Rot ist meine Lieblingsfarbe. Und dann sagt er, Fee, bitte, ich wusste gar nicht, dass du farbenblind bist. Sie ganz erschrocken. Ja, aber die ist doch rot. Dann sagt er, nein, die ist grün. Ja, bitte, die ist doch nicht grün, die ist doch rot. Dann sagt er, nein, die ist grün. In Gegenwart des Pastors da. Und dann sagt er, Moment, Moment, Moment. Und dreht die Vase um. Und bei beiden ein großes Aufatmen. Die Vase war nämlich auf der einen Seite rot und auf der anderen Seite grün. Er wollte die beiden einmal testen. Und dann hat er den beiden gesagt, und dann war er schon mitten im Gespräch, seht ihr, und so wird es euch noch viele Male im Leben ergehen, dass Meinungsverschieden aufkommen, nur weil jeder es aus seinem Blickwinkel sieht. Und dann muss man sich mal in die Lage des anderen versetzen und dann sieht es ganz anders aus. Alles hat zwei Seiten und manchmal sieht die Rückseite ganz anders aus als die Vorderseite. Oh, wie oft haben Menschen schon zu mir gesagt, ihr seid extrem. Ihr seid doch extrem. Ihr malt den Teufel an die Wand. Ihr droht mit der Hölle. Und was weiß ich was alles. Ihr Lieben, wir sind nicht extrem. Wir wollen nur nicht den Fehler machen, dass wir einseitig werden. Wir möchten unbedingt das ganze Wort Gottes verkündigen. Wir möchten das ganze Evangelium verkündigen. Es gibt genug Leute, auch auf der Kanzel, die Schlagseite haben, die nur die eine Seite sagen und dann sagt man lieber gar nichts. Alles hat zwei Seiten, auch das Evangelium hat zwei Seiten. Das Evangelium ist eine frohe Botschaft, damit habe ich heute Abend angefangen. Ich glaube, nie hat jemand etwas Besseres gesagt, nie hat jemand etwas Besseres gehört als das Evangelium von Jesus Christus. Man kann überhaupt nichts Besseres sagen oder hören. Es ist die beste Botschaft, die es überhaupt gibt. Aber das Evangelium hat eben auch diese andere Seite, und das haben wir doch heute Abend auch schon gesehen, diese ernste Seite. Wehe mir, wenn ich mich nicht dafür öffne. Wehe mir, wenn ich die ausgestreckte rettende Hand nicht ergreife. Dann werde ich Jesus einmal als Richter erleben. Jemand hat einmal gesagt, und ich glaube, das kann man so sagen, die einseitige Predigt von der Liebe Gottes hat viele Menschen gottlos gemacht. Vielleicht könnt ihr den Satz behalten und weiter darüber nachdenken. Die einseitige Predigt einiger, die Predigt von der Liebe Gottes hat viele Menschen gottlos gemacht. Alles hat zwei Seiten, auch das Evangelium. Der Apostel Paulus sagt im Römerbrief, kann man das nachlesen, Kapitel 1, im Evangelium wird einerseits Gottes Gerechtigkeit offenbart. Sie kommt aus dem Glauben und befähigt uns zum Glaubensleben, wie geschrieben steht, der Gerechte wird aus Glauben leben und so weiter. Ich will das etwas erklären. Im Evangelium wird einerseits Gottes Gerechtigkeit angeboten. Sie kommt aus dem Glauben und befähigt uns zum Glaubensleben. Ich will es noch besser erklären. Im Evangelium wird uns gesagt, dass Gott uns so lieb hat, dass er uns alles vergeben möchte. Er möchte uns so rein machen, als hätten wir noch nie im Leben gesündigt. Er möchte uns seine Gerechtigkeit schenken. Das heißt, er möchte uns so rein machen, wie er selbst ist. Er möchte uns so gerecht machen, wie er selbst ist. Er möchte uns seine Gerechtigkeit schenken. Wir müssen nur zu ihm kommen, unsere Schuld abgeben, Jesus im Glauben annehmen. Und Gott schenkt uns seine Gerechtigkeit. Er macht uns nicht ein bisschen sauber, sondern er schenkt uns seine Reinheit, seine Gerechtigkeit. Das wird uns im Evangelium gesagt, das wird uns im Evangelium angeboten. Im Evangelium wird uns einerseits Gottes Gerechtigkeit angeboten, andererseits wird darin Gottes Gericht offenbart. Oder Gottes Gericht angedroht, das über all die Menschen herabkommen muss, die in der Sünde weiterleben, obwohl sie diese gute Botschaft gehört haben. Wisst ihr, was ich glaube? Das Evangelium ist einerseits die schönste Botschaft, die es gibt, die beste Botschaft, die es gibt, die herrlichste Botschaft, die es gibt. Man kann nichts Besseres sagen. Andererseits ist das Evangelium von Jesus Christus die ernsteste Botschaft, die es gibt. Und wenn man an die Folgen für die Ungläubigen denkt, die schrecklichste Sache, die es gibt. Wenn der Herr Jesus, steht im 2. Thessalonicher Brief, Kapitel 1, mit seinen mächtigen Engeln vom Himmel erscheint, dann wird er mit flammendem Feuer alle diejenigen richten, die die Heilsbotschaft des Herrn Jesus Christus abgelehnt haben. Ich will das mit einem Beispiel erklären. Wir haben Verkehrsregeln. Wir sind sehr dankbar dafür, sonst würde manch einer von uns schon lange nicht mehr leben. Wir haben Verkehrsschilder und die sind sehr, sehr wichtig und nützlich und hilfreich. Verkehrsschilder. Nehmen wir einmal das Stoppschild. Früher ein Dreieck, seit Jahren ist es ein Achteck. Und man kann es sogar von der anderen Seite erkennen, dass da ein Stoppschild ist, obwohl es nur auf der einen Seite angeschrieben steht. Für die Leute, die in Fahrrichtung dieses Schild beachten sollen, Stopp. Das Stoppschild steht nur an ganz bestimmten Stellen, an sehr unübersichtlichen Stellen. Oder wenn eine große Hauptstraße diese kleine Straße überquert. Das Stoppschild bedeutet, dass man an dieser Stelle stoppen muss. Die Räder müssen wenigstens einen Augenblick stillstehen, richtig stillstehen. Blick nach links, Blick nach rechts, Blick nach links, wenn wirklich frei ist, dann fährt man weiter. Das Stoppschild hat schon vielen, vielen Menschen das Leben gerettet. Viele, viele Menschen vor Schaden bewahrt. Das Stoppschild ist eine gute Sache. Wir sind uns alle eins. Das Stoppschild wurde nicht erfunden und aufgebaut, um uns zu ärgern, sondern es ist eine Hilfe für uns. Es ist zu unserer Bewahrung, zu unserem Besten aufgestellt. Das ist eine gute Sache. Aber jetzt stell dir einmal vor, da ist jemand, der fährt jeden Morgen auf einer kleinen Straße zur Arbeit und muss da eine große Straße überqueren. Er hat ein Stoppschild, er beachtet das auch jeden Morgen. Diese große Kreuzung ist mitten im Wald, sehr unübersichtlich. Aber er fährt morgens immer so früh zur Arbeit, er ist fast immer allein auf der Straße da. Er stoppt zwar jeden Morgen, aber das kommt kaum einmal vor, dass da einer von links oder rechts kommt. Und jetzt an einem Morgen hat er es sehr eilig und ach, er denkt, hier fährt ja sowieso keiner um diese Zeit. Und er fährt schnell und bremst überhaupt nicht ab und fährt. Und im letzten Moment merkt er, jetzt kommt doch einer. Aber er schafft es nicht mehr zu bremsen und es gibt einen Zusammenstoß. Der andere schleudert, überschlägt sich, drei Tote im Auto. So, ihm selbst ist fast nichts passiert. Und dann steht er vor Gericht. Und weißt du, was jetzt passiert?

oder? Das Stoppschild ist gut. Das ist auch für ihn gut. Dieser Unfall hätte vermieden werden können. Das Stoppschild, das nur Gutes bezwecken soll. Das Stoppschild wird ihm bei der Gerichtsverhandlung zum größten Verhängnis. Stell dir einmal vor, in der Nacht hätte irgendjemand, irgendein Lausbub, das Stoppschild abmontiert. Es wäre gar nicht mehr da. Der andere Morgen kommt, er fährt zur Arbeit und es kommt zum Zusammenstoß. Die Polizei nimmt das alles auf. Kein Schild hier. Der Mann sagt ja, ich kam von rechts. Rechts vor links. Vielleicht wäre er sogar freigesprochen. Ihr Lieben, ich glaube, dass die Menschen, die das Evangelium nie gehört haben, im Gericht besser dran sind, als die, die hier in Deutschland gelebt, vielleicht neben der Kirche gewohnt haben, vielleicht eine Bibel im Haus hatten oder sogar drei, christlichen Untergericht besucht haben und die Möglichkeit hatten, das Radio anzustellen und eine gute Nachtbotschaft zu hören, aber nie darauf eingegangen sind. Wem viel gegeben ist, sagt Jesus, von dem wird man einmal viel fordern. Das Stoppschild stand da. Mann, warum haben Sie nicht gestoppt? Warum haben Sie nicht angehalten? Sie haben 3 Menschenleben auf dem Gewissen. Der Mann muss mit einer ganz empfindlichen Strafe rechnen. Warum hast du das Evangelium nicht gehört? Warum hast du es nicht gelesen? Warum hast du es nicht geglaubt? Der Mann muss mit einer ganz empfindlichen Strafe rechnen. Warum hast du das Evangelium nicht gehört? Warum hast du es nicht gelesen? Warum hast du es nicht geglaubt? Warum hast du es nicht getan? Jesus sagt, komm zu mir. Jesus sagt, folge mir nach. Jesus sagt, glaub an das Evangelium. Warum hast du es nicht getan? Ich glaube, Paulus hatte von seinem Dienst eine ganz andere Meinung als die meisten Prediger heute von ihrem Dienst. Paulus sagt, ich bin dem einen ein Geruch des Lebens zum Leben und dem anderen ein Geruch des Todes zum Tode. Eigenartiges Wort, oder? Paulus wusste, in der Ewigkeit wird es erlöste Menschen geben, die werden dankbar zurückdenken an die Zeit, in der Paulus in Korinth evangelisierte. Und sie werden dankbar sein, dass damals jemand sie eingeladen hat, sie die Botschaft hören durften, sich bekehren durften, wie die Bibel das nennt, Jesus annehmen durften. Oh, wie gut, dass das Evangelium nach Korinth gekommen ist. Und Paulus wusste, andererseits wird es am jüngsten Tage Menschen geben, die werden vor dem Richter stehen. Und sie werden den Tag verfluchen, an dem sie Paulus gehört haben. Wäre ich nur diesem Mann Gottes nie begegnet. Wer konnte das Evangelium besser verkündigen als der Apostel Paulus? Sie haben den größten Missionar aller Zeiten in ihrer Stadt gehabt. Sie haben die Botschaft so klar gehört, dass ein Kind sie verstehen konnte. Und sie haben sich dennoch nicht geöffnet für Jesus. Und Paulus wurde ihnen ein Geruch des Todes zum Tode. In Apostelgeschichte Kapitel 2, Vers 37 steht, jetzt lade ich euch alle ein, einmal ganz gut mitzudenken. Ich möchte jetzt noch einmal diese beiden Seiten zeigen, wie unterschiedlich Menschen reagieren können, auch heute Abend hier in diesem Saal. Als sie das hörten, was? Die Apostel waren in Jerusalem und predigten das Evangelium. Und da waren Leute und hörten zu. Und jetzt die Reaktion. Als sie das hörten, ging's ihnen durch und durch. Und sie sprachen zu Petrus und den anderen Aposteln, ihr Männer, liebe Brüder, was sollen wir tun? Und dann sagte Petrus ihnen, dass sie Buße tun, Jesus annehmen sollen, und das geschah dann auch. So, dann vergingen ein paar Wochen, die Apostel waren wieder da und
Schwachen über

0: Jesus?
1: Da waren Leute und hörten zu, nur andere Leute, ganz andere Leute.
0: Apostelgeschichte 5, Vers 33.
1: Und jetzt hört einmal, der Satz ist fast genauso, nur am Ende ist er ein bisschen anders. Als sie das hörten, ging es ihnen durch und durch, genau wie ein paar Wochen vorher in der anderen Versammlung. Aber jetzt die Reaktion. Und sie gedachten, die Apostel zu töten. Warfen sie dann ins Gefängnis und so weiter und so weiter. Das eine Mal sitzen Leute da oder stehen und hören und das geht ihnen durch und durch. Und sie fragen Petrus, ihr Apostel, sag mal, wie geht denn das vor sich? Was muss man denn hier machen, um gerettet zu werden? Was muss man tun? Und ein paar Wochen später, andere Leute, sie hören dieselbe Botschaft und sie kommen in Wut und schnauben und überlegen, wie können wir diese Leute loswerden? Und sie machten Pläne, um die Apostel zu töten. Ich habe hier einen kleinen Zettel, einen Kalenderzettel. Es gibt so christliche Abreißkalender, wo manchmal ganz interessante Geschichten draufstehen. Und hier schreibt ein Pastor Folgendes. Wie die Not den einen Menschen beten lehrt und den anderen zum Fluchen bringt, so bringt das erweckliche Wort, besonders in der Evangelisation, die einen zur Reue und die anderen in Wut, die einen zur Umkehr und die anderen zur Abkehr. Viele wollen es heute einfach nicht mehr wahrhaben, dass dasselbe Evangelium zur Erweckung oder zur Verstockung führt. Die Christuszeugen sollen heute nur noch ein Geruch des Lebens zum Leben sein, aber nicht mehr ein Geruch des Todes zum Tode. Aber es wird dabei bleiben, dass man sich an dem Christuszeugnis nicht nur das Leben, sondern auch den Tod holen kann. Woran liegt das? Liegt es am Evangelium? Liegt es an den Zeugen? Nein, es liegt an der Entscheidung des Menschen. Ist eine Zuneigung zum Licht da, so wirkt das Evangelium rettend. Der Mensch wird ins Licht gezogen. Wird das Evangelium dagegen abgelehnt, so wirkt es vernichtend. Der Mensch weicht aus in die Finsternis. Etwas macht mich in meinem Dienst immer wieder sehr, sehr traurig. Es gibt viele Dinge, die mich froh machen, dankbar machen, glücklich machen. Ich habe schon manches Mal am Abend, wenn die Versammlung zu Ende war und ich dann in mein Auto eingestiegen war, im Auto gesessen, bevor ich den Zündschlüssel umdrehte, noch ein paar Minuten einfach da im Auto gesessen, nochmal so zurückgedacht und mich gefreut. Ach, war das ein herrlicher Abend. Gott gedankt für den Abend, für die Entscheidungen, die wir erleben durften. Oh, Gott hat uns geholfen. War das ein schöner Abend. Ich habe auch das andere schon oft erlebt. Ich habe schon manches Mal am Abend in meinem Auto gesessen und bevor ich den Zündschlüssel umdrehte, einfach da gesessen, nochmal so zurückgedacht. Ich habe es sogar schon erlebt, dass mir die Tränen über die Wangen liefen. Was ist nur los? Liegt es an mir? Woran liegt es? Die Abende vergehen. Warum kommen nicht mehr Menschen? Warum kommen nicht mehr Menschen in die Seelsorge? Haben wir es nicht gut erklärt oder woran liegt es? Wie schlimm, wenn die Abende vergehen. Leute kommen, hören sich das an, gehen nach Hause. Manche kommen nur einmal. Manche kommen zwei, dreimal und nicht wieder. Und sie gehen, wie sie vorher gegangen sind, ohne Jesus. Das ist so schlimm. Und es mag sein, dass heute Abend einige hier sitzen, die diesen Schritt zu Jesus hin, die Entscheidung für Jesus, noch nie erlebt haben. Sie hören sich das mal an, sie gehen nach Hause, sie gehen wieder zur Tagesordnung über. Sie leben und sterben in der Sünde, aber eines Tages müssen sie vor dem Richter stehen. Ich finde das so schlimm, so schlimm. Man war so dicht dran, man war zum Greifen nah bei Jesus und hat doch nicht zugegriffen. Und eines Tages stirbt so ein Mensch ohne Vergebung. Lieber Zuhörer, ich möchte nicht einseitig predigen. Manche hätten das lieber und manche hätten mich auch lieber, wenn ich es tun würde, aber ich kann das nicht. Jesus ist entweder dein Retter, und das möchte er so gern sein, oder aber er ist dein Richter. Jesus ist entweder der Felsen, auf dem du dein Glaubenshaus baust, das Fundament. Entweder der Felsen, auf dem du dein Glaubenshaus baust, oder aber er ist der Stein, der dich einmal überrollt und dich zerschmettert. Das ist nicht meine Erfindung, das sind Worte der Bibel, Matthäus 21, 44. Ich habe vorhin ziemlich am Anfang gesagt, das Kreuz Jesu teilt die ganze Menschheit in zwei Teile. Aber, jetzt hör ganz gut, nicht in Gut und Böse. Das gibt es nicht. Es gibt überhaupt keine guten Menschen. Die Bibel sagt, da ist keiner, der wirklich gut ist, auch nicht ein einziger. Sie haben alle gesündigt und sind von der Herrlichkeit Gottes ausgeschlossen. Ich sagte vorhin, diese beiden Mitgekreuzigten sind die Repräsentanten der ganzen Menschheit. So sind wir. Sündig, von Gott getrennt, verloren. Aber das Kreuz Jesu teilt sie in zwei große Gruppen. Die einen lassen sich nämlich retten und die anderen lassen sich nicht retten. Die drei größten Siege in der Weltgeschichte. Das Kreuz in der Mitte predigt uns den Sieg der göttlichen Liebe. Das Kreuz auf der einen Seite predigt uns den Sieg der Sünde. Das ist so furchtbar. So furchtbar. Obwohl Jesus alles getan hat zu seiner Errettung. Er will nicht gerettet werden. Er lebt in der Sünde, stirbt in der Sünde. Das Kreuz auf der anderen Seite predigt uns den Sieg des Glaubens. Lieber Zuhörer, auf welcher Seite des Kreuzes stehst du? Ich werde niemals mit dem Finger auf irgendeinen zeigen und hier eine Einteilung vornehmen. Das geht schon darum nicht, weil ich ja die allermeisten überhaupt nicht kenne. Aber ich kann mir fast nicht vorstellen, dass heute Abend einer diese Kirche verlässt und nicht weiß, auf welcher Seite er steht. Lieber Zuhörer, auf welcher Seite des Kreuzes stehst du? Was machst du mit Jesus? Die beiden Schächer hatten vielleicht zum ersten Mal im Leben eine Begegnung mit Jesus. Kann sein. Vielleicht waren sie auch früher schon mal in einer Versammlung, aber ich denke nicht. Die saßen wahrscheinlich schon länger in Untersuchungshaft und die gehörten vielleicht zur selben Bande. Und nun kam die Hinrichtung. Und Gott hat es so geschenkt, dass sie noch auf der letzten Wegstrecke noch mal eine Chance bekamen. Sie hörten beide dieselben Worte. Sie hatten beide dieselben Möglichkeit. Der eine sagt ja und der andere sagt nein. Eine der traurigsten Bibelstellen, die es überhaupt gibt, die steht in Johannes Kapitel 1, Vers 11. Da steht, Jesus kam in diese Welt. Jesus kam in sein Eigentum, aber die meisten nahmen ihn nicht auf. Die Seinen nahmen ihn nicht auf. Jesus kam für alle, Jesus kam für dich und für mich, Jesus kam in diese Welt, aber die meisten nahmen ihn nicht auf. Und dann gleich im nächsten Vers, in Vers 12 steht, aber denen, die ihn aufnahmen, denen gab er das Recht, Gottes Kinder zu werden. Die drei größten Siege in der Weltgeschichte. Das Kreuz in der Mitte predigt uns den Sieg der Liebe. Darüber sollten wir immer wieder nachdenken und Gott dafür danken. Das Kreuz auf der einen Seite predigt uns den Sieg der Sünde. Das Kreuz auf der anderen Seite den Sieg des Glaubens. Lieber Zuhörer, du wirst nicht gerettet dadurch, dass du viel über Gott weißt. Wissen rettet nicht. Was nützt das, wenn ein junger Bauer die landwirtschaftliche Schule besucht und die besten Zeugnisse bekommt, wenn der seinen Acker nicht pflügt und bearbeitet und pflanzt und sät, wird er keine Ernte haben. Was nützt es, wenn die junge Frau einen Kochkurs besucht und was weiß ich was, Haushaltungsschule? Wenn sie nicht ans Kochen geht, dann wird die Familie verhungern. Man kann alles wissen, man kann die besten Zeugnisse haben. Du kannst im Religionsunterricht der Beste gewesen sein, du könntest sogar Theologie studiert haben. Deine Abschlüsse gemacht haben mit Auszeichnungen. Wissen rettet nicht. Deine Entscheidung ist entscheidend. Deine Entscheidung ist entscheidend, die ihn aufnahmen. Der eine Schächer hatte vielleicht die erste Begegnung mit Jesus, aber er nahm Jesus auf und wurde gerettet. Ich habe das einmal im Siegerland erlebt, um da nochmal ein Beispiel zu sagen. An einem Abend ging die Jugendgruppe vor der Versammlung auf die Straße und sang zur Gitarre frische Lieder. Einige gingen herum und verteilten Einladungszettel, luden die Leute ein zur Evangelisation. Und da passierte Folgendes. In der Evangelisation saß eine Frau ziemlich hinten und neben ihr ein junger Mann, groß, gewachsen, blond. Ich habe das Bild noch vor mir. Dieser junge Mann, er fiel mir auf, weil er so unruhig war und gar nicht richtig zuhörte, in meinem Gesangbuch blätterte und an der Uhr spielte und so weiter. Und neben ihm die ältere Frau. Ich hatte schon während des Vortrags gedacht, dass, ob das seine Mutter ist, weil sie immer wieder so traurig zur Seite sah. Und manchmal hatte sie die Augen zu und ich hatte den Eindruck, dass sie wohl still betet. Aber ich wusste nichts Genaues. Die Predigt war zu Ende und dann ergab sich das irgendwie so, dass ich mit der Frau kurz ins Gespräch kam. Und als ich ein paar Fragen gestellt hatte, fing sie an zu weinen. Aber es ging nicht um sie. Sie weinte über ihren Sohn. Sie hat mir gesagt, der junge Mann neben mir, der große Blonde, es war mein Sohn. Er hat nicht einmal das Schlussgebet abgewartet. Ja, als ich anfing zu beten, da stand er auf und ging raus. Und dann sagte seine Mutter, dass sie schon viele, viele Jahre für den Sohn betet. Der Vater war schon in der Ewigkeit und sagt sie, und jetzt habe ich so gehofft, dass heute Abend etwas geschehen würde. Er hat mir versprochen, dass er einmal mitkommen würde. Und das war nun dieser Abend. Und ich habe so für diesen Abend gebetet und gehofft und gehofft. Aber ich habe gemerkt während des ganzen Abends, der hört überhaupt nicht zu. Der blättert und spielt und rum und wartet nur aufs Amen. Und das Amen war noch nicht da, da war der schon draußen. Und ich habe dann der Frau Mut gemacht, beten Sie weiter, was nicht heute geschehen ist, geschieht vielleicht später. Dann hat die Mutter mir gesagt, mein Sohn wandert aus, er will nach Australien. Er will in Australien ein ganz neues Leben beginnen. Die Mutter, todkrank, sie sagt, ich werde meinen Sohn sicher nie mehr sehen. Und jetzt geht er in diesem Zustand, unerlöst, mit seiner ganzen unvergebenen Sünde, geht er nach Australien. Die Frau war beinahe untröstlich. Da hat sie mir gesagt, mein Junge hat von klein auf das Evangelium gehört. Als Kind war er dabei, in der Kinderstunde. Der weiß alles, der weiß wirklich alles. Aber er will einfach nicht. Er will ohne Jesus leben. Jetzt wandert er aus nach Australien. Und eine Mutter weint traurig hinterher. Das war so ein Erlebnis. Der Abend war noch nicht zu Ende. Ich ging dann weiter Richtung Seelsorgeraum. Und da stand ein junger Mann. Haben Sie etwas Zeit für mich? Ja, gern. Dafür sind wir ja hier. Ich gehe mit dem jungen Mann in den Seelsorgeraum. Und dann fragt er, glauben Sie das wirklich? Und ich sage, natürlich, das glaube ich, sonst würde ich es nicht sagen. Ja, so etwas habe ich noch nie gehört. Sag ich, waren Sie noch nie in so einer Versammlung? Er sagt, ich war noch nie im Leben in einer Kirche. Wie? Das gibt es doch nicht. Nein, wirklich. Ich war noch nie im Leben in einer Kirche. Ich konnte das fast nicht glauben. Das gibt es doch gar nicht. Sagt er doch. Dieser junge Mann kam aus der DDR. Er war bei Nacht und Nebel geflohen, durch die Elbe geschwommen, hatte hier im Westen keinen Verwandten, keinen Bekannten, gar nichts. Er wollte einfach nur raus. Und er hatte sich irgendwo bei einer Behörde gemeldet. Und das war nun der erste Tag im Westen, wo er da am Nachmittag durch die Stadt geschlendert war. Und dann hört er diese Jugendgruppe da singen, bekommt die Einladung, er wusste sowieso nicht, wo er hin sollte. Und dann ging er mit in die Evangelisation. Glauben Sie das wirklich? An dem Abend habe ich lange mit diesem jungen Mann zusammengesessen, ihm die Bibel erklärt, den Heilsweg erklärt. Da haben wir zusammen gebetet, er hat mitgebetet. Er hat Jesus aufgenommen als seinen persönlichen Heiland und der Retter und war so froh. Am anderen Abend saß er da wieder, am nächsten Abend saß er da wieder. Auch ich habe ihn so oft gehört. Später, ich bin der Geschichte nachgegangen, er war Mitarbeiter in der Gemeinde, in der Jugend und in der Gemeinde. Ihr Lieben, da hört einer das erste Mal im Leben das Evangelium und er nimmt Jesus an. Und der andere hat es schon hunderte Male gehört und sein Herz bleibt verschlossen. Nicht die Zahl der Predigten, die wir gehört haben, nicht die Summe des Wissens in unserem Kopf, sondern deine Entscheidung ist entscheidend. Und damit möchte ich zum Schluss kommen. Ich hatte noch ein paar Sachen auf dem Herzen, aber ich merke gerade, die Zeit ist rum. Lieber Zuhörer, auf welcher Seite des Kreuzes stehst du heute Abend? Kannst du erzählen von einem Tag in deinem Leben, an dem du ganz bewusst zu Jesus gekommen bist? Das kann man nur im Gebet, eine andere Möglichkeit gibt es nicht. Wer gerettet werden will, muss zu Jesus beten, eine andere Möglichkeit gibt es nicht. Es gibt Leute, die beten zu Toten und manche beten zu Engeln und manche beten zu irgendwelchen selbstgemachten Göttern und was es alles in der Welt gibt. Manche beten zu Maria und zu Heiligen und so weiter. So wird man nicht gerettet. Wer gerettet werden will, muss zu Jesus gehen, muss seinen Namen anrufen, ihn um Vergebung seiner Sünden bitten. Sünden vergeben, das ist seine Lieblingsbeschäftigung, hat mal jemand gesagt. Steht nicht so in der Bibel, aber das stimmt ja. Sünden vergeben, das ist seine Lieblingsbeschäftigung. Nichts tut er lieber als das. Wenn du zu ihm kommst im Gebet und ihn um Vergebung bittest, dann macht er dich so rein, als hättest du nie im Leben gesündigt. Wenn du ihn im Glauben aufnimmst in dein Herz und Leben, wirst du wiedergeboren zu einer lebendigen Hoffnung. Darüber werde ich an einem anderen Abend mehr sagen. Du wirst ein ganz neuer Mensch, ein total neuer Mensch. Du wirst ein Kind Gottes. Durch die erste Geburt bist du ein Menschenkind geworden. Wenn du die Wiedergeburt erlebst, das kann heute Abend geschehen, wirst du ein Kind Gottes, ein ganz neuer Mensch. Bekommst Frieden mit Gott. Die Freude des Himmels kommt in dein Herz. Eine große Gewissheit. Und das wünsche ich dir so sehr.
2: Sie hörten Willem Pahls in einem Vortrag mit dem Titel Höhepunkte, die drei größten Siege in der Weltgeschichte.

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0: Hallo und herzlich willkommen beim Bibelpanorama. Hören Sie nun einen Überblick über den zweiten Thessalonicher Brief von Rüdiger Klaue.
1: Der zweite Thessalonicher Brief. Was weißt du von der Wiederkunft Jesu Christi? Als ich früher noch die Gottesdienste der Landeskirche besuchte, habe ich so gut wie nie etwas über die Wiederkunft Christi gehört. Später fing ich an, selber die Bibel zu lesen und mich mit anderen gläubigen Bibelkennern zu unterhalten. Da lernte ich dann, dass Jesu zweites Kommen ein sehr wichtiges Ereignis in der Zukunft ist. Ich erfuhr, dass Jesus plötzlich zu einem unerwarteten Zeitpunkt wiederkommen würde. Er hatte versprochen, dass er persönlich kommen würde, um die Gläubigen von dieser Erde abzuholen. In diesem Zusammenhang las ich auch einiges über die Endgerichte und den letzten Kampf Jesu gegen seine Feinde auf dieser Erde. Besonders fasziniert haben mich die Bibelabschnitte, die über die Zeichen der Endzeit vor der Wiederkunft Jesu sprachen. Vieles habe ich nicht gleich verstanden. Die Zusammenhänge blieben mir für lange Zeit dunkel und bis heute bin ich noch kein Experte über Zukunftsfragen in der Bibel. Ich habe gemerkt, dass viele Meinungsverschiedenheiten über die endzeitlichen Dinge selbst unter den Bibelkennern bestehen und dass sogar manche Sekten an diesem Thema entstanden sind. Es gibt extreme und schwärmerische Gruppen, die den Tag der Wiederkunft mit den unglaublichsten Zahlenkombinationen ausrechnen und dann in weißen Kleidern die Berge besteigen, um Jesus zu empfangen. Andere christliche Gemeinschaften haben es scheinbar völlig übersehen, dass uns in der Bibel etwas über Jesu Wiederkunft und zukünftige Ereignisse gesagt wird. Sie verstehen das Christentum mehr als eine Morallehre für dieses Leben. Dass Jesus Gottes Sohn ist und dass er eines Tages wieder auf diese Erde kommen wird, ist vielen unbekannt. Es wird in ihren Kreisen ein

großer christlicher Bibellehrer. Darin sind die aus verschiedenen Bibelstellen gesammelten Informationen zu diesem Thema zusammengetragen und in chronologischer Reihenfolge geordnet. Du solltest dir einmal solch eine grafische Darstellung des Heilsplans Gottes anschaffen. Er würde dir ganz neue Horizonte in der Bibel öffnen. Dieses Thema ist nicht ein Spezialgebiet für Theologen, es sollte Allgemeingut der Christen sein. Nun gut, heute wollen wir den 2. Thessalonicher Brief betrachten. Er wurde nicht lange nach dem 1. Brief, den wir im vorigen Kapitel besprachen, geschrieben. Auch das Anliegen ist ungefähr dasselbe. In beiden Briefen geht es um die Wiederkunft Christi. Den 1. Thessalonicher Brief betrachteten wir unter dem Gesichtspunkt, wer ist ein echter Christ? Anhand des Beispiels der Christen in Thessalonich kann man das gut nachvollziehen. Heute nun müssen wir aber auf das eigentliche Thema der beiden Briefe eingehen, und das ist die Wiederkunft Christi. Ich möchte noch einmal auf den 1. Brief zurückkommen und ein paar Verse lesen, die den Inhalt zusammenfassen. Wahrscheinlich ist es die Antwort des Apostels Paulus auf die Frage der Christen in Thessalonich, was in der Zukunft mit ihren Toten geschieht. Sie hatten schon verstanden, dass Jesus wiederkommen würde und dass die lebenden Christen dann mit ihm zusammen in den Himmel gingen. Aber was würde mit den Toten geschehen? Paulus antwortet darauf folgendes in 1. Thessalonicher Kapitel 4, Vers 13 bis 18. Wir wollen euch nicht im Unklaren lassen, liebe Brüder und Schwestern, wie es mit denen aus eurer Gemeinde steht, die schon gestorben sind. Dann braucht ihr nicht traurig zu sein wie die übrigen Menschen, die keine Hoffnung haben. Wir glauben doch, dass Jesus gestorben und auferstanden ist. Ebenso gewiss wird Gott auch die Verstorbenen durch Jesus und mit ihm zusammen zum ewigen Leben führen. Mit einem Wort des Herrn sagen wir dies. Die Brüder und Schwestern, die schon gestorben sind, werden gegenüber uns, die beim Kommen des Herrn noch am Leben sind, nicht benachteiligt sein. Wenn Gottes Befehl ergeht, der oberste Engel ruft und die himmlische Posaune ertönt, wird Christus der Herr selbst vom Himmel kommen. Zuerst werden dann alle, die im Vertrauen auf ihn gestorben sind, aus dem Grab auferstehen. Danach werden wir, die noch am Leben sind, mit ihnen zusammen auf Wolken in die Luft gehoben und dem Herrn entgegengeführt werden, um ihn zu empfangen. Dann werden wir für immer mit ihm zusammen sein. Macht euch also damit gegenseitig Mut. Also dies ist ein sehr wichtiger Abschnitt über eines der größten Zukunftsereignisse, die es überhaupt gibt, das Kommen Jesu für die Seinen. Nachdem Paulus den Gemeindegliedern erklärt hat, dass nicht nur die lebenden Christen, sondern auch die bereits Verstorbenen mit Jesus entrückt werden, sagt er, über die Frage, wann das geschehen wird, Brüder und Schwestern, zu welchem näheren Zeitpunkt es eintreten wird, brauchen wir euch nichts zu schreiben. Ihr wisst selbst ganz genau, dass der Tag des Herrn so unvorhergesehen kommt wie ein Dieb in der Nacht. Wenn die Menschen sagen werden, alles ist ruhig und sicher, wird plötzlich Gottes vernichtendes Strafgericht über sie hereinbrechen, so wie die Wehen über eine schwangere Frau. Da gibt es kein Entrinnen. Das sagt Paulus also über den Zeitpunkt der Entrückung. Immer wieder interessieren sich die Menschen für den Termin dieses Geschehens. Wann wird die Entrückung sein? In 1000 Jahren? In 100? In 10? Oder in einem? Gott hat das Datum nicht bekannt gegeben, und das hat sicher seinen guten Grund. Wir sollen wachsam sein. Das Kommen Christi geschieht plötzlich, wenn die Leute gar nicht damit rechnen, wenn sie schlafen, wenn sie denken, es ist alles friedlich und ruhig. Dann, ganz unerwartet, wird Jesus wiederkommen. Das ist eine wichtige Lehre im 1. Thessalonicher Brief. Im 2. Thessalonicher Brief wird auch von der Wiederkunft Christi gesprochen, aber hier betont der Apostel einen anderen Aspekt. Ging es im 1. Brief darum, dass Jesus plötzlich wiederkommt, so erklärt Paulus im 2. Brief, dass das nicht heißt, dass Jesus gleich noch in dieser Woche kommen muss. Es sieht so aus, als ob die Leute in Thessalonich so sehr mit dem Ereignis der Wiederkunft Christi beschäftigt waren, dass sie an nichts anderes mehr dachten. Einige Verse im Brief scheinen darauf hinzudeuten, dass die Brüder in der Gemeinde gar nicht mehr arbeiten wollten, weil sie dachten, wozu noch viel anfangen? Jesus kommt ja doch gleich und holt uns ab. Gegen diese Einstellung wendet sich Paulus also im 2. Thessalonicher Brief. Ich lese einige Sätze im 2. Kapitel. Da sagt der Apostel, 2. Thessalonicher 2, Vers 1, ihr wartet darauf, Brüder und Schwestern, dass Jesus Christus, unser Herr, kommt und wir mit ihm vereinigt werden. Wir bitten euch aber, lasst euch nicht so rasch verwirren und erschrecken durch die Behauptung, der Tag, an dem der Herr kommt, stehe unmittelbar bevor. Glaubt es nicht, auch wenn sich jemand auf eine Eingebung des Heiligen Geistes beruft oder auf irgendeinen Ausspruch oder auf einen Brief von uns. Lasst euch durch nichts und niemand täuschen.
Erst muss es dahin kommen, dass viele ihrem Glauben untreu werden. Der Feind Gottes muss auftreten,

der alles Böse in sich vereint und der zum Untergang bestimmt ist. Mit diesen Hinweisen möchte Paulus vermeiden, dass die Leute faul werden und nichts weiter tun, als auf die Entrückung zu warten. Es kann sein, dass Jesus noch in diesem Monat oder in dieser Woche kommt. Wir wissen es nicht. Es kann aber auch sein, dass es noch viele Jahre dauern wird. Auf beides sollen wir vorbereitet sein. Eine weitere Sache fällt hier auf. Im ersten Brief spricht Paulus davon, dass Jesus kommen wird, um die Seinen heimzuholen. Hier ist davon die Rede, dass Jesus den Frevler oder den Antichristen vernichten wird. Ich lese noch einmal aus dem zweiten Kapitel des zweiten Thessalonicher Briefes. Kapitel 2, Vers 8. Dann wird der Feind Gottes offen hervortreten. Aber Jesus, der Herr, wird in Herrlichkeit kommen und ihn mit dem Hauch seines Mundes töten. Durch sein bloßes Erscheinen wird er ihn vernichten. Offenbar spricht Paulus hier von einer anderen Sache als im ersten Brief. Dort begegnen wir Jesus in den Wolken und werden von ihm heimgeholt. Hier kommt Jesus, um seinen Feind zu vernichten. Es gibt noch andere Stellen in der Bibel, die bestätigen, dass Jesu nächstes Kommen in zwei Etappen geschieht. Aber das würde jetzt vielleicht zu weit führen, diese Dinge in Einzelheiten zu erklären. Nochmals möchte ich aber betonen, dass es wichtig ist, sich darum zu kümmern, was auf uns zukommt. Gott hat uns in seinem Wort vieles geoffenbart. Wir brauchen nicht im Dunkeln zu tappen bezüglich der Endzeit. Dann sollen wir verstehen, das Thema über die Wiederkunft Christi ist nicht eine Sonderlehre von Sekten, sondern biblischer Bestandteil und Glaubensgut der Christen. Die Tatsache der Wiederkunft Jesu Christi soll niemals als ein Ruhekissen gedeutet werden und als eine Entschuldigung für Faulheit und Untätigkeit. Vielmehr dient diese Verheißung dem echten Christen als ein Trost im Leiden. Nicht mehr lange, dann wird Jesus kommen und uns holen. Sie dient dem Gläubigen zur Motivation in der Heiligung. Bald werde ich vor Jesus erscheinen. Wird er dann zufrieden mit mir sein? Die Verheißung seines Kommens ist uns auch ein Ansporn zum Dienst. Unser Herr wird kommen und unsere Arbeit bewerten. Auf den ganzen Wandel und Dienst des Christen hat die Zukunftserwartung eine starke Auswirkung und sie soll es haben. Deshalb sollen wir darüber Bescheid wissen. Wir sollen uns daran erinnern. Wir sollen uns damit trösten und zu einem guten Wandel ermahnen lassen. Wir beten. Herr, wir danken dir, dass du einen Plan hast mit dieser Welt und mit uns. Wir danken dir, dass du uns deinen Plan wissen lässt. Wir danken dir auch, dass du persönlich wiederkommen wirst, um die Deinen heimzuholen und die Geschichte dieser Erde zu Ende zu bringen. Hilf uns, Herr, in einer rechten Haltung auf dein Kommen zu warten. Amen.

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1: Ich bin Silke Rech. Das war der Tag. Hitze und Trockenheit haben in diesem Jahr zu deutlichen Ernteausfällen geführt. Besonders stark betroffen sind Betriebe im Süden und Westen. Deutschlandweit wurde rund 7% weniger Getreide geerntet als im vergangenen Jahr. Beim Winterraps ging der Ertrag sogar um etwa ein Fünftel zurück. Gleichzeitig belasten niedrige Verkaufspreise und hohe Kosten viele Höfe. Der Deutsche Bauernverband fordert deshalb finanzielle Unterstützung von der Politik. Die Deutschen trauen der AfD und der Union derzeit am ehesten zu, wichtige Probleme zu lösen. Das zeigt eine Forsa-Umfrage für RTL und NTV. 13% nennen die AfD, 12% CDU und CSU. Mehr als die Hälfte traut allerdings keiner Partei die Lösung der Probleme zu. Bei Wirtschaft, äußerer Sicherheit und Infrastruktur liegt die Union vorn. Bei der Zuwanderung ist es die AfD. In der Sonntagsfrage bleibt die AfD mit 28% stärkste Kraft. Die Union kommt auf 21%. Die Kontrollen an den deutschen Grenzen werden um weitere 6 Monate verlängert. Das hat Bundesinnenminister Dobrindt angekündigt. Sie laufen damit auch nach dem 15. September weiter. Die Bundesregierung begründet das mit der angespannten Migrationslage in Europa. Die Kontrollen sollen unerlaubte Einreisen verhindern und Schleuser bekämpfen. Die EU unterstützt die Demokratische Republik Kongo im Kampf gegen Ebola. Sie stellt dem Land Schnelltests im Wert von 2,5 Millionen Euro zur Verfügung. Damit sollen Infektionen früher erkannt und eine weitere Ausbreitung verhindert werden. Im Kongo sind bislang mehr als 2.300 Menschen an dem Virus gestorben. Ein junger Ukrainer ist in Deutschland wegen Agententätigkeit zu 1 Jahr und 3 Monaten Haft verurteilt worden. Nach Überzeugung des Oberlandesgerichts Stuttgart hatte er den Versand von Paketen mit GPS-Sendern in Auftrag gegeben. Damit sollten möglicherweise Transportwege für spätere Sabotageakte ausgespäht werden. Hinter dem Auftrag soll eine staatliche russische Stelle gestanden haben.
0: Deutschlandwetter.
1: In den kommenden Stunden lassen die Regenfälle allmählich nach und es bleibt wechselnd bewölkt bei milden 19 bis 11 Grad. Am Mittwoch entwickeln sich bei sommerlichen 20 bis 32 Grad neue schauerartige Regenfälle und stellenweise kräftige Gewitter.
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1: Dienstag, 18. August. So tut nun Buße und bekehrt euch, dass eure Sünden ausgetilgt werden. Apostelgeschichte 3, Vers 19. Fenster ins frühe Christentum 3. Die Grundlage für Wachstum. In der Natur lässt sich Folgendes beobachten. Ein Samenkorn wird in fruchtbaren Boden gelegt und bewässert. Bald sproßt daraus ein Keimling hervor. Das Licht und die Wärme der Sonne sowie der Sauerstoff bewirken, dass die neue Pflanze emporwächst, ausreift, blüht und sogar Früchte und Samen trägt. Dieser Vorgang verläuft je nach Pflanzenart unterschiedlich. Zum Beispiel gibt es auch Samen, die auf bestimmte Anreize warten, bevor sie zu keimen beginnen. Mit der Predigt von Jesus, dem Retter, wurde damals ein ganz besonderes Samenkorn in die Herzen der Menschen gelegt. Eines, das, wenn es aufgeht, ewiges Leben hervorbringt. Doch anders als in der Natur bedarf es dazu einer Reaktion dessen, der es empfangen hat. So tut nun Buße und bekehrt euch, damit eure Sünden ausgetilgt werden, forderte der Apostel Petrus seine Zuhörer auf. Kehrt um, damit ihr in den Genuss der guten Gabe Gottes kommt, die mit dem Glauben an Jesus verbunden ist. Vergleiche Apostelgeschichte 3, Verse 19 und 20. Die Vergebung der Sünden bei der Umkehr zu Gott ist das eine. Aber es ist nur der Anfang und geht noch viel weiter. Gott gibt solchen, die an Jesus und das, was er für sie getan hat, glauben, seinen Geist. Dieser wirkt wie die Sonne und das Licht in der Natur. Er bringt aus dem Keim des Evangeliums neues Leben hervor und lässt es zu einer nützlichen Pflanze wachsen, die Frucht bringt. Frucht, die Gott gefällt und die auch im Leben anderer wiederum etwas bewirkt. Sie macht Geschmack auf das, was von Gott kommt und zum ewigen Leben wirkt. Kein Hungern, kein Vergehen, sondern Sättigung und Erhalt des Lebens. Das sind Gottes Ziele für uns. Aber sie werden nur erreicht, wenn wir uns auf Jesus einlassen und ihn dankbar und bereitwillig in uns aufnehmen. Die Frage zum Nachdenken: Wie steht es bei Ihnen mit der Bereitschaft zur Umkehr? Der Tipp fürs Leben: Lassen Sie doch zu, dass das Samenkorn des Wortes Gottes in Ihrem Herzen aufgeht und zum ewigen Leben wächst. Die tägliche Bibellese. Apostelgeschichte 3. Petrus aber und Johannes gingen um die Stunde des Gebets, die neunte, zusammen hinauf in den Tempel. Und ein Mann, der von seiner Mutter Leibe an lahm war, wurde herbeigetragen. Man setzte ihn täglich an die Pforte des Tempels, die man die Schöne nennt, damit er Almosen erbat von denen, die in den Tempel gingen. Als dieser Petrus und Johannes sah, wie sie in den Tempel eintreten wollten, bat er, ein Almosen zu erhalten. Petrus aber mit Johannes blickte fest auf ihn hin und sprach: Sieh uns an. Er aber gab Acht auf sie, in der Erwartung, etwas von ihnen zu empfangen. Petrus aber sprach: Silber und Gold besitze ich nicht. Was ich aber habe, das gebe ich dir. Im Namen Jesu Christi des Nazoräers, geh umher. Und er ergriff ihn bei der rechten Hand und richtete ihn auf. Sofort aber wurden seine Füße und seine Knöchel stark. Er sprang auf, konnte stehen und ging umher. Und er trat mit ihnen in den Tempel, ging umher und sprang und lobte Gott. Und das ganze Volk sah ihn umhergehen und Gott loben. Und sie erkannten ihn, dass er der war, der um das Almosen an der schönen Pforte des Tempels gesessen hatte. Und sie wurden mit Verwunderung und Erstaunen erfüllt über das, was sich mit ihm ereignet hatte. Während er aber den Petrus und Johannes festhielt, lief das ganze Volk voller Erstaunen zu ihnen zusammen in der Säulenhalle, die Salomonshalle genannt wird. Als aber Petrus es sah, sprach er zum Volk: Männer von Israel, was verwundert ihr euch hierüber, Oder was seht ihr so gespannt auf uns, als hätten wir aus eigener Kraft oder Frömmigkeit bewirkt, dass er gehen kann? Der Gott Abrahams und Isaaks und Jakobs, der Gott unserer Väter, hat seinen Knecht Jesus verherrlicht, den ihr überliefert und vor Pilatus verleugnet habt, als dieser entschieden hatte, ihn loszugeben. Ihr aber habt den Heiligen und Gerechten verleugnet und gebeten, dass euch ein Mörder geschenkt wurde. Den Fürsten des Lebens aber habt ihr getötet, den Gott aus den Toten auferweckt hat, wovon wir Zeugen sind. Und durch den Glauben an seinen Namen hat sein Name diesen, den ihr seht und kennt, stark gemacht. Und der durch ihn bewirkte Glaube hat ihm diese vollkommene Gesundheit gegeben vor euch allen. Und jetzt, Brüder, ich weiß, dass ihr in Unwissenheit gehandelt habt, wie auch eure Obersten. Gott aber hat so erfüllt, was er durch den Mund aller Propheten vorher verkündigt hat, dass sein Christus leiden sollte. So tut nun Buße und bekehrt euch, dass eure Sünden ausgetilgt werden, damit Zeiten der Erquickung kommen vom Angesicht des Herrn und er den euch vorausbestimmten Jesus Christus sende. Den muss freilich der Himmel aufnehmen bis zu den Zeiten der Wiederherstellung aller Dinge, von denen Gott durch den Mund seiner heiligen Propheten von jeher geredet hat. Mose hat schon gesagt, einen Propheten wird euch der Herr, euer Gott, aus euren Brüdern erwecken, gleich mir. Auf ihn sollt ihr hören in allem, was er zu euch reden wird. Es wird aber geschehen, jede Seele, die auf jenen Propheten nicht hören wird, soll aus dem Volk ausgerottet werden. Aber auch alle Propheten von Samuel an und der Reihe nach, so viele geredet haben, haben auch diese Tage verkündigt. Ihr seid die Söhne der Propheten und des Bundes, den Gott euren Vätern verordnet hat, als er zu Abraham sprach, und in deinem Namen werden gesegnet werden alle Geschlechter der Erde. Euch zuerst hat Gott seinen Knecht erweckt und ihn gesandt, euch zu segnen, indem er jeden von euch von seinen Bosheiten abwendet.
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1: Ich bin Selke Reich. Das wird der Tag. Rund 5 Jahre nach dem Tod eines 4-jährigen Mädchens in einer Zahnarztpraxis beginnt heute in Frankfurt ein neuer Prozess gegen einen Anästhesisten. Der 69-Jährige war bereits 2024 wegen Totschlags und dreifachen versuchten Totschlags verurteilt worden. Der Bundesgerichtshof hob das Urteil jedoch auf. Jetzt muss geprüft werden, ob möglicherweise Mordmerkmale vorliegen. Der Anästhesist soll 2021 mehreren Patienten Propofol aus derselben Flasche gespritzt haben. Dabei soll es auch schwere Hygienefehler gegeben haben. Mehrere Kinder erlitten eine Blutvergiftung. 2 mussten künstlich beatmet werden. Ein 4-jähriges Mädchen starb noch in der Nacht an Multiorganversagen. Der Angeklagte sitzt seit Januar in Untersuchungshaft. Ein Urteil könnte Anfang Oktober fallen. Nach dem Regen der vergangenen Tage sollen die extrem niedrigen Pegelstände am Rhein heute wieder etwas steigen. In Düsseldorf dürfte der Pegel im Laufe des Tages wieder aus dem Minusbereich kommen. Zuvor war er auf den niedrigsten jemals gemessenen Stand gefallen. Bis Samstag werden dort gut 20 Zentimeter erwartet. Das ist allerdings noch immer außergewöhnlich wenig Wasser. Auch in Köln und Emmerich sollen die Pegel leicht steigen. Für die Schifffahrt bleibt die Lage deshalb zunächst schwierig. Es sind nur wenige Schiffe unterwegs. Viele Fähren haben ihren Betrieb weiterhin eingestellt. In den kommenden Tagen wird mit weiterem Regen gerechnet. Bei der Turn-EM in Zagreb starten heute auch die Männer in die Wettkämpfe. Zum Auftakt geht es um die Qualifikation für die Geräte und das Teamfinale. Außerdem fällt die Entscheidung im Mehrkampf. Das deutsche Team will unter die besten 8 kommen. Damit wäre auch die Teilnahme an der Weltmeisterschaft im Oktober sicher. Außerdem hofft Bundestrainer Milprat auf mindestens 2 deutsche Finalplätze an den einzelnen Geräten. Bei der Reit-WM in Aachen starten heute die deutschen Springreiter in den Wettbewerb. Zum Auftakt steht ein Zeitspringen an. Morgen und am Freitag folgen die beiden Runden des Nationenpreises. Das deutsche Team gehört zu den Medaillenkandidaten. Die Entscheidung im Einzel fällt am Sonntag. Zu den Favoriten gehört Europameister Richard Vogel mit seinem Pferd United Touch.
0: Deutschlandwetter.
1: In den kommenden Stunden lassen die Regenfälle allmählich nach und es bleibt wechselnd bewölkt bei milden 19 bis 11 Grad. Am Mittwoch entwickeln sich bei sommerlichen 20 bis 32 Grad neue schauerartige Regenfälle und stellenweise kräftige Gewitter.
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1: Hallo und herzlich willkommen bei Glaube und Tun. Zunächst ein wenig Musik und dann ein Vortrag von Thomas Lange zum Thema Im Dienst des besten Herrn.

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1: Ganz herzlichen Dank für dieses wunderbare Lied und auch das, was wir gemeinsam singen durften. Es ist einfach so schön, hier zu sein. So schön, gemeinsam zu singen, gemeinsam Gott zu loben, gemeinsam im Dienst zu stehen für den Allerhöchsten. Das ist das größte Geschenk. Und ich bin, um es einfach so zu formulieren, begeistert von Jesus Christus. Er ist einfach der wunderbare Herr. Und wenn ich so diese Überschrift lese über diesem ganzen Wochenende im Dienst des besten Herrn, so glaube ich, kann man keine bessere Überschrift wählen als die, die das Vorbereitungsteam gewählt hat. Im Dienst des besten Herrn. Ich habe mich erinnert an Petrus, der gesagt hat, wohin sollten wir gehen? Wohin sollten wir gehen? Du hast Worte ewigen Lebens. Und wir haben dich als den erkannt, der du bist, der Worte ewigen Lebens hat, als den Herrn Jesus Christus. Das ist so eine wunderbare Überschrift über diesem Wochenende. Jesus ist der beste Herr. Und es ist das größte Vorrecht, was es gibt, ihm dienen zu dürfen. Heute Abend geht es um die Motivation zum Dienst. Die Liebe zu den Verlorenen. Vielleicht fragst du dich manchmal, wo kommt diese Liebe zu den Verlorenen eigentlich her? Wo kommt diese Motivation her, mit denen ich die Mitmenschen lieben soll? Woher nehme ich denn diese Motivation? Motivation per Definition ist ja eine Herzensangelegenheit. Motive tragen wir ja in unserem

0: Herzen. Und wir alle wissen, das kann man nicht einfach so machen. Da kann man nicht einfach einen Schalter umlegen und jetzt ist dieses Motiv da. Motivation ist eine Gesinnung unseres Inneren, unserer Seele, unseres Herzens. Und wir sind uns alle einig und wir haben das in der Ankündigung schon gehört. Aus uns selbst können wir diese Liebe für die Verlorenen nicht nehmen. Sie kommt vom Herrn, ja, sie muss vom Herrn kommen, vom Herrn der Liebe. Und die Bibel zeigt uns einen Zusammenhang, der darin besteht, liebe Gott und deinen Nächsten wie dich selbst. Und auch Johannes sagt das im Brief 1, Vers, Kapitel 3, Vers 23, wer Gott liebt, liebt andere Menschen und geht entsprechend mit ihnen um. Das heißt, wir sehen einen Zusammenhang von der Liebe zu Gott und der Liebe zu den Menschen. Das heißt, in dem Maß, wie meine Liebe zum Herrn wächst, werde ich in der Lage sein, andere Menschen, sprich die Verlorenen, zu lieben. Das ist mir so ein wichtiger Gedanke. Es geht immer zuerst nach oben in die Richtung, zum Herrn, in der Liebe zum Herrn und dann dadurch zur Liebe zum Nächsten oder in die Liebe zum Nächsten, um ihnen gnädig zu begegnen, ihnen Liebe zu zeigen, weil ich erfahren habe und jeden Tag erfahren darf, wie liebevoll, barmherzig und gnädig der Herr mit mir selbst ist. Und wenn ich das immer mehr erfahre, ist es die Basis dafür, dass ich das auch weitergeben kann und darf an andere Menschen. Das heißt, die Liebe in der Vertikalen zu Gott ist die Voraussetzung für die Liebe in der Horizontalen, also auf zwischenmenschlicher Ebene, zu den Mitmenschen. Und das ist genau das Vorbild. Gottes Liebe kam aus der Vertikalen zu uns. Jesus Christus kam von der Herrlichkeit des Himmels, aus der Herrlichkeit des Himmels, kam zu uns runter in die Horizontale und hat beides miteinander verbunden. Und dafür steht das Kreuz. Ich bin so dankbar, jedes Mal, wenn in einem Gemeindesaal ein Kreuz an der Wand ist, was uns diese Liebe zeigt. Die Liebe, die aus der Vertikalen herabgekommen ist, in die Horizontale und beides miteinander verbunden hat. Dass Christus für uns auf die Erde gekommen ist, um Sünder wie mich zu suchen und zu retten. Und wenn ich Gottes Liebe in meinem Leben dann immer mehr erfahren darf, dann werde ich diese Liebe auch weitergeben. Bevor wir gleich einen Text lesen, möchte ich noch so viel sagen. Und ich glaube, das kam auch gestern Abend schon so zum Tragen bei dem Jugendabend und auch in den Liedern und auch in der Anmoderation. Es geht einfach darum, dass wir nicht Gott dienen, weil wir müssen, sondern wir dürfen Gott dienen. Wir dienen Gott, weil wir ihn lieben und weil wir dadurch auch dürfen. Nicht, weil wir müssen. Wir wollen, weil wir dürfen. Wir lieben ihn und deshalb lieben wir die Menschen. Wir lieben den Herrn, deshalb dienen wir ihm. Und wir lieben den Herrn, deshalb dienen wir den Menschen. Und unsere Motivation, die Menschen zu lieben, ist eben die Liebe zu Gott. Das möchte ich an den Anfang stellen, dieses Abends, auch mit dieser Andacht. Unsere Motivation, die Menschen zu lieben, ist, weil wir Jesus lieben. Und jeder von uns weiß, wie herausfordernd das sein kann, Liebe zu üben in einer völlig verfinsterten Welt, wo man wirkliche, echte Liebe oft suchen muss wie die Nadel im Heuhaufen. Liebe zu üben, wo so viel Gleichgültigkeit herrscht. Oder wo sogar manchmal Hass entgegenkommt. Und deshalb möchte ich uns jetzt mit einem Beispiel ermutigen, treu zu bleiben, weiter auf Jesus zu sehen. Ich möchte einen Text lesen aus dem Lukas-Evangelium Kapitel 1, Abvers 5. Und es ist ein Auszug aus der Geschichte eines bekannten Ehepaares, Zacharias und Elisabeth. Und als ich über diese Zeilen nachdachte, haben sie mich sehr bewegt, weil wir hier einfach ein ganz normales Ehepaar vor uns haben und wo uns die Bibel einen Blick gewährt hinein in ihren Alltag und wo wir erkennen können und sehen dürfen, wie diese beiden, dieser Mann und diese Frau, wie sie Gott liebten und dadurch die Menschen liebten. Wir sehen genau diese Motivation. Die Liebe zu Gott trieb sie an, die Dinge so zu tun, die Dinge zu tun, die sie taten. Wir schauen jetzt einmal in diesen Alltag hinein. Evangelium nach Lukas, Kapitel 1, Vers 5. In den Tagen des Herodes, des Königs von Judäa, lebte ein Priester mit Namen Zacharias aus der Abteilung Abias. Und seine Frau war von den Töchtern Aarons und ihr Name war Elisabeth. Sie waren aber beide gerecht vor Gott und wandelten untadelig in allen Geboten und Rechtsbestimmungen des Herrn. Und sie hatten kein Kind, weil Elisabeth unfruchtbar war. Und beide waren in fortgeschrittenem Alter. Es geschah aber, als er seinen Priesterdienst vor Gott verrichtete, zur Zeit, als seine Abteilung an die Reihe kam, da traf ihn nach dem Brauch des Priestertums das Los, dass er in den Tempel des Herrn gehen und räuchern sollte. Und die ganze Menge des Volkes betete draußen zur Stunde des Räucherns. Da erschien ihm ein Engel des Herrn, der stand zur Rechten des Räucheraltars. Und Zacharias erschrak, als er ihn sah, und Furcht überfiel ihn. Aber der Engel sprach zu ihm: Fürchte dich nicht, Zacharias, denn dein Gebet ist erhört worden, und deine Frau Elisabeth wird dir einen Sohn gebären, und du sollst ihm den Namen Johannes geben. Und er wird dir Freude und Frohlocken bereiten, und viele werden sich über seine Geburt freuen, denn er wird groß sein vor dem Herrn. Wein und starkes Getränk wird er nicht trinken, und mit Heiligem Geist wird er erfüllt werden, schon von Mutterleib an. Und viele von den Kindern Israels wird er zu dem Herrn, ihrem Gott, zurückführen. Und er wird vor ihm hergehen im Geist und in der Kraft Elias, und die Herzen der Väter umzuwenden zu den Kindern, die Ungehorsamen zur Gesinnung der Gerechten, um dem Herrn ein zugerüstetes Volk zu bereiten. Und Zacharias sprach zum Engel: Woran soll ich das erkennen? Denn ich bin ein alter Mann und meine Frau ist in fortgeschrittenem Alter. Und der Engel antwortete und sprach zu ihm: Ich bin Gabriel, der vor Gott steht, und bin gesandt, zu dir zu reden und dir diese frohe Botschaft zu bringen. Und siehe, du wirst stumm sein und nicht reden können bis zu dem Tag, an dem dies geschehen wird, weil du meinen Worten nicht geglaubt hast, die erfüllt werden sollen zu ihrer Zeit. Und das Volk wartete auf Zacharias, und sie verwunderten sich, dass er so lange im Tempel blieb. Als er aber herauskam, konnte er nicht zu ihnen reden, und sie merkten, dass er im Tempel eine Erscheinung gesehen hatte. Und er winkte ihnen und blieb stumm. Und es geschah, als die Tage seines Dienstes vollendet waren, ging er heim in sein Haus. Aber nach diesen Tagen wurde seine Frau Elisabeth schwanger, und sie verbarg sich 5 Monate und sprach: So hat der Herr an mir gehandelt in den Tagen, da er mich angesehen hat, um meine Schmach unter den Menschen hinwegzunehmen. Ich möchte diese Textgrundlage ausgewählt, um uns 5 Dinge zu nennen, ganz kurze Dinge, und gleichzeitig damit Ermutigungen verbinden, eben in der Motivation, in unserer Liebe zu Gott und dadurch in der Liebe zu den Menschen dran zu bleiben und nicht nachzulassen. Erstens, was wir hier sehen bei diesem Ehepaar, ist Gottesfurcht. Die Verse 5 bis 7. Gottesfurcht, ich möchte es mal zusammenfassen, ist die Antwort auf die Frage: Was denkt Gott von mir? Das Gegenstück ist die Menschenfurcht, und die sagt: Was denken Menschen über mich? Zacharias und Elisabeth lebten in einem bestimmten Umfeld. Sie lebten in einer bestimmten Zeit. Und sie hatten in dieser Zeit einen ganz normalen Alltag zu bewältigen, so wie wir auch. Sie hatten bestimmte Aufgaben zu verrichten. Und diese Herausforderungen des Alltags, so möchte ich sie mal nennen, waren nicht minder als wahrscheinlich unsere in der heutigen Zeit. Gesellschaftlich, politisch oder auch religiös. Die Zeiten haben sich zwar geändert, aber nicht die Grundsätze der Nachfolge des Herrn. Ich möchte uns ermutigen, den Weg der Gottesfurcht zu gehen, darauf zu achten, was Gott in unserem Leben denkt und nicht, was Menschen in unserem Leben denken. Wir leben vor Gottes Angesicht und wir wollen darauf bedacht sein, wie der Herr uns sieht, nicht wie Menschen uns einschätzen oder einordnen. Ganz gleich, wer politisch an der Macht ist, wie der Zustand der Gesellschaft ist oder wie stark auch der religiöse Abfall um sich greift. Oder ganz gleich, wie auch die Meinung der Welt zu sein scheint. Wenn wir den Text lesen, dann merken wir, das Wort Gottes hatte bei den beiden oberste Priorität. Vers 6 zum Beispiel. Sie waren gottesfürchtig. Das Fazit Nummer 1 lautet also, Gott zu lieben bedeutet, Gott zu fürchten. Gott zu lieben und den Nächsten zu lieben bedeutet, nach Gottes Wort zu leben, sich nach dem heiligen Wort auszurichten. Es bedeutet, das Evangelium zu den Menschen zu bringen und die Menschen zum Evangelium. Das bedeutet, Gottes Willen zu tun. Und unser Vorbild hier für den Punkt 1 ist natürlich Jesus Christus, der allein den Willen des Vaters tat. Den zweiten Punkt, den wir hier finden in diesem Text, ist ein ganz markantes Beispiel im Leben dieser beiden: Treue. Die Verse 8 bis 12. Was haben wir gelesen? Was macht Zacharias hier? Aus dem Text ist zu entnehmen, dass er immer wieder, mindestens regelmäßig, permanent einen bestimmten Dienst verrichtete, als seine Abteilung an der Reihe war. Vers 8. War er bereit? Ich möchte uns ermutigen, in der Liebe zum Herrn zu wachsen und dadurch in der Liebe zum Nächsten. Sei bereit, wenn der Herr dich ruft, so wie Zacharias. Und eins ist mir aufgefallen, Zacharias war ganz allein. Alle anderen waren draußen und beteten. Er verrichtete also in diesem Moment seinen Dienst im Heiligtum allein. Und er verrichtete treu seine Aufgabe. Und das ist ja auch ein schönes Bild für unseren Dienst. Wir sind ja im übertragenen Sinn im Heiligtum vor Gott, vor Gottes Angesicht und sollen dort aus der Liebe heraus zu ihm treu unseren Dienst tun. Und das ist das, was der Herr heute sucht. Menschen, die treu sind. Treue. Und vielleicht geht es euch manchmal so, dass ihr euch dabei einsam fühlt. So wie Zacharias vielleicht. Du kennst sicher diese Momente in deinem Leben, in denen du dich in all deinen Mühen allein, einsam und vielleicht auch ungesehen fühlst. Und ich glaube, das ist auch ein Merkmal, was zum Missionsdienst dazugehört. Mit Einsamkeit recht umgehen lernen. Lasst mich uns eine Frage stellen. Warum sollte Gott die schönste Rose, die er jemals kreiert hat, in einen Wald pflanzen, durch den weder Menschen noch Engel noch sonst irgend jemals gehen würde? Warum sollte Gott das tun? Wie erhält Gott Ruhm von dieser Rose mitten im Wald, an der niemals jemand vorbeikommen wird, weder Mensch noch Engel? Die Antwort ist, Gott bekommt Ruhm von dieser Rose, weil er sie sieht. Weil sie zu seiner Ehre dort steht. Egal, ob Menschen oder Engel sie sehen. Ganz allein. Wisst ihr, wir leben in einer Welt, und das wisst ihr genauso gut wie ich, auch in einer Christenheit, die denkt, dass nur dann etwas von Wert ist, wenn es großes Aufsehen erregt. Wenn es Erfolg vorzuweisen hat. Wenn vielleicht Gemeinden groß sind, wenn Bücher geschrieben werden oder wenn an einem bestimmten Ort gedient wird. Die Schrift zeigt uns etwas anderes. Die Schrift sagt uns, dass dein Leben an dem Ort, wo du stehst, einer Rose gleicht, die Gott dorthin gepflanzt hat. Und er sieht diese Rose. Er sieht dich. Er sieht dich in deinem Missionsdienst. Er sieht dich in deinen evangelistischen Bemühungen. Er sieht dich, wie du deine Kinder zu Gottes Ehre erziehen möchtest, wie du deine Ehe zu Gottes Ehre leben möchtest. Er sieht dich dort. Egal, ob andere das sehen oder Notiz davon nehmen oder nicht. Oder auch wie die Umstände sind. Egal, wie der Erfolg ist oder was auch immer. Du bist die Rose, die Gott an diesen bestimmten Ort gepflanzt hat. Und lass dich ermutigen, auch wenn du Phasen der Einsamkeit hast, erinnere dich daran, Gott hat dich dorthin gepflanzt in diesen dunklen Wald. Und er sieht dich und er hat Freude an dir, Du stehst vor ihm, wie Zacharias hier allein im Heiligtum. Das Fazit von Punkt Nummer 2 ist also, Gott zu lieben und den Nächsten zu lieben, heißt einfach treu zu sein. Dort, wo der Herr dich oder mich hingestellt hat. Und unser Vorbild ist wiederum unser Herr selbst, der Treue und der Wahrhaftige ist. Drittens, ein dritter Punkt, den wir hier sehen in diesem Text, ist Vertrauen. Und das zeichnete dieses Ehepaar hier aus. Das zieht sich wie ein roter Faden durch diesen ganzen Text. Und ich glaube, das ist ungemein wichtig für unsere Motivation, die Menschen zu erreichen. Vertrauen. Verse 13 bis 17. Zacharias erschrak, er fürchtete sich, da plötzlich ein Engel erschien. Und wir können uns da nicht so richtig reinversetzen, was das für ihn bedeutete. Manche sagen, der Engel stand auf einer bestimmten Seite, das bedeutete Gericht. Und wir sehen aber hier, dass kein Gericht kam, sondern Gnade. Gnadenbotschaft. Wir würden sagen, das Evangelium. Zacharias erschrak, er fürchtete sich. Angst überfiel ihn. Doch der Engel brachte ihm keine Gerichtsbotschaft, sondern etwas Wunderbares. Vers 13, dein Gebet ist erhört worden. Und wisst ihr, wie ermutigend das ist, im Dienst des besten Herrn unterwegs zu sein und an einen Punkt zu kommen, wo man merkt, Herr, du hast Gebet erhört. Wie herrlich ist das? Wie wunderbar ist das? Und vielleicht war Zacharias hier in einem Moment in seiner Erschrockenheit, wo er es gar nicht glauben konnte, wie ihm geschieht. Dein Gebet ist erhört worden. Ja, die Liebe zu den Verlorenen treibt uns an, für ihre Rettung, ihre Wiedergeburt zu beten. Immer wieder, jahrelang, ohne Unterlass. Wie lange beteten die beiden für ihren Sohn? Jahre. Jahrzehnte. Die Gebete von Zacharias und Elisabeth sind vielleicht menschlich nicht zu zählen, aber sie kamen alle vor dem Thron Gottes an. Sie waren alle gezählt vom Herrn. Und das zeigt, sie vertrauten dem Herrn dadurch, dass sie beteten. Wenn ich bete, sage ich, Herr, ich habe es nicht in der Hand, ich kann es nicht und ich vertraue dir. Deshalb bete ich. Luther sagte einmal, wir sind alle Bettler, das ist wahr. Deswegen beten wir. Zum Herrn der Ernte. Jemand sagte mal, wir sollten nicht schauen, was Gott in einem Jahr tut, sondern was er vielleicht in 20 Jahren tut. Und dafür beten. Jetzt schon beten für das, was er in 20 Jahren vielleicht tut. Das Fazit Nummer 3 lautet also, die Liebe zu Gott und zum Nächsten lässt uns anhaltend für die Rettung der Menschen beten. Wir vertrauen sie Jesus Christus an. Unser Vorbild ist wieder unser Herr selbst, der permanent mit dem himmlischen Vater im Gebet verbunden war. Wir wollen dem Herrn vertrauen. Viertens, Ohnmacht. Auch das ist etwas, was zur Mission dazugehört. Was in unserer Motivation immer wieder auch zum Tragen kommt. Dieses Eingestehen, ich habe nichts in der Hand. Ich habe nichts zu bringen. Meine Hände sind leer. Zacharias bekennt, Vers 18, ich bin ein alter Mann und meine Frau ist in fortgeschrittenem Alter. Schaut mal, wie liebevoll er das ausdrückt. Ich selbst bin ein alter Mann, aber meine Frau ist in fortgeschrittenem Alter. Sehr liebevoll ausgedrückt. Darf ich es mal anders formulieren? So etwas zu sagen, impliziert Kraftlosigkeit. Eigene Kraftlosigkeit. Man kann es auch anders formulieren, mal auf unser Leben bezogen. Wenn ich sagen würde, ich bin ein schwacher Mann, dann würde das vielleicht die Anwendung sein. Ich bin ein schwacher Mann. Du bist eine schwache Frau. Wir sind alle schwach vor dem Herrn. Wir sind schwache Menschen, voll Ohnmacht. Und dieses Ehepaar war nicht imstande, aus der Kraft des Mannes Nachkommen zu erzeugen. Und wir alle wissen das. Wir sind nicht in der Lage, aus unserer eigenen Kraft neues Leben, neues geistliches Leben zu erzeugen. Das können wir nicht. Wir sind ohnmächtig. Wir sind arm und schwach, mit leeren Händen. Das heißt, sie erkannten ihre Ohnmacht Und dieses Bekenntnis ist die Steilvorlage für Gottes Allmacht. Unsere Ohnmacht ist die Voraussetzung für Gottes Allmacht. Das Eingeständnis der eigenen Ohnmacht ist die Voraussetzung, in Kraft dienen zu können, in Kraft Gottes dienen zu können. Mission ist aus menschlicher Sicht etwas Unmögliches. Wir können noch so motiviert sein. Es ändert nichts daran, dass wir machtlos sind. Und das Erste, was wir selbst begreifen, was ich immer mehr begreifen möchte, unbedingt, auch wenn es schmerzhaft ist, ist, dass ich selbst ohnmächtig bin. Dass ich machtlos bin, Menschen zu retten. In Anbetracht der Größe Gottes. Das ist der erste Schritt zu geistlicher Kraft, so drückt es auch Paulus aus. Und das möchte ich uns heute Abend auch als Ermutigung sagen, weil da liegt auch was Befreiendes drin. Wir haben eine verlorene Welt zu erreichen. Und wir ziehen uns nicht zurück und warten einfach auf die Wiederkunft des Herrn. Nein, wir haben einen Auftrag. Wir haben Nationen zu retten. Das ist unser Auftrag, unser Dauerauftrag. Und wir kämpfen dabei gegen Mächte, im wahrsten Sinne des Wortes gegen Drachen. Unser Kampf ist nicht gegen Fleisch und Blut. Und wisst ihr, all das ist möglich, sagt der Herr, aber nicht durch die Kraft seines Mannes, sondern das ist möglich durch die Kraft Gottes. Das Fazit also, es kann gelingen durch Gottes Kraft. Und das fördert auch unsere Motivation, weil er es tut. Das Fazit also, die Liebe zu Gott und zum Nächsten lässt uns im Bewusstsein der eigenen Ohnmacht, aber im Bewusstsein der Kraft Gottes unseren Dienst verrichten. Wir gehen in der Kraft Gottes. Wir selbst sind ohnmächtig, aber hängen uns an die Allmacht unseres Herrn. Und der letzte Punkt, der ist ganz eng damit verbunden, mit den ganzen vorhergehenden Punkten, ausharren. Fünftens, ausharren, die Verse 22 bis 25. Oh, wie sehr gehört dieser Punkt zum Dienst und zur Liebe zu den Verlorenen. Ausharren bedeutet, ja, man kann es umschreiben mit aushalten, mit tragen, auch mit ertragen, mit warten, mit hoffen, ja, einfach mit Glauben. Mit Glauben. Ich glaube, wir alle wissen, was es bedeutet, auszuharren. Dran zu bleiben. Durststrecken zu durchlaufen, durch Wüstenzeiten zu gehen, Anfechtungen zu erleiden im Dienst für den Herrn, Anfeindungen über sich ergehen zu lassen, gegen nagende Gedanken anzukämpfen, Gedanken des Zweifels vielleicht. Hat das alles noch einen Sinn, was man tut? Zeiten, in denen du einfach weitermachst, weil Gott dich berufen hat und du gehorsam bist. Schaut, was für eine Schmach Elisabeth empfand. Kein Kind. Sie hörte vielleicht diese unausgesprochenen Sätze. Was, so lange seid ihr schon verheiratet? Und keine Nachkommenschaft? Hörst du auch manchmal diese flüsternden Töne in deinem Ohr? Ihr macht ja schon so lange an eurem Ort Dienst. Und was ist denn bisher herausgekommen? Kennst du solche Sätze, die dir jemand einflüstert? Dann findest du dich auch in diesem Text hier wieder. Nein, sagt die Bibel, es gibt Lohn für unser Tun. Der Herr wird Frucht geben. Und so lange harren wir aus. Zacharias und Elisabeth dienten dem Herrn jahrzehntelang und rechneten mit seinem Eingreifen. Und wisst ihr, das ist zum Schluss so ermutigend. Gott greift ein, wenn menschlich gesehen alles ausweglos erscheint. Und schenkt ihnen das ersehnte Kind. Wie oft hast du dich gefragt, Herr, wie lange noch, bis das und das geschieht? Harre aus, bleibe dran, mach weiter in der Kraft des Herrn, vertraue auf ihn, glaube daran, dass Gott letztendlich den Sieg davonträgt und ich sag's mal im übertragenen Sinn nach Vers 25, die Schmach wegnimmt. Das Fazit, das letzte Fazit, die Liebe zu Gott und zum Nächsten gibt uns den ermutigenden Blick nach oben, sodass wir weitermachen dürfen zur Ehre Gottes. Gottes Liebe lässt uns ausharren und dem Nächsten dienen. Ich möchte schließen mit 2. Korinther 5, Vers 14. Das ist mir so ein kostbarer Vers. Es ist wieder die vertikale die in die Horizontale kommt. Die Liebe des Christus drängt uns. Da wir von diesem überzeugt sind, wenn einer für alle gestorben ist, so sind sie alle gestorben. Mir ist wichtig, der Vers A, also der erste Teil. Was ist es denn sonst, was uns drängt, wenn nicht das, was Paulus hier sagt? Was soll es denn sonst sein, als die Liebe des Christus? Mission ist nicht leicht. Mission ist nicht easy. Mission ist nicht cool. Mission ist lebensnotwendig. Mission kann gefährlich sein. Mission ist unser Auftrag. Mission ist Liebe zu Jesus. Mission ist die größte Freude, das größte Vorrecht. Mission ist Liebe zu Christus und Liebe zu den Menschen. Ja, die Liebe des Christus drängt uns. Amen.
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1: Ich bin Selke Reich. Das wird der Tag. Rund 5 Jahre nach dem Tod eines 4-jährigen Mädchens in einer Zahnarztpraxis beginnt heute in Frankfurt ein neuer Prozess gegen einen Anästhesisten. Der 69-Jährige war bereits 2024 wegen Totschlags und dreifachen versuchten Totschlags verurteilt worden. Der Bundesgerichtshof hob das Urteil jedoch auf. Jetzt muss geprüft werden, ob möglicherweise Mordmerkmale vorliegen. Der Anästhesist soll 2021 mehreren Patienten Propofol aus derselben Flasche gespritzt haben. Dabei soll es auch schwere Hygienefehler gegeben haben. Mehrere Kinder erlitten eine Blutvergiftung. 2 mussten künstlich beatmet werden. Ein 4-jähriges Mädchen starb noch in der Nacht an Multiorganversagen. Der Angeklagte sitzt seit Januar in Untersuchungshaft. Ein Urteil könnte Anfang Oktober fallen. Nach dem Regen der vergangenen Tage sollen die extrem niedrigen Pegelstände am Rhein heute wieder etwas steigen. In Düsseldorf dürfte der Pegel im Laufe des Tages wieder aus dem Minusbereich kommen. Zuvor war er auf den niedrigsten jemals gemessenen Stand gefallen. Bis Samstag werden dort gut 20 Zentimeter erwartet. Das ist allerdings noch immer außergewöhnlich wenig Wasser. Auch in Köln und Emmerich sollen die Pegel leicht steigen. Für die Schifffahrt bleibt die Lage deshalb zunächst schwierig. Es sind nur wenige Schiffe unterwegs. Viele Fähren haben ihren Betrieb weiterhin eingestellt. In den kommenden Tagen wird mit weiterem Regen gerechnet. Bei der Turn-EM in Zagreb starten heute auch die Männer in die Wettkämpfe. Zum Auftakt geht es um die Qualifikation für die Geräte und das Teamfinale. Außerdem fällt die Entscheidung im Mehrkampf. Das deutsche Team will unter die besten 8 kommen. Damit wäre auch die Teilnahme an der Weltmeisterschaft im Oktober sicher. Außerdem hofft Bundestrainer Milprat auf mindestens 2 deutsche Finalplätze an den einzelnen Geräten. Bei der Reit-WM in Aachen starten heute die deutschen Springreiter in den Wettbewerb. Zum Auftakt steht ein Zeitspringen an. Morgen und am Freitag folgen die beiden Runden des Nationenpreises. Das deutsche Team gehört zu den Medaillenkandidaten. Die Entscheidung im Einzel fällt am Sonntag. Zu den Favoriten gehört Europameister Richard Vogel mit seinem Pferd United Touch.
0: Deutschlandwetter.
1: In den kommenden Stunden lassen die Regenfälle